0: Das waren die Nachrichten. Das Wetter in Deutschland. Teils bewölkt und meist trocken, im Südosten Nebel. Tiefstwerte 19 Grad in Essen bis örtlich 4 Grad in Ostbayern. Tagsüber Wechsel aus Sonne und Wolken, später im Westen Schauer möglich. Höchstwerte 20 bis 30 Grad. Am Donnerstag im Osten meist freundlich, sonst trocken und Gewitter. Es ist 2 Uhr.
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2: Durch diese Nacht auf Mittwoch begleitet Sie Tobias Hürenbach. Herzlich willkommen. Schön, dass Sie mit dabei sind. Wir hören zu Beginn dieser Stunde die Sinfonie D-Dur nach der Posthorn-Serenade D-Dur, Köchelverzeichnis 320 von Wolfgang Amadeus Mozart. Das SWR-Sinfonieorchester spielt unter dem Dirigat von Roger Norrington.

Klaus 2006 in der Liederhalle in Stuttgart für das SWR Symphonieorchester und den Dirigenten Roger Norrington. Sie präsentierten hier die Sinfonie D-Dur von Wolfgang Amadeus Mozart nach der Posthorn-Serenade D-Dur, das ganze Köchelverzeichnis 320. Mit Matthew Locke geht es weiter hier im heutigen ARD-Nachtkonzert. Matthew Locke war der wohl bekannteste Komponist im England des 17. Jahrhunderts. Seine Bühnenmusik zu The Tempest von William Shakespeare wollen wir hören. Und zwar in einer Einspielung mit Il Giardino Armonico unter der Leitung von Giovanni Antonini.

Il Giardino Armonico unter der Leitung von Giovanni Antonini präsentierte die Bühnenmusik zu The Tempest von Matthew Locke nach der Vorlage von The Tempest von William Shakespeare. Mit Kammermusik von Gabriel Fauré geht es weiter hier in dieser Nacht auf Mittwoch. Das ist das ARD-Nachkonzert, in dem Sie sich befinden. Und da erleben wir jetzt das Quatuor Eben. Pierre Colombet Violine, Gabriel Lemagadur Violine, Mathieu Herzog Viola und Raphael Merlin Violoncello. Sie präsentieren das E-Moll-Quartett von Gabriel Fauré.

Pierre Colombet, Gabrielle Magadur, Mathieu Herzog und Raphael Merlin, sie bilden das Quartier Eben und präsentierten hier eben das Streichquartett E-Moll von Gabriel Fauré. Sie befinden sich im ARD-Nachtkonzert, präsentiert von BR Klassik, und wir hören jetzt zusammen die dritte Sinfonie in Gismoll, komponiert von Arvo Pärt, mit dem Estonian National Symphony Orchestra unter der Leitung von Paavo Järvi.

Das Nationale Sinfonieorchester Estland unter der Leitung von Paavo Järvi mit der Sinfonie Nummer 3 Gismol von Aavo Pärt. Gewidmet ist das Stück übrigens Neeme Järvi. Und der steht am Pult bei unserer nächsten Aufnahme. Er steht am Pult des Philharmonischen Orchesters Stockholm. Die präsentieren gemeinsam die schwedische Rhapsodie Nummer 3 von Hugo Alfvén. Ja, es ist eine ganz berühmte Rhapsodie von ihm. Er widmete sie der Provinz Dalarna, die als das Herz der schwedischen Volksfolklore gilt. Also Dalarna, hier genannt Dalar-Rhapsodie für Orchester von Hugo Alfvén.

Niemijärvi und das Philharmonische Orchester Stockholm mit der schwedischen Rhapsodie Nummer 3 von Hugo Alfvén hier im heutigen ARD-Nachkonzert. Und da gehen wir auf die 4 Uhr Nachrichten zu mit ein paar Takten von Jean-François Lefebvre.

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1: Um 4 Uhr mit Juliette Groß. Das Bundeskabinett will sich heute mit einem besseren Schutz von Bahnbeschäftigten befassen. Der Gesetzentwurf aus dem Bundesjustizministerium sieht härtere Strafen für Angreifer vor. In schweren Fällen droht eine Haftstrafe von mindestens einem Jahr. Außerdem berät das Kabinett über den Bericht der Ostbeauftragten Kaiser zum Stand der deutschen Einheit. Ob in der Sitzung heute über die Pflegereform beraten wird, ist noch unklar. Der Koalitionsstreit über die künftige Finanzierung konnte noch nicht beigelegt werden. Trotz Warnungen will US-Präsident Trump die Aufsicht über die KI-Technologie den Entwicklerfirmen überlassen. Eine staatliche Kontrolle lehnt er weiter ab. Aus der Nachrichtenredaktion Petra Mittermeier.
2: Trump ist sich sicher, die Unternehmen kontrollieren sich am besten selber. Der Staat dürfe die Branche nicht ausbremsen. Das machte der US-Präsident nach einem Treffen mit den Chefs der großen US-Tech-Unternehmen in Washington deutlich. Nach seinen Angaben haben die Verantwortlichen eine freiwillige Vereinbarung unterzeichnet, ihre KI-Modelle zu überprüfen, intern und extern. In den vergangenen Monaten waren immer wieder Zwischenfälle bekannt geworden, bei denen sich KI-Agenten selbstständig gemacht hatten und anders vorgingen als von den Entwicklern beabsichtigt.
1: Das Statistische Bundesamt legt heute die Inflationsdaten für den September vor. Experten rechnen vor allem wegen der hohen Benzin- und Dieselpreise mit einem Wert über 3%. Das wäre der höchste Stand seit Ende 2023. Damals waren die Verbraucherpreise um 3,7% gestiegen. Im August lag die Inflationsrate in Deutschland bei 2,9%. Das Deutschlandticket wird wohl erneut teurer, das berichtet die Rheinische Post unter Berufung auf den sogenannten Koordinierungsrat Deutschlandticket. Das Gremium von Bund, Ländern, kommunalen Spitzenverbänden und Verkehrsunternehmen will heute über den Preis für das kommende Jahr entscheiden. Aus der Nachrichtenredaktion Markus Wolf.
3: Statt wie bisher 63 Euro im Monat könnten für das Ticket bald knapp 67 Euro fällig werden. Grundlage für die Preisanpassung ist ein neuer Kostenindex, auf den sich die Verkehrsminister der Länder geeinigt haben. Dieser soll auch Personal-, Energie- und Betriebskosten der Verkehrsbranche berücksichtigen. Vom Fahrgastverband Pro Bahn heißt es, man nehme eine weitere Erhöhung, Zitat, nur zähneknirschend hin. Der Ehrenvorsitzende Neuss forderte sogar eine Preissenkung, ähnlich wie den Tankrabatt für Autofahrer.
1: Das waren die Nachrichten. Das Wetter in Deutschland. Tagsüber Wechsel aus Sonne und Wolken, später im Westen Schauer möglich. Höchstwerte 20 Grad auf Fehmarn bis 30 Grad am Oberrhein. Morgen im Osten meist freundlich und trocken, gebietsweise Regen und Gewitter möglich. 17 bis 26 Grad. Es ist gleich 4.03 Uhr.
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4: Jules Massenet, Antonio Rossetti und Florence Price teilen sich diese Stunde hier im ARD Nachtkonzert. Wir beginnen mit der jüngsten dieser drei. Das ist die Komponistin Florence Price. Ihr Violinkonzert Nummer 2 darf es sein mit dem Solisten Randall Gooseby. Er konzertiert zusammen mit dem Philadelphia Orchestra unter der Leitung von Yannick Nézet-Séguin.

Das Violinkonzert Nummer 2 von Florence Price war das, in einer Einspielung von Randall Gooseby und dem Philadelphia Orchestra unter der Leitung von Yannick Nézet-Séguin, hier zu hören im ARD-Nachkonzert. Da machen wir einen Sprung ins 18. Jahrhundert zu Antonio Rossetti. Sein Konzert in B-Dur schrieb er für Fagott und Orchester. Das wollen wir uns anhören mit Eckart Hübner und der Deutschen Kammerakademie Neuss unter der Leitung des Solisten Eckart Hübner.

Eckhard Hübner und die Deutsche Kammerakademie Neuss mit dem Fagottkonzert B-Dur von Antonio Rossetti. Sie hören das ARD-Nachtkonzert, präsentiert von BR Klassik. Und da haben wir jetzt das Märchen Aschenputtel in einer Erzählung von Jules Massenet für Sie. Und zwar die Ballettsuite zu Cendrillon, also das ist der französische Titel Aschenputtel. Die Academy of St. Martin in the Fields präsentiert die dazugehörigen Tänze unter der Leitung von Neville Mariner.

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1: Um 5 Uhr mit Juliette Groß. Noch immer ist unklar, ob das Kabinett die Pflegereform heute auf den Weg bringen kann. Union und SPD streiten weiter über die künftige Finanzierung der Pflegeversicherung. Aus Berlin, Isabel Karas.
2: Die Union ist da eben eher auf der Seite, das so über das System selbst zu regeln. Zunächst eben über die Kürzungen, dann eben bei Empfängerinnen und Empfängern von Pflegeleistungen. Die SPD will wiederum an eine Gruppe ran, die ja von der Union, ich sag mal, traditionell eher geschützt wird. Also das sind dann die Privatversicherten, Beamte, Menschen, die besser verdienen. Und da geht es dann im Kern eher um die Frage, wen belasten wir denn jetzt? Weil irgendwas tun müssen wir ja.
1: Kurz vor dem Tag der Deutschen Einheit am 3. Oktober berät das Kabinett heute über den neuen Bericht der Ostbeauftragten Kaiser. Er liefert unter anderem Daten zu Ostdeutschen in Leitungsfunktionen der Bundesbehörden. Außerdem geht es in der Kabinettssitzung um härtere Strafen bei Gewalt gegen Beschäftigte der Bahn. Rund die Hälfte der Menschen in Europa ist in diesem Jahr hohen Ozonwerten ausgesetzt gewesen. Das geht aus aktuellen Daten des EU-Erdbeobachtungsprogramms Copernicus hervor. Besonders der heiße Sommer mit vielen Waldbränden hat demnach die Belastung begünstigt. Ozon ist in Bodennähe schädlich, weil es in die Atemwege eindringt und Husten, Augenbrennen und Kurzatmigkeit verursachen kann. Besonders betroffen sind Menschen mit Asthma sowie Kinder und ältere Menschen. Die Europäische Umweltagentur sieht eine Verbindung zwischen der Ozonverschmutzung und etwa 60.000 Todesfällen. Das Deutschland-Ticket wird wohl erneut teurer. Das berichtet die Rheinische Post unter Berufung auf den sogenannten Koordinierungsrat Deutschland-Ticket. Das Gremium von Bund, Ländern, kommunalen Spitzenverbänden und Verkehrsunternehmen will heute über den Preis für das kommende Jahr entscheiden. Aus der Nachrichtenredaktion Markus Wolf.
3: Statt wie bisher 63 Euro im Monat könnten für das Ticket bald knapp 67 Euro fällig werden. Grundlage für die Preisanpassung ist ein neuer Kostenindex, auf den sich die Verkehrsminister der Länder geeinigt haben. Dieser soll auch Personal-, Energie- und Betriebskosten der Verkehrsbranche berücksichtigen. Vom Fahrgastverband Pro Bahn heißt es, man nehme eine weitere Erhöhung, Zitat, nur zähneknirschend hin. Der Ehrenvorsitzende Neuss forderte sogar eine Preissenkung, ähnlich wie den Tankrabatt für Autofahrer.
1: Das waren die Nachrichten. Das Wetter in Deutschland. Tagsüber Wechsel aus Sonne und Wolken, später im Westen Schauer möglich. Höchstwerte 20 Grad auf Fehmarn bis 30 Grad am Oberrhein. Morgen im Osten meist freundlich und trocken, gebietsweise Regen und Gewitter möglich. 17 bis 26 Grad. Es ist gleich 5:03 Uhr.
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5: 6 Uhr, die Nachrichten des Bayerischen Rundfunks mit Anne-Madeleine Gallert. Die Übersicht. Deutschland-Ticket soll wohl teurer werden. Trump lehnt gesetzliche KI-Regulierung weiter ab. Organisationen werfen Schufa-Verbrauchertäuschung vor. Und das Wetter in Bayern, viel Sonnenschein bei 21 bis 28 Grad. Berlin. Der Preis für das Deutschland-Ticket wird wohl im kommenden Jahr erneut steigen. Nach einem Bericht der Rheinischen Post ist ein Anstieg von knapp 4 Euro im Gespräch. Von derzeit 63 Euro pro Monat auf dann knapp 67 Euro. Eine endgültige Festlegung soll heute erfolgen, wenn der Koordinierungsrat für das Deutschland-Ticket zusammenkommt. Maßgeblich für die Preiserhöhung ist ein Kostenindex, auf den sich die Verkehrsminister der Länder geeinigt haben. Berücksichtigt sind darin die Personal-, Energie- und Betriebskosten der Verkehrsbranche. Washington. Trotz aller Sicherheitsbedenken aus der Tech-Branche lehnt US-Präsident Trump gesetzliche Vorschriften für künstliche Intelligenz weiter ab. Aus seiner Sicht reicht es aus, wenn sich KI-Entwickler selbst überwachen. Während eines Treffens mit den Chefs der amerikanischen KI-Branche sagte Trump, die USA lägen weit vor China. Man dürfe die Branche nicht ausbremsen. Im US-Kongress gibt es überparteiliche Initiativen mit dem Ziel einer gesetzlichen Regulierung. Aktuell haben diese aber wenig Chancen auf Erfolg. Wiesbaden. Verbraucherschützer werfen der Auskunftsfirma Schufa unlauteres Vorgehen vor. Laut Recherchen von NDR und Süddeutscher Zeitung halten sie es für irreführend, dass die Schufa die Kreditwürdigkeit von Millionen Menschen nicht nur mit einem zentralen, als transparent beworbenen Punktesystem bewertet, sondern daneben noch weitere sogenannte Scores errechnet und an Firmen verkauft. Vom Verbraucherzentrale Bundesverband heißt es, man hätte erwartet, dass die Schufa über zusätzliche Scores transparent informiert. Die Datenschutzorganisation Algorithm Watch befürchtet, dass etwa Hauskäufer von ihrer Bank einen deutlich schlechteren Zinssatz angeboten bekommen könnten als erwartet. Die Schufa weist die Vorwürfe zurück. Sie habe nie behauptet, dass es nur noch einen Score gebe. Berlin. Bundesfamilienministerin Prien erwägt offenbar doch, auf die geplante Kürzung des Elterngeldes zu verzichten. Sie sei dafür offen, sagte die CDU-Politikerin dem Redaktionsnetzwerk Deutschland. Die Koalition berate derzeit über verschiedene Optionen und rechne diese mit Blick auf die Haushaltslage durch. Prien verwies darauf, dass man sich noch nicht auf ein Modell festgelegt habe. Unter der Maßgabe harter Sparvorgaben hatte die Ministerin im Sommer einen vielfach kritisierten Entwurf für eine Elterngeldreform ausgearbeitet. Dieser sieht unter anderem eine Kürzung der Bezugsdauer von 14 auf 12 Monate vor. Bangkok. In Thailand sind bei verheerenden Überschwemmungen mindestens 22 Menschen ums Leben gekommen. Laut Katastrophenschutz stehen große Teile des Landes unter Wasser, auch die Hauptstadt Bangkok. Dort kämpft auch der große internationale Flughafen mit den Hochwasserfolgen. Flüge sind verspätet oder ganz gestrichen. Tausende Gepäckstücke können nicht abgefertigt werden, weil das Bodenpersonal nicht zur Arbeit kommen kann. In ganz Thailand sind laut Katastrophenschutz mehr als 2,5 Millionen Menschen von den Fluten betroffen. Der starke Regen hat zuletzt nachgelassen. Nun hoffen viele auf ein Ende des Hochwassers. Bonn. Rund die Hälfte der Menschen in Europa war 2026 von zu hohen Ozonwerten betroffen. Das geht aus aktuellen Daten des EU-Erdbeobachtungsdienstes Copernicus hervor. Besonders der heiße Sommer hat demnach die Belastung zusätzlich begünstigt. Auch Waldbrände oder menschengemachte Emissionen hätten dazu beigetragen. Bodennahes Ozon kann beim Menschen Husten, Augenbrennen und Kurzatmigkeit verursachen. Das Wetter in Bayern. Viel Sonnenschein und nur noch wenige Wolken. Höchstwerte 21 bis 28 Grad. Kommende Nacht verbreitet klar, örtlich Nebel, Tiefstwerte 13 bis 4 Grad. Morgen in Altbayern überwiegend sonnig, in Schwaben und Franken einige Wolken und etwas Regen. Die Höchstwerte erreichen nochmal 27 Grad. Am Freitag dann überall mehr Wolken als Sonne. Höchstwerte bis 22 Grad. Es ist gleich 6.05 Uhr. Die Verkehrsmeldungen: A8 Salzburg Richtung München, zwischen Hofoldinger Forst und Kreuz München Süd ein Unfall auf der linken Spur. Soweit der Service.
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6: Mit Franziska Eder am Mikrofon. Guten Morgen. Pünktlich nach den Nachrichten begrüßen wir Sie wie gewohnt. Wir sind das Sendungsteam der Bayern 2 Welt am Morgen. Und im Fernverkehr der Bahn, da waren rund 55% der Züge zu spät und damit nicht pünktlich. Wir ziehen heute Bilanz, denn Bahnchefin Palla ist nun ein Jahr im Amt. Außerdem:
7: ein wahrlich irakischer Freudentag, die Vollendung der irakischen Eigenständigkeit. Wir sind stolz darauf, dass unsere Souveränität wiederhergestellt wird.
6: Soweit ein Sprecher der irakischen Armee. Der IS gilt im Irak als besiegt und nun zieht das Militär ab, das US-Militär. Mehr Informationen dazu bei uns und wir berichten natürlich für Sie auch aus Bayern. Heute wird Manuel Knoll als Minister für Jugend und Demokratie im Freistaat vereidigt.
8: Da sehe ich mich jetzt eben nicht als Minister, der nur JU-Position einbringt, sondern als jemand, der da eben für unser politisches System versucht, Ideen einzubringen, wie wir es insgesamt stabilisieren und konsolidieren können.
6: Und das mit den JU-Positionen erwähnt er, weil er auch Landeschef der Jungen Union in Bayern ist. Schön, dass Sie uns zuhören.
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6: Und wir starten mit den Isley Brothers und einem Song von 1972, der heißt Work to Do. Die Bandmitglieder leben teilweise noch und freuen sich über einen Stern auf dem Hollywood Walk of Fame.

0: Die Isley Brothers. Work to do, den Song haben wir nicht ausgesucht für Evelyn Paller, die seit einem Jahr an der Spitze der Deutschen Bahn steht. Es passt trotzdem, denn Baustellen gibt es viele. Die Managerin startete beruflich bei Infineon, dann ging es für die gebürtige Südtirolerin weiter zu E.ON und zur österreichischen Bundesbahn. Und wer von Ihnen in Österreich schon mal Bahn gefahren ist, da gibt es echt guten Kaffee und stabiles WLAN und die Züge sind meist auch pünktlich. In Deutschland wünscht man sich das noch. Seit Pallas Amtsantritt hat es auch in Bayern einige Veränderungen gegeben, über die nun Anton Rauch berichtet.
1: Ein Freitagnachmittag in diesem September am Münchner Hauptbahnhof. Was fällt Fahrgästen an Veränderungen auf in der letzten Zeit?
2: Die Preise wurden ja ein bisschen reduziert. Es gibt jetzt diese spontanen Preise für 7 Euro. Aber man hat natürlich noch immer noch Zugausfälle. Und das ist natürlich nicht schön.
3: Es wird mit mehr Humor getragen von den anderen und es sind viele Manager entlassen worden, die nichts getan haben. Wunderbar. Eigentlich sollte Herr Medon sein Geld wieder rausrücken, weil der hat ganz viel verzapft von dem, was sie ausbauen muss.
4: Also, die Toiletten waren wesentlich sauberer jetzt. Ich komme von Berlin, Berlin-München.
1: Evelyn Paller hat im ersten Jahr viele Veränderungen bei der Bahn angestoßen. Eine Sauberkeitsoffensive in den Zügen. Der Konzernumbau findet statt. Nach einem Jahr hat sie den Rückhalt der Bundesregierung, so der Staatssekretär im Bundesverkehrsministerium Ulrich Lange jüngst im BR24-Interview. Doch mit dem Verlauf der Korridorsanierungen, also möglichst umfassenden Bauarbeiten bei Vollsperrungen von wichtigen Strecken, ist die Bundesregierung aber nicht zufrieden.
5: Das wird für die Kundinnen und Kunden immer wieder zu Einschränkungen führen. Das wissen wir. Auf der anderen Seite, nach jeder Sanierung sind wir wieder ein Stück stabiler im Netz. Und das ist zwingend notwendig, denn es hilft ja nicht, wenn der Zug ausfällt, weil das Netz kaputt ist. Lieber fällt er geplant aus wegen der Baumaßnahme.
1: Bei den Korridorsanierungen hat Paller auch auf Klagen aus Bayern reagiert. Die Sanierung Nürnberg-Regensburg-Passau hat länger gedauert. Darum wird die Korridorsanierung München-Rosenheim-Salzburg aufgeteilt. Mehrmonatige Vollsperrungen sind kritisch für Pendler mit viel längeren Fahrzeiten und für den Güterverkehr. Lukas Iffländer, der Bundesvorsitzende von ProBahn.
6: Das ist ja das, was wir auch von den bayerischen Unternehmen ganz häufig hören. Die kriegen erst 2, 3, 4 Tage oder manchmal sogar noch knapper vorher ihre Fahrpläne zugeteilt und danach müssen sie ganz schnell losrennen, ihre Lokführerinnen und Lokführer eintakten und noch Ersatzbusse inklusive Fahrpersonal finden. Und das ist eben teilweise unmöglich. Und da ist eben das, wo wir noch deutlich besser werden müssen.
1: Eine Rekordzahl von Baustellen im Moment sorgt dafür, dass sich die Pünktlichkeit im Fernverkehr weiter verschlechtert hat und inzwischen nur noch bei rund 55% liegt, so Markus Hecht, Eisenbahnexperte und jahrzehntelang Professor an der TU Berlin.
7: Wir haben ja die Abwärtstendenzen seit Jahrzehnten. Wenn man sich 97 erinnert, damals war die Pünktlichkeit in 5 Minuten gerechnet vom Fernverkehr 90%. Und man hat gesagt, so eine Unpünktlichkeit geht ja gar nicht. Und es ist immer schlechter und schlechter geworden, trotz vielerlei Programme. Heute sind wir bei 55%, an manchen Tagen unter 50%. Und die Zahl der ausfallenden Züge mit 7% ist ja ungeheuer hoch.
1: Die Bahnbeschäftigten schätzen an der Südtirolerin Evelyn Paller, dass sie einen Lokführerschein hat und auf Mitarbeiter zugeht. Der Pro-Bahn-Chef lobt ihr selbstbewusstes Auftreten auch gegenüber der Regierung.
6: Also so diese Storys, die man früher gehört hat, dass Andi Scheuer und Volker Wissing die Bahnchefs zum 5.30 Uhr Frühstück ins Ministerium zitiert haben und dann mussten die Spuren, das habe ich bei Frau Paller noch nicht gehört.
1: Trotzdem wird es noch mehrere Jahre dauern, dass viel mehr Menschen mit der Bahn fahren können als heute. Und zwar, weil sie den Zug für das bessere Verkehrsmittel halten als Auto oder Flugzeug und nicht, weil sie müssen. Darin stimmen viele Experten überein.
0: Anton Rauch über eine Bahnchefin mit Lokführerschein. Evelyn Paller ist jetzt seit einem Jahr im Amt. 6.13 Uhr.

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1: 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Die USA beenden ihre Militärpräsenz im Irak. US-Präsident Donald Trump will den von seinem Vorgänger Joe Biden 2024 beschlossenen Truppenabzug bis heute abgeschlossen wissen. In den vergangenen Jahren waren nach Angaben des Pentagon noch etwa 2500 US-Soldaten dort stationiert. Die wurden nun schrittweise abgebaut. Sicherheitsexperten warnen vor einem Machtvakuum. Sie befürchten ein Wiederaufleben des Islamischen Staates in der Region. Anna Osius berichtet.
2: Wenn es nach dem Sprecher des irakischen Armeechefs geht, ist der heutige 30. September ein Festtag. Ein wahrlich irakischer Freudentag. Wir sind stolz darauf, dass unsere Souveränität wiederhergestellt wird. Keine US-Truppen mehr im Irak. Die mehr als 20 Jahre lange militärische Präsenz im Land soll beendet sein. Eigentlich waren die US-Kampfeinheiten bereits 2011 abgezogen. Doch durch den Vormarsch der Terrororganisation Islamischer Staat kamen Truppen der internationalen Anti-IS-Koalition ins Land. Auch die deutsche Bundeswehr beteiligte sich an der Mission. Militärberater dürften ihre Arbeit erstmal fortsetzen. Das Feldlager in Erbil wurde aber geräumt. Der irakische Premierminister Ali al-Saidi: Mit dem Ende der Mission der internationalen Koalition beginnen wir bei den Beziehungen zu unseren Partnern eine neue Phase. Von einer militärischen zu einer wirtschaftlichen und entwicklungspolitischen Zusammenarbeit. Und der irakische Premier geht noch einen Schritt weiter. Keine Waffen mehr außerhalb der irakischen Armee. Wir sind fest entschlossen, sicherzustellen, dass alle Waffen in den Händen der staatlichen Institutionen sind. Das ist allerdings noch Wunschdenken. Im Irak agieren zahlreiche hochbewaffnete Milizen, viele eng mit dem Iran verbündet. Seit dem Sturz von Langzeitdiktator Saddam Hussein 2003 konnte der Iran seine Machtstellung im Nachbarland ausweiten. Durch den Sturz des irakischen Regimes wurde den Iranern der Irak auf dem Silbertablett serviert, sagt der jordanische Politikwissenschaftler Amer al-Sabeili. Die Iraner konnten zur einflussreichsten Kraft aufsteigen und sogar darüber entscheiden, wie der Irak regiert wird. Die Führung in Teheran hat gleich doppelt Einfluss: durch direkte Einmischung in die Politik in Bagdad und durch Unterstützung von bewaffneten Milizen. Und die scheinen wenig Interesse daran zu haben, ihre Waffen abzugeben. Der Rückzug der US-Truppen mitten im Irankrieg sehen der Iran und seine verbündeten Milizen als Grund zum Feiern. Eine Entwaffnung? Undenkbar.
3: There is total rejection for anything that's called disarming.
2: Es gibt eine große Ablehnung beim Thema Entwaffnung. Das wird nicht passieren, sagt auch Sayed Iyad, irakischer Politikanalyst. Während der USA-Israel-Iran-Krieg möglicherweise bald erneut eskaliert, werden diese Truppen doch nicht aufgeben. Diesen Trumpf lässt sich der Iran nicht nehmen. Solange es keinen US-Deal mit dem Iran gibt, ist es unwahrscheinlich, dass die Milizen ihre Waffen abgeben. Die Frist zur Abgabe der Waffen wurde jetzt auf Sommer nächsten Jahres verschoben. Und manche fürchten, sollte die irakische Regierung ihren Entschluss durchsetzen wollen, könnte es zu einem neuen offenen Konflikt im Irak kommen. Und noch eine Gruppe macht sich Sorgen, die Kurden. Sie regieren im Norden des Irak in einer autonomen Selbstverwaltung mit eigenen Streitkräften. Müssen jetzt auch die Peschmerga ihre Waffen niederlegen? Und was heißt das für den Einsatz gegen die Terrormiliz Islamischer Staat, die immer noch mit Schläferzellen im Irak vertreten ist? Nicht nur die Kurden äußern die Befürchtung, dass sich der IS nach dem Truppenabzug wieder ausbreiten könnte. Wir beobachten neue Bewegungen von Schläferzellen des IS, seit es den Termin für den Truppenabzug gibt, sagt Servan Barzani, Oberkommandeur der Peschmerga. Das hat den IS-Terroristen moralisch Auftrieb gegeben. Viele ungeklärte Fragen und Gefahren am Tag des US-Truppenabzugs, der, so können die Iraker nur hoffen, ihrem Land Glück bringen soll. Und nicht neue Gewalt.
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1: Es wird wieder deutlich früher dunkel und morgens später hell in diesen Tagen. Und manche Menschen schalten dann sofort um auf Tee und Spekulatius. Gut, Das ist keine typische Nahrung für Bären, obwohl die alles essen, aber es ist dasselbe Prinzip zwischen Mensch und Bär. Vorbereiten auf den langen, dunklen Winter. In den USA stellen sich gerade Menschen die Frage, welcher Bär ist am besten auf den Winterschlaf vorbereitet. Dort feiert man die Fat Bear Week. Das sind 12 Bären aus einem Park in Alaska und die sind vorausgewählt, um bei diesem Contest mitzumachen. Menschen aus aller Welt fiebern mit. Mia von Hirsch berichtet.
5: Welcher Bär wird zum fettesten des Jahres gewählt? Bei der Fat Bear Week. Wer schafft es, sich so viel Winterspeck anzufuttern, dass er oder sie die Abstimmenden von sich überzeugt? Just eat it. Just eat it. Just eat it. 12 Bären standen zur Auswahl. Der Bär mit den meisten Stimmen zog in die nächste Runde ein. Am Ende ein Gewinner und damit ein besonders dicker Bär. Der Wettbewerb dieses Jahr war so knapp wie nie zuvor. Besonders im Halbfinale ging es hoch her. Bär 89 lieferte sich ein Kopf-an-Kopf-Rennen mit Bär 164. Nur 3000 Stimmen machten schließlich den Unterschied. Parkrangerin Sarah Bruce fieberte mit.
6: Den größten Teil des Tages lag Bär 164, genannt Bucky, vor Bär 89. Und ich glaube, einige Fans da draußen haben sich sehr für Bär 89 eingesetzt und es geschafft, noch ein paar Stimmen für ihn zu sammeln. Das ist also das erste Mal, dass wir erleben, dass ein Bär von hinten aufholt und das Halbfinale gewinnt.
7: And win the semifinals.
5: Das erzählt sie im amerikanischen Fernsehen, denn dieses Thema bewegt Fans im ganzen Land. In Alaska leben einige der größten Braunbären der Welt. Am Brooks River im Katmai Nationalpark fressen sie von Ende Juli bis Mitte Oktober fleißig Lachs. Das kann man im Livestream bei YouTube mitverfolgen. Diese Fettpolster sind für die Bären überlebenswichtig für den Winter. Aber wie unterscheidet man die Bären überhaupt? Sind schließlich alle recht haarig, braun und, naja, dick.
8: Am Anfang ist es schwierig, daher kann man sich zunächst ihr Aussehen anschauen. Aber auch vom Verhalten her ist es sehr interessant, was sie tun. Nummer 879 ist ziemlich leicht zu erkennen, weil er sehr schlaksig ist. Er hat einen langen Hals und außerdem ein kurzes linkes Ohr. Das macht ihn unverwechselbar. Vor Ort fällt außerdem auf, dass er sehr laut frisst.
9: He also is a noisy eater.
5: Verrät Naturforscher Mike Fitz. Er hat den Wettbewerb vor über 12 Jahren mitbegründet, der mehr Aufmerksamkeit für die Bären schaffen soll.
8: Es geht nicht nur um das Gewicht. Wir wollen, dass die Leute die Geschichten der Bären in Betracht ziehen.
5: Denn jeder Bär hat seine Besonderheiten. Bär 164, genannt Bucky Dent, hat etwa eine Delle im Kopf und zeichnet sich durch eine selbst erfundene Fangtechnik aus. Und Bär 89 wird Backpack genannt, weil er einst als verletztes Jungtier auf dem Rücken seiner Mutter durch den Fluss ritt. Über 200.000 Leute haben in den verschiedenen Runden der Fat Bear Week für ihre Favoriten abgestimmt. Forscher Fitz begeistert das.
8: Ich dachte nie, dass es so beliebt wird.
5: Zwischenzeitlich crashte dieses Jahr sogar das Abstimmungstool, weil so viele mitmachen wollten. Im Livestream konnte man verfolgen, wie die beiden Finalisten gegeneinander antraten. Bär 89 gegen Bär 910. Und der Gewinner? Bär 89. Er ist damit hoffentlich gut gewappnet für die winterlichen bis zu minus 37 Grad Celsius in Alaska. Bis es dann nächstes Jahr wieder für die Bären heißt.
1: Wie unterscheidet man 12 dicke

0: 10cc und Dreadlock Holiday. Bayern hat einen neuen Minister mit einem neuen Ressort. Manuel Knoll wird heute vereinigt als Minister für Jugend und Demokratie. Das ist unser Thema in der nächsten halben Stunde. Jetzt gibt's die Nachrichten um 9:30. Heute für Sie da Anne-Madeleine Gallert.
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2: Trump lehnt gesetzliche Vorschriften für künstliche Intelligenz weiter ab. Das machte er bei einem Treffen mit führenden Vertretern der KI-Branche in Washington deutlich. Aus seiner Sicht reicht es, wenn sich KI-Entwickler selbst überwachen. Meta-Chef Zuckerberg unterstrich, die Unternehmen hätten sich auf so wörtlich robuste interne Kontrollen verständigt. Einigung auf Pflegereform steht weiter aus. Noch haben sich CDU und SPD offenbar nicht auf einen gemeinsamen Kurs einigen können. Die Reform sollte heute eigentlich im Kabinett verabschiedet werden. Im Vorfeld der Sitzung haben auch Städte und Gemeinden noch weitere Korrekturen gefordert. Ziel einer Reform müsse sein, den Kostenanstieg für die Kommunen bei der Pflege zu begrenzen, heißt es vom Städte- und Gemeindebund. Deutschland-Ticket wird wohl noch

0: fünfmal teurer. Wie die Rheinische Post berichtet, ist ein Anstieg von knapp 4 Euro im Gespräch auf dann knapp 67 Euro ab nächstem Jahr. Bund, Länder und Gemeinden wollen heute mit den Verkehrsunternehmen über den Preis ab Januar entscheiden. Verbraucherschützer werfen Schufa mangelnde Transparenz vor. Nach Recherchen von NDR und Süddeutscher Zeitung nutzt die Wirtschaftsauskunft Thai nicht nur das bekannte neue Punktesystem, um die Kreditwürdigkeit von Menschen einzustufen, sondern noch etliche weitere sogenannte Scores. Für Verbraucher könnte das etwa bedeuten, dass ihnen Banken schlechtere Konditionen bieten als erwartet. Der Verbraucherzentrale Bundesverband spricht von einem erheblichen Transparenzproblem. Knapp jeder zweite Mensch in Europa ist von zu hohen Ozonwerten betroffen. Das geht aus aktuellen Daten des europäischen Erdbeobachtungsdienstes Copernicus hervor. Demnach hat unter anderem der heiße Sommer die Belastung verstärkt. Soweit die Nachrichten um halb.
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0: Viel Sonnenschein, Höchstwerte 21 bis 28 Grad. Und der Bayern 2 Verkehrsservice mit einer Meldung. A8 Salzburg Richtung München zwischen Hofoldinger Forst und Kreuz München Süd. Ein Unfall auf der linken Spur. Es ist 6.32 Uhr.
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2: An diesem Mittwoch mit Franziska Eder. Die Wahl in Sachsen-Anhalt hat nun handfeste Folgen. Der AfD-Spitzenkandidat Siegmund will sich dort im Dezember zum Ministerpräsidenten wählen lassen. Diese Nachricht machte gestern die Runde, sicher auch unter den Politikern der CDU, die an sich ja gerade sehr mit sich selbst beschäftigt ist. Denn die Partei ist im Krisenmodus. Schon am Tag nach der Landtagswahl in Mecklenburg-Vorpommern hatte Bundeskanzler Merz einräumen müssen, dass die Christdemokraten nur noch in Teilen Deutschlands eine Volkspartei sein. Dann kam obendrauf der Strandkorb von Staatsminister Philipp Amthor im Kanzleramt und die Urlaubsfotos aus Sardinien von Jens Spahn, obwohl wichtige Ausschüsse in Berlin tagten. Das Image ist also weiter im Keller. Wo steht die Partei und wie will sie die Trendwende schaffen? Georg Schwarte beginnt seine Analyse mit dem Bundeskanzler.
3: Ich werde oft gefragt, warum ich das mache, warum ich in die Politik gegangen bin, warum ich 12 Jahre draußen war und dann wieder zurückgekehrt bin und jetzt auch das Amt des Bundeskanzlers habe.
4: Da steht der Mann, der so sehr Kanzler werden wollte vor Schülern in Berlin und stellt sich die eine Frage, die sich seine zutiefst verstörte Volkspartei CDU gerade sehr laut auch stellt.
3: Warum ich das mache?
4: Und ausgerechnet vor Kindern findet dann der Mann, dem seit Beginn der Kanzlerschaft der Ton regelmäßig ins Dissonante verrutschte, den Sound, den auch seine CDU so sehr vermisst. Verbindliche Botschaften eines Brückenbauers. Den Schülern jedenfalls, sagt Merz, erinnert euch an meine Worte.
3: Ihr habt da damals jemanden gehört, der war Bundeskanzler. Und er hat etwas gesagt, was ich vielleicht noch so ganz richtig nicht verstanden habe. Aber wenn ihr zurückschaut auf diesen Tag, sagt, verdammt nochmal, ja, darum geht's, in einem offenen, freiheitlichen Land mit Toleranz zu leben, in einer Gesellschaft, die mit sich selbst im Reinen ist und die den jungen Menschen alle Chancen gibt, die jungen Menschen verdienen. Ihr habt's verdient.
4: Ist das tatsächlich der gleiche Stadtbild Merz, der Work-Life-Balance-Kanzler, der Mann ohne Botschaft? Der Absturz seiner CDU erscheint etwas gemacht zu haben mit diesem Friedrich Merz. Kurz nach den Schülern gestern der nächste Termin. Wohlwollender Applaus beim Nachhaltigkeitsrat. Mehr noch.
5: Handküssen.
6: Dinge, die hier passiert sind und die ich noch nicht mitbekommen habe. Das ist ja wunderbar.
4: Wunderbar. Der Mann, den Sie Kanzler auf Abruf schimpfen, auch hier plötzlich ein erklärender Brückenbauer.
6: Können wir uns mal darauf verständigen, und ich nehme mich selbst gar nicht aus, dass wir diese grundsätzlichen Fragen unseres Zusammenlebens mit etwas größerer gegenseitiger Toleranz und auch ohne uns von vornherein gegenseitig den guten Willen abzusprechen, miteinander führen.
4: Da klatschen sie staunend über den neuen Sound eines verwundeten Kanzlers. Keine 2 Jahre ist es her, da erlebte die Gesellschaft noch eine andere, selbstbewusste CDU.
7: Die große Volkspartei,
4: sagte Henrik Wüst, damals ohne Fragezeichen. Heute sagt es der Kanzler selbst anders. Volkspartei CDU.
8: Das sind wir noch in Teilen, aber wir sind es nur noch in Teilen.
4: Heute lästern sie. Was haben ein Sardinienurlaub und ein Strandkorb gemeinsam? Beides schadet der CDU. Da ist Jens Spahn, der schon wieder gehen muss, weil er nicht da war, sondern in Sardinien. Da ist der alberne Strandkorb im Kanzleramt, der weg muss, weil beim Staatsminister Philipp Amthor die Nerven blank liegen. Und mittendrin eine CDU, die Instinkt- und Trittsicherheit verlor, auch die Kunstform des Regierens. CDU-Vize Karl-Josef Laumann, einer aus der Abteilung Blaumann, sagt, was seine CDU jetzt wirklich braucht.
5: Wir müssen einfach den Laden zusammenhalten, dass ein größerer Teil der deutschen Bevölkerung sagt, man kann ja sagen, was man will, aber wie sie das gemacht haben, es ist alles in allen in Ordnung.
4: Selbst die Altkanzlerin erinnert an den Alten aus Rhöndorf, Adenauer, der mal sagte, Brückenbauer müsst ihr sein, wenn ihr Volkspartei sein wollt.
9: Das muss der Anspruch einer Volkspartei sein, das hat er uns mitgegeben. Und um dieses Brückenbauen muss es auch weiter gehen.
4: Geht es jetzt wieder darum, mit einem neuen Merz als Brückenbauer? Bei den Schülern jedenfalls hat er gestern schon mal geübt.
3: Ich bin jetzt 70 Jahre alt. Ich habe nichts anderes kennengelernt als Frieden, als Freiheit und als ein wohlhabendes Land.
2: Wird die CDU zur Volkspartei ohne Volk? Georg Schwarte aus dem Hauptstadtstudio in Berlin.
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0: Heimatsound aus der Schweiz von Fräulein Luise. Titel heißt Weißwein und Eis. Und der Weißwein wird hier mit Doppel-S geschrieben, weil in der Schweiz das scharfe S Schritt für Schritt abgeschafft wurde. Und wenn Sie mal in Schwaben waren oder im Schwäbischen, dann wissen Sie, dass das scharfe S dort einen besonders netten Spitznamen hat. Da heißt es nämlich Dreierles S.
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0: Dieser Film wurde mit großer Spannung erwartet, Digger. In den Trailern, die man zu Digger bereits sehen konnte, da ist der mittlerweile 64-jährige Tom Cruise zu sehen, aber einfach nicht wiederzuerkennen, denn er hat graue Haare, die sind so über die Glatze gekämmt, jede Menge Falten und einen stattlichen Bauch. Also keinerlei Ähnlichkeit mit dem Actionhelden, den wir normalerweise von ihm gewohnt sind. Seine Rolle, ein Öl-Tycoon, löst einen Tsunami aus und beschließt hinterher, die Welt selbst zu retten. Mit Tom Cruise und Sandra Hüller in der Hauptrolle ist Digger prominent besetzt. Es bespricht ihn für Sie, Andrea Burz.
2: Was zur Hölle ist das?
3: Das Ding ist riesig.
4: Öl-Tycoon Digger Rockwell kann es nicht fassen. Ein gewaltiger Tsunami droht Europa zu überschwemmen. Und er ist schuld daran. Denn durch seine Bohrungen hat sich in Grönland ein riesiges Stück Gletschereis gelöst, das jetzt auf die Küste zurast. Der einflussreiche Mann nutzt seinen kurzen Draht zur Macht.
5: Mr. President, vor 55 Minuten wurde ich über die Explosion auf unserer Plattform informiert.
6: Sie verursacht gewaltige Wasserverdrängung und einen Tsunami.
4: Digger persönlich will den Planeten retten. Auf den ersten Blick traut man das diesem blassen Typen mit stattlichem Bierbauch nicht zu, der sein schütteres Haar über die Glatze kämmt und zu jedem Anlass Cowboystiefel trägt. Unter der opulenten Prothesenmaske des alten Herrn steckt Actionstar Tom Cruise, der in dieser facettenreichen Rolle wieder einmal seine Wandlungsfähigkeit beweisen darf. Um zum kauzigen Digger zu werden, sollte er ursprünglich täglich 6 Stunden im Schminkraum sitzen. Doch die Zeit wollte Cruise lieber vor der Kamera nutzen.
7: So what I did was, is I said, listen, we're gonna get it down to an hour.
8: Ich sagte, wir schaffen das Make-up in einer Stunde. Ich habe mit einer Stoppuhr jeden einzelnen Arbeitsschritt gemessen. Sie wurden immer schneller, das Make-up zum Ballett. Am Ende haben sie es sogar unter einer Stunde geschafft. Das war außergewöhnlich.
4: Warum das Make-up von Digger auf den ersten Blick zu dick aufgetragen, ja fast künstlich wirkt, gehört zu einer der beiden überraschenden Wendungen des Films. Ohne zu viel zu verraten. Digger ist keine geradlinige Gesellschaftssatire. Der Film spielt mit Zeitebenen, Fiktion und Realität und unterläuft so beständig Erwartungen der Zuschauer. Über 10 Jahre hat der mexikanische Regisseur Alejandro González Iñárritu an dem originären Filmstoff gearbeitet und auch am Drehbuch mitgewirkt. Seinem kühnen Grundkonzept folgen auch die beeindruckenden Szenenbilder. Diggers Luxusanwesen und die Kabine seines Privatjets in entsättigten, stilisierten Farben. Sie unterstreichen die Scheinwelt, in der er mit seiner Schwester lebt, präzise interpretiert von Sandra Hüller.
2: Klar schieben Sie die ganze Schuld auf mich.
9: Du hast gerade einen halben Kontinent ertränkt. Was willst du denn machen? Noch einen draufsitz?
4: Satirische Dialoge kommentieren den trostlosen Zustand der Welt und die Selbstüberschätzung der Mächtigen.
10: Landen wir die Scheiße aus hier raus, Mr. President.
11: Ich habe eine Tomahawk, die ist so präzise, die schießt eine russische Ballerina am anderen Ende der Welt die Titten ab.
12: Es sind Frauen anwesend.
4: Sie lachen, weil in ihrem Kosmos alter, weißer Regierender keine einzige Frau ihren Platz hat. Neben dem US-Präsidenten, bis zur Schmerzgrenze persifliert von John Goodman, läuft der unscheinbare Digger zur Höchstform auf. Mit dem minutenlangen Monolog dürfte sich Tom Cruise für die nächste Oscar-Verleihung empfehlen.
13: Ich kann den Lauf der Natur nicht kontrollieren, das Narrativ allerdings schon.
4: Wohlhabende Narzissten stürzen die Welt in die Krise und manipulieren anschließend den öffentlichen Diskurs. Wo das enden kann, überzeichnet Alejandro González Iñárritu in seiner Inszenierung bis an den Rand der Hysterie. Sein kühnes Konzept einer Satire über die Rolle der Satire funktioniert blendend, auch wenn manche Absurdität gleichauf mit der Realität ist.
0: Und im Soundtrack von Digger sind die Talking Heads vertreten mit Burning Down the House.

0: 6.49 Uhr, die Bayern 2 Welt am Morgen. Immer mehr KI-Branchenkenner warnen vor einer künstlichen Intelligenz oder vielleicht auch Superintelligenz, die die Menschheit auslöschen könnte. Andere verweisen auf einen nicht zu unterschätzenden Marketing-Effekt dieser These und halten die düsteren Szenarien für übertrieben. Dass KI-Systeme großen Schaden anrichten können, das ist bewiesen und unzweifelhaft. US-Präsident Donald Trump will trotz aller Warnungen die Aufsicht über die Technologie ihren Entwicklern selbst überlassen. Bei einem Treffen mit Chefs von KI-Unternehmen im Weißen Haus in Washington soll ein Abkommen erarbeitet worden sein, das zwar nicht rechtlich, aber dafür moralisch bindend sei. Giselle Uka.
1: Es war ein Treffen der Giganten, das Who is Who der Tech-Branche, geladen zu einem Arbeitsessen im Weißen Haus. SpaceX-CEO Elon Musk saß direkt neben US-Präsident Donald Trump an einer langen Tafel. In gleicher Reihe auch Meta-Chef Mark Zuckerberg oder Anthropic-Geschäftsführer Dario Amodei. Damit alle aufs Foto passen, mussten einige in zweiter Reihe hinter dem Präsidenten stehen, zum Beispiel Amazon-Chef Jeff Bezos. Auf der Tagesordnung stand das Thema künstliche Intelligenz.
2: Well, there's a belief that there should be tremendous self-regulation.
1: Die Runde sei sich einig, dass es bei der Entwicklung von KI ein hohes Maß an Selbstregulierung geben sollte, erklärt Präsident Trump. Das habe man in einem Abkommen vereinbart, das zwar nicht rechtlich, aber dafür moralisch bindend sei.
3: I think it's morally binding, yeah.
1: Zu den Grundsätzen und Verpflichtungen, die in dem Papier skizziert wurden, gehören nach Angaben von Meta-Chef Mark Zuckerberg mehrere Ebenen von Kontrollmechanismen, darunter eine interne Risikobewertung sowie externe Prüfer und Gutachter. Ich denke, das sind gute Fortschritte. Die Idee ist nicht, dass es das Einzige bleibt, was wir je tun werden. Das ist ein erster Schritt, auf den sich die gesamte Branche einigen könnte. Schon seit Wochen gibt es in den USA eine Debatte über die Regulierung von künstlicher Intelligenz. KI-Agenten von führenden Unternehmen waren außer Kontrolle geraten und verantwortlich für Hackerangriffe. Betroffene CEOs wie Sam Altman von OpenAI oder Dario Amodei von Anthropic forderten darauf hin, das Tempo im KI-Wettlauf zu drosseln und internationale Richtlinien aufzustellen. US-Präsident Trump lehnt das allerdings ab. Er will, dass die derzeit dominierenden US-Unternehmen das Rennen gegen Konkurrent China gewinnen.
2: Our companies are dominating the world. They're dominating China. They're dominating everybody. We want to keep it that way.
1: Der demokratische Senator Richard Blumenthal glaubt nicht daran, dass eine freiwillige Selbstregulierung von Tech-Unternehmen ausreicht, um Gefahren bei der KI-Entwicklung zu beseitigen. In einer überparteilichen Gesetzesinitiative im US-Kongress fordert er deshalb eine rechtlich bindende Regulierung und erklärt sein Engagement im Interview mit CNBC.
4: There's a total lack of trust.
1: Es herrscht ein völliger Mangel an Vertrauen gegenüber großen Tech-Unternehmen. Wir haben das schon mit einer Initiative zu sozialen Medien durchgemacht, die von den Unternehmen abgelehnt wurde. Sie haben gesagt, vertraut uns, wir beschützen Kinder, was nicht funktioniert hat.
4: Trust us, we'll protect children. Well, it hasn't worked.
1: Aktuell hat Blumenthals Gesetzesinitiative wenig Aussicht auf Erfolg. Von den vielen Warnungen lässt sich US-Präsident Donald Trump nicht beunruhigen. Seine Priorität, die Umbenennung von künstlicher Intelligenz.
2: And we're going to be renaming it superintelligence, officially renaming it.
1: Ganz offiziell soll ab sofort von Superintelligenz gesprochen werden. Das besiegelte der US-Präsident gestern mit seiner Unterschrift auf einem entsprechenden Dekret.
0: USA gegen China, so heißt das Rennen in der KI-Branche. Zur Debatte um mögliche Regulierungen war das aus den USA. Giselle Uka.
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0: Bibadubi heißt diese Band mit Memories.
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2: Ohne Phasen der Ruhe, des Durchatmens und der Konsolidierung kann es kein Wachstum geben. Das zeigt uns auch die Natur. Im Frühling schlagen die Pflanzen aus, im Sommer reifen sie, im Herbst schenken sie uns ihre Ernte und im Winter ruhen sie. Wir Menschen kennen diese Prozesse, orientieren uns aber nicht an ihnen. Vielmehr rennen wir durch unseren Alltag, hetzen von einer Veranstaltung zur nächsten, dann geht es in den Urlaub, auch hier wollen wir was erleben, Zeit ist Geld. Bald sind die Ferien vorbei und dann geht der normale Stress wieder los. Was wäre, wenn wir alle viel häufiger mal durchatmen würden, uns Ruhepausen gönnen, liegen lassen, was gerade nicht so wichtig ist, keinen Kuchen für die Kollegen backen, die Spülmaschine mal nicht ausräumen, die Karriere für ein paar Tage vergessen? Ich bin davon überzeugt, dass wir alle viel produktiver, freudvoller und gelassener an unsere Arbeitsplätze und in den Alltag zurückkehren könnten, weil wir unseren Gehirnen und unseren Körpern eine echte Pause gegönnt haben. Aus der Kreativitätsforschung weiß man, dass neue Ideen nur dann entstehen, wenn das Hirn ein paar Minuten Auszeit bekommt. Übertragen auf das große Ganze hieße das auch, wir würden nicht wie verrückt die Checkliste des Lebens abarbeiten, ein Haus bauen, einen Baum pflanzen, ein Kind zeugen und dann auf die nächste Gehaltserhöhung und perspektivisch auf den Renteneintritt warten, nachdem das Leben hoffentlich endlich schöner wird. Wir würden unsere Scheuklappen abnehmen und die Welt um uns herum betrachten.
0: Die Gedanken zum Tag, heute geschrieben von Per Kusmark. Wenn man die Diagnose Krebs erhält, ist das ein großer Schrecken. Wenn man es übersteht, dann will man eigentlich die Krankheit hinter sich lassen, wird aber oft davon wieder eingeholt, Beispiel Versicherungen.
3: Sobald das Wort Tumor gefallen ist, beziehungsweise der Satz, ich hatte einen Tumor, da war die Summe dann einfach grundsätzlich schon höher, weil man als potenzieller Risikopatient dargestellt wird.
0: Wie viele Betroffene fordert Bianca Graf daher ein Recht auf Vergessen. Das ist unser Thema hier auf Bayern 2 in der Bayern 2 Welt am Morgen nach den Nachrichten in der kommenden Stunde. Bis gleich.
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4: 7 Uhr, die Nachrichten des Bayerischen Rundfunks mit Anne-Madeleine Gallert. Die Übersicht. Deutschland-Ticket wird wohl um 4 Euro teurer. Alternativer Nobelpreis geht an US-amerikanische KI-Forscherin. Grafinger Bürgermeister bricht in Sitzung zusammen und stirbt. Das Wetter in Bayern, viel Sonnenschein bei 21 bis 28 Grad. Berlin. Millionen Pendler müssen für ihr Deutschland-Ticket wohl bald etwas mehr bezahlen. Nach Informationen der Rheinischen Post fällt heute die Entscheidung über den neuen Preis ab Januar. Im Gespräch sind knapp 67 Euro pro Monat, aktuell sind es 63. Zuständig für den Preis ist eine Koordinierungsgruppe aus Politik und Verkehrsbetrieben. Sie orientiert sich bei ihrer Entscheidung auch an den steigenden Kosten der Bus- und Bahnunternehmen. Berlin. In Sachen Pflegereform ist sich die Koalition in Berlin weiter uneins. Wenige Stunden vor der eigentlich als abschließend geplanten Kabinettssitzung ist noch kein Durchbruch vermeldet. Die SPD will keinen Gesetzentwurf verabschieden, der vor allem Leistungskürzungen enthält. Währenddessen haben auch Städte und Gemeinden weitere Korrekturen gefordert. Ziel einer Pflegereform müsse sein, den Kostenanstieg für die Kommunen zu begrenzen, heißt es vom Städte- und Gemeindebund. Die Neuordnung der Pflege ist ein zentrales Projekt der schwarz-roten Regierung. Aus diesem Grund haben sich nun auch Bundeskanzler Merz und Vizekanzler Klingbeil in die Gespräche eingeschaltet. Berlin. Das Bundeskabinett will heute auch ein Gesetz auf den Weg bringen, mit dem Bahnbeschäftigte besser geschützt werden sollen. Der Gesetzentwurf aus dem Bundesjustizministerium sieht härtere Strafen für Angreifer vor. In schweren Fällen droht eine Haftstrafe von mindestens einem Jahr. Außerdem berät das Kabinett über den Bericht der Ostbeauftragten Kaiser zum Stand der deutschen Einheit. Stockholm. Der sogenannte Alternative Nobelpreis geht heuer an die US-amerikanische KI-Forscherin Timnit Gebru. Die Informatikerin habe mit ihrer Arbeit die Machtkonzentration in der KI-Branche aufgezeigt, heißt es dazu von der Right Livelihood Stiftung. Die 43-jährige, in Äthiopien geborene Gebru betreibt in den USA ein Institut zur Erforschung der KI. Dort hat sie schon früh nachgewiesen, welche Schäden KI-Systeme anrichten können. Weitere alternative Nobelpreise gehen heuer an die pakistanische Menschenrechtsanwältin Jalila Haider sowie an den von Frauen gegründete Organisationen aus Georgien und dem südlichen Afrika. Offiziell heißen die Preise Right Livelihood Awards. Mit ihnen werden seit 1980 Aktivistinnen und Aktivisten geehrt, die nicht im Fokus der Weltöffentlichkeit stehen. Kiew. Russland hat die ukrainische Hauptstadt in der Nacht erneut mit ballistischen Raketen angegriffen. Unsere Korrespondentin in Kiew berichtet von mehreren Explosionen, auch noch in den Morgenstunden. Laut Bürgermeister Klitschko stehen mehrere Wohnhäuser und Lagerhallen in Brand. Mehrere Menschen sind demnach verletzt worden. In einem Vorort von Kiew wurde örtlichen Angaben zufolge bei den Attacken ein Kind getötet. Grafing bei München. Der Bürgermeister der Stadt, Christian Bauer, ist am Abend bei einer Ausschusssitzung zusammengebrochen und kurz darauf im Klinikum gestorben. Berichten zufolge verlor der 57-jährige CSU-Politiker im Grafinger Bauausschuss das Bewusstsein und sackte zusammen. Andere Ausschussmitglieder und Rettungskräfte leisteten erste Hilfe und versuchten eine Wiederbelebung, allerdings ohne Erfolg. Der Bürgermeister hinterlässt eine Ehefrau und drei Kinder. Grafing liegt im Kreis Ebersberg in Oberbayern. Das Wetter in Bayern. Viel Sonnenschein und nur wenige Wolken, Höchstwerte 21 bis 28 Grad. Kommende Nacht verbreitet klar, örtlich Nebel, Tiefstwerte 13 bis 4 Grad. Morgen in Altbayern überwiegend sonnig, in Schwaben und Franken einige Wolken und etwas Regen. Die Höchstwerte erreichen nochmal 27 Grad. Am Freitag dann überall mehr Wolken als Sonne, Höchstwerte bis 22 Grad. Es ist 7.04 Uhr. Und ein Blick auf den Verkehr, derzeit normaler Verkehr auf den Fernstraßen in Bayern. Soweit der Service.
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0: Mit Franziska Eder am Mikrofon, guten Morgen. Ein Jahr ist Evelyn Palla nun Chefin der Deutschen Bahn. Sie liebt offenbar Herausforderungen. Detlef Neuss, der Ehrenvorsitzende des Fahrgastverbandes Pro Bahn, mit einem ersten Zeugnis.
5: Mehr Sicherheit in Bahnhöfen, mehr Sauberkeit. Man hat auch versucht, die Fahrgastinformation in den Bahnhöfen besser zu gestalten. Viel mehr ist bisher leider nicht passiert.
0: Ein Jahr, Evelyn Palla, wir ziehen Bilanz. Außerdem, heute ist der Tag der Legasthenie, wie man Betroffenen helfen kann. Das besprechen wir um 7:30. Und dann geht's noch um einen neuen Minister in Bayern. Manuel Knoll wird Minister für Jugend und Demokratie und es gibt erste Wünsche.
6: Also ich würde erwarten, dass vielleicht das Freizeitangebot ein bisschen ausgeweitet wird.
7: Ich studiere jetzt in München und ich mache mir jetzt schon Gedanken, inwieweit es für mich möglich ist, mir eine Wohnung in München zu leisten.
8: Ich will halt einfach schauen, wie er da versucht, die Jugend der Politik näher zu bringen oder die Politik der Jugend näher zu bringen.
0: Heute wird er vereidigt. Mehr Informationen bei uns. Der letzte Tag im September heute. Guten Morgen und schön, dass Sie zuhören.
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0: Und mit Feist. Sie wurde am Wochenende in die Hall of Fame der kanadischen Songwriter aufgenommen. Billie Eilishs Bruder Phineas hat die Rede gehalten und sagte, es ist die schönste Stimme, die sie hat und sie schreibt Melodien, zu der meine Frau und ich in der Küche tanzen. Also, los geht's.

0: 7.09 Uhr die Bayern 2 Welt am Morgen. Ob verspätete Züge, Zugausfälle oder andere Probleme bei der Bahn, etwa 80% davon gehen nach Expertenurteil auf das marode Schienennetz zurück. Abhilfe sollen Korridorsanierungen schaffen, aber das ist nicht ganz einfach und auch dort klemmt es. Was hat sich also im ersten Jahr der neuen Bahnchefin Evelyn Palla verändert? Darüber wollen wir nun sprechen.
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2: Die Weichen für eine erfolgreiche Zukunft stellen, das ist das Ziel des Reformprogramms der neuen Bahnchefin Evelyn Palla. Erstmals seit 2019 konnte sie für die Bahn bei der Halbjahresbilanz im Sommer schwarze Zahlen und damit Erfolg bei der angestrebten Trendwende präsentieren. Bei anderen Problemen scheint ihre Bilanz des ersten Amtsjahres hingegen durchwachsen. Fast jeder zweite Fernzug kam im August zu spät, ein Problem nicht nur für Geschäftsreisende. Als Hauptursachen gelten das marode Schienennetz und zahlreiche Bauarbeiten, die nach Korridorsanierungen vieles verbessern sollen. Doch während der Bauarbeiten gibt es Einschnitte. Private Güterbahnen beklagen mangelhafte Umleitungsstrecken, wodurch der Verkehr unzuverlässiger wird und Industriekunden abspringen.
0: Vor einem Jahr übernahm bei der Deutschen Bahn Evelyn Palla. Über sie wollen wir jetzt sprechen mit Professor Christian Böttger. Er hat sich Zeit genommen, kommt von der Hochschule für Technik und Wirtschaft in Berlin. Guten Morgen, Herr Professor Böttger.
3: Ja, guten Morgen, Frau Eder.
0: Wie lautet Ihre Bilanz dieses ersten Jahres?
3: Ich sehe das also auch etwas skeptisch. Sie ist ja mit einigen Vorschusslorbeeren gestartet. Sie hat aus meiner Sicht viele richtige Dinge artikuliert. Ich habe den Eindruck, dass sie doch sehr stark stecken bleibt, wobei ich eben nicht weiß, wie sehr sie da auch blockiert wird aus dem Aufsichtsrat. Aber ich sehe, dass die Dezentralisierung nicht wirklich vorankommt, die ja ganz, ganz wichtig ist. Also es geht um die Managementstrukturen der DB, die also ganz schlimm sind und die also dringend eine Verbesserung bedürfen. Ich sehe, dass es doch etwas zaghaft ist, was dort also an Personalabbau in der Zentrale passiert. Und ich sehe, dass sozusagen auch in der Kommunikation, wo sie einen neuen Ansatz versprochen hat, dass die Bahn also eher anfängt, sich noch stärker einzumauern, noch weniger die Öffentlichkeit ehrlich zu informieren als früher. Also da gibt es ein paar Dinge, wo ich noch nicht erkenne, dass sie die von ihr selber formulierten Reformziele jetzt wirklich auch beherzt umsetzt.
0: Sie haben gerade ein paar innerstrukturelle Baustellen der Bahn angesprochen. Unter anderem haben Sie ein Spannungsfeld genannt, nämlich Aufsichtsrat und Bahnchefin. Vielleicht können Sie mal kurz sagen, wer ist in diesem Aufsichtsrat und wieso befürchten Sie da Blockierungen?
3: Also das Ministerium kann ja gar nicht direkt zugreifen. Wir glauben immer, dass der Verkehrsminister quasi die Bahn steuert, wie er sein Ministerium steuern könnte. Aber das tut er gar nicht, sondern in einer Aktiengesellschaft läuft die Steuerung ausschließlich über den Aufsichtsrat. Und da sitzt zur einen Hälfte Arbeitnehmervertreter drin, also Gewerkschafter, und zur anderen Hälfte Eigentümervertreter. Und bei der Bahn ist es so, dass dort also die Bundestagsabgeordneten der Regierungsparteien drin sitzen. Es sitzen Leute aus den verschiedenen Ministerien drin und dann noch unabhängige professionelle Aufsichtsräte. Aber das bedeutet, dass es eben keine einfache Mehrheit gibt für den Verkehrsminister, der durchsteuern kann. Und wir haben also gerade immer wieder auch Situationen, wo offenbar eben auch quasi die Gewerkschaftsseite, die Arbeitnehmerseite zusammen mit den SPD-Leuten im Aufsichtsrat eben eine Mehrheit hat, um eben Reformen zu stoppen. Das ist im Einzelfall nicht immer bekannt, aber das wird also erzählt, dass das also doch sehr stark auch die Bremse als Bremse wirkt.
0: Ein großes Thema auch für die Hörerinnen und Hörer, die gerade zuhören, sind die Verspätungen. Ich stelle die einfache Frage, warum sind diese Verspätungen nicht in den Griff zu kriegen?
3: Also das, was im Beitrag eben anklang, ist teilweise richtig. Ja, es gibt Probleme mit der Infrastruktur. Ja, es gibt eben auch weitere Verspätungen durch die Baustellen. Aber das ist eben nur ein Teil der Wahrheit. Und es gibt eben massive Probleme tatsächlich auch mit der Fahrzeugbereitstellung im Fernverkehr, was also nichts mit der Infrastruktur zu tun hat, sondern eben mit Managementstrukturen, die nicht funktionieren bei der Bahn. Wir haben eine ganz schlechte Fahrgastinformation bei Baustellen und das ist das, was also angegangen werden müsste, was auch kurzfristig angegangen werden könnte. Also ohne, dass man jetzt mehr Geld braucht und man muss eben gucken, machen wir das mit den Baustellen richtig. Also die Ergebnisse der jetzigen Korridorsanierung sind ja teilweise verheerend schlecht. Das hat der Verkehrsminister auch gerade angesprochen. Da muss man einfach nochmal gucken, haben wir da die richtige Strategie gewählt.
0: Weil Sie das jetzt zweimal angesprochen haben, was müsste passieren in der Managementstruktur der Bahn? Müsste man da ausdünnen? Kann man da zentralisieren? Was kann man da steuern?
3: Nein, dezentralisieren ist, glaube ich, die Antwort. Das hat Anna selber auch angekündigt. Wir haben also in den letzten Jahren in einem wirklich in deutschen Unternehmen ungekannten Ausmaß Zentralen aufgebaut. Also die Zahl der Mitarbeiter in der Holding ist das Dreifache gewachsen binnen 10 Jahren. Jetzt hat man die Hälfte des Konzerns verkauft. Also alles, was nicht Eisenbahn ist, hat man ja verkauft. Der Konzern ist jetzt also noch halb so groß wie vor 3 Jahren. Trotzdem ist die Holding bisher nicht geschrumpft. Und die ist also viel zu groß. Sie hat viele Entscheidungen an sich gezogen, die viel besser vor Ort getroffen werden können. Dafür muss ich die Leute natürlich auch befähigen. Und vor Ort, das heißt, ich muss ihnen die IT-Systeme geben, ich muss sie schulen. Und da passiert eben noch zu wenig. Da sehe ich also noch nicht, dass diese von Palla angekündigten Maßnahmen tatsächlich umgesetzt werden.
0: Als Chefin ansonsten sympathisch?
3: Also sie ist absolut sympathisch, sie ist offen, sie geht auf die Leute zu. Also das ist sicherlich gut. Wie gesagt, als Konzern kommuniziert sie nicht offener als vorher. Das ist schon eine Enttäuschung, weil sie das eben auch so ausdrücklich gesagt hat. Und also diese unehrliche Information, die es dort also gibt, wo also Probleme verschwiegen werden gegenüber der Öffentlichkeit, die muss ich sagen, finde ich sehr bedenklich. Es werden immer mehr Dinge als geheimhaltungsbedürftig erklärt. Selbst die Frage, wie viel Geld man für Marketingmaßnahmen ausgegeben hat bei der Sanierung der Riedbahn, selbst die wurde zum Staatsgeheimnis erklärt. Und das ist aus meiner Sicht also sehr unerfreulich, weil wir, glaube ich, auch die kritische Öffentlichkeit eben brauchen, um also auch Reformen bei der Bahn zu begleiten.
0: Soweit die Analyse von Professor Christian Böttger. Vielen Dank Ihnen.
3: Sehr gern, schönen Tag. Ja.

0: The No Twist in der Bayern 2 Welt am Morgen um 7.19 Uhr. Man würde ganz gerne wissen, welche Worte Gerhard Schröder für das neue Ministerium in Bayern finden würde. Ministerium für Jugend und Gedöns eventuell oder für Gedöns und Jugend. Aber legen wir diesen alten Scherz schnell beiseite, zumal Schröder öffentlich bedauerte, dass er mal von einem Ministerium für Familie und Gedöns gesprochen hatte. Im Freistaat jedenfalls gibt es einen neuen Ressortzuschnitt und Manuel Knoll von der CSU wird Minister für Jugend und Demokratie. Heute wird er vereidigt. Irene Essmann hat mit denen gesprochen, für die er da sein soll.
1: Jugendtreff Dorfen steht in blauen, fetten Graffiti-Buchstaben an der Fassade einer Halle in einem Wohngebiet der Kleinstadt im Landkreis Erding. Innen sitzen Uran, Armin, Robiel und Flatt vor einem Bildschirm und zocken.
2: Das interessiert mich nicht so. Politik.
1: Sagen die vier jungen Männer von sich. Doch manches, was sie umtreibt, ist durchaus politisch. Wird er einen für ihn passenden Ausbildungsplatz finden, fragt sich Amin. Robiel, der aus Eritrea stammt, erzählt von rassistischen Beleidigungen. Und
3: zum Beispiel haben wir letztens darüber geredet, dass Tankpreise so teuer sind.
4: Alles wird langsam teurer. Ich habe es gemerkt bei Zugtickets. Die waren halt unter 14 Jahre alt, 2 Euro. Und dann die Personen, die über 14 sind, mussten dann Erwachsenenticket kaufen, obwohl die halt noch nicht erwachsen sind.
1: Ob der künftige bayerische Jugendminister da was machen kann? Armin will ihn das fragen. Etwas später, wenn die Jugendlichen aus Dorfen im offenen Jugendtreff über den Instagram-Kanal von BR24 verbunden sind mit Manuel Knoll, dem CSU-Landtagsabgeordneten und Vorsitzenden der Jungen Union in Bayern, der jetzt Minister für Jugend und Demokratie werden soll und sich vorgenommen hat, besonders aktiv auf Social Media sein zu wollen. Zukunftsängste, wirtschaftliche Sorgen und das Gefühl, selbst nur wenig daran ändern zu können, treiben die sogenannte Jugend von heute um. Die Entscheidung von Bayerns Ministerpräsident Markus Söder, den Landeschef der Jungen Union zum Minister für Jugend und Demokratie machen zu wollen, ist eine unmittelbare Reaktion auf die Ergebnisse der jüngsten Wahlen in Sachsen-Anhalt, Mecklenburg-Vorpommern und Berlin, aus denen zweimal die AfD und einmal die Linkspartei als Wahlgewinner hervorgingen.
5: Ein Jugendminister ist definitiv ein gutes Signal.
1: Lobt Tim Gensheimer, Mitautor der Sinus Jugendstudie, die alle 4 Jahre fragt, wie ticken die Jugendlichen? Gleichzeitig warnt der Jugendforscher vor der aus seiner Sicht falschen Grundannahme, dass Jugendliche die Demokratie weniger schätzen würden als die Älteren. Die Zahlen würden das nicht hergeben und Befragungen zeigten,
5: also hinter dem Zuspruch für die Ränder steht bei den allermeisten Jugendlichen kein extremes Weltbild, sondern es ist das Gefühl, dass Politik ihre Probleme nicht löst und ihnen nicht zuhört. Also man kann sagen, Jugendliche sind jetzt nicht unzufrieden mit dem Spiel an sich, also mit der Demokratie an sich, sondern sie sind unzufrieden mit der Mannschaft oder den Vereinen, die spielen.
1: In Bayern soll das nun also Manuel Knoll im Auftrag von Markus Söder angehen. Und, so der bayerische Ministerpräsident vor gut einer Woche,
6: Tag und Nacht unterwegs zu sein für Demokratie und Ansprechpartner für die Jungen zu sein.
1: Doch was heißt das genau? Knolls Budget in der Staatskanzlei nicht bekannt. Wie viele Mitarbeitende er haben wird, bis zuletzt unklar. Konkrete Projekte rund ums Thema Demokratie und Jugend liegen weiterhin bei Sozial- und Familienministerin Scharf. Wahlalter senken, das fordert auch eine BR24-Userin gestern Abend im Rahmen des BR24 Live auf Instagram, bei dem sich Manuel Knoll den Fragen von Jugendlichen stellte. Seine Antwort darauf?
7: Ich finde halt, das gehört also ein Stück weit an die Volljährigkeit gekoppelt und Rechte und Pflichten ein Stück weit auch zusammen.
1: An der Social-Media-Diskussion auf BR24 beteiligen sich auch die Jugendlichen aus dem offenen Jugendtreff in Dorfen. Josefa zum Beispiel regt an.
8: Meiner Meinung nach müsste man halt auch vor allem mal auf die Leute wirklich zugehen, auch mal im nicht-politischen Kreis.
1: Und dann kommt auch Amin noch an die Reihe. Der junge Mann, der es als Belastung und Ungerechtigkeit empfindet, dass 15-Jährige den vollen Preis fürs Bahnticket bezahlen müssen, ohne wirklich erwachsen zu sein. Die Antwort des designierten Jugendministers?
7: Da kann ich dann gerne auch mal mit Kollegen reden, die eben gerade im Bereich Bahn sehr gut unterwegs sind, beispielsweise aus meinem Stimmkreis der Bundestagsabgeordnete, ob man beispielsweise dann für junge Erwachsene einen Sondertarif machen kann. Ne?
1: Die Jugendlichen aus Dorfen, sie haben sich ein erstes Bild gemacht von dem Mann, der von sich selbst sagt, Fürsprecher der Jugendlichen am Kabinettstisch sein zu wollen. Ihr erster Eindruck?
9: Also ich finde, dass es gut gemacht hat.
10: Also ich fand ihn auch sehr sympathisch und man hat halt schon gemerkt, dass er mit uns auf einer Ebene war.
0: Zwei Minister werden heute im Freistaat vereidigt. Einmal Manuel Knoll von der CSU für das Ressort Jugend und Demokratie und dann noch Josef Schmidt von der CSU als neuer Justizminister.
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0: Wir alle leben in einer Scheinsicherheit und verdrängen, wie zerbrechlich unser Dasein eigentlich ist. Und das ist ja auch ganz gut so. Man kann nicht täglich mit der eigenen Endlichkeit vor der Nase leben. Aber manchmal, da schlägt das Leben in aller Deutlichkeit zu. Jedes Jahr bekommen etwa 100.000 Menschen in Bayern eine Krebsdiagnose. Und wenn dann irgendwann die Angst überstanden ist und die Arztbesuche auch und es hoffentlich zu einer Genesung kommt, dann will man ja eigentlich die Krankheit hinter sich lassen. Aber das ist nicht so einfach. Einige Einschränkungen bleiben ein Leben lang. Eine davon ist zum Beispiel eine gesunkene Kreditwürdigkeit. Katharina Geschirr berichtet.
11: Bianca Graf sitzt in ihrer Wohnung und erinnert sich noch gut, wie es damals war, als sie noch Polizistin werden wollte.
12: Also ich habe jetzt hier mein Ablehnungsschreiben der Bayerischen Polizei mit dem Gesundheitszeugnis, wo ich polizeidienstuntauglich geschrieben wurde. Im ersten Moment tatsächlich ziemlich demütigend.
11: 2019 bekommt Bianca Graf eine Absage für ihren Traumjob. Der Grund: dienstuntauglich aufgrund ihrer Krebserkrankung. Was Bianca Graf ärgert, diese Erkrankung liegt damals schon 14 Jahre zurück. Bei Bewerbungsgesprächen, Adoptionsverfahren, Kredit- und Versicherungsanträgen, auch überstandene Krebserkrankungen müssen Jahre später von den Betroffenen offengelegt werden. Wer in Deutschland zum Beispiel eine Versicherung abschließen will, muss oft einen Fragebogen ausfüllen. Die Info Krebs

0: 5 Jahren nach abgeschlossener Behandlung soll eine frühere Krebserkrankung nicht mehr abgefragt oder negativ gegenüber den Überlebenden verwendet werden dürfen. Moritz Schumann ist stellvertretender Geschäftsführer des Gesamtverbandes der deutschen Versicherungswirtschaft und verweist im Falle eines pauschalen Rechts auf Vergessenwerden auf steigende Kosten für alle Versicherten.
1: Wenn höhere Risiken nicht mehr berücksichtigt werden dürfen in der Kalkulation, werden die zusätzlichen Kosten auf alle Versicherten verteilt.
0: In diesem Jahr ist das Recht auf Vergessenwerden nun auch vermehrt in der Politik angekommen. Ein erster kleiner Schritt ist ein neues Gesetz, das ab November gilt und das Recht auf Vergessenwerden 15 Jahre nach abgeschlossener Behandlung vorsieht, allerdings nur bei Verbraucherkrediten. Für die Betroffenen geht es nicht allein um die Erleichterung ihres Alltags, sondern auch darum, ein schlimmes Kapitel ihres Lebens endlich hinter sich zu lassen.
2: Ich finde nicht, dass das da sein muss, dass man jemanden bis zum Lebensende, sage ich jetzt mal, damit drangsalieren muss. Wenn ich darüber hinwegkommen kann, sollten es andere, die damit eigentlich überhaupt nichts zu tun haben, auch können.
3: Betroffene fordern ein Recht auf Vergessen nach Krebserkrankungen. Das war ein Beitrag von Katharina Geschirr.

0: Lido Pimienta aus Kolumbien.
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0: 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A, B, C, die Katze lief im Schnee, wenn's denn so einfach wäre. Heute ist der Tag der Legasthenie, das ist gleich unser Thema nach den Nachrichten. Und für die Nachrichten um halb ist heute zuständig Anne-Madeleine Gallert.
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5: Trump hält Selbstkontrolle bei KI für ausreichend. Der US-Präsident will bei künstlicher Intelligenz auf freiwillige Vereinbarungen setzen, statt

0: auf gesetzliche Vorschriften. Führende Tech-Unternehmen unterzeichneten im Weißen Haus eine Selbstverpflichtung zu mehr Transparenz und Kontrolle. Trump lehnt strengere Regeln ab und verweist auf den technologischen Wettbewerb mit China. Koalition ringt weiter um Pflegereform. Union und SPD haben sich kurz vor den geplanten Kabinettsberatungen noch nicht auf die Pflegereform geeinigt. Streit gibt es vor allem über Einsparungen, einen möglichen Pflegedeckel und die Finanzierung der Pflegeversicherung. Ziel der Reform ist es, weitere Beitragserhöhungen zu verhindern. Ob der Gesetzentwurf heute ins Bundeskabinett kommt, bleibt offen. Koordinierungsrat plant höhere Preise für Deutschlandticket. Die Rede ist von 66,90 Euro pro Monat. Darüber will die Steuerungsgruppe von Bund, Ländern und Verkehrsbranche heute entscheiden. Grundlage ist erstmals ein Kostenindex, der Personal-, Energie- und Betriebskosten berücksichtigt. Aktuell kostet das Ticket 63 Euro und wird weiterhin mit Milliardenbeträgen von Bund und Ländern unterstützt. Russische Raketen erschüttern Kiew. In der ukrainischen Hauptstadt waren am Morgen mehrere Explosionen zu hören. Nach Angaben von Bürgermeister Klitschko brach in einem Wohngebiet Feuer aus. In einem Vorort von Kiew wurde örtlichen Angaben zufolge ein Kind getötet. Bürgermeister von Grafing bei München ist tot. Christian Bauer ist während einer Ausschusssitzung des Stadtrats kollabiert und wenig später im Krankenhaus gestorben. Der 57-jährige CSU-Politiker war seit 2020 Bürgermeister der Stadt und erst in diesem Jahr im Amt bestätigt worden. In Grafing löste sein plötzlicher Tod große Bestürzung aus. Soweit die Nachrichten um 5:30.
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0: Viel Sonnenschein, Höchstwerte 21 bis 28 Grad. Und der Bayern 2 Verkehrsservice. A92 München Richtung Deggendorf, am Kreuz Neufahrn ein Unfall in der Überleitung zur A9 Richtung Nürnberg, dort sind Personen auf der Fahrbahn. A93 Kiefersfelden Richtung Rosenheim zwischen Reichenhardt und Dreieck Inntal, 4 Kilometer Stau an einer Baustelle. Und die A94 Passau Richtung München zwischen Paarstetten und Paarsdorf, stockender Verkehr. Es ist 7.34 Uhr.
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2: Mit Franziska Eder am Mikrofon. Das neue Schuljahr in Bayern ist noch keine 4 Wochen alt und dennoch werden den Kindern schon zahlreiche Herausforderungen begegnet sein. Die sozialen Muskeln werden täglich trainiert. Es gilt, mit Erfolg und Misserfolg umzugehen. Den Erwachsenen soll man es als Kind auch noch recht machen. Man soll nicht verbissen sein, aber dennoch motiviert, zuverlässig alles erledigen, aber trotzdem bitte noch ein bisschen kindlich unbeschwert und fröhlich. Und da haben wir die Kinder, denen nicht alles zufällt, die Lernschwierigkeiten haben oder andere Einschränkungen noch gar nicht besonders hervorgehoben. Heute ist der Tag der Legasthenie und ich freue mich auf ein Gespräch mit Dr. Christina Moll von der Klinik und Poliklinik für Kinder- und Jugendpsychiatrie, Psychosomatik und Psychotherapie an der LMU in München. Sie sagt, Legasthenie und Dyskalkulie enden nicht mit der Schulzeit.
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3: Unter Legasthenie versteht man in der Regel eine meist neurobiologische Schwierigkeit beim Lesen und Schreiben. Menschen mit Legasthenie verwechseln beispielsweise Buchstaben und haben Schwierigkeiten beim fehlerfreien Lesen und Schreiben. Das hat häufig auch genetische Ursachen, denn bei Legasthenie wird Schrift und Sprache im Gehirn anders verarbeitet. Mit der Intelligenz hat Legasthenie nichts zu tun. Sowohl Menschen mit besonders hohem wie niedrigem IQ können davon betroffen sein. In Deutschland haben schätzungsweise etwa 6-10% der Bevölkerung Legasthenie. Weltweit sollen es bis zu 15% und somit mehrere 100 Millionen Menschen sein.
2: Frau Dr. Moll, guten Morgen.
4: Guten Morgen, Frau Eder.
2: D und B nicht auseinanderhalten zu können, das ist ein ganz typischer Fehler bei von Legasthenie Betroffenen. Was sind denn die Ursachen? Warum hat man das?
4: Ja, das Problem liegt in der Sprachverarbeitung. Also Personen mit einer Legasthenie verarbeiten Sprachlaute anders als Personen ohne. Und D und B oder D, B, die Laute liegen sehr nah beieinander und sind deshalb sehr schwer auseinanderzuhalten.
2: Und ja auch schwer zu unterscheiden vom Blick her, weil man dann nicht weiß, in welche Richtung der Kreis geht unten.
4: Das auch noch, auch, also auch das Visuelle ist nochmal schwierig, aber das Problem liegt vor allem in der Lautverarbeitung.
2: Kann man denn eine Legasthenie durch Förderung, die es ja in Bayern auch gibt, kann man die komplett heilen? Schleicht sich das irgendwann aus?
4: Nein, also komplett heilen nicht, aber das heißt nicht, dass man nichts machen kann, genau wie Sie sagen. Also wir wissen, dass wir durch Förderung sehr deutliche Verbesserungen erzielen können, aber es ist eine lebenslange Problematik. Und wie weit man es verbessern kann, hängt auch ein Stück weit davon ab, wie schwer jemand betroffen ist.
2: Das heißt, es gibt unterschiedliche Härtegrade, so nenne ich es jetzt mal.
4: Ja, genau.
2: Kann man denn mit einer Legasthenie alle Schulformen bestreiten? Also könnte man auch aufs Gymnasium oder wird man immer noch automatisch nach unten durchgereicht, weil halt dieser Zusammenhang mit der Intelligenz zwar nicht da ist, aber vielleicht ja doch noch angenommen wird?
4: Nein, man kann auch aufs Gymnasium und wir betreuen sehr viele Kinder, die auch auf dem Gymnasium sind. Und das hat sich zum Glück auch in den letzten Jahren wirklich etwas verbessert. Natürlich wäre wünschenswert, dass noch mehr Wissen da ist, um, genau wie Sie sagen, nochmal deutlich zu machen, es hat nichts mit Intelligenz zu tun und Kinder können sehr gut auch aufs Gymnasium, wenn sie sonst die Fähigkeiten dafür haben.
2: Sie sagen, Legasthenie endet nicht im Kindesalter. Also auch als Erwachsener schleppt man das mit sich rum. Was gibt es da für Strategien, den Alltag zu bewältigen?
4: Also das Gute ist jetzt, das ist das Positive an den neuen Technologien, dass wir sehr viel technische Hilfsmittel haben. Das heißt beim Rechtschreiben zum Beispiel die Autokorrektur oder beim Lesen gibt es mittlerweile ja Lesesoftware oder auch Lesestifte, die verwendet werden können, dass man sich vorlesen lässt. Und das hilft den Betroffenen natürlich sehr, durch den Alltag zu kommen.
2: Da ist man erwachsen, da kann man das ein Stück weit für sich reflektieren. Gibt es denn vielleicht gerade bei Kindern psychische Folgen, weil man eben ja eigentlich ständig merkt im Schulalltag, anderen fällt da was zu und mir eben nicht?
4: Ja, leider schon. Also wir sehen überzufällig häufig psychische Probleme bei Kindern mit Lernstörungen, also Ängste, depressive Symptome. Das hängt sehr davon ab, wie eben die Umwelt auch damit umgeht, wie viel Verständnis dafür da ist. Aber leider sehen wir das deutlich vermehrt bei den Kindern.
2: Was unterscheidet denn die Therapie bei Erwachsenen von der bei den Kindern?
4: Also zuerst muss man sagen, dass nicht viele Erwachsene noch eine wirklich spezifische Leserechtschreibtherapie machen. Die meisten haben das im Kindes- und Jugendalter gemacht und haben für sich dann auch so ein Stück weit beschlossen, damit kommen sie jetzt so, wie es jetzt ist, klar und verwenden eher so diese kompensatorischen Strategien und Hilfsmittel. Aber das heißt nicht, dass man keine Therapie machen kann. Also es wäre durchaus möglich, auch im Erwachsenenalter noch Therapie zu machen. Und die Prinzipien sind eigentlich relativ ähnlich wie bei Kindern.
2: Jetzt hat man lange gemutmaßt über die Jahrzehnte, woher diese Schwierigkeit bei der Verarbeitung im Gehirn kommt. Kann man das inzwischen beantworten, was wirklich die Ursache ist?
4: Es gibt nicht die eine Ursache. Es ist ein multifaktoriell bedingtes Störungsbild. Wir wissen, die Genetik spielt eine große Rolle. Wir sehen zum Beispiel in Familien familiäre Häufungen. Also wenn jetzt ein oder beide Elternteile betroffen sind, dann liegt die Wahrscheinlichkeit, dass das Kind eine Legasthenie entwickelt, bei ca. 40-50% und damit eben deutlich höher bei dem, was Sie ja auch vorhin in dem Anfangsbericht hatten, was man in der Normalbevölkerung findet, wo sie in etwa bei 5% liegt.
2: Es gibt ja auch Kinder, die haben eine sogenannte Dyskalkulie, also die haben explizit Probleme mit Zahlen. Kriegen die auch Notenschutz und Therapie? Greift da auch das ganze Programm oder ist das da anders?
4: Das hängt vom Bundesland ab. Wir haben ja Länderhoheit in der Bildung und manche Bundesländer haben einen Nachteilsausgleich, andere nicht. Jetzt wir hier in Bayern haben für die Dyskalkulie keinen Nachteilsausgleich und Notenschutz. Und das ist etwas, was für die Betroffenen sehr schwierig ist und wo wir ja seit langem für kämpfen, dass das für die Kinder auch möglich ist.
2: Sagt Dr. Christina Moll vom LMU-Klinikum. Vielen Dank Ihnen.
4: Dankeschön, Frau Eder.
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2: 7.42 Uhr haben wir es gleich und sanft in den Tag schaukelt sie jetzt Radiohead mit High and Dry.

0: Radiohead vom Album The Bands, hier mit High and Dry.
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0: Es war Franz Himpsel nicht in die Wiege gelegt, dass er einmal als Musiker um die halbe Welt reist. Er ist im Bayerischen Wald aufgewachsen und dann war es doch ein weiter Weg. Wie der Trompeter und Bandleader mit seiner Unterbiberger Hofmusik auf die großen Bühnen von München bis Marrakesch gekommen ist, das zeigt nun der Dokumentarfilm Über Unterbiberger von Matthias Ditscherlein. Ab morgen ist er im Kino und Thomas Kretschmer hat ihn für Sie schon gesehen.
2: Im Hintergrund die Pyramiden von Gizeh, im Vordergrund ein Mann in Lederhose, Samtweste und Haferlschuhen. Mit einem Flügelhorn in der Hand geht er durch die staubig steinerne Ebene vor den zwei riesigen Bauwerken. Mit diesem großen Bild beginnt der Film über Franz Himpsel und seine Band. Genauer gesagt mit seinem Solo vor den Pyramiden. Mehreres ist daran bemerkenswert. Die Tracht passt auf den ersten Blick nicht zu den Pyramiden, aber die Musik klingt auch ganz anders, als es die Tracht erwarten lässt. Womit der Ton gesetzt ist. Es geht hier um Menschen und Musik, die sich nicht so leicht einordnen lassen. Der zweite Schauplatz. Unterbiberg, ein Dorf im Speckgürtel südlich von München. Hier hat die Hofmusik ihre Homebase. Hier wohnt Franz Himpsel mit seiner Frau Irene. Hier sind seine Kinder groß geworden.
3: Und das, was du jetzt in der Sicht ist, ist meine Familie. Das ist unser Jüngster, der ist inzwischen 20. Und das ist der, der auch sehr viel arabische Sachen spielt. Und meine Frau spielt Akkordeon.
2: Seit über 30 Jahren gibt es die Unterbiberger Hofmusik. 1992 hat sie Franz Himpsel gemeinsam mit seiner Frau gegründet. Bis heute ist es eine Familienband und Bande. Zu fünft sind die Himpsels seit Jahren unterwegs. Mit Tuba, zwei Trompeten, Horn und Akkordeon spielen sie in einer klassischen Blasmusikbesetzung. Seit jeher freut sich die Kapelle aber über Musiker aus der ganzen Welt als Gäste und Ergänzung.
3: Jeder hat das mitgebracht, gesagt, das kann man ausprobieren, das kann man machen. Das waren Brasilianer, es waren Türken, es waren Syrer. Es ist so verbindend, weil du brauchst die Sprache nicht können, um Musik miteinander zu machen.
2: Mit seiner Lederhose, der roten Samtweste und seinen musikalischen Fähigkeiten wäre Franz Himpsel auch ein veritabler Kapellmeister auf dem Oktoberfest. Aber nichts liegt diesem Mann ferner als Partyhits oder das klassische Blasmusikrepertoire. Die Unterbiberger Hofmusik hat schon früh begonnen, Genrezäune umzurennen. Dafür ist auf der Wiesn kaum Platz. Aber eine Karriere als Musiker war im Leben von Franz Himpsel ja auch nicht vorgezeichnet.
3: In meiner Familie hat niemand was mit Musik zu tun gehabt. Also das war eher Sport, bin ja dann auch Sportlehrer geworden, aber mit Musik haben wir null am Hut gehabt.
2: Geboren ist er in Mutzenwinkel am Brotjackelriegel, tief im Bayerischen Wald. Hier ist Franz Himpsel groß geworden, bis er alt genug war, um sich in der Welt umzuschauen. Raus aus dem Bayerwald, das war schon früh sein Plan, aber auch München wurde ihm dann musikalisch zu eng. Und so macht er Musik mit Menschen aus aller Welt.
3: Zwei Sachen. Das eine ist für mich Respekt, ganz wichtig. Das zweite ist nicht in die Hosen scheißen. Einfach aufeinander zugehen. Was soll passieren?
2: Es kann schon mal ein Konzert in die Hosen gehen. Und das sieht man auch in diesem Film. Aber das zählt am Ende nicht. Was zählt? Dass dieser Franz Himpsel auf die Menschen zugeht, mit ihnen eine Verbindung aufbaut, egal ob auf bayerisch, arabisch, türkisch oder musikalisch. Fast immer klappt's. Die Menschen werden neugierig, öffnen Tür und Herz. Vielleicht auch deshalb, weil Franz Himpsel gern sein Flügelhorn spazieren trägt. Ein Smartphone hat er dafür selten in der Hand. Was man schon so deuten könnte, Musik ist für die Kommunikation viel hilfreicher. Allein daran wieder erinnert zu werden, macht diesen unaufgeregten Film sehr sehenswert.

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1: Durch diesen Song weht immer ein bisschen Rio Reiser, Annenmay Kantereit und oft gefragt.
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1: Bestens eingelesen, wie immer. Birgit Habrath ist da. Guten Morgen.
3: Dir und allen Zuhörenden natürlich auch.
1: Deine Auswahl nach der Lektüre in der Früh, was hast du im Angebot?
3: Einen Strandkorb, die künstliche Intelligenz und einen etwas geizigen Ministerpräsidenten. Alles klar?
1: Noch nicht ganz. Fangen wir mit dem Strandkorb vielleicht an. Warum beschäftigt dieser Strandkorb die Kommentierenden der Presse?
3: Ziemlich viele Stimmen habe ich zu dem Accessoire gefunden, dass Philipp Amthor, der neue Staatsminister für Bund-Länder-Zusammenarbeit, sich hat ins Kanzleramt liefern lassen. Zu sehen in einer ZDF-Doku über den Zustand der Union und heftig diskutiert auch in den sozialen Medien. Ja, das sieht doch super aus, so der Kommentar des 33-Jährigen in der Doku. Das Möbelstück habe er selber erworben, doch das beruhigt die Gemüter nicht gerade. Was erlauben Amthor? Fragt der Kommentator in der FAZ der Frankfurter Allgemeinen Zeitung. Ja, geht's noch? Das sollten sich freilich jene fragen, die diesen Vorgang zu einem weiteren Beleg für die Verkommenheit der politischen Eliten aufbauschten. Der Shitstorm riecht freilich nicht nur ekelhaft, er hat auch die Wirkung eines Sandsturms. Er schleift Ecken und Kanten ab und Politiker endgültig rund. Auch Amthor glaubt nun nicht, den Sturm abwettern zu können. Der Strandkorb ist auf dem Weg zurück nach Mecklenburg-Vorpommern. Und noch die Tagespost in Würzburg versteht nicht, warum so ein Strandkorb plötzlich zum Symbol von Dekadenz und Abgehobenheit wird. Wir führen die falschen Debatten. Entscheidend ist, ob es den Politikern der CDU gelingt, endlich die Reformen umzusetzen, die das Land dringend braucht. Ob sie das am Schreibtisch oder vom Strandkorb aus erledigen, ist völlig egal. Ob das bei der Reform der Pflegeversicherung heute den Koalitionären gelingt, na, das ist ja noch offen.
1: Und damit zur Intelligenz, zur künstlichen Intelligenz. Vorstände der großen Tech-Konzerne warnen ja vor möglichen Folgen. US-Präsident Trump hat weniger Bedenken, darüber hatten wir ja schon berichtet. Was meinen die Kollegen der Presse?
3: In der Frankfurter Rundschau begrüßt der Autor die Entscheidung von OpenAI, seine eigenständig handelnde Version GPT-6.1.Astra nicht auf den Markt zu bringen, fügt dem jedoch ein deutliches Aber hinzu. Darauf zu vertrauen, dass Tech-Chefs im Zweifel bremsen, reicht nicht aus, schon gar nicht in einem Markt, in dem jedes Unternehmen um Vorsprung und Einfluss kämpft. Es geht längst nicht mehr nur um Sprachmodelle, die eine Frage falsch beantworten. Je mehr sie selbst erledigen können, desto größer kann der Schaden sein, den sie verursachen. Und das Image, mal kurz die Welt retten zu wollen, nimmt der Kommentator in der Süddeutschen Zeitung den Tech-Chefs nicht ab. Das Entscheidende ist nun, ihnen nicht das Setzen der Regeln für sich selbst zu überlassen. Die Tech-Bros, also die Chefs, muss man im Auge behalten, denn sie basteln an einem Kartell. Eine Stimme, die man vielleicht dem US-Präsidenten mal zukommen lassen sollte.
1: Und dann, Birgit, hattest du noch vorher einen geizigen Ministerpräsidenten angekündigt. Welchen?
3: Markus Söder. So zumindest sieht ihn der Kommentator in der Nürnberger Zeitung heute. Seine Drohung, bei einer von der Linkspartei geführten Koalition die bayerischen Zahlungen im Länderfinanzausgleich zu streichen, kommt in Nürnberg nicht gut an. Auch wenn Bayern beim Finanzausgleich ein Geberland ist, heißt das nicht, dass hier das Motto gilt, wer die Musik bezahlt, bestimmt, was gespielt wird. Was gespielt wird, bestimmt das Berliner Wahlvolk. Naja, und das hat ja entschieden und das Ganze nennt sich dann Demokratie. Mein Kommentar, übrigens der letzte sozusagen im Bayerischen Rundfunk. Nach 43 Jahren trete ich nun das an, was sich Ruhestand nennt. Das fällt mir zugegeben nicht leicht. Ich habe gern informiert, aufgeklärt, Missstände, aber auch gute Beispiele aufgegriffen. Auch hier auf Bayern 2 in den Welten. Danke an alle, die mir zugehört haben.
1: Birgit, die Zuhörerinnen und Zuhörer werden deine tiefe, schöne Stimme sicher wahnsinnig vermissen. Vor allen Dingen auch deine Sachkenntnis. Stellvertretend für das ganze Team sage ich nun also Adieu für das Team der Radiowelt. Ich hoffe, du bleibst deiner Liebe zum Radio treu. Kannst du dich noch erinnern an deinen allerersten Beitrag?
3: Ja, das war in der Fanning-Parade in München. Da haben rollende Basketballspielerinnen, also im Rollstuhl fahrende Basketballspielerinnen und Basketballspieler, haben da damals gespielt. Und da ging es um das Thema Barrierefreiheit. Es ist ein Thema, was sich gefühlt bis heute irgendwie nicht viel geändert hat.
1: Das ist aber auch gut, dass du jetzt davon sprichst, weil wir hier von den Kolleginnen und Kollegen haben dich immer sehr für deine Sachkenntnis bewundert, aber auch für deine Hartnäckigkeit, für deinen untrüglichen Sinn für Gerechtigkeit. Woher kommt der? Ist der dir in der Wiege gelegt? Das ist einfach eine spezielle Auszeichnung, die du hast.
3: Das habe ich von meinen Eltern bekommen. Die waren katholisch, ich bin katholisch sozialisiert, spielt auch mit einer Rolle, aber es hat mich immer rasend gemacht, wenn Leute benachteiligt worden sind, wenn Leute irgendwie, auch wenn sie, vor allem wenn sie sich nicht wehren konnten, irgendwie nach hinten geschoben wurden. Und das bleibt mir so ein bisschen, hat mich doch während des Berufslebens bei aller Objektivität, der ich natürlich als Journalistin verpflichtet bin und war, ein bisschen geprägt.
1: Birgit, und damit bist du ein echtes Vorbild. Vielen Dank dafür.
3: Bitte.

0: Andrew Appleby und Fool. Jahre ist es heute her, dass in einem Gerichtssaal in Nürnberg die Urteile gegen hochrangige Nazi-Funktionäre und Militärs verkündet wurden.
1: Ribbentrop ist zum Tode verurteilt. Er steht da mit schütterem weißen Haar, müde, einen bitteren Zug um den Mund, mit verschleierten Augen.
0: Die Nürnberger Prozesse zeigten der Welt, was für Verbrechen begangen wurden.
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3: 8 Uhr, die Nachrichten des Bayerischen Rundfunks mit Anne-Madeleine Gallert. Die Übersicht. Preis fürs Deutschlandticket wird wohl etwas steigen. Polizei geht mit Razzia gegen Hells Angels vor. Organisationen bezichtigen Schufa der Verbrauchertäuschung. Und das Wetter in Bayern. Viel Sonnenschein bei 21 bis 28 Grad. Berlin. Der Preis für das Deutschlandticket wird wohl im kommenden Jahr erneut steigen. Nach einem Bericht der Rheinischen Post ist ein Anstieg von knapp 4 Euro im Gespräch. Von derzeit 63 Euro pro Monat auf dann knapp 67 Euro. Eine endgültige Festlegung soll heute erfolgen, wenn der Koordinierungsrat für das Deutschlandticket zusammenkommt. Maßgeblich für die Preiserhöhung ist ein Kostenindex, auf den sich die Verkehrsminister der Länder geeinigt haben. Berücksichtigt sind darin die Personal-, Energie- und Betriebskosten der Verkehrsbranche. Berlin. In Sachen Pflegereform ist sich die Koalition in Berlin weiter uneins. Wenige Stunden vor der eigentlich als abschließend geplanten Kabinettssitzung ist noch kein Durchbruch vermeldet. Die SPD will keinen Gesetzentwurf verabschieden, der vor allem Leistungskürzungen enthält. Währenddessen haben auch Städte und Gemeinden weitere Korrekturen gefordert. Ziel einer Pflegereform müsse sein, den Kostenanstieg für die Kommunen zu begrenzen, heißt es vom Städte- und Gemeindebund. Die Neuordnung der Pflege ist ein zentrales Projekt der schwarz-roten Regierung. Aus diesem Grund haben sich nun auch Bundeskanzler Merz und Vizekanzler Klingbeil in die Gespräche eingeschaltet. Duisburg. Mit einer groß angelegten Razzia gehen Polizei und Justiz seit dem Morgen gegen ein internationales Geldwäschenetzwerk und mutmaßlich auch gegen die Rockergruppe Hells Angels vor. Wie es heißt, sind mehr als 1000 Einsatzkräfte in Deutschland und weiteren europäischen Ländern im Einsatz. Insgesamt werden demnach rund 140 Objekte durchsucht. Außerdem sollen mehrere Haftbefehle vollstreckt werden. Die Ermittlungen werden von der Staatsanwaltschaft Duisburg koordiniert. Weitere Einzelheiten zu den Vorwürfen und zu möglichen Festnahmen sollen im Laufe des Tages bekannt gegeben werden. Wiesbaden. Verbraucherschützer werfen der Auskunftsfirma Schufa unlauteres Vorgehen vor. Laut Recherchen von NDR und Süddeutscher Zeitung halten sie es für irreführend, dass die Schufa die Kreditwürdigkeit von Millionen Menschen nicht nur mit einem zentralen, als transparent beworbenen Punktesystem bewertet, sondern daneben noch weitere sogenannte Scores errechnet und an Firmen verkauft. Vom Verbraucherzentrale Bundesverband heißt es, man hätte erwartet, dass die Schufa über zusätzliche Scores transparent informiert. Die Datenschutzorganisation Algorithm Watch befürchtet, dass etwa Hauskäufer von ihrer Bank einen deutlich schlechteren Zinssatz angeboten bekommen könnten als erwartet. Die Schufa weist die Vorwürfe zurück. Sie habe nie behauptet, dass es nur noch einen Score gebe. Bangkok. In Thailand sind bei verheerenden Überschwemmungen mindestens 22 Menschen ums Leben gekommen. Laut Katastrophenschutz stehen große Teile des Landes unter Wasser, auch die Hauptstadt Bangkok. Dort kämpft auch der große internationale Flughafen mit den Hochwasserfolgen. Flüge sind verspätet oder ganz gestrichen. Tausende Gepäckstücke können nicht abgefertigt werden, weil das Bodenpersonal nicht zur Arbeit kommen kann. In ganz Thailand sind laut Katastrophenschutz mehr als 2,5 Millionen Menschen von den Fluten betroffen. Der starke Regen hat zuletzt nachgelassen. Nun hoffen viele auf ein Ende des Hochwassers. Das Wetter in Bayern. Viel Sonnenschein und nur noch wenige Wolken, Höchstwerte 21 bis 28 Grad. Kommende Nacht verbreitet klar, örtlich Nebel, Tiefstwerte 13 bis 4 Grad. Morgen in Altbayern überwiegend sonnig, in Schwaben und Franken einige Wolken und etwas Regen, die Höchstwerte erreichen nochmal 27 Grad. Am Freitag dann überall mehr Wolken als Sonne, Höchstwerte bis 22 Grad. Es ist 8.04 Uhr. Die Verkehrsmeldungen. A3 Passau Richtung Nürnberg zwischen Hengersberg und dem Kreuz Deggendorf 6 Kilometer Stau wegen eines defekten Fahrzeugs. A6 Waidhaus Richtung Nürnberg zwischen Waidhaus Autobahn und Pleistein 4 Kilometer Stau. A8 Salzburg Richtung München zwischen Achenmühle und Rosenheim 4 Kilometer Stau an einer Baustelle. A9 Nürnberg Richtung München zwischen Garching Süd und Freimann 4 Kilometer Stau. Und die A94 Passau Richtung München zwischen Paarstetten und Paarsdorf stockender Verkehr. Soweit die Verkehrsübersicht.
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0: Mit Franziska Eder. Guten Morgen an diesem Mittwoch. Wir schalten gleich nach Berlin ins Hauptstadtstudio und erkundigen uns nach einer Einigung in Sachen Pflegereform. Außerdem werden heute die alternativen Nobelpreise verliehen und einer geht nach Georgien.
4: Sich in Georgien für Gerechtigkeit einzusetzen, bedeutet, für unser Land zu kämpfen. Wir stehen Menschen zur Seite, wenn ihre Rechte bedroht sind. Wir nutzen das Recht, um ihre Freiheit, ihre Würde, ihre Stimme zu schützen.
5: Freedom, Dignity, Voice.
0: Mehr Informationen dazu gleich bei uns. Und dann setzen wir uns noch gemeinsam in einen Strandkorb, denn der sorgt für politische Diskussionen. Und dieser Strandkorb ist auch Thema unserer Glosse. Hören Sie hier Philipp Amthor in seinem Strandkorb.
6: Also wir würden ihn so stellen, dass er schon von hier so ganz gut sichtbar ist. Finde ich eigentlich ganz gut. Für den unwahrscheinlichen Fall, dass ich ihn mal nutze zum Erholen, dann kann ich mir den immer noch im Kanzlergarten drehen.
0: Ein Strandkorb muss weichen. Das ist das Thema um kurz vor neun in unserer Glosse Ende der Welt.
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0: Bayern 2, die Welt am Morgen. Tagesordnungen können eine sehr sensible und vor allen Dingen aussagekräftige Angelegenheit sein. Das gilt für Tennisvereinssitzungen, das gilt für Elternabende und für Kabinettssitzungen gleichermaßen. Die große innenpolitische Frage an diesem Mittwoch lautet, ob die Pflegereform jetzt in der Kabinettssitzung vorkommt und damit eine Einigung erreicht ist oder nicht. Die schwarz-rote Koalition steckt ja mitten in der Debatte über ihre geplanten Reformen. Wir sind jetzt verbunden mit meinem Kollegen Tim Aßmann im Hauptstadtstudio in Berlin. Guten Morgen.
1: Ja, schönen guten Morgen.
0: Was hört man in Berlin? Es wird ja noch hinter verschlossenen Türen beraten, oder? Ist eine Einigung inzwischen verkündet? Wahrscheinlich nicht.
1: Wir wissen es nicht und die betreffenden Häuser, also die Ministerien, die mit der Sache zu tun haben, scheinen es auch noch nicht so genau zu wissen. Also aus dem Bundesgesundheitsministerium, immerhin das federführende Haus in Sachen Pflegereform, ist zu hören, die Lage sei dynamisch. Also man weiß noch nicht, ob man nachher im Kabinett ein Gesetz auf den Tisch legt oder nicht. Das ist zur Stunde noch der Stand. Wir werden aber sicherlich bald mehr wissen, denn diese Kabinettssitzung, um die es geht, ist in wenigen Stunden.
0: Es ist ein interessanter Satz nach außen gedrungen, den du uns vielleicht mal einordnen kannst, nämlich diese Unterscheidung von politischer und juristischer Einigung. Was hat es damit auf sich?
1: Also die Frage ist in der Tat da, weil das zu hören war aus Teilnehmerkreisen, dass man also juristisch das Ganze ins Kabinett bringen könnte, politisch aber eine Einigung eher unwahrscheinlich sei. Das ist so eine Art, sagen wir mal, Momentaufnahme vom gestrigen Abend, von der wir eben auch nicht wissen, ob sie noch zutreffend ist. Ich kann die Irritation tatsächlich an der Stelle nicht auflösen. Ich kann auch nur sagen, willkommen im Club. Ich weiß nicht genau, was damit gemeint ist. Denn es ist ja tatsächlich so, dass wir hier über eine juristische Einigung jetzt an der Stelle gar nicht reden, sondern wir reden erst einmal über eine politische Einigung, die dann eben über Gesetze weitergetragen wird. Aber jetzt geht es darum, ob Union und SPD es schaffen, sich eben auf genaue Formulierungen, auf genaue Ausrichtungen, auf Regelungen im sogenannten Pflegeneuordnungsgesetz einigen können.
0: Dann halten wir uns doch mal an dem fest, was vielleicht wirklich bekannt ist, nämlich dass die SPD einen sogenannten Pflegedeckel gefordert hat. Kann man davon ausgehen, dass das der Knackpunkt ist?
1: Zusammen mit einer anderen Forderung der SPD, nämlich der, die Privatversicherten im Bereich Pflege stärker in den Kostenausgleich bei der staatlichen Pflegeversicherung mit einzubeziehen. Da hat die Union vor allem rechtliche Bedenken, sagt, nein, das sind private Kassen, in die kann man nicht einfach so hineingreifen. Die SPD hatte ja aber auch mal die Idee der Bürgerversicherung, knüpft da jetzt an, sagt, wir wünschen uns da eine stärkere Beteiligung. Und das andere ist eben der erwähnte Pflegedeckel, auch der ist strittig. Und zwar ist es so, dass die SPD sagt, das Ganze soll kein reines Leistungskürzungsgesetz sein. So ist es ja eben auch geplant. Das hat ja auch der CDU-Gesundheitsminister in Nordrhein-Westfalen, Karl-Josef Laumann, gestern gesagt, das sei ein Spargesetz eben mit dem Ziel, die Pflegeversicherung finanziell zu stabilisieren. Die SPD sagt, das alleine darf es aber nicht sein, sondern wir müssen auch Entlastungen damit drin haben für Pflegebedürftige und ihre Angehörigen, konkret im Bereich der Heimkosten. Dort will man bei einem Teil dieser Heimkosten einen Pflegedeckel einziehen für den Eigenanteil. Der soll eben bei den sogenannten Pflegekosten bei 1500 Euro im Monat liegen. Später soll es dann nochmal Änderungen geben, wenn die staatlichen Zuschüsse sich verändern. Und wenn man das dann durchrechnet, dann würde dieser SPD-Vorschlag zwischen 1 bis 3 Milliarden Euro pro Jahr kosten. Wo sollen die herkommen? Das ist eben auch eine Frage, die hier im Raum steht. Und die SPD sagt, das könnten wir eben über eine stärkere Beteiligung der Privatversicherten erreichen. Unter anderem die Union sagt, wieso? Der SPD-Finanzminister Lars Klingbeil, also sein Haus, schuldet ja der Pflegeversicherung sowieso noch 5 Milliarden Euro, die mal während Corona aus dieser Versicherung für Corona-Hilfen genommen wurden. Die müssten jetzt zurückgezahlt werden. Das eben auch Teil des Ringens.
0: Und wir müssen uns jetzt begnügen, was die Einigung angeht, mit dem Status. Nichts Genaues weiß man nicht. Wie groß ist denn der politische Kollateralschaden jetzt schon, selbst wenn man sich jetzt noch zu einer so Last-Minute-Einigung durchringen könnte?
1: Also aus Sicht der politisch Verantwortlichen bei Union und SPD ist das eine normale politische Schnittmengensuche. Man findet das natürlich bei der Union, bei CDU und CSU schade, dass die SPD jetzt quasi auf den letzten Metern mit diesen Einwänden kommt. Die sind aber natürlich in der Sache, das muss man fairerweise auch sagen, nicht vollkommen neu, werden jetzt nochmal auf eine andere Ebene gehoben. Man hatte wohl bei CDU, CSU gehofft, dass man über sowas dann später im Bundestag würde reden können. Nun kommt das eben eher, dieses Ringen. Die SPD sagt auch, na, das ist doch eigentlich nichts Ungewöhnliches, dass wir uns eben, dass wir hier einfach unterschiedliche Diskussionen und Standpunkte haben. Aber natürlich bleibt dann trotzdem am Ende der Eindruck, dass man sich da eben nicht einig ist. Man hat versucht, diesem Eindruck ein bisschen entgegenzuwirken, aber das Thema hat eben durch diese Kurzfristigkeit, durch die Schnelligkeit, mit der das jetzt geschehen musste, doch eine gewisse Flughöhe erhalten.
0: Sagt Tim Aßmann, er ist im Hauptstadtstudio in Berlin vor Ort und wird diese Debatte weiter begleiten. Vielen Dank.
1: Sehr gerne.

0: Al Stewart um 8.16 Uhr auf Bayern 2. Frieden, Gerechtigkeit und Nachhaltigkeit. Seit 1980 zeichnet eine schwedische Stiftung Menschen und Organisationen in der ganzen Welt aus, die sich für diese notwendigen und langfristigen Veränderungen in der Gesellschaft einsetzen. Ursprünglich hatte der schwedisch-deutsche Publizist Jakob von Uxkill einen Vorschlag gehabt, nämlich der Nobelstiftung vorzuschlagen, diesen Themen eben eine eigene Auszeichnung zu widmen, aber er konnte sich nicht durchsetzen und gründete deshalb eine eigene Stiftung. Aus der gingen dann die alternativen Nobelpreise hervor, richtig bezeichnet als Right Livelihood Awards. Jana Sindram über die Gewinner.
1: Seit in Georgien 2024 die populistische Partei Georgischer Traum mit absoluter Mehrheit die Parlamentswahl gewann, gleitet das Land zunehmend in autokratische Strukturen ab. Medienschaffende werden an ihrer Arbeit gehindert, NGOs als Staatsfeinde stigmatisiert. Doch die Georgian Young Lawyers Association lässt sich nicht einschüchtern, unterstreicht ihre Vorsitzende Tamar Onyani. Sich in Georgien für Gerechtigkeit einzusetzen bedeutet, für unser Land zu kämpfen. Wir sind eine Menschenrechtsorganisation. Wir stehen Menschen zur Seite, wenn ihre Rechte bedroht sind. Wir nutzen das Recht, um ihre Freiheit, ihre Würde, ihre Stimme zu schützen. Für diese Arbeit wird die georgische Organisation in diesem Jahr mit einem von 4 Right Livelihood Awards ausgezeichnet. Der Preis wird seit mehr als 40 Jahren von einer schwedischen Stiftung vergeben, an Menschen, die sich für Umweltschutz, Frieden und Menschenrechte stark machen. Für den Geschäftsführer der Stiftung, Ole von Uxkull, steht die Georgian Young Lawyers Association stellvertretend für eine Situation, die derzeit viele Länder auf der Welt erleben. Sie leisten kostenlose Rechtsbeihilfe für die Menschen. In den letzten 30 Jahren in 1,5 Millionen Fällen bei einer Bevölkerung von 3,7 Millionen Menschen. Sie sind ein Rückgrat der Demokratie in Georgien. Vor allem jetzt, wo das Land mit großen Schritten in Richtung Autokratie geht. Zwei weitere Preisträgerinnen und eine weitere von Frauen geführte Organisation hat die Right Livelihood Stiftung in diesem Jahr ausgewählt. Dass keine Männer unter den Preisträgern sind, sei keine bewusste Entscheidung der Jury gewesen, sagt Ole von Uxkull. An den Nominierungen, die wir aus der ganzen Welt erhalten, lässt sich erkennen, dass sehr viele Frauen wichtige Arbeit für Gerechtigkeitsfragen leisten. Daher ist es nur natürlich, dass es in diesem Jahr nur Frauen und frauengeführte Organisationen sind. Die Menschenrechtsanwältin Jalila Haider aus der ethnischen Minderheit der Hazara wird für ihren Einsatz für die Menschenrechte in Pakistan geehrt. Sie setzt sich gegen Diskriminierung und Unterdrückung ein, unter denen viele Minderheiten im Land leiden und denen sie auch selbst ausgesetzt war. Ein weiterer Award geht an die Organisation Rural Women's Assembly, eine Bewegung von mehr als 178.000 Kleinbäuerinnen aus 11 Ländern im südlichen Afrika. Auch eine in Äthiopien geborene Informatikerin aus den USA wird mit einem Right Livelihood Award ausgezeichnet. Ole von Uxkull. Unsere Jury hat sich für Timnit Gebru entschieden, weil sie eine äußerst prominente Kritikerin der Machtverhältnisse hinter der KI-Entwicklung ist, die wir gerade erleben. Sie hat schon früh die Probleme der großen Sprachmodelle kritisiert, zum Beispiel die Umweltzerstörung, die sie verursachen, und die Vorurteile, die sie reproduzieren. Alle Preisträgerinnen hätten eines gemeinsam, sagt der Geschäftsführer der Right Livelihood Stiftung. Sie bauten Macht von unten auf. Ein Schlüssel zur Lösung globaler Krisen. Denn die allermeisten Menschen wollen keinen Klimawandel, keinen Demokratieabbau, keine unkontrollierten KI-Systeme. Doch die meisten sehen keine Möglichkeit, diese gefährlichen Trends zu beeinflussen. Zu zeigen, wie sich Menschen gemeinsam organisieren können und dafür sorgen, dass die eigene Stimme zählt, ist unglaublich wirkungsvoll. Und ganz im Sinne des Right Livelihood Awards. Gestiftet hat den Preis 1980 der deutsch-schwedische Publizist Jakob von Uxkull. Er wollte ihn eigentlich im Rahmen der Nobelpreise vergeben. Das ließ die Nobelstiftung aber nicht zu. Deshalb wird der Preis im deutschsprachigen Raum auch alternativer Nobelpreis genannt.
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0: Die Bayern 2 Welt am Morgen mit einem Verfahren, das Geschichte geschrieben hat. Der Nürnberger Prozess gegen die sogenannten Hauptkriegsverbrecher. Vor genau 80 Jahren, am 30. September und am 1. Oktober 1946, wurden im Saal 600 des Nürnberger Justizgebäudes die Urteile gegen die hochrangigen Nazi-Funktionäre und Militärs verkündet.
8: Joachim von Ribbentrop, the tribunal sentences you to death by hanging.
9: Ribbentrop ist zum Tode verurteilt. Er steht da mit schütterem weißen Haar, müde, einen bitteren Zug um den Mund, mit verschleierten Augen.
10: Der Vorsitzende Richter des Internationalen Militärtribunals, Sir Geoffrey Lawrence, verkündet das Urteil gegen den einstigen deutschen Außenminister Ribbentrop und gegen 20 weitere Angeklagte aus der Führungselite des Naziregimes. 12-mal die Todesstrafe, 6-mal hohe Haftstrafen, 3 Freisprüche. Während des 10 Monate dauernden Prozesses hat keiner der Angeklagten echte Reue gezeigt oder seine Schuld eingestanden, sagt der Historiker Alexander Schmidt vom Dokumentationszentrum Reichsparteitagsgelände.
11: Fast durch die Bank alle Angeklagten haben behauptet, sie hätten von dieser Judenverfolgung keine Ahnung gehabt. Das ist natürlich gelogen. Aber diese Lüge hat die deutsche Bevölkerung bereitwillig aufgenommen.
10: Und noch eine Lüge hat sich lange gehalten in Deutschland. Dass der Nürnberger Prozess kein rechtsstaatliches Verfahren gewesen sei.
11: Gestandene Juristen, auch am Nürnberger Gericht übrigens, auch noch in den 80er Jahren, haben von Siegerjustiz gesprochen. Das ist insoweit besonders bitter, weil ja der Ansatz des Nürnberger Prozesses war das krasse Gegenteil von Siegerjustiz. Und das ist wirklich bitter, dass es sich dieses Gerücht über den Prozess so lange gehalten hat.
10: Heute gilt der Prozess in aller Welt als Geburtsstunde des Völkerstrafrechts. In Nürnberg wurde sozusagen die Grundlage dafür gelegt, dass inzwischen Kriegsverbrecher und Völkermörder weltweit verfolgt und bestraft werden können. Am Ort des Geschehens, im Justizgebäude an der Fürther Straße, ist seit 2010 ein kleines Museum untergebracht, das Memorium Nürnberger Prozesse. Leiterin ist Nina Lutz.
12: Also im internationalen Ausland kennt Nürnberg jeder auch unter dieser Chiffre des Völkerstrafrechts. Hier im Memorium zumindest ist 75% Besucher aus dem internationalen Ausland. Was wir aber auch feststellen und was uns sehr freut, ist, dass uns immer mehr Schulen aus Nürnberg, aber auch aus der ganzen Bundesrepublik besuchen.
10: Die alliierten Siegermächte wollten mit dem Prozess der Welt das Ausmaß der deutschen Verbrechen vor Augen führen. Rund 250 Zeitungs- und Radioreporter berichteten, auch die neu gegründeten bayerischen Zeitungen, allerdings ohne große Resonanz.
11: Josef E. Texel, der Herausgeber der Nürnberger Nachrichten, hat dann mal geschrieben, also er sieht nie Menschen, die sich auf der Straße über den Prozess unterhalten. Und die Neue Zeitung, eine ganz wichtige Zeitung in der amerikanischen Zone, hat mal getitelt Nürnberg und kein Interesse.
10: An den beispiellosen deutschen Verbrechen waren eben nicht nur die Angeklagten beteiligt, sondern Millionen normale Deutsche als Täter, Mitwisser, Profiteure. Der Prozess konfrontiert also viele auch mit der eigenen Schuld und Verantwortung. Und da schauen die meisten lieber weg. Ganz anders die Überlebenden der Shoah. Zehntausende Jüdinnen und Juden sind nach der Befreiung in Bayern gestrandet, auch in Nürnberg. Etwa der damals 21 Jahre alte Josef Harmatz. Er verfolgt den Prozess genau.
13: Nürnberg war ein Symbol der nationalsozialistischen Parteitage und der Rosenberg-Gesetze. Also Nürnberg war ein Symbol von Nazi-Herrschaft.
10: Harmatz schließt sich der Gruppe Nakam an, hebräisch für Rache. Das Schicksal ihrer ermordeten Angehörigen und Freunde vor Augen wollen die Nakam-Mitglieder es den Deutschen heimzahlen. Sie planen, in den Gerichtssaal des Kriegsverbrechertribunals zu stürmen und die Angeklagten anzugreifen. Doch die Alliierten bekommen Wind davon und verschärfen die Sicherheitsmaßnahmen. So geht der Prozess weitgehend störungsfrei über die Bühne bis zur Urteilsverkündung vor genau 80 Jahren.
8: Defendant Alfred Rosenberg, the tribunal sentences you to death by hanging.
10: Die zum Tode Verurteilten werden 2 Wochen später

0: Die Crookie Gang zusammen mit Paula Carolina Dietleit Tisterbene. Was tun gegen Armut und Ungleichheit? Das ist Thema einer Konferenz in Berlin. Mehr dazu gleich nach den Nachrichten und die präsentiert heute für Sie Anne-Madeleine Gallert.
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2: Trump lehnt gesetzliche Vorschriften für künstliche Intelligenz weiter ab. Das machte er bei einem Treffen mit führenden Vertretern der KI-Branche deutlich. Aus seiner Sicht reicht es, wenn sich KI-Entwickler selbst überwachen. Meta-Chef Zuckerberg unterstrich, die Unternehmen hätten sich auf, so wörtlich, robuste interne Kontrollen verständigt. Russische Armee greift Kiew wieder mit Raketen an. In der ukrainischen Hauptstadt waren am Morgen mehrere Explosionen zu hören. Nach Angaben von Bürgermeister Klitschko brach in einem Wohngebiet Feuer aus. In einem Vorort von Kiew wurde örtlichen Angaben zufolge ein Kind getötet. Koalition ringt weiter um Pflegereform. Union und SPD haben ihre Verhandlungen über die Pflegereform in der Nacht fortgesetzt. Strittig sind vor allem Einsparungen bei Pflegeleistungen und Vorschläge der SPD zur Begrenzung der Heimkosten. Ziel der Reform ist es, weitere Beitragserhöhungen zu verhindern. Ob der Gesetzentwurf heute wie geplant ins Kabinett kommt, ist offen. Deutschland-Ticket wird im nächsten Jahr wohl teurer. Medienberichten zufolge könnte der Preis ab kommendem Jahr um knapp 4 Euro steigen, auf dann knapp 67 Euro. Über die Anpassung entscheidet heute der Koordinierungsrat aus Bund, Ländern und Spitzenverbänden. Aktuell nutzen rund 14,5 Millionen Menschen das Deutschland-Ticket.

0: Verbände wünschen sich stärkeren Sozialstaat. Vor dem Armutsgipfel heute in Berlin fordern Sozialverbände mehr soziale Sicherheit und eine konsequente Armutsbekämpfung. Von der Diakonie etwa heißt es, soziale Sicherheit müsse denselben Stellenwert haben wie innere und äußere Sicherheit. In der Welt am Morgen sprechen wir darüber gleich mit Manja Starke, einer ehemaligen Obdachlosen. Soweit die Nachrichten um halb.
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0: Viel Sonnenschein, Höchstwerte 21 bis 28 Grad. Und die Bayern 2 Verkehrsmeldungen. A3 Passau Richtung Nürnberg zwischen Iggensbach und dem Kreuz Deggendorf 8 Kilometer Stau. A8 Salzburg Richtung München zwischen Fraßdorf und Rosenheim 5 Kilometer Stau an einer Baustelle. A9 Nürnberg Richtung München zwischen Garching Süd und Freimann 5 Kilometer Stau. A92 München Richtung Deggendorf zwischen Freising Süd und Dreieck Flughafen München ein Unfall im Baustellenbereich. Und die A94 Passau Richtung München zwischen Riem und Steinhausen 4 Kilometer Stau. Es ist 8.33 Uhr.
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2: Mit Franziska Eder, guten Morgen. Armut hat viele Gesichter und natürlich denkt man erst einmal an die Grundbedürfnisse, die da sein müssen. Nahrung, Obdach und medizinische Versorgung. Aber dann ist da natürlich noch die soziale Teilhabe, das beschämende Gefühl, anders zu sein als die anderen und auch die Verhinderung der eigenen Träume. Armut ist auch in Deutschland ein Problem und es gibt Menschengruppen, die eher armutsgefährdet sind als andere. Der Gipfel gegen Ungleichheit in Berlin bringt Menschen mit Armutserfahrung, Politik, Wissenschaft und Verbände zusammen.
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3: Etwa 13,3 Millionen Menschen in Deutschland leben in Armut. Das sind über 16% der Bevölkerung. Das zeigt der Armutsbericht des Paritätischen Wohlfahrtsverbands von diesem Jahr. Der sagt auch, während Armut insgesamt zunimmt, verfestigt sie sich besonders bei älteren Frauen und Alleinerziehenden. So leben etwa 29% aller Alleinerziehenden in Armut. Und fast jeder Fünfte über 65 Jahren gilt als arm. Definiert wird Armut über das Einkommen. Dazu zählen alle, die unter 60% des durchschnittlichen Einkommens verdienen, also netto weniger als 1.445 Euro im Monat haben. Die höchste Armutsquote hat Bremen, die niedrigste Bayern. Wie viele Menschen in Deutschland obdachlos sind, kann nur geschätzt werden. Die Zahlen schwanken zwischen 650.000 und 800.000 Personen.
2: Manja Starke hat sich Zeit genommen vom Netzwerk Armutswende. Sie ist heute auch in Berlin beim Gipfel gegen Ungleichheit und spricht dort. Guten Morgen.
4: Guten Morgen.
2: Frau Starke, was ist Ihr Hauptanliegen? Was wollen Sie bei Ihrer Rede gerne sagen?
4: Ich möchte gerne festhalten, dass Arbeit, die ehrenamtlich geschieht, die Armutsaktivisten leisten, auch Arbeit ist. Und auch wenn sie nicht bezahlt wird, aber dass das als Arbeit auch anerkannt wird.
2: Sie haben selbst schwere Zeiten hinter sich, haben mal auf der Straße gelebt. Wie haben Sie es da rausgeschafft? Mit welcher Hilfe, welche Unterstützung war da?
4: Ich hatte Hilfe von der Wohnungsloseneinrichtung. Die hätten mich unterstützt bei Wohnungssuche und haben mir dann auch irgendwann mal angeboten, ins betreute Wohnen zu gehen, wo ich mit meinem Kind schwanger war. Und so bin ich wieder in Wohnung gekommen. Und ja, also ich hatte schon Unterstützung von Dachverbänden und so weiter und von den Sozialarbeitern.
2: Lässt Sie diese Zeit los? Können Sie das verarbeiten? Oder sitzt immer noch ein bisschen die Angst mit da vor dem Abstieg, dass man sagt, irgendwann könnte es wieder blöd aussehen im Leben, irgendwann werde ich wieder nach unten durchgereicht?
4: Ja, die Angst ist immer dabei. Zumal ich das ja noch ein zweites Mal erlebt habe.
2: Und auch dann wieder rausgeschafft?
4: Ja. Ich habe eine Wohnung gefunden und ich hatte eine gute Freundin, die mir den Rücken freigehalten hat. Und so konnte ich die ganzen Ämtersachen erledigen und mein Kind aus der Pflegefamilie wieder zurückholen.
2: Sie engagieren sich beim Netzwerk Armutswende. Wie können Sie da Menschen helfen? Was machen Sie da in Ihrer ehrenamtlichen Arbeit?
4: Wir können die Sichtbarkeit herstellen für Menschen in Armut und in Wohnungslosigkeit, ohne auch die Menschen direkt zu diffamieren. Und wir können mit Politikern sprechen, wir können es in die Gesellschaft reintragen. So wie jetzt auch mit dem Gipfel, wirklich Aufmerksamkeit zu schaffen.
2: Was sagen Sie denn den Politikern, die Sie treffen als erstes? Wo haben Sie das Gefühl, das Problem hat die Politik noch nicht auf dem Schirm?
4: Ich glaube, die Politik hat das schon auf dem Schirm, aber halt aus nicht aus Erfahrungsexpertise, was jetzt erst seit Kurzem wirklich zunimmt, dass wir auch gehört werden. Und ich glaube, Politiker kennen das Leben nicht, wenn man am Existenzminimum leben muss.
2: Was würden Sie denn sagen, was würden Sie sich wünschen für Menschen, die in Armut leben? Könnten Sie ganz konkret benennen, diese Schritte politisch bräuchte es jetzt eigentlich dringend?
4: Mehr Wohnraum, das ist ein Punkt. Und aber auch nicht nur auf Wohnungen beharren, weil es gibt ja Menschen, die können nicht mehr in Wohnungen leben. Die möchten vielleicht auf einem Hausboot leben oder in einem Schrebergarten, dass man das auch mit aufnimmt. Und dass die Armutsexpertise, die wir mit reinbringen, auch wirklich anerkannt wird.
2: Und die wird heute.
4: Auch wenn wir nicht studiert haben.
2: Und die wird heute gehört, diese Expertise in Berlin auf dem Gipfel gegen Ungleichheit. Manja Starke war das vom Netzwerk Armutswende. Dankeschön.
4: Danke auch.

0: 8.41 Uhr.
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0: Über Geschmack lässt sich angeblich nicht streiten. Darüber, was lustig oder komisch ist, vielleicht noch viel weniger. Humor ist eine äußerst subjektive Angelegenheit, will trotzdem meistens mehr sein als bloße Unterhaltung und ist natürlich auch politisch. Warum das für die Gegenwart besonders gilt, darüber hat Jens-Christian Rabe, Feuilleton-Redakteur bei der Süddeutschen Zeitung, ein Buch geschrieben. Und das heißt Komisch, Satire, Comedy und der Ernst der Lage, erschienen bei der Edition Surkamp und das ganz frisch. Guten Morgen.
2: Guten Morgen. Hallo.
0: Hallo. Ich sage den Hörern noch einmal, dass wir uns duzen, weil wir uns kennen, und steige gleich mit deiner starken These ein, die nämlich lautet, Comedy und Satire sind zu so etwas wie leitenden Künsten der Gegenwart geworden. Woran machst du das fest?
2: Na, an der Unausweichlichkeit und gleichzeitig auch daran, dass anders als das anderen Künsten inzwischen irgendwie doch möglich ist, die Comedy zum Beispiel in Personen und Aktionen von Jan Böhmermann in den letzten 10, 15 Jahren immer wieder öffentliche Diskurse angestupst, geprägt, beeinflusst hat.
0: Zu Jan Böhmermann,
2: nicht mehr so viel.
0: Ja, zu Jan Böhmermann kommen wir vielleicht noch gleich. Erstmal wollte ich noch einen Widerspruch formulieren, nämlich eigentlich ist es doch so, dass seit Fakten und Wissenschaft, seit die rationale Wahrheit keinen nennenswerten Einfluss mehr hat, dass die Übertreibung ja zum Grundton geworden ist, auch in der Politik. Und diese Übertreibung, die braucht Satire und Komik ja auch. Wie geht das nebeneinander her?
2: Ja, das ist eine gute Frage. Also ich würde sagen, der Diskurs ist quasi nicht immer oder ganz oft natürlich sehr problematische Weise bei der Comedy angekommen. In der Art und Weise, wie Dinge überspitzt werden, hat man ja manchmal den Eindruck, man lebt eher in einer Realsatire. Aber das würde ich sagen, ist vielleicht gar kein Comedy-Problem, sondern eher ein Problem der Kabarettisten.
0: Mhm. Jetzt gibt es auch ein Phänomen oder eine Schublade, die heißt investigative Comedy. Das sind Formate, die eigentlich mit journalistischen Methoden Missstände aufdecken wollen. Auch Jan Böhmermann würde ich da mal zuordnen. Er hat gesagt, er hört auf eigenen Wunsch auf mit seinem Magazin Royal beim ZDF. Wir hören kurz mal rein, wie er das begründet hat.
3: Am Ende ist das wirklich meine Entscheidung. Und muss man einfach wirklich sagen, weil besser als jetzt. Das ist so eine erfolgreiche Sendung, das macht so einen Spaß. Und ich weiß nicht, wie ich das noch 2 Jahre weitermachen würde, ob es dann immer noch so wäre. Und deswegen habe ich gedacht, nee, komm, weißt du was, ich bin 45, aber gefühlt 35. Ich möchte gerne nochmal eine neue Sendung machen. Ganz einfach.
0: Hat sich dieses Format ein bisschen überholt? Schwingt das da mit?
2: Ja, das ist natürlich eine große Frage. Hat von außen auch immer den Eindruck, wenn solche großen, vergleichsweise großen medialen Personalien verhandelt werden, dann blickt man nicht wirklich durch. Ich habe mich darüber gewundert, dass er eine Sendung hatte, der im Grunde alles machen kann. Es ist ja eher ein Gefäß und kein Korsett, so wie er es hier beschreibt. Deswegen habe ich mir gedacht, also irgendwie kann das eigentlich nicht sein. Und er hat natürlich eine klar linke Sendung gemacht, und wir haben sicher eine Zeit in die Öffentlich-Rechtlichen, zu denen er beim ZDF gehörte, einen gewissen Druck verspüren, weiter in die Mitte zu rücken oder eben ein vermeintlich ausgeglicheneres Programm anzubieten. Von daher habe ich eher den Eindruck, also da kamen verschiedene, also wenn es stimmt, dass er nochmal was Neues machen will, kamen wenigstens womöglich noch verschiedene andere Gründe dazu. Jemand wie John Oliver in Amerika hat ja seine Show nach wie vor. Also ich habe schon das Gefühl, dass diese Art von Comedic Journalism auch eine Zukunft hat.
0: Dieses politische Kabarett, die Satire, das war lange, ich nenne es jetzt mal verlässlich links, aber das hat sich in den letzten Jahren geändert. Was hat sich da verschoben?
2: Ja, also auf eine bestimmte Art, je unübersichtlicher die politische Lage geworden ist, umso stärker hat sich Comedy auch verändert. Ich glaube, das ist natürlich bei Künsten oft der Fall, und Comedy ist eine sehr zeitsensible Kunst. Und was tatsächlich auffällig ist, ist natürlich, dass da war Amerika wie oft in diesen Dingen ein Tick schneller, dass man ja früher sagte, irgendwie der Humor ist in der Regel links, linksliberal, ist auf keinen Fall rechts. rechts wird kein Spaß verstanden und auch irgendwie nicht geschätzt. Es gab in Amerika dann ja auch lange sogar ganze Bücher über die These, dass es zwar ein politisch kontroverses rechtes Talkradio gibt, aber im Grunde nur eine linksliberale Late-Night-Comedy. Und das hat sich seit inzwischen bestimmt 7, 6, 7, 8 Jahren, also im Grunde mit Trump, also mit diesem politischen Vibe-Shift, stark verändert. Und einer der erfolgreichsten oder der erfolgreichste Late-Night-Comedian Amerikas ist Greg Gutfeld bei Fox, inzwischen auch schon seit vielen Jahren deutlich bessere Quoten als alle anderen, wie Jimmy Fallon, Stephen Colbert, über den jetzt viel geredet wurde, weil Donald Trump im Grunde darauf hingewirkt hat, dass er entlassen wird oder seine Sendung beendet wird, was jetzt ja auch so gekommen ist. Also da hat sich, und bei uns muss man natürlich sagen, wenn man Personen wie Dieter Nuhr nimmt, den ich jetzt nicht so weit rechts einordnen würde wie etwa Greg Gutfeld, aber auch der ist natürlich alles andere als links. Und das ist total, das ist neu.
0: Kann man sagen, dass man eigentlich, um auf der Höhe der Zeit zu sein, der Gesellschaft und der Politik eher Comedy- und Satire-Sendungen sehen sollte als Nachrichten? Oder ginge dir das dann doch einen Schritt zu weit?
2: Ja, also das ist quasi die ja sehr gerne gefragte Frage, ob denn die Comedy jetzt die Demokratie retten kann. Und da würde ich sagen, das kann die Comedy nicht. Demokraten können die Demokratie retten. Aber ich würde sagen, dass die Comedy eigentlich in ihrem Kern die demokratische, liberaldemokratische Kunstform schlechthin auch ist, weil sie im Grunde davon lebt, uns ständig an die Widersprüche und Selbstwidersprüche zu erinnern, in denen wir leben. Und das ist sagen, ein enorm demokratischer Impuls.
0: Jens-Christian Raabe hat das Buch geschrieben, Komisch, Satire, Comedy und der Ernst der Lage, erschienen bei der Edition Suhrkamp. Vielen Dank dir.
2: Ich danke. Tschüss.

0: Stubenrauch um 8.52 Uhr.
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2: Also, ich muss jetzt hier doch mal die Dinge auf den Boden der Tatsachen sowie des Grundgesetzes zurückholen. Erstens, bei Volker Finke hat auch niemand was gesagt. Und der ist während der Arbeitszeit ständig drauf rumgesessen und in aller Öffentlichkeit. Und zweitens steht im Grundgesetz Artikel 2 Absatz 2, dass ein jeder und eine jede das Recht auf Gesundheit und körperliche Unversehrtheit hat, dementsprechend auch auf Pausen. Was wiederum im Arbeitszeitgesetz, kurz ArbZG, ausgeführt ist. Im Paragraph 4 ArbZG steht nämlich, dass wenn jemand über 6 Stunden in Arbeit ist, eine Pause genommen werden muss. Muss. Das steht zwar jetzt nicht drin im Strandkorb oder in einem ähnlichen maritimen Ruhemöbel, aber auch ein Philipp Amthor muss dann eine Pause machen. Und jetzt regen sich alle darüber auf, dass er sich einen Strandkorb ins Kanzleramt hat stellen lassen. Eigentlich hatte stellen lassen, weil der Strandkorb ist wieder zurück in der Heimat in Mecklenburg-Vorpommern, wo der Strandkorb und der Amthor her sind. Die CDU allerdings verschwunden ist, zumindest aus dem Landtag. Da hat aber der Strandkorb jetzt überhaupt keine Schuld dran. Der erblickte erst in der ZDF-Doku-Serie Inside CDU das Licht der Öffentlichkeit. Das ist übrigens dieselbe Doku, in der der Chefe, der Merz Friedrich, über Arbeitsethik sagt: Mit Work-Life-Balance, mit 4-Tage-Woche ist das nicht zu schaffen, dass das wieder was wird mit Deutschland. Aber Achtung, Fritze, keine Verstöße gegen Paragraph 4 des ArbZG. Pause darf schon sein, auch für den Philipp. Und dann gleich dieses Gehetze. Zum Beispiel in der Bild-Zeitung. Zerstört dieser Strandkorb die CDU? Fragt die mit Foto Amthor Strandkorb. Die Antwort ist ein glattes Nein. Da sind in der CDU schon ganz andere Kaliber am Werk. Gerade in Sachen Life-Work-Balance, da muss man nur mal nach Sardinien schauen und nicht in den Haushaltsausschuss, gell Jens Spahn? Kinderkrankenpflege an der Costa Smeralda. Aber da hat ja auch die CDU prompt reagiert und will die Kinderkrankentage ab nächsten Jahr erheblich kürzen, was angeblich auch für Bundestagsabgeordnete gelten soll. Gut so. So, wo waren wir jetzt? Also, da war Paragraph 4 ArbZG und das Grundgesetz und, der Volker Finke, den bin ich Ihnen noch schuldig. Erinnern Sie sich noch? Während Jürgen Klopp bei Mainz die Linie rauf und runter gederwischt ist, mit gefletschten Zähnen, hat Volker Finke als Trainer von Freiburg das Geschehen äußerst lässig verfolgt. Aus, genau, einem Strandkorb am Spielfeldrand. Jedes Heimspiel. Nach Volker Finkes Rücktritt als Trainer ist der Strandkorb übrigens versteigert worden für 34.550 Euro. Wäre das keine Idee, Philipp Amthor?

0: Die Chicks mit There's Your Trouble. Die Bayern 2 Welt am Morgen verabschiedet sich. Das ganze Sendungsteam wünscht Ihnen einen schönen Tag an diesem strahlenden Herbsttag in Bayern. Nach 9 Uhr kommt wie gewohnt nah dran. Bei mir ist jetzt schon meine Kollegin Ulrike Ostner. Guten Morgen.
1: Guten Morgen.
0: Welches Thema verhandelt ihr?
1: Wir sprechen jetzt mit einem sehr interessanten, wie ich finde, Arbeitsforscher, der sich mal angeschaut hat, wie demokratisch eigentlich unsere Arbeitswelt ist und ob wir das überhaupt hinterfragen. Eigentlich sind wir in Unternehmen ja gewöhnt, dass die hierarchisch strukturiert sind, dass vielleicht Chef oder Chefin sagen, wo es lang geht. Andererseits haben sich vielleicht auch neue Strukturen so langsam gebildet. Und er hat sich das wirklich ganz genau angeschaut mit vielen, vielen Interviews und festgestellt, eigentlich ist der Arbeitsplatz in vielen, vielen Fällen ein Ort, wo man die Demokratie und das demokratische Denken eher verlernt als lernt.
0: Also Ulrike, folgende Frage. Ich gehe jetzt Kaffee trinken. Habe ich deine Stimme?
1: Meine hast du.
0: Dankeschön. Bitte. Machen Sie es gut.

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1: 9 Uhr, die Nachrichten des Bayerischen Rundfunks mit Anne-Madeleine Gallert. Die Übersicht. Bundeskabinett berät über Bahngewalt und Einheitsbericht. Verbände halten Armutsgipfel in Berlin ab. Alternativer Nobelpreis geht an US-amerikanische KI-Forscherin. Das Wetter in Bayern, viel Sonnenschein bei 21 bis 28 Grad. Berlin. Das Bundeskabinett will sich heute Vormittag mit einem besseren Schutz von Bahnbeschäftigten befassen. Der Gesetzentwurf aus dem Bundesjustizministerium sieht härtere Strafen für Angreifer vor. In schweren Fällen droht eine Haftstrafe von mindestens 1 Jahr. Ob in der Sitzung heute auch über die Reform der Pflege beraten wird, ist noch unklar. Der Koalitionsstreit über die künftige Finanzierung konnte noch nicht beigelegt werden. Sicher auf der Tagesordnung steht dagegen der Bericht der Ostbeauftragten Kaiser zum Stand der deutschen Einheit. Weil im Westen sehr viel mehr Vermögen vererbt wird als im Osten, regt die SPD-Politikerin Kaiser einen neuen Mechanismus bei der Erbschaftssteuer an. Zwischen Bundesländern mit viel und Bundesländern mit wenig Erbschaftssteuer solle es einen finanziellen Ausgleich geben. Berlin. Millionen Pendler müssen für ihr Deutschland-Ticket wohl bald etwas mehr bezahlen. Nach Informationen der Rheinischen Post fällt heute die Entscheidung über den neuen Preis ab Januar. Im Gespräch sind knapp 67 Euro pro Monat, aktuell sind es 63. Zuständig für den Preis ist eine Koordinierungsgruppe aus Politik und Verkehrsbetrieben. Sie orientiert sich bei ihrer Entscheidung auch an den steigenden Kosten der Bus- und Bahnunternehmen. Berlin. Vor dem heutigen Armutsgipfel fordern Verbände einen stärkeren Sozialstaat und eine konsequente Armutsbekämpfung. Diakoniepräsident Schuch erklärte in Berlin, soziale Sicherheit müsse denselben Stellenwert haben wie innere und äußere Sicherheit. Der Paritätische Gesamtverband teilte mit, den Armen werde oft unterstellt, sie seien selbst schuld an ihrer Lage. Statt abwertender Debatten und Kürzungen brauche es aber eine Politik der effektiven Armutsbekämpfung. Stockholm. Der sogenannte Alternative Nobelpreis geht heuer an die US-amerikanische KI-Forscherin Timnit Gebru. Die Informatikerin habe mit ihrer Arbeit die Machtkonzentration in der KI-Branche aufgezeigt, heißt es dazu von der Right Livelihood Stiftung. Die 43-jährige, in Äthiopien geborene Gebru betreibt in den USA ein Institut zur Erforschung der KI. Dort hat sie schon früh nachgewiesen, welche Schäden KI-Systeme anrichten können. Weitere alternative Nobelpreise gehen an die pakistanische Menschenrechtsanwältin Jalila Haider sowie an von Frauen gegründete Organisationen aus Georgien und dem südlichen Afrika. Offiziell heißen die Preise Right Livelihood Awards. Mit ihnen werden seit 1980 Aktivistinnen und Aktivisten geehrt, die nicht im Fokus der Weltöffentlichkeit stehen. Grafing bei München. Der Bürgermeister der Stadt Christian Bauer ist am Abend bei einer Ausschusssitzung zusammengebrochen und kurz darauf im Klinikum gestorben. Berichten zufolge verlor der 57-jährige CSU-Politiker im Grafinger Bauausschuss das Bewusstsein und sackte zusammen. Andere Ausschussmitglieder und Rettungskräfte leisteten erste Hilfe und versuchten eine Wiederbelebung, allerdings ohne Erfolg. Der Bürgermeister hinterlässt eine Ehefrau und 3 erwachsene Kinder. Grafing liegt im Kreis Ebersberg in Oberbayern. Das Wetter in Bayern. Viel Sonnenschein und nur wenige Wolken, Höchstwerte 21 bis 28 Grad. Kommende Nacht verbreitet klar, örtlich Nebel, Tiefstwerte 13 bis 4 Grad. Morgen in Altbayern überwiegend sonnig, in Schwaben und Franken einige Wolken und etwas Regen. Die Höchstwerte erreichen nochmal 27 Grad. Am Freitag dann überall mehr Wolken als Sonne, Höchstwerte bis 22 Grad. Es ist 9.04 Uhr. Die Verkehrsmeldungen. Weiter Richtung Passau zwischen Garham-Vilshofen und Eicher vom Wald. Ein Unfall, da fehlt mir leider die Angabe zum Autobahnabschnitt. Weiter geht's mit der A8 Salzburg Richtung München zwischen Fraßdorf und Rosenheim. 6 Kilometer Stau an einer Baustelle. Und die A9 Nürnberg Richtung München zwischen Garching Süd und Schwabing. 8 Kilometer stockender Verkehr. Soweit der Service.
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2: Guten Morgen. Unsere Themen heute. Wie demokratisch ist unsere Arbeitswelt und warum ist es überhaupt wichtig? Darüber rede ich gleich mit einem Mann, der die Zukunft der Arbeit erforscht und festgestellt hat, das hängt ganz eng mit der Zukunft unserer Demokratie zusammen. Und danach tauchen wir ein in die Geschichte der Partnersuche. Ach, wäre das nicht nett, auch heute noch so einen Minnesänger unterm Fenster stehen zu haben? Naja, wenn man weiß, worum es dabei wirklich ging, dann vielleicht doch nicht.
3: Das sind Ideale, ein christlich geprägtes Menschenbild oder Ritterbild, wenn man genauer sind, ein Kodex, den ein Mann zu erfüllen hat, indem er demütig ist und dann eben auch minderwertigen Geschöpfen dient, wie etwa Frauen.
2: Tja, wie etwa Frauen. Ja, so waren es die alten Ritterslied. Vom Minnesang bis zu Tinder wandert das Radiowissen durch die Geschichte der Partnerwahl. Und das Kalenderblatt schließlich erzählt von der wahrscheinlich berühmtesten Steinzeitfamilie der Welt, den Flintstones oder auf Deutsch Familie Feuerstein.
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2: Im Studio ist Ulrike Ostner und Maya Hawthorne mit Make Her Mine.

0: Wittmeier Hawthorne bei uns auf Bayern 2. Es ist 9 Uhr und gleich 9 Minuten. Wie ist denn das bei Ihnen in der Arbeit? Was sagen Sie laut und was denken Sie sich nur? Und falls Sie irgendwas nicht laut sagen, warum eigentlich nicht? Und wie ist das mit Kritik? Wie formulieren Sie die? Formulieren Sie die überhaupt? Fühlen Sie sich vielleicht auch unter Beobachtung? Ich meine jetzt nicht böse, sondern nur, damit das Unternehmen halt optimal läuft. Ertappen Sie sich dabei, dass Sie versuchen, sich anzupassen und vielleicht öfter lächeln als früher, immer erreichbar sind und flexibel natürlich? Der Arbeitsforscher Hans Rusinek stellt Führungskräften solche Fragen in einer Meditation, wie er das nennt. Und wie reagieren denn die Chefs und Chefinnen darauf? Wir fragen Hans Rusinek einfach selbst, denn er ist uns jetzt zugeschaltet aus Hamburg. Guten Morgen.
1: Guten Morgen, Frau Ostner.
0: Wie geht das vor in den Köpfen der Führungskräften? Was geht da vor, wenn Sie diese Fragen stellen und hinterher mit denen drüber sprechen?
1: Ja, ich führe die so ein bisschen in eine Falle, könnte man sagen, weil ich sage, stellen Sie sich vor, Sie sind in einem System, wo Sie kontrolliert werden, nicht aus Bosheit, sondern aus Optimierungs- und Effizienzgründen, wo Sie belohnt und bestraft werden nach Kriterien, von denen Sie teilweise selber nicht wissen. Und dann mache ich so ein Bild auf, wo viele Führungskräfte denken an Filme wie Das Leben der Anderen und an sozusagen die Stasi-Ära. Und dann sage ich am Ende, dass damit habe ich eigentlich einen ganz normalen Arbeitsplatz beschrieben. Ja, und das ist sozusagen ein bisschen die Überraschung in dieser Meditation. Wenn man sich selbst zensiert, wenn man in Meetings nur das sagt, was wirklich anschlussfähig ist, wenn man offene Fragen vermeidet, wenn man beim Kaffee in der Pause mehr denkt, als man ausspricht.
0: Ja, aber die Führungskräfte scheinen es nicht so wahrzunehmen, ja.
1: Doch, wenn man es ihnen erzählt, dann merken sie schon so, ja, Moment okay. Mal, das ist nicht nur irgendein Film oder eine Vergangenheit, sondern das beschreibt auch unsere Arbeitswelt und wie wir miteinander umgehen. Die fühlen sich dann schon ertappt. Also es ist nicht so, dass sie dann sagen würden, das ist falsch oder so, sondern sie sagen, ja, das passiert in einem ganz normalen, modernen Arbeitsplatz heute mitten in Demokratien.
0: Jetzt fragen Sie aber nicht nur Führungskräfte, sondern auch einfache Mitarbeitende. Finden die auch, dass dieses sich selbst zensieren, das Anpassen, ja, das Gefügigsein eigentlich so auf das erste Hinschauen gar nicht in unsere tägliche Arbeitswelt gehört, sondern irgendwas von einer fernen Diktatur hat?
1: Ja, ich meine, Diktatur ist da natürlich ein sehr, sehr hartes Wort, würde ich sagen, genau. Mir ist es wichtig, dass wir nicht nur in einer Demokratie leben, sondern auch demokratisch in ihr leben. Von mir aus auch lieben, das haben Sie ja gleich noch
0: beides.
1: Das Thema. Genau. Und das heißt, dass wir zum Beispiel lernen, einen Diskurs zu führen. Ne? Dass wir lernen, unsere eigene Meinung zum Ausdruck zu bringen und daraus eine gemeinsame Meinung formen. Also Demokratie ist nicht alle 4 Jahre wählen zu gehen. Demokratie ist, eine gesellschaftliche Meinungsbildung zu betreiben. Und in der Welt, wo wir ein Drittel unserer Zeit verbringen, in der Arbeitswelt nämlich, sollte das mehr stattfinden. Das sagen die Mitarbeitenden, mit denen ich gesprochen habe für mein neues Buch auch. Und das sagen auch empirische Studien, dass gerade in Krisenzeiten, in ökonomischen Krisenzeiten, Menschen, die ein bisschen außerhalb der Norm denken, in Organisationen eher ein Problem bekommen. Ja, weil gerade in Krisenzeiten will man nicht jemanden haben, der dann noch mit Zweifeln ankommt. Das heißt, wir haben da auch gerade jetzt aus ökonomischen Gründen ein bisschen das Problem, dass wir weniger unsere Meinung sagen. Wenn es zum Beispiel um Arbeitsplatzabbau geht, da will ich mich nicht verdächtig machen, da will ich nicht irgendwie der Nervige sein.
0: Weil wir Angst haben.
1: Richtig.
0: Was wären denn konkrete Beispiele für, ich formuliere es wieder mal ein bisschen überspitzt, autokratische Strukturen in der Arbeitswelt. Wie müssen wir uns das vorstellen?
1: Also das eine ist eine Erkenntnis von der Wirtschaftsethikerin Lisa Herzog, die ich sehr, sehr wichtig finde. Sie sagt, die Macht der Chefs über ihre Angestellten erleben Menschen viel unmittelbarer als die Macht des Staates. Ja? Also wenn wir keine notorischen Falschparker sind oder so, dann erleben wir staatliche Macht sehr, sehr abstrakt, sehr, sehr vermittelt und vor allem immer demokratisch legitimiert. Aber was Chefinnen und Chefs hingegen mit uns machen, kann sehr, sehr unmittelbar sein. Das kann sehr, sehr direkt sein und es ist auch nicht in der Form legitimiert, wie eine demokratische Macht legitimiert ist. Das heißt sozusagen, die Chefinnen und Cheferfahrung ist ein zentraler Faktor, wo man demokratischer sein kann. Hier müssen wir auch bedenken, dass ein Vorgesetzter in unserer Gegenwart wesentlich mehr Einfluss auf die psychische Gesundheit eines Menschen hat, als es ein Psychotherapeut jemals haben wird.
0: Aber was macht denn der Chef, was autokratisch oder undemokratisch ist?
1: Ja, jetzt zum Beispiel gibt es große Entgrenzungsphänomene in der Arbeit. Das heißt, er sagt oder sie sagt, mach das mal, egal wo du bist und auch von zu Hause aus.
0: Also dieses immer verfügbar sein.
1: Die ewige Verfügbarkeit ist ein Thema.
0: Das ist ja subtil, das ist ja nicht so ausgesprochen irgendwie, sondern
1: genau.
0: Es ergibt sich so durch diese ganzen Kommunikationsmittel,
1: richtig,
0: die wir jetzt haben.
1: Genau, das ist ein strukturell sozusagen ermöglicht, aber das führt natürlich dazu, dass man keinen Fluchtort hat, wo man auch mal nicht arbeiten muss. Und es führt auch dazu, dass man zum Beispiel, und das sehen wir auch an den Zahlen, dass wir uns weniger ehrenamtlich engagieren, weil die Arbeit das Leben auffrisst und Ehrenamt wiederum auch sehr wichtig für eine funktionierende Demokratie. Ein anderes Thema, was ich jetzt gerade auch sehr spannend finde, ist das Thema, wie gehen wir mit Gehaltskürzungen um und mit Arbeitsplatzabbau. Das lässt sich nicht verhindern in vielen Organisationen. Das ist vollkommen klar. Aber wir müssen schauen, dass wir das legitim und mit Fairness verbinden. Das heißt, dass wir uns da transparent, begründet und partizipativ zu verhalten. Wenn wir sehen, dass bestimmte Gruppen in einer Organisation riesige Boni einsacken und andere um ihren Arbeitsplatz bangen müssen, dann haben wir hier ein Fairness-Problem, ein Vertrauensproblem. Und mit dieser fehlenden Anerkennung und diesem fehlenden Vertrauen, mit dem gehen wir dann auch nach Hause. Das nehmen wir mit, diese Erfahrungen der Entwürdigung und der fehlenden Anerkennung. Und mit diesen Erfahrungen gehen wir dann auch zur Wahlurne. Und deswegen ist die Krise der Demokratie, in der wir zweifelsohne stecken, ein Stück weit auch eine Krise der Arbeit.
0: Ich denke jetzt trotzdem, klar, es gibt, wenn man die neuen Kommunikationsmethoden betrachtet, sicherlich noch mehr Entgrenzung, wie Sie das nennen, als früher. Aber Unternehmen waren immer schon hierarchisch geführt. Und die Unternehmen geleitet haben, die Entscheidungen getroffen haben, haben in früheren Jahrzehnten, Jahrhunderten auch nicht Wert darauf gelegt, dass die Mitarbeitenden verstehen, warum das passiert und mitgehen können. Was hat sich denn geändert?
1: Naja, was sich geändert hat, ist, dass Demokratien wahnsinnig auf dem Rückmarsch sind. Also wir hatten 2004, lebten noch 51% der Weltbevölkerung in einer Demokratie. Heute sind es nur noch 28%. Wir haben 45 Länder, die als sterbende Demokratien gelten. Und es gibt Politikwissenschaftler, die zählen nur noch 19 vollumfängliche Demokratien auf diesem Planeten. Das heißt, wir haben hier einen Rückmarsch von Demokratien, der in der Vergangenheit nicht in diesem Maße existierte. Und das heißt, wir konnten uns in der Vergangenheit sicher sozusagen undemokratisches Verhalten in der Arbeitswelt mehr leisten, ja, weil Demokratie in dem Sinne nicht angezweifelt wurde. Jetzt ist das mehr der Fall und deswegen müssen wir jetzt in der Arbeitswelt schauen, lernen wir hier streiten, lernen wir hier unterschiedliche Meinungen auszuhalten, geben wir Menschen, die nicht am Laptop sitzen und weiße Hemden tragen, geben wir denen auch Anerkennung in der Arbeit und was vielleicht auch noch ganz wichtig ist, führen wir eigentlich durch Angst, denn wenn wir durch Angst führen und sagen, hey, wir müssen uns jetzt alle mehr anstrengen, sonst seid ihr alle, landet ihr alle auf der Straße oder sonst kommt KI und da gibt es gar keinen Job mehr, dann bringen wir die Menschen in eine Verkrampfung und in eine Zukunftsangst, mit der man dann auch ja, bestimmten Parteien in die Arme läuft.
0: Das heißt, die Krisen, die wir weltweit haben, wirken in die Arbeitswelt hinein. Wenn wir jetzt trotzdem versuchen, das Positive mal da herauszuarbeiten. Ich meine, meine Freunde kann ich mir aussuchen. Und auch sonst kann ich mich, wenn ich möchte, in einer Art homogenen Blase bewegen. Mich mit Menschen umgeben, die meine Ansichten teilen zum Beispiel. Aber wer jetzt meine Kollegin ist oder mein Kollege, das kann ich mir nicht aussuchen. Ist
1: genau.
0: Das ein Vorteil oder ist es ein Nachteil für die Demokratiebildung?
1: Also je nach Situation ist das mehr oder weniger unangenehm in der Arbeit. Das,
0: Sie lachen.
1: Das stimmt auf jeden Fall. Für die Demokratie ist es definitiv ein Vorteil. In einer Welt mit Szenevierteln, Dating-Apps, sehr kuratierten Bubbles, in denen wir uns befinden, ist es total schön und wichtig, dass wir in der Arbeitswelt manchmal mit Menschen konfrontiert sind, die wir uns wirklich nicht ausgesucht hätten. Ja? Und dass daraus Reibung entsteht. Das ist der Kitt einer Demokratie, dass wir über unsere Unterschiede hinauswachsen und merken, dass hier Unternehmen gerade deswegen erfolgreich sind. Wenn die alle so wären wie ich, ja, wenn das lauter Hans Rusineks wären, dann gäbe es natürlich keine Wertschöpfung, denn dann würden die ja auch alle nur das können, was ich eh schon kann. Ne, das heißt, diese Reibung, diese Unterschiedlichkeit, die ist total wichtig. Einmal aus einer betriebswirtschaftlichen Perspektive für Wertschöpfung, aber auch, dass wir uns in diesen Unterschiedlichkeiten begegnen und die gemeinsam verwandeln in etwas Produktives. Also deswegen, und da möchte ich hinzufügen, das kann man besser machen, wenn man sich in die Augen schaut, als in die Pixel. Also da ist, glaube ich, Präsenzarbeit auch nochmal ein wichtiger Faktor aus dieser Brille. Und deswegen würde ich sagen, wenn Sie sich das nächste Mal an Kollegen reiben, dann sagen Sie sich selbst, dass das gut für die Demokratie ist. Das mag manchmal helfen.
0: Okay. Heute erscheint Ihr neues Buch. Es heißt Reclaim Work, für eine Arbeitswelt, die wieder Hoffnung macht. Das ist der Untertitel. Und Hoffnung ist bei Ihnen was sehr Konkretes. Das ist nämlich ein Handwerk, das man lernen kann. Es ist, ja, die Hoffnung ist ein Arbeitstier gewissermaßen. Was meinen Sie damit?
1: Also man könnte das zugespitzt sagen damit, dass Optimisten sagen, das Glas sei halb voll, Pessimisten sagen, das Glas ist halb leer, aber wer hofft, der füllt das Glas auf. Das heißt, Optimisten haben eine Gewissheit, dass alles super wird. Dazu gibt es momentan wenig Grund. Pessimismus macht uns nur passiv und nörgelig. Hoffende, die machen sich an die Arbeit. Hoffnung ist ein Handwerk. Wer hofft, sieht Sinn darin, sich für eine bessere Welt einzusetzen, ohne zu wissen, dass die Geschichte gut ausgeht. Das ist die Energie, die in Hoffnung steckt, und das ist eine, die wir in der Arbeitswelt wieder erwecken können.
0: Also, wie Arbeitswelt und Demokratie zusammenhängen, darüber habe ich gesprochen mit dem Arbeitsforscher Dr. Hans Rusinek. Ich danke Ihnen herzlich für dieses Gespräch, Herr Rusinek.
1: Vielen Dank, hat mir Spaß gemacht.
0: Und das neue Buch von Hans Rusinek heißt Reclaim Work, für eine Arbeitswelt, die wieder Hoffnung macht. Und es ist seit heute in den Buchhandlungen. Wenn Sie Hans Rusinek live erleben möchten, er wird auf der Tagung New Work der Evangelischen Akademie Tutzing zwischen 9. und 11. Oktober dabei sein. Und es sind noch Plätze frei. Und wir hören Lena mit Vielleicht, Vielleicht.

0: Lena war das mit vielleicht, vielleicht. Ich bin doch ständig auf der Suche, hat sie gesungen. Ja, das geht vielen Menschen so, die sich einen Partner oder eine Partnerin wünschen. Heutzutage sucht man ja in der Regel online. Klingt in der Suche nicht sehr romantisch. Und es waren halt noch Zeiten, als die Ritter dem Burgfräulein die Minne sangen, statt über einem Bildschirm zu wischen, wie wir das heute tun. Doch war der Minnesang wirklich so geballte Romantik?
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0: Vom Minnesang zu Tinder, eine kleine Geschichte der Partnersuche, erzählt von Johannes Machel.
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3: Stopp! Wir fangen nicht sofort an mit dem Minnesang und der zartliebsten Frau, die unerreichbar für den Troubadour ist, aber schon an ihn denken soll, der einsam und unglücklich und fern von ihr ist. Wir fangen an mit der Geschichte, wie sich meine Eltern und auch viele andere ihrer Zeit kennengelernt haben, nämlich über eine Zeitungsannonce. Im Falle meiner Eltern, so erzählt man es sich in unserer Familie, im Regensburger Bistumsblatt. Ich befinde mich übrigens in bester Gesellschaft. Ein gewisser Herr Josef Ratzinger hat 1920 im Altöttinger Liebfrauenboten ein gutes katholisches Mädchen zwecks Eheschließung gesucht. Zitat: Mittlerer Staatsbeamter, ledig, katholisch, 43 Jahre alt, tadellose Vergangenheit, sucht sich mit einem guten katholischen, reinlichen Mädchen, das gut kochen und alle Hausarbeiten kann, baldig zu verehelichen. Der Erfolg ließ nicht lange auf sich warten. Und schon im November 1920 heiratet der Gendarm Josef Ratzinger die zukünftige Mutter seiner drei Kinder, Maria Peintner. Eines der drei Kinder heißt auch Josef. Und beim Namen Ratzinger könnte es schon geklingelt haben. Später wird Josef Ratzinger auch bekannt sein als Papst Benedikt XVI. Die erste Heiratsanzeige wurde übrigens schon 1695 geschalten, in England. Wobei die Frage, wie man seine Partnerin oder seinen Partner findet, wahrscheinlich so alt ist wie die Menschheit selbst. Und im Laufe der Jahrhunderte von vielen Faktoren und Bedürfnissen getrieben wurde. Und auch die Möglichkeiten haben sich zunehmend geändert. Beispiel: Kennenlernen bei den alten Römern. Klar waren da die Sphären von Mann und Frau prinzipiell getrennt.
4: Allerdings sollten wir die Antike nicht unterschätzen,
3: mahnt Professor Michael Homberg vom Leibniz-Zentrum in Potsdam, der zur Geschichte des Datings forscht.
4: So gab es im antiken Rom etwa zahlreiche Gelegenheiten für zufällige Begegnungen und Blickkontakte, etwa in Thermen und Theatern oder auch am Circus Maximus, der berühmten Pferderennbahn, die Ovid in seiner Ars Amatoria bereits als perfekten Ort zum Flirten beschrieb.
3: Der Gang in die Pferdearena, eine Art Schaulaufen. Und Ovid gibt den jungen Männern einen Rat, der noch heute Gültigkeit hat. Ohren und Nasenhaare sollte man tunlichst entfernen, will er gefallen finden. Gelbe Zähne, Mundgeruch und schmutzige Nägel sind neben den Ohrenhaaren ebenfalls ein Hindernis, will man mit einer Frau anbandeln. Liebeswerben und Unterstützung bei der Partnerwahl, auch Heiratsvermittlung, sind also sicher kein Phänomen des 20. oder des 21. Jahrhunderts. Was sich allerdings ändert, sind die Rahmenbedingungen des Kennenlernens und die Motive der Partnerwahl.
4: Partnerschaften wurden über den längsten Zeitraum hinweg aus wirtschaftlichen, sozialen oder politischen Gründen geschlossen und nicht selten von den Familien arrangiert. Ein Konzept wie die Liebesheirat, die im späten 18. Jahrhundert

0: Nummer eins in einer Beziehung. Zumindest beim Adel und in den Herrscherhäusern. Die Frage aller Fragen: Ist der Fortbestand meines Stammbaums, meiner Dynastie gesichert? Auch in den unteren Schichten geht es darum, dass eine Frau dem Bauern einen männlichen Nachfolger schenkt, dem man das Erbe hinterlassen kann. Hinzu kommt aber, dass die Frau auch eine sehr wichtige Rolle spielt in ökonomischer Hinsicht. Sie ist die Herrin des Haushalts und hilft bei der Bewirtschaftung des Hofs. Klingt jetzt nicht sonderlich nach Liebe und Romantik. Wo kommt sie dann plötzlich her, die romantische Liebe?
1: Die romantische Liebe wird es immer irgendwo in der einen oder anderen Form sicherlich gegeben haben. Das ist keine Entdeckung des Hochmittelalters,
0: sagt Professor Gerhard Lubich von der Uni Bochum, Spezialist für das Mittelalter. Dann kommt sein Aber.
1: Wir haben im früheren Mittelalter kleinere Hinweise, schätzende, kleine Beiworte, Epitheta in Urkunden, in Briefen, wo die geliebte Gattin erwähnt wird und Ähnliches. Wie romantisch das letzten Endes war, wissen wir nicht. Was wir aber aus dem Hochmittelalter haben, sind etwa die Liebesbriefe zwischen Abelard und Heloise im 12. Jahrhundert. Und hier kann man wirklich über persönliche Zuneigung erste Aussagen machen, wie sie zwischen Paaren abläuft.
0: Abelard und Heloise, das berühmteste Liebespaar des Hochmittelalters. Er, Theologe und ihr Hauslehrer. Sie, brillant, belesen und seine Schülerin. Schülerin und Lehrer verlieben sich. Das Liebespaar heiratet heimlich, trennt sich dann aber, beide gehen ins Kloster und schreiben sich Briefe. 8 davon sind erhalten. Heloises erstes Schreiben an ihren Abelard nimmt Bezug auf einen Brief, den ihr Geliebter eigentlich an einen Freund geschrieben hatte. Sie aber hat ihn gelesen und schreibt ihrem Abelard. Heloises erste Zeilen.
2: Den Brief, innig geliebter Mann, hat man vor kurzem durch einen Zufall mir überbracht. Da ich ihn sogleich schon nach dem Briefkopf als euren betrachtete, begann ich ihn umso leidenschaftlicher zu lesen, je lieber ich den Verfasser selbst umarmen mag, damit mich der, dessen Nähe ich verlor, wenigstens mit Worten erquicke.
0: Hier ist es wieder, das Motiv der Liebenden, die getrennt voneinander sind, unerreichbar füreinander. Genau das, was wir in den Minneliedern wiederfinden. Wobei wir an dieser Stelle mit einem gängigen Irrtum aufräumen müssen. Wer denkt, dass das ganze Mittelalter eine einzige große Minne war, der Ritter kommt, auf einem weißen Ross geritten, die Leier in der Hand und schmachtet das edle Fräulein im Turm an, dass er nur gar zu gern entführen würde. Missverständnis, sagt Mittelalterforscher Lubich.
1: Die Minne ist ein Elitenprodukt des Hochmittelalters, wo bei Höfen ein bestimmter Ehren- und Verhaltenskodex weiter transportiert wird. Sie müssen sich einfach vorstellen, das sind Ideale, die durchaus eine Rolle spielen, aber an deren Ende ja nicht die romantische Liebe als Zweck steht, sondern ein christlich geprägtes Menschenbild oder Ritterbild, wenn wir genauer sind, ein Kodex, den ein Mann zu erfüllen hat, indem er demütig ist und dann eben auch minderwertigen Geschöpfen dient, wie etwa Frauen. Das klingt jetzt sehr hart, aber es ist Teil der Bußübungen, die ein Ritter im höfischen Verhalten eigentlich zu absolvieren hat.
0: Die Frau eine Projektionsfläche, aber halt letztendlich doch, in Anführungszeichen, nur eine Frau. Und in der Realität läuft eh ein ganz anderer Film ab. Ehen werden unter dem Aspekt der Fortpflanzung und zum Ausbau oder Erhalt des eigenen Besitzes oder der eigenen Stellung geschlossen. Und wer da wen heiratet, das ist Männersache, da haben die Frauen wenig zu sagen. Entschieden haben im Regelfall die Väter.
1: Es gibt den Pater Familias, der die Außenbeziehungen steuert und der ist derjenige, der mit dem Bräutigam verhandelt. Formal muss immer der Bräutigam den Vater bitten, der Vater muss zustimmen. Dann wird ein Verlöbnis, das schon rechtsgültig ist, ausgesprochen und dann geht die Tochter aus der Vormundschaft des Vaters, Frauen sind ja nicht rechtsfähig, in die Vormundschaft des Bräutigams über. Deswegen spricht man von einer Mundehe, die Frau eigentlich immer nur als Mündel, als bevormundet, behandelt.
0: Die Frau als Mündel. Und doch ändert sich etwas Entscheidendes für die Frauen. Und zwar mit der Kirchenreform im 12. Jahrhundert. Die Frau muss nun Ja sagen zur Ehe. Der Konsens der Gattin, so bestimmt es die Kirche neu, wird verpflichtend. Wobei es mit der Umsetzung der neuen Regel oft genug hapert. Wenn zum Beispiel Kinder im Alter von nur 8 Jahren verheiratet werden. Und doch

0: tauchen sie in den Quellen immer wieder auf. Die starken Frauen.
1: Wir erfahren verschiedene Dinge, dass eben der Konsens mitunter verweigert wird. Das gibt es durchaus. Berengaria von Kastilien will einen Staufer nicht heiraten, weil er stinkt. Nein, das geht nicht, den will sie nicht heiraten. Das sind Dinge, die wir in der Zeit vor 1100 eigentlich so gut wie nie erfahren.
0: Wir haben jetzt vornehmlich vom Adel und den Königshäusern gesprochen. Der Grund ist ziemlich einfach. Die Quellen schreiben eben fast nur vom Adel, nicht von den einfachen Leuten. Doch auch die müssen sich ja kennengelernt haben. Kirchenfeste, Jahrmärkte, Tanzveranstaltungen, auch sie sind Kontaktbörsen. Und mit dem sozialen Wandel im Mittelalter, mehr Menschen ziehen in die Städte, mit dem Bürgertum entstehen auch neue Eliten, die Kirche übernimmt die Gestaltung der Moralvorstellungen, wandelt sich auch die Entwicklung von Kennenlernen, Liebe, Ehe. Alles fließt mehr ineinander, sagt Mittelalterforscher Lubich. Die strikte Trennung, sie ist aufgehoben.
1: Früher ist es eben so, die Adligen machen so, die Bauern machen so, mit mehr Kenntnis eben über verbreitete Schriftlichkeit, Lesefähigkeiten und all das, wird die Vorstellung allgemeiner und es wird stärker aufeinander bezogen. Die Liebe schleicht sich sozusagen ein in diese Ehestiftung mit Perspektive auf das spätere Mittelalter und auf die frühe Neuzeit. Und dann sind wir ja fast schon bei der Romantik.
0: Wo sich Entscheidendes in Sachen Liebe ändern wird. Aber zunächst einmal rutschen wir auf dem Zeitstrahl vom Mittelalter in die Renaissance. Und auch da gibt es einen Meilenstein der Veränderung. Bisher haben Religion, der Staat und die Gesellschaft bestimmt, wer von wem geliebt werden darf. Wer überhaupt das Recht auf Liebe und Ehe hat. Wir gehen davon aus, dass die Menschen im Mittelalter im Prinzip ihre Rolle akzeptieren, in die sie quasi hineingeboren, hineingeworfen werden. Mann oder Frau, Adeliger, Bauer oder Magd. Das wird nicht reflektiert im Sinne von, bin ich das wirklich und könnte ich nicht auch ganz jemand anderer sein? Doch dann kommt in der Renaissance die Idee des Individuums auf, das selbstbestimmt ist und Gefühle hat, sagt Professor Gerhard Lubich.
1: Weil diese Ego-Konzeptionen gehen einher mit neuen Empfindsamkeiten. Das erste Mal steht jemand auf dem Berg und sagt, ach, wie ist das schön, wenn ich runtergucke. Das ästhetische Empfinden, das sich auch als fühlendes Wesen definiert.
0: Aber Renaissance hin und Individualismus her, die allermeisten Schemata bleiben. Dass ein Adeliger eine Magd schwängert, das kann schon passieren. Dass er sie heiratet, unmöglich, sagt die Ethnologin Barbara Krugrichter von der Universität des Saarlands.
2: Also adlige Ehen dienen tatsächlich in erster Linie zur Stabilisierung von Herrschaft, von Wirtschaft, auch von Machtverhältnissen, je nachdem, in welche adlige Schicht oder Gruppe Sie da schauen, wann ausschließlich strategisch. Da gab es eben tatsächlich auch organisierte Veranstaltungen, wie zum Beispiel Bälle, auf denen Geschlechter tatsächlich einander vorgestellt worden sind. Aber es gab eben auch Ehevermittler, die Verträge aushandelten. Das ist wenig bis gar nicht geprägt von Liebesbeziehungen. Was nicht heißt, dass es nicht durchaus glückliche Ehen auch im heutigen Sinne, auch im Adel gegeben hat, selbst wenn sie arrangiert waren. Aber auch in großbäuerlichen Verhältnissen gibt es tatsächlich bis mindestens ins 19. Jahrhundert in Rudimenten, wahrscheinlich auch noch im 20. Jahrhundert eben vermittelte Ehebeziehungen, die tatsächlich engagiert worden sind, um Familien zusammenzuführen und auch Eheverträge auszuhandeln.
0: Und in den unteren Schichten? Zunächst einmal ist die Quellenlage, gerade was die Partnersuche angeht, wie schon erwähnt, äußerst spärlich. Was feststeht, es gibt durchaus öffentliche Räume, in denen Mann und Frau sich begegnen können. Feste und Märkte, Tanzveranstaltungen und der sonntägliche Kirchgang. Und dann trifft man sich natürlich beim Arbeiten, wo man zum Beispiel auf einem Gutshof ja gar nicht aneinander vorbeikommt. Wer dann allerdings mit wem zusammenkommt, das läuft sehr viel weniger geplant ab als in den oberen Schichten. Heiratsstrategien sind nicht ausgeprägt, allein schon deshalb, weil nicht jeder heiraten darf.
2: Das ist auch regional sehr unterschiedlich. Ich weiß, dass es in Regionen in Bayern auch im 19. Jahrhundert starke Heiratsbeschränkungen gab, wo man erst ab einem bestimmten Vermögen heiraten durfte. Also insofern war da ein großer Teil der unterbäuerlichen Schichten ausgeschlossen. Aber faktisch bedeutet das ja nicht, dass die Menschen keine Beziehungen eingingen. In diesen Regionen von Bayern, da gab es zum Beispiel dann schon im 19. Jahrhundert eine relativ hohe Zahl von unehelichen Geburten. Und da war es eben auch durchaus nicht so verpönt wie in anderen Regionen, wo das Heiratsrecht etwas flexibler gehandhabt wurde, dass man eben auch als nicht-eheliches Kind durchaus in die Arbeit kommen konnte. Also da war das nicht so ehrenrührig, weil es teilweise bis zu 20% der Bevölkerung waren.
0: An dieser Stelle machen wir einen großen Zeitsprung und landen in der Romantik. Hier verändern sich Vorstellungen von Liebe und Ehe nochmals grundlegend, auch wenn die gesellschaftliche Praxis oft hinterherhinkt. Die Liebe ist der Endzweck der Weltgeschichte, schreibt Novalis Ende des 18. Jahrhunderts. Das Ideal der Romantiker? Menschen heiraten aus Liebe, weil sie seelenverwandt sind, füreinander bestimmt. Und sie heiraten eben nicht, weil sie, wie der Adel, alles unter den Aspekten von Macht und Besitz sehen.
2: Das setzt sich im Verlauf des 19. Jahrhunderts sukzessive wirklich auch bis in alle Gesellschaftsschichten durch. Das heißt nicht, dass es nicht bis ins 20. Jahrhundert diese sogenannten Zweckehen gegeben hat.
0: Aber dass es einer Form der Liebe bedarf, da ist man sich im Prinzip einig. Offiziell bleiben zwar die Eltern die Entscheider, aber in der Praxis setzt sich vielfach durch, dass das junge Paar sich findet und sagt, wir wollen miteinander. Und wer hat nun mehr Möglichkeiten, diese individuellen Freiheiten auszuleben und aus Liebe zu heiraten? Nicht der Adel, meint Barbara Krug-Richter, auch nicht das Großbürgertum. Da ist und bleibt im 19. und 20. Jahrhundert die strategische Heirat im Vordergrund.
2: Und es gibt ja jede Menge Literatur, die genau das thematisiert, dass ein junges Paar sich ineinander verliebt und die Eltern sind dagegen, weil es nicht opportun erscheint, diese Ehe einzugehen. Und die jungen Leute versuchen mit Vehemenz dagegen zu setzen. Das ist noch heute Bestandteil vieler Liebesgeschichten, die im Fernsehen oder im Kino laufen.
0: Die unteren sozialen Schichten dagegen, die nicht an Besitz und Machtspiele gebunden sind, haben mehr Möglichkeiten, nach Gusto, Gefühl und Liebe zu handeln. Zumal mit der Industrialisierung eine neue Schicht entsteht, die Arbeiterschaft. Viele, auch Frauen, zieht es in die Städte, in die Fabriken, als Verkäuferinnen in die Kaufhäuser und in die neu entstehenden Büros. Es entstehen neue soziale Räume, wo man sich kennenlernen kann, sei es in der Arbeit oder im sozialen Milieu. Doch Professorin Krug-Richter warnt, man muss differenziert auf die historischen Verhältnisse schauen. Denn im 19. Jahrhundert entsteht im Bereich des bürgerlichen Milieus eine eindeutige Verengung für die Frauen.
2: Denn dieses Phänomen, dass Frauen für Haushalt, Küche, Kinder zuständig sind und vielleicht noch die Kirche, da sind den Frauen die Handlungsspielräume viel stärker eingeengt. Und da sind auch logischerweise dann als Konsequenz die Möglichkeiten des Kennenlernens von potenziellen Ehepartnern viel stärker institutionalisiert. Da sind dann eben, werden öffentliche Feste oder eben auch Familienfeste, Heiratsmärkte spielen eine viel größere Rolle.
0: Ein Ideal, das in den gutbürgerlichen Familien bis weit in die 1970er Jahre hineingetragen wird. Wir halten also fest, es ist auch noch im 20. Jahrhundert von der sozialen Stellung abhängig, wie das funktioniert mit dem Kennenlernen und wer mit wem zusammenkommt. Und wo sich die Personen befinden, die einen Partner suchen. In der Stadt mit ihren vielen Möglichkeiten oder auf dem Land, wo traditionell die Familie, die Dorfgemeinschaft, die Kirche, die Vereine eine tragende Rolle spielen. Hinzu kommt, dass nach dem Zweiten Weltkrieg neue gesellschaftliche Strömungen entstehen, die alles auf den Kopf stellen. Die 68er-Bewegung, die Feminismusbewegung, die sexuelle Revolution. Und es kommen auch noch neue technische Möglichkeiten dazu, womit es sehr unübersichtlich wird, wie Paare zueinander finden. Im Kino, der Disco oder in der Kneipe, im Büro oder an der Uni, im Urlaub oder in der Arbeit. Oder per Computer. Und das nicht erst seit Tinder und den anderen Apps auf dem Handy.
3: Der Computer, Numerat, sucht für mich den richtigen Boy.
0: Singt Franz Gall beim deutschen Schlagerwettbewerb 1968 in Berlin und belegt den 3. Platz. Die elektronische Partnervermittlung ist auch in Deutschland angekommen, nachdem die USA Vorreiter waren in Sachen Dating via Computer. Dates mit von Computer ausgewählten Daterinnen und Datern starten in den USA in den 1950er Jahren. Mit tausenden Lochkarten als Datenspeicher. Für Männer sind die Lochkarten blau, für Frauen rosa. Die Kundenkarteien der klassischen Heiratsbüros, sagt Historiker Michael Homberg, werden von busgroßen Rechenmaschinen abgelöst.
4: In vielen Agenturen gab bis dahin die Menschenkenntnis der Maklerinnen und Makler den Ausschlag. Diese arrangierten auf der Basis erster Gespräche und persönlicher Sympathie Begegnungen, denen dann das eigentliche Kennenlernen folgen sollte. Nach der Devise Herz vor Verstand. Der Computer sollte diese Reihenfolge umdrehen.
0: Heißt, je mehr Übereinstimmungen der Computer bei Kandidaten findet, desto höher die Chance, dass die auch matchen. Neue Technik zwar, aber was zunächst bleibt, sind die alten Geschlechterrollen. Denn auf den Lochkarten sind Informationen und Daten gespeichert, die sehr stark auf der traditionellen Rollenverteilung basieren.
4: So gab es in der Regel die Vorstellung vom Mann als Alleinverdiener, der eine sich um Heim und Herd kümmernde Frau und Mutter suchte. Zu den Glaubenssätzen der Agenturen dieser Jahre zählte dann auch, dass zum Beispiel in einer erfolgreichen Ehe der Mann unbedingt größer und älter sein, mehr verdienen und am besten auch einen höheren Grad an Bildung besitzen müsse als seine Partnerin.
0: Der Computer allein zur Eheanbahnung, wie er in den 40er und 50er Jahren genutzt wird, wandelt sich allerdings in den folgenden Jahrzehnten. Zuerst geht es hin zum Single-Dating, wo nicht mehr unbedingt Ehe das Ziel ist, sondern das Kennenlernen. Gerade für Frauen eröffnet es neue Wege der Partnerwahl, aber nicht nur bei ihnen.
4: Zudem ergaben sich auch Spielräume für homosexuelle Paare, etwa durch einen ersten Dating-Service 1968 in New York. Dabei markierte insbesondere die Vermittlung loser Freundschaften und sexueller Abenteuer einen Affront in einer Zeit, in der bereits die wilde Ehe den Zorn der Nachbarn erregte.

0: Dass Computerdating auch in Deutschland in der Mitte der Gesellschaft angekommen war, zeigen die Zahlen der Agentur Altmann von 1970. In nahezu allen großen westdeutschen Städten vertreten, verschickte die Agentur 250.000 Partnervorschläge. 77.000 Menschen haben dann Kontakt aufgenommen. Im Vergleich zu heute ein Klacks, aber so waren eben die Anfänge. Heute gehen Studien davon aus, dass rund die Hälfte der Menschen in Deutschland sich über Apps wie Tinder und Co. kennenlernen. Dabei, so betont die Ethnologin Barbara Krug-Richter, hat es eine große Veränderung gegeben. Wer jemand sucht, hat immer seltener die Vorstellung von einer lebenslangen Partnerschaft oder gar einer Ehe vor Augen. Der Lebensabschnittspartner kommt als Modell in Mode.
1: Dass man inzwischen auch über Dating-Apps Sexualpartner sucht, nicht nur lebenslange Ehebeziehungen. Das hat ja auch was damit zu tun, dass die Vorstellungen davon, wie man eine Ehe gestaltet und wie eine Familie sich gestaltet, dass sie zwischen den Geschlechtern inzwischen nicht mehr unumstritten sind. Es gibt eben nicht mehr diese klaren Rollenverteilungen. Die gibt es auch schon länger nicht mehr. Damit steigen auch die Trennungsraten.
0: So liegt die Scheidungsquote in Deutschland in den letzten 10 Jahren bei rund einem Drittel. Fest steht jedenfalls, es ist viel leichter geworden, jemanden kennenzulernen. Egal, ob das Ziel eine gemeinsame Zukunft ist oder ein kurzes Abenteuer, ein Flirt, Sex oder die große Liebe. Allerdings trifft viele Nutzerinnen und Nutzer auch die ungeheure Qual der Wahl. So heftig, dass vielfach das Kennenlernen dabei vergessen wird. Es könnte ja noch was Besseres kommen. Mann und Frau muss Mut haben für das Date. Und die Erkenntnis? Alleinbleiben ist in vielen Fällen die schlechtere Alternative.
2: Vom Minnesang zu Tinder. Eine kleine Geschichte der Partnersuche. Ein Radiowissen von Johannes Machel. 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Und wir hören jetzt Keen mit Love Too Much.

0: Keen aus Großbritannien hier bei uns auf Bayern 2. Es ist gleich 59 Minuten, also am Mittwoch kurz vor 10, bald Zeit fürs Gesundheitsgespräch hier auf Bayern 2. Gestern war ja Weltherztag und wir greifen das Thema Herzgesundheit gerne auf mit der Internistin Dr. Waschma Safi. Guten Morgen, Frau Dr. Safi.
1: Guten Morgen, Frau Ostner.
0: Gerade kam der aktuelle Gesundheitsatlas Deutschland, der AOK, raus und da steht unter anderem drin, in den reichen Regionen Deutschlands, da haben weniger Menschen eine Herzschwäche. Ist es leichter, ein gesundes Herz zu haben, wenn es einem wirtschaftlich gut geht?
1: Offensichtlich ja. Also es gibt da in Deutschland nicht so viele Daten wie zum Beispiel aus dem Vereinigten Königreich und die zeigen das ganz klar, dass das die kardiovaskulären Risikofaktoren, da können wir ja in der Sendung dann nochmal sprechen, was das ist, bei den Reichen deutlich weniger ausgeprägt sind.
0: Also offensichtlich dieses berühmte auf den Lebensstil achten scheint bei Menschen, die über mehr Geld verfügen, einfacher zu sein als bei Menschen, die über weniger Geld verfügen. Aber auf der anderen Seite, wenn man das mal zu Ende denkt, dann bedeutet das ja auch, dass Prävention möglich ist, sogar wenn man schon mal was am Herzen hatte. Wir können also was tun. Und was genau? Darüber reden wir mit Ihnen nach 10 im Gesundheitsgespräch hier auf Bayern 2. Und Sie sind dabei mit einer Sprachnachricht an die 0151 7220 2207. Das geht über WhatsApp oder Signal. Und natürlich können Sie anrufen und direkt mit Frau Dr. Safi reden. Die Nummer ist die 0800 246 2469. Bis gleich.
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0: Vom 30. September 1960.
3: Das Auto, zwei breite Steinwalzen. Darüber ein Aufbau aus Stöcken, bedeckt von einem Dach aus Segeltuch. Unter den Sitzen geht es frei durch bis zum Erdboden. Die Insassen müssen ja durch emsiges Tippeln dafür sorgen, dass das Fahrzeug vorankommt. Der Geschirrspüler ist der wassergefüllte Rüssel eines Mammuts. Und der Rasenmäher, mit dem die Hausherrin den Vorgarten auf Zack bringt, besteht aus einer emsigen Riesenkrabbe mit scharfen Scheren. Am 30. September 1960 lief im US-Fernsehen die erste Folge der Zeichentrickserie The Flintstones, die in der Steinzeit spielt. Allerdings in einer außergewöhnlich luxuriösen Steinzeit von William Hanna und Joseph Barbera, den beiden Schöpfern der Flintstones, mit allem ausgestattet, was das Leben der amerikanischen Durchschnittsfamilie in den frühen 1960er Jahren behaglich machte. Rasenmäher und automatischer Dosenöffner, Briefkasten und Haarföhn, alles fantasievoll angepasst an eine Zeit ohne Stahl, Plastik und Elektrizität. Was die Handlung anging, hielt sich das Duo, von dem auch die Zeichentrickserie Tom und Jerry stammte, an das Konzept von The Honeymooners, einer beliebten Realfilmserie, in der sich zwei Nachbarsfamilien durch den Alltag der 50er Jahre schlugen. So ähnlich, nur eben in einer anderen Epoche der Menschheitsgeschichte, machten es nun auch die Flintstones und die Rubbles, die Feuersteins und Geröllheimers, wie sie später auf Deutsch heißen sollten. Der Honeymooners Hauptdarsteller Jackie Gleason diente sogar als Modell für Fred, der exakt die gleiche massige Figur aufwies, das schwarze Haar und das breite Kinn, wie Gleason. Der Schauspieler, den man offenbar nicht um Erlaubnis gebeten hatte, soll deswegen sogar eine Klage erwogen haben, nahm jedoch davon Abstand, um nicht in die Geschichte einzugehen als der Mann, der Fred Feuerstein ermordet hatte. So konnte der Steinzeitmann im knielangen Leopardenfell unbehelligt weitermachen. 166 Folgen lang sorgte er barfuß als Dinosaurier-Kranführer im Steinbruch für den Unterhalt der Familie, während ihm seine ebenso hübsche wie kluge Frau Wilma von zu Hause aus den Rücken stärkte. Die beiden und ihre Nachbarn erlebten zahlreiche Abenteuer, in denen Freds Wasserbüffelverein ebenso eine Rolle spielte wie die Erfindungen des pfiffigen Barney Geröllheimer, der unter anderem eine hubschrauberähnliche Flugmaschine konstruierte. Natürlich mit Fußantrieb und somit genauso bio- und ökologisch wie all die anderen Steinzeitgeräte der Serie. Das kam und kommt bis heute auch in Deutschland gut an, wo Familie Feuerstein 1966 zum ersten Mal im Fernsehen lief. Bloß, dass Fred und Barney zu Beginn ihrer Laufbahn kräftig rauchten und sogar Werbung machten für Zigaretten, ist inzwischen natürlich nur mehr schwer vermittelbar. Und dann gibt es noch diese Stelle, wo Wilma von unterwegs aus zu Hause anrufen möchte und ihr Auto vor einer Kneipe parkt, um dort ein steinernes Münztelefon mit Wählscheibe zu benutzen. Also das ist nun wirklich Steinzeit. Das war das Kalenderblatt heute von Carola Zinner. Gesprochen hat Christa Pusch.
0: Und das ist Nathaniel Ratcliffe. 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
6: Und in unserer zweiten Stunde nah dran das Gesundheitsgespräch heute zur Frage, wie halte ich mein Herz gesund und kann ich irgendwas tun, wenn ich schon Probleme mit dem Herzen habe? Wir freuen uns auf Ihre Anrufe unter 0800 246 2469. Bis gleich.
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7: 10 Uhr, die Nachrichten des Bayerischen Rundfunks mit Anne-Madeleine Gallert. Die Übersicht. Arbeitslosenzahl in Bayern steigt im September ganz leicht an. Bundeskabinett berät über Bahngewalt und Einheitsbericht. Familienministerin will Elterngeldeinsparung nochmal überprüfen. Und das Wetter in Bayern, Höchstwerte 21 bis 28 Grad und viel Sonnenschein. Nürnberg. Die Zahl der Arbeitslosen in Bayern ist im September ganz leicht gestiegen. Laut Arbeitsagentur gibt es 7.000 Arbeitslose mehr als vor einem Jahr. Die Quote liegt damit unverändert bei 4,2%. Der Arbeitsmarkt im Freistaat stabilisiere sich, der Ausbildungsmarkt sei solide, sagte der Vorsitzende der Arbeitsagentur Bayern, Schmitz. Die Zahl der offenen Stellen habe zuletzt vor allem in der Rüstungsindustrie zugenommen und werde dort noch weiter wachsen. Den Rückgang der Arbeitsplätze in der Automobilindustrie könne das aber bei weitem nicht ausgleichen. Bundesweit ist die Zahl der Arbeitslosen im September um 40.000 gegenüber dem Vorjahr gestiegen, auf knapp unter 3 Millionen. Die Quote liegt aktuell bundesweit bei 6,4. Berlin. Das Bundeskabinett will sich heute Vormittag mit einem besseren Schutz von Bahnbeschäftigten befassen. Der Gesetzentwurf aus dem Bundesjustizministerium sieht härtere Strafen für Angreifer vor. In schweren Fällen droht eine Haftstrafe von mindestens einem Jahr. Ob in der gerade beginnenden Sitzung auch über die Reform der Pflege beraten wird, ist unklar. Die Koalitionspartner konnten sich da bis zuletzt nicht einig werden. Sicher auf der Tagesordnung steht dagegen der Bericht der Ostbeauftragten Kaiser zum Stand der deutschen Einheit. Weil im Westen sehr viel mehr Vermögen vererbt wird als im Osten, regt die SPD-Politikerin Kaiser einen neuen Mechanismus bei der Erbschaftssteuer an. Zwischen Bundesländern mit viel und Bundesländern mit wenig Erbschaftssteuer solle es einen finanziellen Ausgleich geben. Berlin. Bundesfamilienministerin Prien erwägt offenbar doch, auf die geplante Kürzung des Elterngeldes zu verzichten. Sie sei dafür offen, sagte die CDU-Politikerin dem Redaktionsnetzwerk Deutschland. Die Koalition berate derzeit über verschiedene Optionen und rechne diese mit Blick auf die Haushaltslage durch. Prien verwies darauf, dass man sich noch nicht auf ein Modell festgelegt habe. Unter der Maßgabe harter Sparvorgaben hatte die Ministerin im Sommer einen vielfach kritisierten Entwurf für eine Elterngeldreform ausgearbeitet. Dieser sieht unter anderem eine Kürzung der Bezugsdauer von 14 auf 12 Monate vor. Duisburg. Mit einer groß angelegten Razzia gehen Polizei und Justiz seit dem Morgen gegen ein internationales Geldwäschenetzwerk und mutmaßlich auch gegen die Rockergruppe Hells Angels vor. Wie es heißt, sind mehr als 1.000 Einsatzkräfte in Deutschland und weiteren europäischen Ländern im Einsatz. Insgesamt werden demnach rund 140 Objekte durchsucht. Außerdem sollen mehrere Haftbefehle vollstreckt werden. Die Ermittlungen werden von der Staatsanwaltschaft Duisburg koordiniert. Weitere Einzelheiten zu den Vorwürfen und zu möglichen Festnahmen sollen im Laufe des Tages bekannt gegeben werden. Siegburg. Musikwissenschaftler in Nordrhein-Westfalen haben ein bisher unbekanntes Weihnachtslied des Komponisten Engelbert Humperdinck entdeckt. Der Urenkel des Komponisten hatte das Manuskript dem Stadtarchiv in Siegburg bei Bonn geschenkt. Nach einer wissenschaftlichen Prüfung steht nun fest, dass die Fachwelt das Weihnachtswiegenlied noch nicht kannte. Humperdinck war 1921 gestorben. Man kennt ihn vor allem für seine Oper Hänsel und Gretel. Das Wetter in Bayern. Höchstwerte von 21 bis 28 Grad und viel Sonnenschein. Nur in Unterfranken zeitweise wolkig. Kommende Nacht verbreitet klar. Tiefstwerte 13 bis 4 Grad. Morgen in Altbayern überwiegend sonnig. In Franken und Schwaben Regen und Wolken. Am Freitag in ganz Bayern mehr Wolken als Sonne. Die Temperaturen erreichen morgen nochmal 27 und ab Freitag dann milde 22 Grad. Es ist 10.04 Uhr. Die Verkehrsmeldungen A3 Nürnberg Richtung Passau zwischen Garham-Vilshofen und Eicher vom Wald, ein Unfall. A8 Salzburg Richtung München zwischen Fraßdorf und Rosenheim, 6 Kilometer Stau an einer Baustelle. A8 München Richtung Stuttgart. Zwischen Leipheim und Kreuz Ulm-Elchingen steht nach einem Unfall ein Fahrzeuggespann quer. Der Verkehr läuft über die Standspur, 4 Kilometer Stau. A92 München Richtung Deggendorf, am Kreuz Neufahren ein Unfall in der Überleitung zur A9 Richtung Nürnberg. Und Service S-Bahn München, wegen eines Notarzteinsatzes am Ostbahnhof ist aktuell die Stammstrecke komplett gesperrt. S-Bahnen und Regionalzüge werden umgeleitet. Es kommt zu Ausfällen und erheblichen Verspätungen. Wir empfehlen, womöglich auf Bus, Tram oder U-Bahn auszuweichen. Soweit der Service.
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6: Wir starten heute gleich mit einer Challenge, mit einer Herausforderung für Sie. Was sind die 8 zentralen Hebel, die wir haben, um unser Herz gesund zu halten? Nehmen Sie die Herausforderung an. Wie viele dieser Punkte kriegen Sie zusammen? Rufen Sie an unter 0800 246 2469. Dann reden wir drüber mit unserer Internistin Dr. Vashma Safi und sie ergänzt gerne und erklärt, wie welche dieser 8 Hebel auf das Herz wirken.
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6: Mit Ulrike Ostner, guten Morgen. Unser Thema heute im Gesundheitsgespräch: gesundes Herz. Was kann ich selber dafür tun? Alle Fragen rund ums Herz beantwortet Dr. Vashma Safi. Und dabei spielt es keine Rolle, ob es Ihnen um die Vorsorge geht oder ob Sie schon Probleme mit dem Herzen haben. Wir freuen uns über alle Ihre Fragen. Sie können mit Dr. Safi reden unter 0800 246 2469 oder Sie schicken eine Sprachnachricht an 0151 7220-2207. Das geht über WhatsApp oder Signal. Und wenn Sie nicht alle 8 Hebel für ein gesundes Herz zusammenkriegen, macht nichts. Gemeinsam kriegen wir das hin. Wir hören Sharon Stone and the Dap Kings, Stranger to My Happiness.

0: Sharon Stone and the Dap Kings war das Stranger to My Happiness. Es ist 10 Uhr und 10 Minuten. Sie hören das Gesundheitsgespräch hier bei uns auf Bayern 2. Und unser Thema heute lautet: Gesundes Herz, was kann ich selber dafür tun? Sie können mit Dr. Waschma Safi reden unter der Telefonnummer 0800 246 2469. Und eine Sprachnachricht geht natürlich auch an 0151 7220 2207 über WhatsApp oder Signal. Und jetzt erstmal nochmal Hallo, Frau Dr. Safi.
1: Hallo, Frau Ostner.
0: Jetzt nehmen wir mal an, es kommt zu Ihnen ins Sprechzimmer eine Patientin oder ein Patient. Gibt es schon äußere Indizien, also Sie wissen noch gar nichts, Sie sehen die Person nur, dass er oder sie ein gesundes Herz haben könnte?
1: Andersrum. Ich könnte Ihnen wahrscheinlich sagen, ob er vielleicht ein Problem am Herzen hat. Und zwar, mein Büro bzw. meine Praxis ist praktischerweise im ersten Stock. Das heißt, die Leute müssen zwei Treppen hochgehen. Und wenn die bei mir ankommen und schon schnaufen und diese Treppe kaum geschafft haben, ja, das heißt umgekehrt, diejenigen, die fit hochgekommen sind, noch eine normale Atemfrequenz haben, da habe ich auch den Verdacht, dass das Herz wahrscheinlich noch gut ist. Und bei den anderen, denke ich mir, da muss man nachschauen.
0: Und sowas wie Übergewicht zum Beispiel oder wenn jemand ganz schlank daherkommt, das muss noch nichts heißen.
1: Das muss noch nichts heißen. Also wie gesagt, das sind Risikofaktoren. Ja? Während hingegen das, was ich jetzt beschrieben habe, die Dyspnoe, also diese praktische Atemnot unter Belastung, ja, nach Treppensteigen, das ist schon ein richtiges Symptom. Das andere ist ein Risikofaktor, das Übergewicht. Das heißt, die übergewichtig sind und die zur Tür reinkommen, die könnten ein Problem haben. Die haben auf jeden Fall einen Risikofaktor, aber die müssen noch nichts haben.
0: Und dieses nicht genug Luft kriegen beim Treppensteigen. Was hat es denn mit dem Herzen zu tun?
1: Also da gibt es verschiedene Mechanismen. Im Endeffekt, es kann zum Beispiel eine Herzschwäche vorliegen. Das heißt, vielleicht können wir das nochmal ganz kurz erklären, weil ich glaube, für uns ist beides das wahrscheinlich selbstverständlich, aber das Herz besteht sozusagen aus vier Kammern. Ja? Und wenn man es ganz, ganz grob runterbricht, ist der Job des Herzens, den Kreislauf sozusagen, das von Sauerstoff angereicherte Blut aus der Lunge in den Kreislauf auszuwerfen. Und je nachdem, wie gut es das macht, also wie viel Blut es auspumpt und sozusagen wie gut es das kann, hängt davon ab, wie gut wir mit Sauerstoff versorgt sind und auch, ob sich sozusagen dieses Blut, was ja Wasser mit Zellbestandteilen ist, ob sich das in unserem Körper sammelt oder ob es dann wirklich sozusagen zirkuliert. Ja? Und beide Sachen, also entweder nicht genug Sauerstoff versorgt, ja, weil aus verschiedenen Gründen, weil es zum Beispiel also der Hauptgrund nicht genug von diesem Blut in den Kreislauf auswirft, oder eben, dass es auch diesen Kreislauf nicht schafft, richtig zu unterhalten und das Blut sozusagen in Anführungsstrichen stehen bleibt. Das führt sozusagen zu so einer Wassereinlagerung und beides macht uns Atemprobleme.
0: Also jetzt nehmen wir mal an, der Mensch kommt nicht keuchend da rein,
1: ja,
0: und Sie fangen an mit Ihrer Untersuchung. Sie hören wahrscheinlich das Herz mal ab, vermute ich. Wo merken Sie denn, dass das Herz gesund ist? Also wie schlägt es, wenn es gesund ist?
1: Ich muss ganz ehrlich sagen, ich fange tatsächlich einen Schritt vorher an, weil die meisten Hinweise bekommt man tatsächlich schon, wenn man mit den Leuten redet. Ja? Also natürlich, wenn die entsprechend Medikamente schon haben, dann hat man schon mal einen Hinweis, dass da was am Herzen ist. Aber dann auch das Allerwichtigste, und es ist einfach wirklich wichtig für die weitere Diagnostik, man muss explizit fragen, ob sie so ein enge Gefühl in der Brust zum Beispiel immer wieder mal haben. Ja? Das ist wirklich ein Warnsignal. Eben diese Luftnot. Was ich auch immer frage, wiegen Sie sich denn regelmäßig? Und da geht es mir tatsächlich nicht um das Fett, ja, sondern eben um Wassereinlagerungen, weil ich erkläre den PatientInnen auch immer, wenn man sehr schnell irgendwie Gewicht zunimmt, ja, also zum Beispiel das von 2 Tagen ganzes Kilo, das ist kein Fett, ja, das ist so schnell gewinnt man Substanz nicht, sondern das ist in der Regel Wasser. Ich frage Sie ganz, oder was wirklich jeder weiß, auch diejenigen, die keine Waage haben und die auch sonst nicht auf sich achten, also ob ihre Beine dicker geworden sind, ja. Ja, das sind so Sachen, die kann man schon erstmal fragen. Und dann tatsächlich bei der Untersuchung, die Beine wieder ganz wichtig, ja, da kann man eben sehen, ob da Wasser eingelagert ist oder nicht. Und das ist schon wirklich ein ganz großer Hinweis auf eben ein nicht gesundes Herz. Und dann genau beim Aushorchen von der Lunge, eine Herzschwäche muss man nicht zwingend hören.
0: Also hören die Lunge ab und nicht das Herz? beides?
1: Nee, das Herz habe ich. Ich habe gemeint, ich höre das Herz ab, aber bei dem Herz sozusagen, die Herzschwäche, muss man nicht zwingend hören.
0: Ah, okay.
1: Genau. Also es ist so, dass was man am Herzen hört, sind vor allem, wenn die Klappen sozusagen ein Problem haben. Ja, wenn die entweder undicht sind oder praktisch zu fest sind. Ja, also sozusagen Stenose nennt man das, verengt sind. Das ist das, was dann Geräusche macht, ja, wenn das Blut durchrauscht. Aber die Herzschwäche per se, dass das Herz schwach ist, das würde man beim Aushorchen noch nicht rausbekommen. Die Lunge gehört aber, ich habe das ja gerade schon erklärt, ist ja eng mit dem Herzen verbunden. Ja, die versorgen sich ja so gegenseitig. Das heißt, die Lunge horcht man natürlich auch immer mit ab. Und dieser Patient, der da sehr schnauft und dann auch noch dicke Beine hat, ja, da liegt dann manchmal die Vermutung nahe, dass das Wasser eben nicht nur in den Beinen ist, sondern auch in der Lunge. Und das würde man hören.
0: Und jetzt, das klingt für mich alles schon nach Symptomen, die eine eher fortgeschrittene Erkrankung schon zeigen. Wie ist es denn, wenn ich zum Beispiel Gefäße habe, die nicht mehr ganz so toll ist und nicht mehr ganz so toll sind und vielleicht schon in Richtung eines Herzinfarkts womöglich gehe? Merke ich das selber?
1: Also tatsächlich ist das von außen jetzt rein mit Untersuchungen und Abhorchen und so eigentlich nicht rauszufinden. Also braucht man mindestens dann schon mal einen Ultraschall, ja, um das genauer sehen zu können. Nee, man merkt es tatsächlich wirklich erst schwierig. Also es ist ja so, die Gefäße sind ja nicht nur am Herzen, ja, sondern auch in diesen Studien sozusagen in der Kardiologie wird, wenn man sozusagen schaut, ob ein Medikament sozusagen fürs Herz gut ist, schauen die immer nach den sogenannten Cardiovascular Events. Ja, und das nimmt dann mehrere Sachen mit rein, also den Schlaganfall und eben aber auch die Beingefäße. Das heißt, es gibt verschiedene Symptome, die einem Hinweise geben könnten, dass da schon ein Problem ist. Aber das Klassische sind halt wirklich die Herzkranzgefäße. Das sind die Gefäße, die das Herz sozusagen mit Sauerstoff versorgen. Wenn da ein Problem ist und diese Gefäße nicht mehr gut sind, ja, also verengt sind, ist eben dieses typische aus der Luft kommen, eine enge Gefühl haben, richtig Brustschmerzen und dann beim ausgewachsenen Herzinfarkt. Aber da können wir dann auch nochmal drüber reden, das ist bei jedem anders. Dieses Gefühl, dass so ein Elefant auf der Brust sitzt. Ja, also wenn man so ständig eine Enge in dem Brustbereich hat, gerade unter Belastung, dann sollte man das wirklich anschauen lassen.
0: Bei Frauen sind die Symptome da ja oft ganz andere.
1: Ja, es ist tatsächlich so, dass man sieht, dass Frauen, die einen Herzinfarkt haben oder eine Herzschwäche schlechter versorgt sind als Männer. Und es liegt nicht daran, dass man denen die Versorgung irgendwie vorenthält oder so, sondern tatsächlich daran, dass man schwerer erkennt. Weil viele dieser Studien sind tatsächlich mit Männern durchgeführt worden. Das Lehrbuch, ganz klassisch, ist immer der weiße Mann, der 70 Kilo wiegt, was jetzt für einen europäischen Mann auch relativ wenig ist, muss man sagen.
0: Inzwischen, ja, auf jeden Fall.
1: Ja, also genau. Das ist immer so früher der 70 Kilo Mann gewesen, auch für den die Medikamente und alles gemacht waren. Das passt nicht auf Frauen. Also dieses klassische so Schmerzen auf der Brust strahlt in den linken Arm ab aus. Man weiß, dass Frauen zum Beispiel ganz häufig Bauchschmerzen stattdessen haben oder Kieferschmerzen oder Zahnschmerzen. Und das kann auch ein Herzinfarkt bei denen sein. Aber das hat wirklich eine Weile gedauert, bis das angekommen ist, so dass da Frauen anders ticken.
0: Und da ist auch noch Luft nach oben.
1: Genau.
0: Gestern war ja Weltherztag und die Herzstiftung hat das Motto ausgegeben: Gib Acht für ein starkes Herz. Und damit sind die 8 Hebel gemeint, die wir haben, um unser Herz gesund zu erhalten. Und ich habe ja jetzt ganz am Anfang gefragt, ob wir Hörerinnen oder Hörer haben, die alle 8 Punkte aufzählen können. Ein paar haben wir ja im Grunde schon angedeutet, aber Nadine Kleine weiß, glaube ich, alle 8.
2: Die 8 wichtigsten Punkte für unsere Herzgesundheit sind herzgesunde Ernährung, regelmäßige Bewegung, Nikotinverzicht, erholsamer Schlaf, ein gesundes Körpergewicht, den Blutdruck regelmäßig zu kontrollieren, die Blutfette regelmäßig zu kontrollieren und den Blutzucker steuern. Teilweise mache ich die Sachen auch. Die Ernährung könnte besser sein, auch die Bewegung könnte ein bisschen besser sein bei mir. Und auch ein bisschen am Gewicht müsste ich noch arbeiten, aber sonst passt das bei mir auch alles ganz gut.
0: Also Frau Kleine hat alle 8 aufgezählt. Hat was gefehlt?
1: Ja, es hat was gefehlt. Ja? Genau, nee, Blutdruck, Fette und Zucker werden als ein Punkt gezählt sozusagen. Ich glaube, das hat sie doppelt, also da hat sie gedacht, das sind 2 Punkte. 1 fehlt noch, aber wir spoilern es vielleicht noch nicht. Vielleicht kommt es ja noch im Laufe der Sendung.
0: Mal schauen. Also jetzt die nächste Challenge ist, finden Sie raus, welcher Punkt gefehlt hat und rufen Sie an oder schicken Sie uns eine Sprachnachricht. Aber die wichtigsten Punkte, der Blutdruck und die Blutfette, das war ein Punkt, haben Sie gesagt. gesagt. Ne? Ja. Den haben wir schon so ein bisschen besprochen. Das heißt, die Blutfette eigentlich noch gar nicht. Wie wirken sich die denn auf die Herzgesundheit aus?
1: Tatsächlich, also um noch mal ganz kurz ein bisschen dieses Herzgesundheit etwas näher zu definieren. Mhm. Also im Endeffekt, das Problem ist ja, dass viele Menschen, die zum Beispiel mit einer Herzschwäche verbleiben, da gibt es diverse Gründe, aber das häufigste und das, was, glaube ich, jeder so im Kopf hat, ist ja der Herzinfarkt. Ja? Dass man praktisch, und der Infarkt, was ist der Herzinfarkt? Das ist ein akuter Verschluss dieser Koronargefäße, also der Gefäße, die den Herzmuskel versorgen. Wenn die zugehen, stirbt in Anführungsstrichen der Teil, das Versorgungsgebiet von diesem Gefäß ab. Ja? Es gibt verschiedene Gefäße, deswegen ist es jetzt eher selten, dass alle Teile des Herzmuskels gleichzeitig betroffen sind. Dementsprechend teilt man auch Herzinfarkt in Vorderwand, Hinterwand und Ähnlichem auf. Aber das ist sozusagen das Problem. Und dieses untergegangene Gewebe funktioniert halt dann nicht mehr gut. Ja? Und das hinterlässt dann diese Herzschwäche. Also da gibt es noch andere Mechanismen, wie man eine Herzschwäche kriegen kann, aber das ist so der Klassiker. Und da spielen die Blutfette eben die Rolle. Weil die Blutfette sozusagen sich ablagern in den Gefäßen. Nicht nur Herzkranz, ja, auch Schlaganfälle, auch an den Beinen, die PAVK, die periphere arterielle Verschlusskrankheit.
0: Das, was wir so auch verstehen als Schaufensterkrankheit, ja. Wenn die Beine wehtun, wenn wir in der Stadt rumlaufen und immer wieder stehen bleiben müssen vor jedem Schaufenster.
1: Ja, genau. Das ist im Endeffekt alles derselbe Mechanismus. Ja, was passiert ist, dass diese Fette sich ablagern und mit der Zeit immer mehr werden und dann so ein Plug, ja, das heißt, das kann man sich wie so eine, die Gefäße kann man wie ein Rohr sich vorstellen und das ist halt dann die Rohrverstopfung. Und irgendwann, das sind auch Entzündungsprozesse mit dem Spiel, kann das sozusagen platzen, dieses Plug. Und was dann eben passiert, ist, das Blut versucht es zu verschließen, wie bei einer Wunde. Und dann geht es sozusagen zu. Ja? Und wenn sobald es zugeht, ist praktisch, das ist der Moment, wo man dann eben von dem Herzinfarkt spricht. Und dementsprechend kann man sich natürlich vorstellen, dass man diese Fette möglichst niedrig halten möchte, um diese Plaquebildung zu vermeiden.
0: Und da ist natürlich eine Frage jetzt sofort da, die wir immer wieder von unseren Hörerinnen und Hörern kriegen. Wenn ich mal solche Plaques, solche Ablagerungen habe, gehen die wieder weg?
1: Von selber nicht, also auch grundsätzlich nicht.
0: Also auch nicht mit anderer Ernährung, viel Bewegung und ich weiß nicht was?
1: Nee, da, was man dann eben machen kann, ist das Fortschreiten zu verhindern. Also meistens ist es ja so, dass die Plaques nicht irgendwo geschaut werden. Also man schaut ja meistens nicht an den Herzkranzgefäßen, weil für die müsste man einen richtigen Herzkatheter machen. Ja? Sondern was ja häufiger ist, ist ja, dass man so einen Ultraschall der Halsschlagadern macht. Ja? Und wenn man da schon Plaques sieht, dann ist halt einfach wichtig, dass dann sozusagen in der Vorsorge, dass regelmäßig kontrolliert wird und man dann eben die Blutfette gut einstellt und die Risikofaktoren senkt.
0: Okay, jetzt haben wir das, die Blutfette angeschaut. Ich bleibe trotzdem noch ein bisschen dabei. Es gibt ja viele Produkte, die man kaufen kann, die cholesterinarm sind, Brotaufstriche zum Beispiel statt Butter und sowas. Bringt es irgendwas?
1: Also, es ist halt so, wenn die natürlich irgendwie, das ist ja bei diesen Produkten häufig, dass die da auf der einen Seite zwar sparen bei den Fetten, aber dann ist extra viel Zucker drinnen. Dann hat man halt nichts gewonnen, ja, weil der Zucker genauso die Gefäße kaputt macht. Das heißt, wenn man fettarm hat und dann auch das gleichzeitig noch zuckerarm ist, dann können wir drüber reden. Ja, dann würde das tatsächlich was bringen. Aber wenn das natürlich nur fettarm ist und dann dafür extra viel Zucker hat, damit der Geschmack noch irgendwie erhalten bleibt, dann bringt es nichts.
0: Dann bringt es auf jeden Fall nichts. So, ich verrate jetzt immer noch nicht den achten Punkt, sondern wir schnaufen einmal durch mit The Ben Folds 5 on Being Frank.

0: 10 und 26 Minuten ist es. Ben Folds war das mit On Being Frank. 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Unser Thema heute, gesundes Herz, was kann ich selber dafür tun? Und Sie können sprechen mit Dr. Waschma Safi unter der Telefonnummer 0800 246 2469. Und Frau Dr. Safi, wir haben ja eine kleine Herausforderung an unsere Hörerinnen und Hörer geschickt, nämlich was sind die 8 Hebel für Herzgesundheit? 7 haben wir schon bekommen, 8 steht noch aus und ich warte noch ein bisschen, bis ich den 8. Punkt verrate, denn vielleicht kommt ja doch noch ein Hörer oder eine Hörerin und kommt drauf und sagt es uns. Aber als erstes würde ich gerne unseren Hörer Rainer Kohl zu uns holen. Er hat die 0800 246 2469 gewählt. Herr Kohl, Entschuldigung. Jetzt kriege ich Sie nicht zu mir gerade. So.
1: Hallo?
0: Ja, jetzt haben wir es geschafft. Hallo, Herr Kohl. Ja, so,
1: hallo.
0: Jetzt sind Sie bei uns.
1: Pohl ist mein Name. Pohl.
0: Da schauen Sie, da hat die Kollegin wahrscheinlich einfach falsch verstanden. Jetzt haben wir es richtig. Nach

0: wurde die Bentaloperation durchgeführt, die Prothese eingesetzt, die künstliche Herzklappe, die künstliche Bioklappe. Und das Ganze ist dann 6 Jahre später durch eine Endokarditis wieder zerstört worden.
1: Eine Entzündung.
0: Endokarditis, ja, an der Herzklappe, also Bakterien.
2: Ja.
0: Meine Frage ist, und dann hatte ich ja 2024 nochmal diese schwere Operation über die Brust. Meine Frage ist, eine Endokarditis in der Situation jetzt noch einmal zu bekommen, das wäre wahrscheinlich, dann wäre eine Operation wahrscheinlich nicht mehr möglich.
2: Ja, die Frage ist, haben Sie, also Sie haben ja eine Klappe ersetzt bekommen, welche, das war die Aortenklappe bei Ihnen, die
0: Die
2: ersetzt wurde?
0: Aortenklappe, ja, die
2: Genau.
0: Aorten, genau, die
2: Und da gibt
0: Aortenklappe.
2: es ja verschiedene Möglichkeiten. Es gibt ja biologische und mechanische Klappen. Haben Sie so ein, was haben Sie denn
0: Genau.
2: bekommen, so eine Schweineklappe oder?
0: Nein, ich habe eine biologische Herzklappe bekommen,
2: Ja.
0: Rind. Und die wurde eingesetzt aufgrund der Situation, dass man die Biskopie der Herzklappe nicht mehr operieren konnte,
2: Ja,
0: nicht
2: ja.
0: mehr herstellen konnte. Also die defekte
2: Ja,
0: Aortenklappe.
2: genau.
0: Genau.
2: Und ja, Entschuldigung.
0: Aber das Aneurysma war wohl so groß, dass irgendwann im Kopf eben dieser kleine Schlaganfall stattgefunden hat. Durch das Aneurysma gab es Vorhofflimmern. Das bedeutet, dass das Herz nicht mehr richtig schlägt.
1: Also ein Aneurysma ist eine Aussackung eines Blutgefäßes, was dann schlimmstenfalls eben platzt. Genau.
2: Genau. Und Ihre Frage war ja, also vielleicht noch ein bisschen für die Hörerinnen, weil Sie sind natürlich sehr im Thema drinnen, ja, dadurch, dass Sie so viel zu tun haben damit. Vielleicht erkläre ich noch so ein bisschen, was damit uns alle folgen können. Also Vorhofflimmern ist einfach eine Herzrhythmusstörung. Ja, und wenn diese Herzrhythmusstörung verursacht halt, dass Blut sozusagen stehen bleibt an Stellen, wo es eigentlich weiter soll. Ja, und wenn das stehen bleibt, gerinnt's. Und das kann dann ganz typisch vom Herzen aus schlägt es oder schießt es ins Gehirn, ja, und kann eben Schlaganfälle verursachen. Und auch noch mal kurz zu dem Begriff Endokarditis, das bezeichnet sozusagen eine Entzündung am Herzen und da gibt es eben so Faktoren, die sowas begünstigen können und man weiß eben, dass an künstlichen Klappen sich bevorzugt Erreger irgendwie festsetzen können. Ja, da weiß man zum Beispiel auch, das hat Ihnen sicher Ihr Kardiologe oder Ihr Herzchirurg auch erklärt, wenn Sie Zahn-OPs und so haben, brauchen Sie halt irgendwie Prophylaxe. Also da hat man natürlich Angst, dass die Keime auch so im Mund da irgendwie hingehen und sich festsetzen. Da, man hat sozusagen ein erhöhtes Risiko für so eine Entzündung. Ja. In der Regel, wenn man es gut behandelt oder gut schnell findet, behandelt man das sehr, sehr ausführlich. Also das sind meistens 6 bis 8, manchmal sogar 12 Wochen IV-Antibiotika. Also die Leute, wahrscheinlich sind sie damals auch sehr, sehr lange im Krankenhaus gewesen, oder? Herr Pohl?
1: Moment,
0: Hat
1: so
0: nicht
1: jetzt.
0: funktioniert.
1: Ja, genau.
0: Ja, diese Antibiotika-Behandlung hat leider so lange gedauert. Trotzdem wurde die Herzklappe dann zerstört von den
2: Ja,
0: Bakterien.
2: genau. Das ist leider dann eben ganz häufig, dass das
0: Das
2: an
0: muss
2: diesen.
0: man sich mal vorstellen. 6 Jahre
2: Ja.
0: eine Herzklappe einsetzen sollte ja mal mindestens 20 Jahre halten oder sagen wir mal
2: Ja,
0: 15 Jahre.
2: ja.
0: Und ja gut, ich bin jetzt 66, bin sportlich, aber trotzdem ja, schwebt das ja immer über einem drüber, das Gefühl, wenn das jetzt wieder passiert.
2: Ja.
0: Dann der Chirurg sagt, das ist alles verwachsen, das kann man nicht so einfach so nochmal locker operieren.
2: Ja, ich verstehe schon, was worauf Sie hinaus wollen. Also es ist ja so,
0: Ja, wie
2: ich.
0: oft kann man denn eine Herzklappe überhaupt wechseln? Also es gibt ja diese neue Methode über die Leiste, aber das ist nicht unbedingt möglich in meinem Fall.
2: Ja, genau. Sie sind halt schon irgendwie voroperiert. Die Sache ist die, ich kann Ihnen das natürlich in Ihrem speziellen Fall, weil Sie auch noch ein Aneurysma hatten und so. Ich kenne ja jetzt nicht genau die Situation, also wie verwachsen das ist und wie das aussieht. Das stimmt, das kann man sicher nicht ewig oft machen. Aber Ihre Frage ist ja, Sie haben ja jetzt im Moment keine Endokarditis und man muss sagen, Sie haben ja wirklich Pech gehabt, ja, dass Sie das so schnell bekommen haben damals. Ich versuche Ihnen, vielleicht kann ich Ihnen Sie da ein bisschen beruhigen. Im Endeffekt, wenn Sie jetzt eine Klappe haben, die gut schließt, gut funktioniert, ja, Sie wirklich auf sich achten, eben so Prophylaxen, wie gesagt, wenn Sie zum Zahnarzt gehen, darauf aufpassen und vor allem nichts verschleppen, ja, also sowas wie, wenn Sie einfach Erkältungen
0: Erkältung.
2: haben und so, dass wirklich frühzeitig mit den Antibiotika reingehen, frühzeitig zum Arzt gehen, nicht irgendwie erstmal so Fieber 2 Wochen lang aushalten und so, ja. Ich glaube, wenn Sie da jetzt wirklich konsequent sind, ja, und Sie klingen für mich sehr strukturiert, ja, ich glaube schon, dass Sie da sehr auf sich achten können, glaube ich eigentlich, so häufig ist das jetzt auch wieder nicht. Ja, dass jemand dann irgendwie zweimal hintereinander, wir können ja umgekehrt die Frage stellen, nicht wie oft man die Klappe ersetzen kann, wie oft passiert es, dass einer Serienendokarditis bekommt nach jeder Klappe. Das ist jetzt auch wirklich nicht...

0: der Regelfall.
1: Ja. Geht es Ihnen im Moment gut, Herr Pohl?
2: Mir geht es momentan gut, leichte Erkältung, aber ich passe schon auf. Ich achte das natürlich auf jede Verletzung und auch im Mundhygiene sowieso.
1: Ja. Und wenn Sie sagen, Sie sind sehr sportlich, was können Sie alles machen?
2: Och, ich gehe in die Berge, ich mache meine Wanderung, ich fahre Fahrrad, ich gehe schwimmen. Alles gut, alles okay. Aber ich merke irgendwann, blutdruckmäßig aufpassen und nicht in die Blutspitzen trainieren.
1: Und die Angst denn, bleibt wahrscheinlich
2: auch Angst, immer da. Die Angst ist, die Angst, das Herz ist zweimal operiert, also wirklich total operiert, muss man sich immer so vorstellen. Ja.
1: Also ein fragiles System sozusagen für Sie, auch vom Gefühl her.
3: Ich verstehe Sie. Also prinzipiell, Sie haben jetzt schon mal zwei Klappen bekommen. Ja. Das ist wirklich selten, dass man, es gibt auch Fälle, wo man mal drei oder vier haben kann. Ich kann es jetzt wirklich durchs Radio natürlich nicht für Ihren speziellen Fall sagen. Ja, weil, wie Sie gesagt haben, da ist Narbengewebe, da ist auch ein Platzmangel. Es gibt die Möglichkeit über die Leiste. Also zweimal zu ersetzen ist wirklich, also das ist noch relativ, Sie sind noch im Rahmen. Ja, das ist noch medizinischer Standard. Das ist noch nicht was total Verrücktes, was Ihnen passiert ist. Ja. Und dann eben über diese Kathetertechnik, aber da muss man eben schauen, ob Sie in Frage kommen oder nicht. Ist auch manchmal ein dritter und vierter Ersatz möglich. Aber ganz ehrlich, ich glaube, höre ich bei Ihnen raus, nicht, dass das jetzt real eine Gefahr ist, sondern dass Sie einfach Angst haben, das verstehe ich. Ja.
2: Noch eine Endokarditis möchte man nicht unbedingt haben.
1: Wir gehen jetzt einfach davon aus, Herr Pohl, dass es jetzt gut ist.
2: Ich denke positiv und gehe weiter. Und ich habe das Deutsche Herzzentrum hier.
1: Sie sind gut versorgt.
3: Top-Adresse, kann ich sagen.
2: Absolut. Und allen Hörern kann ich nur sagen, achtet auf euer Herz und schaut genau hin.
1: Ja. Danke, Herr Pohl.
2: Okay, ich danke Ihnen recht herzlich.
1: Alles Gute für Sie.
2: Frau Dr. Sari und allen einen guten Tag. Ja,
3: Ihnen auch. Tschüss.
1: Tschüss, machen Sie es gut. Servus. Danke.
2: Danke, vielen Dank.
1: Ja, Frau Dr. Safi, was ich jetzt wirklich toll finde, ist, dass der Herr Pohl nochmal gesagt hat, dass er so viele Sachen trotz dieser schweren Operation wieder machen kann. Das heißt, wenn man mal was am Herzen hat, dann ist nicht so, oh Gott, jetzt bin ich Herzpatient, jetzt muss ich immer nur Angst um mich selbst haben die ganze Zeit. Also kann man da mit, wie er das macht, gezielter Bewegung, ich vermute, er ernährt sich auch gesund und so weiter, da wirklich wieder in einen guten Allgemeinzustand kommen, selbst wenn man schon mal sowas hatte?
3: Absolut. Also das ist eben in Anführungsstrichen so ein bisschen auf der Habenseite. Es gibt ja so Autoimmunerkrankungen oder sowas, wo man nicht viel machen kann. Aber beim Herzen, da kann man ja wirklich viel. Also eben so jemand, der eben schon vorerkrankt ist, der wird ja regelmäßig zu Vorsorgen gehen. Der wird regelmäßig einen Ultraschall bekommen. Der wird ganz anders auf sich achten. Da wird der Blutdruck viel strenger eingestellt. Ja, da guckt man viel mehr nach Zucker, Fett und so weiter und so fort. Also häufig ist ja bei denen, die herzkrank werden, das ist ja ein langer Prozess. Ja. Also der Herzinfarkt kommt dann zwar plötzlich, aber entwickelt hat er sich ja über ganz, ganz viele Jahre, ja, wo eben nicht drauf geachtet worden ist. Und dementsprechend, man kann dann schon was tun und man kann auch noch einen guten Allgemeinzustand wieder erreichen, absolut.
1: Jetzt haben unsere Hörerinnen und Hörer sich doch aufgerufen gefühlt, sich nochmal Gedanken über Punkt 8 zu machen, was man für die Herzgesundheit tun kann. Und ich sage jetzt mal, was da alles reinkam. Brigitte zum Beispiel sagt, es ist Eustress. Sie meint wahrscheinlich Distress, also schlechter Stress und psychische Gesundheit, also guter Stress, den braucht man. Dann psychische Gesundheit haben wir öfter genannt bekommen von verschiedenen Hörern und Hörerinnen. Und wir haben auch noch von Frau Baumüller, die schreibt uns gute soziale Kontakte und es könnte noch wenig Alkohol sein. Der Alkoholpunkt, der wurde auch nochmal genannt von Hildegard. Also da haben wir schon einiges. Und dann der Herr Joos hat gemeint, es könnte der Puls sein, den man im Griff behalten muss. Haben wir den richtigen Punkt jetzt?
3: Alles gute Punkte. Also ich hoffe jetzt echt, dass ich der ersten Hörerin nicht Unrecht tun, das nicht einfach nur überhört habe. Aber
1: ich glaube, ich habe es auch nicht gehört.
3: Ja, also genau, Sie haben auch was im Kopf, was nicht gesagt wurde. Gut, dann sind wir uns einig. Also es ist alles ganz gute Punkte. Vielleicht kann ich zu dem Alkohol noch mal was sagen,
1: weil
3: es ja so ein bisschen häufiger kam. Also wir sind ja früher noch mit diesen Studien aufgewachsen, dieses Glas Rotwein, was ja so gesund angeblich für die Herzkranzgefäße ist und so. Also es ist halt so, man muss sagen, Alkohol ist ein Zellgift. Ja? Ob der jetzt als teurer Rotwein daherkommt oder, weiß ich nicht, als billiger, keine Ahnung, Wodka oder sowas, das ist eigentlich egal. Ja, es kommt kommt auf die Gramm Alkohol an, die man zu sich nimmt. Und es ist tatsächlich so, dass es früher sehr viele Studien gab, oder nicht sehr viele, es gab einige Studien, die dann immer gesagt haben, dieses Glas Rotwein wäre angeblich gesund. Davon ist man mittlerweile auch ein bisschen abgerückt. Es gab dann so Meta-Analysen, die diese ganzen Studien nochmal neu aufgerollt, neu ausgerechnet haben. Und da hat sich das tatsächlich nicht mehr so gezeigt. Ja. Das heißt, Alkohol ist noch nicht auf dieser Negativseite wie Rauchen geraten, weil es früher halt auf der Habenseite, also diesem Positiven war, wo man immer noch gedacht hat, man tut sich da was Gutes mit für sein Herz. Deswegen ist es tatsächlich noch nicht so auf der Killerseite. Wobei,
1: da gibt es viele Stimmen schon auch, die es schon ganz, ganz auf die Killerseite und sagen, es ist null Alkohol, einfach gar keiner.
3: Genau, ja. Aber ich sage nur, es ist noch nicht bei den sozusagen kardiovaskulären Risikofaktoren mit dabei, wie das Rauchen eben. Ja. Oder es ist eben auch noch nicht bei unseren 8 Hebeln.
1: Aber genau, es gehört nämlich zur Ernährung, oder?
3: Genau. Ja, zur Ernährung, da könnte man es reintun, da haben Sie recht.
1: Genau. Jetzt hatten wir vorher schon den Herrn Pohl, der über Herzrhythmusstörungen uns berichtet hat, die bei ihm im Zusammenhang mit einer Aussackung eines Gefäßes standen. Und wir haben Ute, die noch eine Frage hat zum Thema Herzrhythmusstörungen. Wir hören mal, was Ute wissen möchte.
0: Eine Frage an Ihre Ärztin. Was kann man machen, wenn immer wieder Herzrhythmusstörungen auftreten und schon oft eine Kardioversion oder eine Ablation gemacht wurde und es trotzdem immer wieder auftritt? Die genannten Herzgesundheitspunkte werden im Großen und Ganzen erfüllt. Bewegung, Ernährung, all das ist super. Gewicht, Blutbild eines 30-Jährigen angeblich. Also es ist im Moment kein Ansatz da, etwas zu tun. Gibt es da noch etwas? Ich bitte um Antwort. Dankeschön.
1: Das fragt Ute, Frau Dr. Safi. Haben Sie eine Idee für Ute?
3: Ja, also prinzipiell vielleicht, ich muss nur noch mal kurz ausholen, damit die HörerInnen uns folgen können. Mhm. Und zwar wahrscheinlich spricht Ute von vor allem Vorhofflimmern. Ja, das ist praktisch, das Herz besteht ja aus Vorhöfen und den Kammern. Und die Vorhöfe, wenn die nicht richtig rhythmisch pumpen, ja, dann flimmern sie. Und dieses Flimmern ist eben das, was bei Herrn Pohl dann das Risikofaktor war, dass dann Gerinnsel entstanden ist und das Gehirn geschossen ist. So, das ist der eine Punkt. Es gibt bei Vorhofflimmern verschiedene Formen. Ja, es gibt so eine Form, die nennt sich paroxysmal. Das heißt, die kommt immer nur anfallsweise. Dann gibt es das eben permanent. Und dann unterscheidet man auch, wie lange das besteht. Und im Endeffekt, was man da macht, es sind 2, 3 Punkte, die wichtig sind. Die eine ist, das Allerwichtigste ist nicht erstmal, ob das Herz wieder richtig im richtigen Rhythmus ist, sondern dass dieses Gerinnsel nicht entsteht, ja, um den Schlaganfall zu vermeiden. Das heißt, man braucht eine Blutverdünnung. PatientInnen mit Vorhofflimmern bekommen immer eine Blutverdünnung. Dann das andere ist, das Vorhofflimmern kann schnell oder langsam sein. Häufig ist es tachykard, schnell. Das heißt, man muss den Rhythmus bremsen. Ja, man versucht erstmal die Frequenz, auch wenn sie noch unrhythmisch ist, in einen Normalbereich zu bringen. Und dann ist so der dritte Punkt, es ist noch nicht rhythmisch. Ja, und man möchte das wieder rhythmisch haben, um diese Gerinnselbildung zu vermeiden. Und was man da ganz häufig macht, ist einmal schocken. Ja, das ist diese...
1: Einmal schocken, das müssen Sie erklären.
3: Genau, das ist das, was die Dame gerade angesprochen hat, die Kardioversion. Ja, das ist, wie man aus dem Fernsehen kennt, mit den Pedals, ja, einmal auf die Brust drauf und dann gibt man Strom und das macht man natürlich Insedierung. Ja.
1: Der Patient ist nicht wach dabei.
3: Nein. Ja. Genau, und dann gibt man einmal einen Schock und die Idee ist, also ich sage es jetzt ganz salopp, das Herz springt vor Schreck wieder zurück. Ja.
1: Und kommt in den richtigen Rhythmus
3: ja,
1: wieder rein.
3: Genau. Ja. So, das macht man, das kann man auch mehrfach manchmal machen. Ja. Klappt manchmal besser, manchmal schlechter. Wenn das nicht klappt, gibt es eben nochmal so eine Möglichkeit an den Pulmonalvenen. Ja. Das ist sozusagen die Venen, die in die Lungen, in die Lunge führen. Da kann man auch nochmal, da gibt es so Orte, wo man eine Ablation, eine Verödung machen kann, wo man eben auch weiß, das kann dann den Rhythmus nochmal positiv beeinflussen. Und es gibt dann eben auch nochmal was man leider dann häufig macht. Ja, es gibt nochmal so ein paar Sachen bei Ultima Ratio, ja. Also wenn es dann wirklich total problematisch langsam zum Beispiel das Herz schlägt, ja, was dann auch problematisch sein kann, müsste man an einen Herzschrittmacher denken. Aber in der Regel, wenn diese Methoden alle nichts gebracht haben, ist es häufig dann tatsächlich so, dass man eher das Vorhofflimmern akzeptiert und dann mit Medikamenten versucht, einen halbwegs guten Rhythmus hinzubekommen. Das heißt, man weiß dann zwar, dass vielleicht es trotzdem immer wieder anfallsweise arrhythmisch ist, aber beugt sozusagen mit Beta-Blockern, ja, einem sehr schnellen, hohen Rhythmus vor und man gibt die sozusagen diese Blutverdünnung, um den Schlaganfall zu verhindern.
1: Genau, also das heißt, dass sie natürlich zusätzlich zu dem, was sie vielleicht schon hatte, diese Kardioversion, diese Schockmethode, wie sie es genannt haben, vielleicht sogar dann eben und wahrscheinlich sogar noch Medikamente bekommen wird. Und ja, ich kann mir das gut vorstellen, wenn das Herz ständig aus dem Takt kommt, es fühlt sich ja furchtbar an und damit zu leben und das auszuhalten, ist natürlich auch nicht schön.
3: Ja, genau.
1: Genau. 0800 246 2469 ist unsere Telefonnummer. Wir suchen immer noch nach Risikopunkt Nummer 8 beziehungsweise Hebel. Da haben wir jetzt zum Beispiel die Frau Reißer, die hat schon uns geschrieben bzw. gesagt, Salz könnte es sein, aber ich vermute, das gehört wieder zur Ernährung, oder?
3: Das gehört zur Ernährung und zur Blutdruck, also so zu beidem so ein bisschen.
1: Dann schauen wir mal, was die Frau Zapf, die jetzt in der Leitung ist, für eine Idee hat. Grüß Gott. Oh, Herr Zapf, oder?
4: Moment, ich bin jetzt da. Frederik Zapf aus Brüm, schönen guten Morgen.
1: Guten Morgen.
4: Folgendes, vor einem Jahr wurde bei mir Wasser in den Beinen festgestellt, ungefähr so 1 bis 1,5 Kilo nach Gewichtsbestimmung, ja. Und da war ich dann vor einem Jahr beim Kardiologen und der hat mir dann erstmal, also ich habe auch ein bisschen erhöhten Blutdruck. Ich habe dann Jarians bekommen, also ich bin 70 Jahre alt, muss ich dazu sagen. Ne? Mhm. Der hat Ultraschall gemacht, also Jarians und einen halben Beta-Blocker, um den Blutdruck zu senken. Das hat soweit gut geklappt. Und dann wurde ja Ultraschall bestimmt und so weiter und wurde festgestellt, dass ich eine Herzmuskelversteifung habe. Ne? Mhm. Jetzt die Frage, ist es sehr kritisch und was kann man da sonst noch therapeutisch machen, um das bisschen in den Griff zu bekommen?
3: Ja, also da haben Sie schon so ein bisschen was angesprochen und zwar ist es, dass ich hatte ja initial auch so diesen Patienten oder mit Patientinnen beschrieben, die dann kommen und eben Wasser in den Beinen haben. Es muss nicht das Herz sein, aber am häufigsten ist es das Herz und wo man dann eben sieht, ob eine Herzschwäche da ist, das haben Sie jetzt so ein bisschen gelöst.
4: Ja, ich habe vorhin schon gesagt, das ist sowas, also eine schwache Herzinsuffizienz.
3: Genau,
4: ne?
3: Genau, weil ich habe ja schon gesagt, die hört man mit dem Stethoskop nicht, ja, aber wie man sie sieht, ist so, wie Sie gerade beschrieben haben, im Ultraschall. Und zwar sieht man eben, wie das gutes Herz auswirft, wie die Kammern sind, ja, wie die sich bewegen. Und da kann man dann eben schätzen, wie die sogenannte Auswurffraktion ist. Also wie sozusagen, wie viel Prozent das Herz auswerfen kann. Und da gibt es eben so Richtlinien, ab wann man dann eben sagt, das ist eine Herzinsuffizienz, eine Herzschwäche. Und dafür gibt es eben in der Leitlinie bestimmte Therapien. Und eine davon haben Sie schon angesprochen. Das sind die sogenannten SGLT2-Inhibitoren des Jardians, was Sie haben.
4: Ja.
3: Genau, der Beta-Blocker kann dazu gehören. Dann natürlich die Blutdruckmedikamente müssten Sie auch noch haben, sowas wie Ramipril.
4: Ramipril, also genau. Morgens und abends 5 Milligramm Ramipril noch parallel. Ja.
3: Ja, genau. Und Aldactone, das müssten Sie auch noch haben.
1: Wofür sind die?
3: Das ist auch, das ist so eine...
4: Moment, wie heißt das? Aldacton?
3: Ja, Spironolacton.
4: Spironolacton. Ah ja, das ist aber eigentlich wegen Urologie, also wegen Blasensache, ne? Blasenschwäche irgendwie.
1: Ah, es ist ein Entwässerungsmittel.
4: Spironolacton, oder?
3: Spironolacton, nee, aber es ist eigentlich auch fürs Herz, genau. Es gibt so, es gibt so diese Fab-4, ja, der Herzinsuffizienztherapie.
4: Also das sollte man nehmen. Also Spironolacton, das ist immer so eine Dritteltablette, ja?
3: Ja, also ich glaube, die darf man gar nicht halbieren oder dritteln, aber...
4: Doch, meine ja.
3: Also, okay, dann ist ein besondere. Genau, also das gehört sozusagen zu dir. Also diese Herzinsuffizienztherapie, die medikamentöse Therapie, dann was für Sie wirklich ganz, ganz wichtig ist, weil ich sag Ihnen, das ganz ehrlich, am häufigsten, ja, die kommen die PatientInnen in die Notaufnahme, also die eine Herzschwäche, so wie sie haben, weil sie einfach mit Wasser volllaufen. Also sie müssen wirklich schauen, dass sie sich täglich wiegen. Wahrscheinlich haben sie auch nur eine Wassertablette mit drinnen. Ja,
4: ja, also ich nehme dann so alle, ich kontrolliere das hier und wenn ich 1 Kilo mehr bin, dann nehme ich so eine halbe Tablette Hygroton oder wie das heißt.
3: Ja, das können Sie auch nehmen. Genau, also so ein Diuretikum, so eine Wassertablette, ja, genau. Meistens ist es eher das Torasemid, aber ist okay, das andere können Sie auch nehmen. Das ist eigentlich der allerwichtigste Aspekt, ja, damit Ihre Herzinsuffizienz nicht dekompensiert. Also dekompensiert heißt...
1: Aus der Form
3: ja,
1: gerät
3: aus komplett
1: quasi.
3: Aus dem Ruder gerät. Ja.
4: Ja, wie merkt man das dann? Kriegt man dann Atemnot? Oder?
1: Am Gewicht.
3: Gewicht, Beine dicker.
4: Ist praktisch ist dann immer dieser Wasser. Also ja, genau. Muss man das Wasser gut kontrolliert, dann ist das in Ordnung.
3: Genau,
4: ja?
3: Wasser. Und natürlich muss man natürlich auch die Faktoren, Sie müssen sich überlegen, Sie haben schon schwaches Herz. Und ich habe Ihnen ja gesagt, das Herz pumpt ja praktisch gegen den Kreislauf. Also es pumpt ja in die Aorta das Blut rein. Ja? Und wenn in der Aorta ein sehr, sehr hoher Druck herrscht, dann geht natürlich das Herz auch leichter in die Knie. Das heißt, Ihre Drücke sollten nicht so hoch sein, ja, damit das Herz nicht so viel Arbeit machen. Also verstehen Sie, wie ich meine? Also
4: Blutdruck, ja, das habe ich aber ganz gut in Kontrolle.
3: Genau,
4: das
3: ist immer so sowas 130 ist wichtig.
4: Zu 80 oder so. Ne?
1: Genau, aber da genau. Sind Sie doch eigentlich schon ganz gut. Haben Sie denn, Herr Zapf, jetzt eine Idee noch für unseren achten Punkt, den wir suchen, unseren achten Hebel?
4: Ach so, das
1: Hebel?
4: War wahrscheinlich Stress, also weniger Stress. Ist das korrekt?
3: Ich glaube, das hatte sie gesagt.
4: Wurde schon genannt, also sonst wüsste ich eigentlich gar nicht.
1: Tja, haben wir es immer noch nicht.
3: Ja.
1: Wir suchen noch weiter.
4: Jetzt noch eine kurze Frage noch. Und zwar, ich habe eben, das hängt wahrscheinlich mit dem Wasser zusammen, einen Unterschenkel. Ich nehme an, das ist so eine Art Venenekzem. Also das juckt im Unterschenkelbereich. Ne? Mhm. Hängt das auch damit zusammen, dass da zu viel Wasser noch drin ist? Oder hängt das mit den Lymphen zusammen?
3: Nee, also es kann natürlich schon sein, wenn sich immer wieder Wasser in die Beine gestaut hat, entsteht so eine Stauungsdermatitis, was dann auch mal aufgehen kann, ja, wo die Haut dann auch schlechter werden kann. Aber Sie können natürlich Läuse und Flöhe haben. Ja. Sie können natürlich schon auch eine Venenschwäche mit haben. Aber das könnte Ihr Kardiologe eigentlich, würde das feststellen können.
1: Und sonst müsste man einfach mal zu einem Venenexperten gehen und ja, das nochmal genau. Anschauen lassen. Herr Zapf? Ganz herzlichen Dank für Ihre Frage. Wir wünschen alles Gute und wir denken, Frau Dr. Safi, er ist auf einem guten Weg, oder?
3: Ja, ich denke auch. Okay. Er passt auf sich auf.
1: Wir machen jetzt noch mal eine kurze Pause und hören Mia Eggetta aus der Schweiz. Bye, bye, mein altes Ich.

0: Maria Eggerter hier bei uns auf Bayern 2. Es ist 10:51 Uhr. Sie hören das Gesundheitsgespräch und bei uns geht's heute um die Frage gesundes Herz. Was kann ich selber dafür tun? Sie können anrufen unter 0800 246 2469 und in der Leitung ist jetzt Maria. Grüß Gott.
1: Ja, grüß Gott.
2: Hier grüß Gott.
1: Ich hätte eine Frage. Und zwar gehe ich leidenschaftlich gerne bergwandern. Mhm. Und bei mir ist der Puls immer so, wenn es wirklich dann aufgeht, bei 160. Mhm. Und ich fühle mich aber dabei noch gut. Mhm. Meine 30-jährige Tochter, wenn die gleiche Höhe läuft, das gleiche Tempo, der Puls springt manchmal bis 180, 190. Mhm. Und man sieht, ihr geht es dabei nicht mehr gut. Mhm. Eine Frage, was würden Sie empfehlen? Also sie war beim Hausarzt, normales EKG, unauffällig, Blutwerte unauffällig.
2: Ja, und zwar, Sie haben, wie stellen Sie das fest, mit einer Smartwatch sozusagen?
1: Ja.
2: Impuls. Okay, also gut, wenn das jetzt wirklich dann 180 sind, das ist natürlich viel. Ja, so ein pulsbelastetes Herz, das ist einfach, den Puls können Sie sich vorstellen für wie so Arbeitseinheiten fürs Herz. Ja, wenn Sie natürlich 160 Mal was arbeiten muss, ist das fürs Herz natürlich belastend als jemand, der sozusagen einen niedrigen Puls dauerhaft hat. Wenn Sie das selber jetzt nicht spüren, also man und das nur kurzzeitig ist, ja, weil wenn Sie das unter Belastung ist und Sie sonst herzgesund sind und keine weiteren Probleme haben, ist das jetzt nicht weiter schlimm und Sie sagen ja auch, Sie spüren es nicht. Jetzt ist natürlich Ihre Nichte, war das, oder
0: die
2: Enkelin?
0: Tochter.
2: Die Tochter.
1: Tochter.
2: Genau. Wie alt ist die, haben Sie nochmal gesagt?
1: 30,
2: ja. Also da ist sie natürlich, wenn jetzt schon EKG gemacht worden ist, sozusagen am Herzen sonst nichts ist, würde man jetzt, und sie sonst der Ruhepuls auch normal ist, würde man das tatsächlich noch nicht therapieren. Ja. Die Frage ist natürlich schon, warum das unter Belastung bei ihr so hoch geht, ob das nur auf diesem beim Bergsteigen ist oder sonst wie. Da müsste man tatsächlich vielleicht also sie war nur beim Hausarzt, oder? Sie war noch nicht beim Kardiologen. Da könnte man schon nochmal überlegen, ob der Kardiologe noch mal, weil es gibt bei jungen Frauen gibt es manchmal seltene Herzrhythmusstörungen und ähnliches. Das kann ich natürlich jetzt von der Ferne nicht sagen. Aber man könnte natürlich zum Beispiel so ein Belastungs-EKG oder sowas noch mal machen, um zu schauen, ob das, weil wenn sie das nämlich spürt unter Belastung, ja, dass der Puls so hoch geht und es ihr schlecht geht, müsste man vielleicht noch mal sie so auf so ein Fahrrad setzen, ja, so eine Ergometrie oder sowas machen, um zu schauen, ob man dann EKG-Veränderungen sieht. Weil ich denke mal, der Hausarzt hat das EKG natürlich unter Ruhe gemacht, wo es ihr gut geht. Genau, da müsste man wirklich diese Belastungsspitzen sich nochmal genauer anschauen. Mhm. Also eine reine Therapieempfehlung kann man so noch nicht geben.
1: Aber Besuch beim Kardiologen wäre sinnvoll.
2: Also wenn es ihr wirklich so schlecht geht, wie Sie beschreiben und der Puls dann irgendwie so total hoch geht, bei nicht jetzt groß und dass sie jetzt nicht mega unfit ist, wo man sich das jetzt erklären kann, dass sie eigentlich überhaupt nicht von der Couch runterkommt und dann geht sie den Berg hoch oder so. Also wenn sie das
0: aber sie ist sportlich, ich glaube, ne, ihre Tochter.
1: Ja, sie geht ins Fitness, sie geht dreimal in die Woche, aber wie gesagt, wenn es bergauf geht,
0: dann wird's schwierig.
1: Dann sehe ich. Und meine Sorge ist halt die, meine Schwiegermutter, also die Oma von der Tochter, hat eine massive Links- und Rechtsherzinsuffizienz gehabt. Also die war schwerherzkrank.
2: Ja.
1: Aber natürlich auch erst im Alter.
0: Ja. Okay, also wir fassen zusammen, wenn das wirklich auffällig ist und immer passiert, wenn sie da eine Belastung bergauf oder auch treppauf hat, dann wäre Besuch bei Kardiologe, Kardiologin vielleicht angemessen.
2: Ja, vielleicht kann ich nur eine kurz ergänzen. Es kann natürlich auch sein, dass der Puls einfach nicht das Problem ist, sondern nur was anderes anzeigt. Ja, also wenn man muss sehen, wenn man bergauf geht, also wenn die Luft dann auch dünner wird und so. Zum Beispiel gerade viele Frauen haben dann wirklich ein Problem mit der Anpassung. Ja, da kann das wirklich einfach nur ein Symptom sein und gar nicht das Problem per se. Aber das müsste man halt nochmal genauer anschauen.
0: Mhm. Okay.
1: Kann das sein, dass bei über 2000 Meter Anpassungsschwierigkeiten
2: genau,
1: auftritt
2: das ist das.
1: Hat?
2: Nee, fürs Herz meist nicht. Das Herz ist dann bloß das, was es sozusagen ausbadet, ja, weil halt dann das, vor allem der Sauerstoff ist, ja, das ist das Problem. Und ich habe ja am Anfang der Sendung schon gesagt, das Herz ist ja sozusagen dafür zuständig, den Körper mit Sauerstoff zu versorgen und es gerät halt dann unter Stress. Aber dann ist nicht das Herz per se das Problem, ja.
1: Gut, vielen Dank.
0: Danke Ihnen, Maria.
1: Dankeschön.
0: Und ich glaube, Sie haben jetzt schon unabsichtlich uns in die Richtung unseres fehlenden achten Hebels gelenkt, denn Ihre Tochter hat einfach mal gucken lassen beim Hausarzt, bei der Hausärztin. Frau Dr. Safi, unsere Sendung ist fast um. Verraten Sie uns jetzt, was der fehlende achte Punkt ist.
2: Ja, die Vorsorgeuntersuchungen.
0: Und die Früherkennung.
1: Also, genau das habe ich mir gedacht, die Vorsorge, das ging es mir.
2: Genau, vielen
0: Dank. Also, dann haben wir doch da jetzt das Rätsel gelöst und ich danke Ihnen herzlich und grüßen Sie Ihre Tochter von uns.
1: Ja. Dankeschön.
2: Danke, tschüss.
0: Frau Dr. Safi, wir haben jetzt wirklich nur noch eine Minute, deshalb versuche ich, die Frage von Herrn Adler kurz zusammenzufassen, der eigentlich in der Leitung ist. Er hat einen Herzschrittmacher und einen Bypass und er nimmt blutverdünnende Medikamente und zwar einmal Marcomar, ist ja bekannt, und ASS auch. Mhm. Und sein Kardiologe sagt, das nimmt man nicht mehr zusammen. Und er möchte wissen, wie der aktuelle Stand ist, wie die aktuelle Richtlinie ist.
2: Ja, das hängt wirklich davon ab, was er sonst noch hat. Ja? Also ich weiß jetzt nicht den genauen, das ist jetzt wirklich schwierig, so schnell
0: also
2: zu sagen.
0: Also man kann es zusammennehmen, aber muss nicht.
2: Genau, also es stimmt schon, dass man häufig dann das ASS weglässt, wenn jemand Marcomar nehmen muss. Das ist korrekt, aber das kann man nicht pauschal für jeden so sagen.
0: Also muss Herr Adler nochmal nachfragen. Herr Adler, in der Kürze der Zeit haben wir versucht, noch eine Antwort zu geben und ich entschuldige mich bei allen, die wir jetzt nicht mehr untergekriegt haben, aber wir machen wieder eine Herzsendung. Das war das Gesundheitsgespräch heute zur Herzgesundheit mit Dr. Waschma Safi und ich danke Ihnen ganz herzlich.
2: Danke auch.
0: Und nächste Woche geht es dann weiter mit dem Thema Rheuma hier bei uns am Mittwoch. 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
0: Und in unserer dritten Stunde nah dran, da geht es um Dyskalkulie, also eine Rechenschwäche und um die Frage, ob die betroffenen Kinder auch in Bayern einen sogenannten Nachteilsausgleich bekommen sollen. Für die Legasthenie, also die Lese- und Rechtschreibschwäche, da gibt es sowas schon. Diskutieren wir drüber gleich nach den Nachrichten.

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1: Um 11 Uhr mit Anne-Madeleine Gallert. Union und SPD haben sich bei der Pflegereform offenbar geeinigt. Noch ist unklar, wie die Einigung aussieht. Streit gab es vor allem über Sparmaßnahmen, die Finanzierung der Pflegeversicherung und einen möglichen Pflegedeckel. Die SPD forderte strukturelle Reformen statt eines reinen Sparkurses. Die Pflegeversicherung steuert laut Kassen auf milliardenschwere Defizite zu. Die Pflegebevollmächtigte der Bundesregierung Katrin Staffler sagte im Vorfeld im Morgenmagazin von ARD und ZDF:
2: Was wir brauchen, ist eine strukturelle Reform. Dafür ist die Zeit jetzt schlichtweg zu knapp. Der Minister Carsten Lindemann hat angekündigt, dass er dafür eine Expertenkommission einsetzen will. Und ich glaube, der Schlüssel liegt genau in dieser Expertenkommission, dass wir diese strukturellen Fragen da dann wirklich auch final beantworten können.
1: Weniger Menschen sind im September auf Jobsuche. Die Zahl der Arbeitslosen in Bayern ist im Vergleich zu August um 3.200 gesunken auf knapp 331.000. Das hat die Bundesagentur für Arbeit mitgeteilt. Die Arbeitslosenquote liegt mit 4,2% auf dem Vorjahreswert. Bundesweit zählte die Arbeitsagentur wieder weniger als 3 Millionen Arbeitslose. Stanislaus Kosakowski.
3: Hauptgrund dafür ist die saisonübliche Herbstbelebung am Arbeitsmarkt. Die beginne jedoch ohne Schwung, stellt die Bundesagentur für Arbeit fest. Saisonbereinigt ist die Arbeitslosenzahl gegenüber dem Vormonat jedoch um 12.000 gestiegen. Ein Zeichen dafür, dass die wirtschaftliche Verbesserung am Arbeitsmarkt derzeit noch nicht ankommt, teilt die Behörde mit. Wie die Zahl der Erwerbstätigen insgesamt ist auch die sozialversicherungspflichtige Beschäftigung weiter zurückgegangen. Stanislaus Kosakowski, Nürnberg.
1: Seit heute Morgen geht die Polizei mit einer groß angelegten Razzia gegen die Hells Angels vor. Schwerpunkt ist Nordrhein-Westfalen, aber auch in Nachbarländern wie Belgien und die Niederlande gab es Durchsuchungen wegen des Verdachts der Geldwäsche. In Duisburg wurden den Angaben zufolge mehrere Haftbefehle vollstreckt. Insgesamt beschlagnahmten die Ermittler Vermögenswerte in Höhe von fast 49 Millionen Euro. Auch in Bayern, Baden-Württemberg, Rheinland-Pfalz und Berlin wurden Objekte durchsucht. Wer einen Kredit will, kommt an der Schufa nicht vorbei. Die Wirtschaftsauskunft Thai bewertet, für wie zuverlässig wir gelten. Vor einem halben Jahr hatte die Schufa versprochen, transparenter zu werden. Doch eine NDR-Recherche lässt daran zweifeln. Wie Peter Hornung berichtet, erstellt die Schufa nicht nur einen Score, sondern gleich mehrere.
4: Ja, es gibt praktisch eine ganze Score-Welt, so könnte man sagen. Da ist zum Beispiel auch ein neuer Score für Hauskäufer. Die werden nämlich anders bewertet, wenn sie einen Immobilienkredit haben wollen. Also nicht mit dem neuen transparenten Schufa-Score. Dann können Unternehmen zu dem transparenten Schufa-Score auch weitere Daten dazu kaufen und damit selber die Verbraucher beurteilen. Und auch ein drittes Modell gibt es. Die Schufa bietet Verbraucherbewertungen an, die Unternehmen sich frei zusammenstellen können. Das sieht eben alles andere als transparent aus.
1: So teuer wie im September war der Sprit noch nie. Das lässt sich laut ADAC heute, am letzten Tag des Monats, schon sagen. Im Schnitt hat man für den Liter E10 knapp 2,27 Euro gezahlt, für Diesel 10 Cent mehr. Ab Mitternacht greift dann der Tankrabatt. Er soll den Liter um 17 Cent billiger machen. Der Wirtschaftsverband Fuels and Energy geht davon aus, dass ab Mitternacht die Entlastung vollständig an die Kunden weitergegeben wird. Das Wetter in Bayern. Nach Auflösung einzelner Nebelfelder viel Sonnenschein, nur in Teilen Unterfrankens zeitweise wolkig, 21 bis 28 Grad. In der Nacht meist klar, örtlich Nebel, 13 bis 4 Grad. Morgen zunehmend bewölkt und örtlich Regen und Gewitter, vor allem in Teilen Frankens sowie in Schwaben, 20 bis 27 Grad. Es ist 11.04 Uhr. Die Verkehrsmeldungen. A8 Stuttgart Richtung München zwischen Eichelberg und Hohenstadt. 10 Kilometer Stau nach einem Unfall. A8 Salzburg Richtung München zwischen Fraßdorf und Rosenheim. Baustelle 4 Kilometer Stau. A8 München Richtung Stuttgart zwischen Leipheim und Kreuz Ulm-Elchingen steht nach einem Unfall ein Fahrzeuggespann quer. Der Verkehr läuft über die Standspur, 5 Kilometer Stau. A9 Nürnberg Richtung München zwischen Allershausen und dem Kreuz Neufahrn, 4 Kilometer Stau und Service S-Bahn München Wegen eines Notarzteinsatzes am Ostbahnhof ist aktuell die Stammstrecke gesperrt. S-Bahnen werden umgeleitet, es kommt zu Ausfällen und erheblichen Verspätungen. Wir empfehlen, auf Bus, Tram oder U-Bahn auszuweichen. Soweit der Service.
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5: Unsere Themen bis 12. Bayern ist bekannt für, klar, Bier und Berge und fränkische Bratwürste und natürlich auch das Oktoberfest. Dass Bayern weltweit mithalten kann, wenn es ums Equipment für Rockbands geht, das ja, ist nicht so bekannt. Zum Beispiel kommen die besten Gitarrenverstärker aus Emmering.
6: Ich bin schon so alt, wir haben in der Ausbildung zum Funkelektroniker noch Röhrentechnik gelernt. Und da fing das alles schon an und da habe ich schon meinen ersten Verstärker gebaut, noch während der Lehrzeit.
5: Gitarrenverstärker aus Bayern in der Nahaufnahme. Und danach schauen wir auf Frauen, in denen Kinder mit Familien natürlich. Wir schauen auf Familien, in denen Kinder mit Rechenschwäche leben. Für Eltern ist das oft im Alltag mit den Kindern schon erkennbar.
7: Das hat man ganz alltäglichen Sachen gemerkt, dass es ihr schwer fiel beim Decken des Tisches. Das wirklich hinzukriegen, zu gucken, haben wir alle die richtige Anzahl an Messer, an Gabeln, an Löffeln. Das war für sie Stress pur.
5: Sollte es also für Kinder mit Rechenschwäche einen Nachteilsausgleich geben? Diskutieren wir gleich nach 11:30.
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5: Und mit Musik von Raven Linnae. Familiar Dreams heißt der Song.

0: Raven Lee Ney bei uns auf Bayern 2 mit Familiar Dreams. Tja, manchmal gehört Glück zu so einer Karriere. Raven Lee Ney hat in ihren Anfängen an der Highschool $300 zusammengekratzt, um Studiozeit für ihre erste Single zu mieten. Und danach durfte sie umsonst rein. Inzwischen hat sie Songs, die über 1 Million Mal gestreamt wurden. 11 Uhr und gleich 10 Minuten ist es. Und wir bleiben im Musikgeschäft. Tatsächlich ist Bayern da ein wichtiger Technologiestandort. Ja, glaubt man gar nicht. Aber tatsächlich finden sich bayerische Verstärker auf allen großen Rockbühnen dieser Welt.
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2: Ein Vormittag im Gewerbegebiet in Emmering. Klappernd setzt sich der Lastenaufzug in Bewegung. Er ist vollgepackt mit schwerem Gerät. Gitarrenverstärker, von denen jeder 20 Kilo oder mehr wiegt. Es sind die Schätze von Jörg Medved, der hier ein paar Kilometer westlich von München eine Werkstatt und einen Laden für Gitarren und eben Verstärker betreibt, die er zum Teil auch selbst herstellt. Das Besondere, auch in Zeiten der Digitalisierung vertraut Medved, der in der Szene als der Captain bekannt ist, auf eine mehr als 100 Jahre alte Technologie, die auf den ersten Blick völlig veraltet ist. Vakuumröhren statt Chips als Herzstück seiner Verstärker.
3: Ich bin schon so alt, wir haben in der Ausbildung zum Funkelektroniker noch Röhrentechnik gelernt. Und da fing das alles schon an und da habe ich schon meinen ersten Verstärker gebaut, noch während der Lehrzeit. Hab das dann ein bisschen aus dem Auge verloren wegen Familie und Beruf und so.
2: Dann, ein paar Jahre später, erwachte in ihm das, wie er selbst sagt, Röhrenfieber neu. Sein Schwager entdeckte in seinem Keller einen vergessenen Röhrenverstärker aus den 70er Jahren.
3: Ich habe ihn dann repariert und habe ihn immer noch. Und damit fing es eigentlich wieder an, die Liebe zur Röhrentechnik. Und dann habe ich alte Verstärker gekauft für mich und repariert und so. Und das sprach sich dann rum und dann kamen immer mehr Leute. Und irgendwann habe ich dann Gewerbe angemeldet, 2021, für Verstärkerreparatur und auch schon An- und Verkauf.
2: Heute ist Captain Jörg Medved überregional bekannt. In seinem Laden in Emmering schauen regelmäßig Kunden vorbei, die stundenlange Anfahrten auf sich nehmen, um ihre Gitarre an Verstärker anzustöpseln, die oft deutlich älter sind als sie selbst. Und das, obwohl die Geräte in der Regel schwer und unhandlich sind. Was also ist die Faszination eines solchen Technologiedinosauriers? Eine Frage, bei der Jörg Medved nicht lange überlegen muss.
3: Ich fahre zum Beispiel auch ein altes Auto, weil ich einfach mehr Spaß habe. Es ist einfach echter und das Fahren ist ganz anders. Du wirst nicht gefahren, du fährst und hier ist es vielleicht auch so. Und außerdem klingen die alten Sachen anders.
2: Diese alten Sachen, wie Medved sagt, die waren noch vor ein paar Jahren der Stand der Technik. Es ist ja noch gar nicht lange her. Da waren Röhren nicht aus dem Alltag wegzudenken. Etwa in Fernsehern, in der Beleuchtungstechnik und früher auch in Radios. Dort wurden sie nach und nach ersetzt durch LEDs, Halbleiter, digitale Schaltungen. Auch in der Musikbranche gibt es längst Gitarrenverstärker, bei denen Chips und Software für den Sound sorgen. Doch gleichzeitig boomt eine Szene, in der Tüftler bis heute auf die gute alte Röhre setzen. Eine Hochburg dieser analogen Technologie ist Bayern. Im Freistaat haben bis heute einige der renommiertesten Hersteller ihren Sitz. Ihre Geräte stehen rund um den Globus auf den Bühnen der ganz großen Stars. Doch warum ist das so? Um diese Frage zu beantworten, fahre ich nach Treppendorf, ein Örtchen in Oberfranken. Dort arbeiten Menschen, die den Musikmarkt so gut kennen wie kaum jemand sonst. Denn in Treppendorf hat Thomann seinen Sitz. Das Familienunternehmen gilt als der weltweit größte Musikalienhändler. Dort treffe ich Daniel Krapp. Der stellvertretende Leiter der Gitarrenabteilung führt mich in einen bunkerartigen Raum, in dem sich Verstärker stapeln, bis unter die Decke. Krapp hat ein paar Geräte vorbereitet, alle made in Bavaria. Er startet mit einem 100-Watt-Verstärker des oberbayerischen Herstellers Engel aus Tittmoning.
4: Ich werfe jetzt mal an den Fireball 100, damit man auch mal zumindest mal so ein bisschen Eindruck bekommt, was der so kann. Volle Lautstärke werden wir jetzt hier nicht fahren können. Das ist nicht gut für die Ohren, aber ich habe den jetzt mal dran an der 412er-Box. Das bedeutet eine große Box mit 4 Lautsprechern. Und genau, dann werfe ich den mal kurz an. Musik. Das war jetzt nur mal ein cleaner Sound. Wenn ich dann jetzt umschalte auf Verzerrung, da sind wir dann.
2: Man kann sich gut vorstellen, wie voll dieser Sound auf der Bühne der Münchner Olympiahalle klingt oder bei einem großen Open Air. Hier im kleinen Vorführraum in Treppendorf ist es einfach nur brachial laut. Und dabei hat Krapp den Lautstärkeregler nur minimal aufgedreht.
4: Wir sind gerade mal auf Stufe 1 beim Master, also da ist noch Spiel nach oben. Ne? Hier haben wir jetzt einen Amp der Firma Dietzel. Dietzel ist Anfang der 90er gegründet worden und halt auch sehr bekannt für den Heavy Sound im Vergleich jetzt zu Engel, vielleicht noch ein bisschen Hi-Fi-mäßiger. Auch sehr schwere Amps, die haben sehr große Trafos drinnen. Man hat halt auch eine unglaubliche Power und gerade in der großen Lautstärke bleiben die halt sehr definiert und klar.
5: Wirklich große Bands, also mit großen Namen spielen die ja auch.
4: Ja, zum Beispiel ganz bekannt James Hetfield, Metallica, nutzt den VH4, so wie es hier steht.
2: Die akustische Wucht der Verstärker hat ihren Preis. Jedes der Geräte, das wir in der Schallkabine anspielen, kostet deutlich mehr als 1000 Euro. Daniel Krapp argumentiert, dafür bekomme man dann auch hohe handwerkliche Qualität geboten. Und genau das wollten die Kunden auch, die ein solches Gerät spielen.
4: Made in Germany steht ja für eine sehr hohe Fertigungsqualität. Man merkt es auch an den Amps, dass die einfach sehr heavy sind. Metallgitter, ne? Also das ist das halt, wo die Leute drauf abfahren und die gewisse Robustheit einfach, was gefordert wird, das bieten halt diese beiden Hersteller.
2: Ortswechsel. Was auf den großen Bühnen der Welt für guten Gitarrenklang sorgen soll, das stammt aus einer unscheinbaren Halle in Tittmoning. Es ist ein schmuckloser Gewerbebau, wie es sie zu Tausenden in der bayerischen Provinz gibt. Dort hat Engel seinen Sitz, ein Mittelständler mit knapp 15 Beschäftigten. Geschäftsführer Jürgen Gimpel führt mich in das Lager, in dem sich Bauteile für hunderte Verstärker stapeln, sauber einsortiert in Hochregale.
6: Zum einen siehst du hier unser Trafo-Regal und hier haben wir jetzt auch verschiedene Gitterboxen mit den rohen Chassis drinnen und da kehren die eben rauf. Also ich konnte das jetzt mal kurz zeigen. Ich hole da mal eins raus und da siehst du halt eben, es ist einfach ein Stahl, 1,5 Millimeter und dann werden halt die ganzen Kleinteile montiert eben und das passiert halt dann in der Vormontage.
2: Was im Laden oder auf der Bühne wie ein rechteckiger schwarzer Kasten mit ein paar Reglern aussieht, das ist in Wirklichkeit ein hochkomplexes System aus Bauteilen, die genau aufeinander abgestimmt sein müssen, erklärt Gimpel. Jede Unsauberkeit sorge nämlich dafür, dass der Verstärker rauscht oder pfeift, statt die Gitarre sauber klingen zu lassen. Deswegen müsse man Schritt für Schritt vorgehen und immer wieder prüfen.
6: Der nächste Schritt ist dann eben die Leiterplatte-Reihe, dann die Front- und Rückplatte, dann die Verkabelung vom Produkt, im Anschluss dann nur die elektroakustische Prüfung und dann der komplette Zusammenbau, sozusagen die Hochzeit und dann halt das Verpacken des Gerätes und dann geht es eben auf Reise zu den jeweiligen Ländern, nach China, USA, Japan, Brasilien, Argentinien, also überall auf dem Globus sozusagen.
2: Aus der tiefsten bayerischen Provinz in alle Welt. Von kleinen Firmen wie Engel in Tittmoning, Dietzel in Bad Steben oder Gladius in Oettingen. Doch warum vertrauen Künstler auf Geräte, die fernab von den Zentren der globalen Musikindustrie erdacht und gebaut werden? Martin Zimmermann, der technische Direktor von Engel, sieht darin keinen Widerspruch.
7: Wir sind von der Mentalität her halt eher so ein bisschen, sage ich mal, das Tüftlervolk, wo Handwerk großgeschrieben wird, gewisse Ingenieurstätigkeiten und natürlich auch Musik. Und beim Gitarrenverstärker, da ist halt alles mit drin. Man braucht eben das Know-how, man braucht die Passion, das Tüfteln und natürlich muss halt einfach auch Herzblut mit drin sein.
2: Und es darf durchaus laut sein. In der Testkabine am Ende der Werkshalle geht es nämlich zur Sache. Martin Zimmermann lässt mich einen frisch montierten Verstärker aufdrehen.
7: Made in Germany ist für uns nach wie vor, also schreiben wir ganz groß, weil Qualität einfach wichtig ist. Uns ist auch wichtig, dass generell der Standort, dass wir den halten können. Das ist natürlich auch so, irgendwo im Einstiegsbereich sind natürlich Grenzen gesetzt. Einfach sind Materialkosten, man hat die Lohnkosten. Der Standort Deutschland oder Europa ist natürlich nicht ganz so leicht zum Halten, aber nach wie vor, also bei unseren großen Top-Teile, funktioniert das gut und das werden wir uns natürlich auch weiterhalten, weil das einfach wichtig ist.
2: Der Verstärker, der hier gerade ausklingt, ist ein sogenanntes Signature Model. So nennt man Geräte, bei denen die Anforderungen eines bekannten Künstlers in die Entwicklung einfließen. Am Ende steht der Name des jeweiligen Partners wie ein Gütesiegel auf dem Verstärker und der Hersteller wirbt auch damit. In diesem Fall ist es Steve Morse, langjähriger Gitarrist bei Deep Purple. Das sei für die Hersteller sehr wichtig, sagt Geschäftsführer Jürgen Gimpel. Denn der große Name bringe nicht nur Renommee und Aufmerksamkeit. Eine solche Kooperation helfe der Firma auch, am Puls der Zeit zu bleiben.
6: Gerade mit Steve Morse ist es eine total schöne Zusammenarbeit und auch über so viele Jahre arbeitet man mit dem zusammen, haben eben auch seinen kleinen Amp rausgebracht, der hat einen großen Signature-Amp auch, aber es ist jetzt ja nicht nur Steve Morse, sondern eben viele andere internationale Künstler, mit denen wir zusammenarbeiten, so wie jetzt Paul Stanley von Kiss, In Flames zum Beispiel, der Chris Broderick spielt unsere Sachen. Für uns ist einfach die Zusammenarbeit mit Künstlern extrem wichtig, zum einen auch, um das Feedback zu kriegen, hey, wie, also gerade bei einer Neuentwicklung, wo stehen wir gerade? Und wie sehen die das einfach, wo kann man vielleicht noch verbessern?
2: Erst vor wenigen Tagen hat Engel ein solches verbessertes Modell präsentiert beim sogenannten Guitar Summit in Mannheim, einer jährlichen Veranstaltung zwischen Musikfestival und Industriemesse. Das Treffen ist eine Art Pflichtveranstaltung für die Branche, auch für Hans Thomann, den Inhaber des gleichnamigen Musikhandels in Treppendorf. Kaum einer kennt den Markt so gut wie er.
8: Man muss schon wirklich sagen, der Umsatz mit all den Röhrenverstärkern ist extrem nach unten gegangen. Man hatte ja auch vor 5 oder 10 Jahren noch einen Röhrenamp in der unteren Preislage bekommen, 500, 600, 700 Euro, um letztendlich einfach den fetten, den dicken Ton zu haben. Das bekommt man mittlerweile digital sehr gut hin. Allerdings die richtigen professionellen Musiker, egal ob im Studio oder auf der Bühne, die haben alle noch ihre 4x12er-Box und auch in der Regel einen schönen Röhrenamp dazu.
2: Ein Beispiel dafür sind Airborne, eine australische Band, die seit vielen Jahren schnörkellosen Hardrock spielt und damit sehr erfolgreich ist. Während andere Bands längst auf digitale Verstärker umgestiegen sind, die manchmal so klein wie ein Taschenbuch sind, stehen bei Airborne ganze Wände aus Verstärkern und Boxen auf der Bühne. So wie vor wenigen Wochen beim Summer Breeze Festival in Dinkelsbühl. Nach dem Konzert frage ich Sänger und Gitarrist Joel O'Keefe, warum er sich und seinen Technikern diesen Aufwand antut. Er dreht den Spieß um und zeigt auf die Ausstattung des Reporters.
9: Das ist wie mit deinem großen Aufnahmegerät hier auf dem Tisch. Du könntest ja auch dein Handy benutzen, aber du legst eben Wert auf Qualität. Deswegen benutzt du ja auch dein Sennheiser-Mikrofon. Das nutzen wir übrigens auch für Gitarrenverstärker.
2: Sein Bruder Ryan, der Schlagzeuger, stimmt kopfnickend zu. Beide sind überzeugt, dass die scheinbar vorsintflutliche Röhrentechnik eine Zukunft hat.
9: Die Deutschen verstehen das. Ihr baut die besten Autos der Welt. Ihr braut das beste Bier der Welt. Qualität. Es geht um Qualität und nicht um Quantität.
10: In den 80ern und 90ern haben ja auch CDs den Musikmarkt aufgerollt. Und das Thema Schallplatte war scheinbar tot. Und um 2010, also 30 Jahre später, gab es dann das Comeback. Und genauso wird es auch mit Röhren in Verstärkern laufen.
2: Das Argument der Röhrenfans: gerade in Zeiten, in denen immer mehr Dinge des Alltags digitalisiert und damit jederzeit in immer gleicher Qualität verfügbar sind, sehnen sich Menschen nach Produkten und Erlebnissen, die einmalig sind, hinter denen andere Menschen stehen und nicht nur Maschinen und Algorithmen. Hingebungsvolle Tüftler, von denen es über den Freistaat verteilt einige zu geben scheint. So wie Adrian Sotschnick in Schwaben. Er werkelt als Ein-Mann-Betrieb in seinem Altstadthäuschen in Oettingen tagelang an einem einzigen Verstärker seiner Marke Gladius, bis er das Gefühl hat, das Gerät sei nun endlich perfekt.
11: Es steckt sehr viel Arbeit drin. Die Geheimnisse liegen tatsächlich in den Bauteilen. Es geht weiter mit der Verdrahtung. Auch das spielt eine wesentliche Rolle. Man kann sagen, also wenn zwei Leute den gleichen Verstärker verdrahten, jeder hat seinen individuellen Stil, da gibt es Unterschiede, die man hört.
2: Ein Satz, den wohl sehr viele Gitarristen unterschreiben würden. Denn auch wenn die digitale Technik vieles könne, Sie sei eben nicht individuell und auch nicht wirklich menschlich, ist Ron Mehl überzeugt, der im Nürnberger Umland mit Pro Guitar einen renommierten Handelsbetrieb für hochwertige Gitarren und Verstärker betreibt.
12: Woher kommt die Dynamik, woher kommt die Kraft? Und das ist eigentlich mit eines der Hauptargumente für die Röhrentechnik, und zwar nicht nur für die Gitarristen, sondern auch in dem Hi-Fi-Bereich. Die Röhrentechnik ist ja nicht nur, dass die Röhre da ist, sondern dass wir mit einem dicken Draht von A nach B ohne Platine auskommen. Und diese Dynamik, dieser Druck, der da entsteht, durch diese kurzen Signalwege, das ist eigentlich das, was uns im Höreindruck wirklich begeistert.
2: Also Emotion statt digitaler Perfektion. Deswegen ist auch Mehl überzeugt, dass die bayerischen Spezialisten für Röhrenverstärker trotz oder gerade wegen der archaischen Technologie keine Angst vor einer zunehmend digitalen Zukunft haben müssen.
0: Laut und erfolgreich Gitarrenverstärker aus Bayern. Eine Nahaufnahme von Stefan Lehner. Mehr solcher Recherchen finden Sie bei den Radioreportagen in ARD Sounds. Und wie es klingen kann, wenn Musiker, Gitarre und Verstärker ideal miteinander verschmelzen, das hat John Lennon immer wieder bewiesen. Hier ist er. John Lennon mit Intuition.

0: mit Schreiben und Lesen besonders schwer tun. Und das ist sogar eine medizinische Diagnose, die Legasthenie. Sie ist auch in Bayern anerkannt. Und die Kinder bekommen einen sogenannten Nachteilsausgleich, zum Beispiel mehr Zeit. Neben der Lese- und Rechtschreibschwäche gibt es aber auch die Rechenschwäche, die Dyskalkulie. Sie ist in Bayern nicht anerkannt bisher. In den meisten anderen Bundesländern dagegen schon. Heute zum Aktionstag für Dyskalkulie wollen Verbände, Eltern und Ärzte darauf aufmerksam machen, was Dyskalkulie für Kinder und ihre Familien bedeutet. Gabriele Knetsch berichtet.
1: Das neue Schuljahr hat gerade begonnen. Und schon der erste Mathe-Test hat Laura in Panik versetzt. Ein sogenannter Jahrgangsstufentest sollte zeigen, was bei ihr und bei ihren Mitschülern im letzten Jahr hängen geblieben ist.
2: Ich saß da wirklich 2 Stunden dran und ich habe vielleicht die Hälfte geschafft, weil ich so überfordert war damit und ich wusste eigentlich fast gar nichts. Ja, das ist sehr frustrierend, weil also dann habe ich immer das Gefühl, egal wie viel ich lerne, dass es nichts bringt und ich keine Fortschritte mache.
1: Lauras Name ist geändert. Die 15-Jährige möchte nicht erkannt werden, denn sie hat eine Dyskalkulie und dafür schämt sie sich.
2: Da weiß ich noch, dass ich bei meinem allerersten benoteten Test hatte ich gleich eine 6, das weiß ich noch. Vor allem, weil ich dann gesehen habe, dass meine Banknachbarn alle irgendwie eine 3 oder eine 4 oder eine 2 bekommen haben, ein paar auch eine 1, habe ich mich dann schon gefragt, was falsch ist mit mir und warum ich das nicht so rechnen kann wie die anderen.
3: Und wie hast du dich da gefühlt?
2: Anders, aber nicht auf die positive Art, sondern irgendwie komisch, als würde ich da nicht reinpassen.
1: Laura kann sich keine Zahlen vorstellen und sie hat Schwierigkeiten mit einfachen Grundrechenarten.
2: 0 bis 5 habe ich jetzt so im Kopf, aber das sind halt vor allem die Kleinzahlen. Aber wenn das so über 10 und dann auch noch 100 und 1000 geht, das sieht für mich alles gleich aus.
1: Inzwischen geht Laura in die 9. Klasse einer Realschule und darf einen Taschenrechner verwenden. Das macht vieles leichter. Aber der Schulalltag belastet sie und ihre Eltern massiv, erzählt Lauras Mutter Hanna. Auch ihr Name ist geändert.
4: Dann kommen halt die Sprüche, ja, Mädchen sind ja schlechter in Mathe, ist einfach so, akzeptieren Sie oder lernen Sie mit ihr und lernen Sie noch mehr und noch mehr. Und dann weint dieses Kind, weil sie nach 3 Stunden immer noch da sitzt und Aufgaben macht. Und teilweise ist es ja, wenn man selbst nicht von Dyskalkulie betroffen ist, gar nicht nachvollziehbar, warum dieser 10er-Übergang nicht geschafft wird, warum 3 plus 4, wieso ist es nicht logisch, dass es 7 ergibt?
1: Lauras Mutter hat ihre Berufstätigkeit stark reduziert, um mit ihrer Tochter zu Hause rechnen zu üben. Immer und immer wieder hat sie mit ihrer Tochter in der Grundschule das 1x1 wiederholt oder den 10er-Übergang geübt. Sie kaufte Rechenhefte und vergab Fleißsterne an Laura.
4: Und manchmal habe ich dann gemerkt, dass sie nicht mehr kann. Und dann wusste ich auch, dass natürlich auch Sport für sie wichtig ist. Dann habe ich versucht, einen Tag Sport, einen Tag Nachhilfe, einen Tag Sport. Und dann war es aber so, dass die Laura die Lust auf mich verloren hat und nicht mehr mit mir was machen wollte. Weil ich war die personifizierte, wir müssen lernen Person. Und das ist wahnsinnig belastend für so ein Eltern-Kind-Verhältnis.
1: Schon in der 2. Klasse wurde Laura auf Dyskalkulie getestet. Seither besucht sie eine Dyskalkulietherapeutin, die ihr alle Rechenschritte noch einmal ganz langsam erklärt. Aber ihre Dyskalkulie verschwindet nicht, denn es handelt sich um eine genetisch bedingte Störung im Gehirn. Gerd Schulte-Körne, Professor für Kinderpsychiatrie an der Ludwig-Maximilians-Universität in München, testet betroffene Kinder. Er forscht seit vielen Jahren zu Legasthenie und auch zu Dyskalkulie.
5: Das sind beides ganz ausgeprägte neuronale Entwicklungsstörungen. Das heißt, die Ursachen vermuten wir bei beiden Erkrankungen im Gehirn, in Hirnfunktionen. Bei der Legasthenie haben wir schon besser die Genetik dazu verstanden. Das ist jetzt bei der Dyskalkulie noch nicht so weit. Aber wir wissen halt, dass es tatsächlich umschriebene Störungen sind, die gewisse fundamentale Teilbereiche betreffen, häufig auch mit einem Geschwindigkeitsdefizit in der Verarbeitung einhergehen.
1: Der Kinderpsychiater fordert, dass Dyskalkulie als Lernstörung in bayerischen Schulen anerkannt werden soll.
5: Wir in Bayern haben noch die Problematik, dass es nicht gleich behandelt wird und dass es eben halt nicht dazu führt, dass die Kinder mit der Diagnose Dyskalkulie automatisch Nachteilsausgleich bekommen, was aus unserer Sicht dringend notwendig wäre, weil die Differenzierung zwischen diesen Störungen inhaltlich nicht begründet ist.
1: Legasthenie.

0: Nicker mit einer fachärztlichen Diagnose erhalten in bayerischen Schulen inzwischen einen Zeitzuschlag. Auch die Rechtschreibung wird bei ihnen nicht gewertet. Anders sieht es bei Kindern mit einer Dyskalkulie aus. Sie müssen unter den gleichen Prüfungsbedingungen Mathematik- oder Physikschulaufgaben schreiben wie ihre Mitschüler. Das Bayerische Kultusministerium bestätigt auf Anfrage des Bayerischen Rundfunks, dass es für Kinder mit einer Dyskalkulie keine Sonderregeln gäbe. Das begründet das Ministerium damit, dass mathematische Fähigkeiten zu den Kernkompetenzen schulischer Leistungen gehörten. Auf eine Benotung könne man nicht verzichten. Das Ministerium verweist stattdessen auf eine bessere Förderung rechenschwacher Kinder durch extra geschulte Lehrkräfte in den Schulen. An 40 Mittelschulen, Realschulen und Gymnasien in Bayern werde derzeit ein Modellversuch durchgeführt, wie Kinder mit einer Dyskalkulie besser diagnostiziert und gefördert werden können. Die Ergebnisse will das Ministerium in die Lehrerfortbildung einbringen. Würde das auch Laura helfen? Eine bessere Förderung und verständnisvollere Lehrer wären gut, meint Laura, aber das reicht nicht.
1: Ich brauche mehr Zeit beim Rechnen und mein Wunsch wäre zum Beispiel, dass ich, wenn ich jetzt zum Beispiel eine 6 hätte oder eine 5 im Zeugnis in Mathe oder auch in Physik, da tue ich mir auch sehr schwer, dass ich deswegen nicht unbedingt durchfallen muss.
0: Die Angst durchzufallen ist in ihrem Schulalltag sehr real. Laura wiederholte die 5. Klasse im Gymnasium und wechselte dann an die Realschule. Mit Mühe und Not schaffte sie im letzten Schuljahr eine 4, durch viel Fleiß, mündliche Mitarbeit im Unterricht und ein extra Referat.
1: Wenn ich die Möglichkeiten nicht habe, dann würde ich es gar nicht hinkriegen, wenn nur die Schulaufgaben und die Tests und die Exen zählen. Also das ganze Schriftliche, dann würde ich durchfallen, ja.
0: Diese Probleme kennt auch die Beraterin Sandra Frisch vom Bayerischen Landesverband für Legasthenie und Dyskalkulie. Der Verband fordert von der bayerischen Staatsregierung, die Rechenschwäche wie Legasthenie als Lernstörung anzuerkennen. Sandra Frisch wünscht sich gesetzliche Verbesserungen für die Betroffenen. Mehr Zeit bei Schulaufgaben, die Möglichkeit, schlechte Noten durch Referate auszugleichen, Hilfsmittel wie Taschenrechner oder auch einen Notenausgleich.
2: Notenausgleich bedeutet, wenn der Notendurchschnitt unter bestimmten Rahmenbedingungen passt, dann kann, wenn ich sonst durchfallen würde wegen der Mathe-Note, kann ich das über den Notenausgleich ausgleichen und darf trotzdem in die nächsthöhere Jahrgangsstufe gehen.
0: In vielen anderen Bundesländern gehört ein Nachteilsausgleich für Kinder mit einer Dyskalkulie längst zum Schulalltag dazu. Seit diesem Schuljahr erkennt auch das Sächsische Kultusministerium, Zitat, erstmalig die besondere Rechenschwäche als Teilleistungsschwäche an. Diagnostizierte Grundschüler bekommen in Sachsen künftig mehr Zeit, zusätzliche Hilfsmittel oder eine gezielte Förderung. Für Lauras Mutter Hanna ist das ein Schritt in die richtige Richtung. Für ihre Tochter wünscht sie sich, dass sie den Realschulabschluss schafft.
3: Ich wollte einfach, dass sie eine Chance in diesem Bildungssystem hat. Und ich habe gemerkt, dass sie, wenn ich sie nicht begleite und unterstütze, dann hat sie keine Chance. Ab Ostern haben wir alle Bauchweh. Ich, mein Mann ist angespannt, meine Tochter ist angespannt, weil wir dann immer zittern, wie werden die letzten Leistungen, reicht es? Reicht es gerade so? Reicht es für Physik? Reicht es für Mathe? Und es war dieses Jahr wieder so eng.
0: Dabei schreibt Laura in anderen Fächern gute Noten. Sie verfasst tolle Aufsätze, sie macht Musik, sie ist gut in Geschichte. Und in der mündlichen Debattierschulaufgabe war sie besser als die meisten anderen.
1: Da war der Durchschnitt von den anderen, glaube ich, eine 4 oder so. Und ich war eine von den wenigen, die eine 2 bekommen hat.
0: Aber was nützt das, wenn ihre Mathe-Note nicht ausreicht? So richtig freuen kann sie sich über die 2 beim Debattieren nicht.
1: Für den ersten Moment schon. Und danach, wenn ich dann zum Beispiel nach der Schule nach Hause gehe, dann kommt das alles schon wieder zurück. Und dann gucke ich immer, ob die anderen Noten überhaupt das in Mathe ausbessern können.
4: Tja, und wie geht's jetzt weiter? In Bayern gibt es eine Chance auf Nachteilsausgleich für Kinder und Jugendliche wie Laura. Unterstützung kommt von der Jungen Union. Wir reden gleich mit dem stellvertretenden Landesvorsitzenden nach Löwey aus Island mit Mr. Eclectic.

0: Das war Lo-Fi aus Island mit Mr. Eclectic. Es ist 11:41 Uhr. 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Heute ist der bundesweite Aktionstag für Dyskalkulie und die Organisatoren arbeiten darauf hin, dass die Rechenschwäche in allen Bundesländern anerkannt wird und die Kinder einen Nachteilsausgleich bekommen, wie das bei der Legasthenie schon der Fall ist. In Bayern gibt es dafür noch keine gesetzliche Regelung für die Rechenschwäche. Aber könnte die kommen? Mein Gast jedenfalls setzt sich dafür ein. Herzlich willkommen, Josef Mörtel, stellvertretender Vorsitzender der Jungen Union in Bayern. Grüß Gott.
1: Guten Morgen, hallo.
0: Herr Mörtel, jetzt stellen Sie sich vor, wir haben vorhin den Beitrag zusammen angehört mit der Mutter, wo die ganze Familie und der Laura eben die ganze Familie darunter leidet und sagt, ab Ostern haben wir Bauchweh. Sie sind selber angehender Lehrer, haben Lehramt studiert für Geschichte und Deutsch. Jetzt stellen Sie sich vor, Sie hätten so ein Kind, hätten Sie auch Bauchweh ab Ostern.
1: Ja, absolut. Und ich glaube, das ist auch einer der großen Punkte, warum wir auch in Bayern jetzt endlich rangehen müssen und eine Lösung finden müssen, weil letztendlich der Leidensdruck, der für viele Außenstehende, im Beitrag kam es ja zu Wort, oft nicht nachvollziehbar ist, auch für mich nicht nachvollziehbar ist, aber in den Familien natürlich da ist, der muss ja immens sein. Und deswegen ist es jetzt Zeit, dass wir uns dran machen, das ein bisschen zu ändern.
0: Ich stelle mir vor, es ist auch für die Lehrkräfte schwierig.
1: Das glaube ich tatsächlich auch, ja. Und die Frage ist ja erstmal, wie diagnostiziere ich oder wie komme ich erst einmal überhaupt auf das Thema Dyskalkulie? Ja, ist es tatsächlich schon so präsent bei den Lehrkräften, aber auch bei den Eltern, bei den Schülern, dass es da tatsächlich sich um eine Leistungsstörung handeln könnte, oder wird einfach viel zu lange einfach nur gesagt, ja, du musst ein bisschen mehr üben, da sitzt du jetzt nur mal hin, das machst du jetzt gescheit und dann wird das schon.
0: Aber
1: und
0: nein,
1: es
0: wird zu faul am Ende oder sowas.
1: Genau, dass eben die Schüler, die Eltern oder vielleicht auch die Lehrer dann bei sich die Schuld suchen. Irgendwie sagen, bin ich zu blöd, irgendwie, warum kann das jeder und kann ich das nicht? Und bis man da dann mal drauf kommt, ja, es liegt eben nicht daran, dass man blöd sei oder irgendwie sowas, sondern es liegt eben an der Dyskalkulie.
0: Also erstmal braucht man eine Diagnostik und absolut. Wenn wir die haben, was braucht man dann? Ein Gesetz?
1: Oder wir von der Jungen Union glauben schon, dass es mittelfristig der Gesetzgeber sich da einschalten muss. Weil, also wir haben es jetzt ja auch gehört, ich glaube, gerade so Dinge wie einfach ein bisschen mehr Zeit geben, einfach ein bisschen in Prüfungssituationen auch Hilfsmittel zur Verfügung stellen, die einfach die Schülerinnen und Schüler ein bisschen kognitiv entlasten und die Möglichkeit eben geben, nur ja, irgendwie nur das Beste aus sich rauszuholen. Ich glaube, dass das wichtig ist. Also auf jeden Fall, dass man unter genau den gleichen Bedingungen das schreibt,
0: wobei
1: wie jeder andere.
0: Wir natürlich auch gehört haben, das Üben und auch die mehr Zeit, das hilft alles nur bedingt, weil die Dyskalkulie geht nicht weg. Gäbe es denn so eine Möglichkeit, wie wir es jetzt auch haben bei der Lese- und Rechtschreibschwäche, dass man, ja, da wird die Rechtschreibung zum Beispiel nicht gewertet. Gibt es da was Vergleichbares, was Sie sehen, was für die Dyskalkulie auch denkbar wäre?
1: Also ich glaube, beim Thema Notenschutz halte ich das für eher schwierig. Und das liegt jetzt nicht daran, dass ich jetzt sage, ja, irgendwie das eine sei jetzt wichtiger als das andere oder die eine Störung schlimmer als die andere, sondern bei der Legasthenie haben wir ja tatsächlich den Fall, dass man die Leistung, die man hat, einfach nicht so zeigen kann. Das heißt, man kann super Literatur analysieren, man kann sich da reinfuchsen, man kann Aufsätze schreiben, aber man kann halt vielleicht einfach das in der Umsetzung dann, in der Rechtschreibung nicht so hinkriegen, wohingegen bei der Dyskalkulie natürlich ja quasi der Kern der Kompetenz irgendwie betroffen ist, ja, Mengenverständnis, Zahlenverständnis, Zehnerübergang. Und deswegen glaube ich nicht, dass es auch den Schülerinnen und Schülern was bringt zu sagen, man bewertet irgendwie die Mathe-Note nicht. Ich finde es da hilfreicher, das so zu machen, wie man es zum Beispiel gehört hat, dass man sagt, Kinder mit diagnostizierter Dyskalkulie fallen wegen am Sechser zumindest in den ersten Schuljahren definitiv nicht durch. Und vor allen Dingen, wenn wir über die Förderung reden, das bringt alles nur bedingt was, das stimmt, aber je früher man anfängt, desto besser. Und deswegen müsste man schon vor dem Schuleintritt schauen, es gibt ja Tests, es gibt Möglichkeiten, das alles, dass man schon so früh wie möglich mit einer guten Therapie beginnt.
0: Aber den Notenausgleich, der da eben auch angesprochen war, den würden Sie schon befürworten, dass man nicht deswegen durchfällt, wenn man woanders gute Noten hat?
1: Ja, definitiv. Aber ich würde nicht sagen, wir verzichten auf die Benotung generell, weil ich glaube, das würde dann letztendlich auf der einen Seite auch den Schülerinnen und Schülern nicht helfen, wenn man dann sagt, in Mathe bewertet man nur mündliche Noten und dann steht da ein Zweier und dann ist aber am Ende dann natürlich doch ein fehlendes Zahlenverständnis da. Ich glaube, da gibt es bessere Möglichkeiten, genau wie den Notenausgleich.
0: Dass Sie als Lehrer das Thema interessiert, das kann man jetzt leicht nachvollziehen, aber warum nimmt sich die Junge Union des Themas an?
1: Ja gut, wir sind ein politischer Jugendverband. Bei uns geht es natürlich ganz viel um die Themen Generationengerechtigkeit, aber auch zum Beispiel Ausbildung, Schule. Und jetzt sind ja auch wieder, die Bildung ist jetzt wieder in aller Munde nach den neuesten PISA-Ergebnissen zum Beispiel. Und wir müssen uns jetzt endlich nur mal ein bisschen mehr Gedanken auch in dem Bereich machen, wie wir eigentlich das Beste aus allen Schülerinnen und Schülern rausholen können. Und wir haben es auch gehört, Bayern ist eines der wenigen Länder, wo es nur überhaupt keine große Grundlage irgendwie gibt, mit der Dyskalkulie umzugehen in der Schule. Und deswegen wird es jetzt der Zeit, dass wir das in Angriff nehmen. Es ist ein junges Thema und wir hoffen, dass wir auch vielen jungen und damit auch älteren Menschen hoffentlich langfristig, mittelfristig damit helfen können.
0: Und was sagt das Mutterschiff CSU dazu? Gibt es Stimmen, die zum Beispiel sagen, geh rechnen, das muss man halt können, da hilft nichts?
1: Also die zuständige Arbeitsgruppe im Landtag von der Landtagsfraktion, die ist da tatsächlich auch sehr dahinter. Die Abgeordneten Dünkel, Giesübel etc., die sich auch sehr, sehr für das Thema auch zum Teil aus eigener Betroffenheit einsetzen. Und deswegen bin ich da tatsächlich eigentlich recht guten Mutes. Wir haben jetzt in einem Werkstattgespräch neulich in der Fraktion das Ministerium mal aufgefordert, mal wirklich einen Plan zu erarbeiten.
0: Ich wollte gerade sagen, das Ministerium gehört halt dem Koalitionspartner, den Freien Wählern.
1: Ja, also auf die Aufforderung hin haben sie mal gesagt, ja, wir sind dabei und da wird was kommen. Und deswegen vertrauen wir jetzt mal drauf, dass auch der Koalitionspartner das hoffentlich so sieht wie wir. Und ansonsten müssen wir tatsächlich gesetzgeberisch schauen.
0: Genau. Jetzt haben Sie mittelfristig gesagt, da muss was kommen. Was ist denn mittelfristig? Bis wann erhoffen Sie sich, dass sich was ändert?
1: Also ich hoffe, dass die ersten Änderungen spätestens in einem Jahr bereits zu sehen sind. Das muss beim nächsten Schuljahr schon anfangen, weil wir können es uns nicht mehr länger leisten, einfach nur länger zu warten und jahrelang jetzt zu überlegen, was wir tun sollen, sondern jetzt müssen wir handeln.
0: Nachteilsausgleich für Kinder und Jugendliche mit Rechenschwäche. Die Junge Union Bayern ist dafür, hat uns ihr stellvertretender Landesvorsitzender gerade erklärt. Vielen Dank, Josef Mörtel, dass Sie da waren.
1: Dankeschön.
0: Und die Dinge, die wir uns heute sagten, so heißt der Titel von Das Paradies alias Florian Sievers aus Leipzig.

0: Das Paradies, Ever 51 Bayern 2 hören Sie. Mensch, die Sonne strahlt so schön draußen und im Gegensatz zu den Sommermonaten ist es jetzt wirklich überall grün. Unglaublich eigentlich. Gerade fahren die Traktoren herum und mähen das Gras. Doch was passiert damit? Mehr als wir auf dem Schirm haben, wie Asia Fröhlich berichtet.
1: Im schwäbischen Lamadingen wird schon seit vielen Jahren Grünland verwertet. Aus Gras werden in der Regel Futterpellets für Milchvieh hergestellt. Jeden Tag beliefern Landwirte die Trocknungsanlage. Geschäftsführer Matthias Vögele weiß um die Besonderheiten des Grünlands und möchte es deshalb auch erhalten.
2: Das Grünland ist für unsere Region nicht nur kulturprägend, sondern einfach auch wahnsinnig wichtig für unser Klima. Und um die Wiesen erhalten zu können, müssen sie gepflegt werden. Das bedeutet, dass sie gemäht werden müssen, dass sich das Material abfahren muss, um einfach eine Verbuschung vorzubeugen.
1: Es gibt aber Gras, das sich nicht für die Fütterung von Kühen eignet. Extensives Grünland wird das genannt, also Gras von Wiesen, die nur wenig bewirtschaftet werden. Damit hat Vögele etwas ganz anderes vor. In mehreren Stufen sollen verschiedene Produkte entstehen. Die neue Idee? Pellets aus Extensivgras sollen in Zukunft an Insektenlarven verfüttert werden. Die Larven sind wiederum ein eiweißreiches Futter für Schweine und Hühner. Und Vögeles Idee geht noch weiter.
2: Parallel dazu können wir aus diesem Rohstoff dann nochmal Energie erzeugen für unsere Produktionsanlage, aus der wir wieder die hochwertigen Futtermittel für unsere Nutztiere herstellen.
1: Denn Reste und Insektenmist landen nicht im Müll, sondern in einer Zersetzungsanlage. Dort entsteht Pflanzenkohle, die Vögele verkaufen will. Sie kann zum Beispiel als Aktivkohle genutzt werden. Außerdem entstehen in der Zersetzungsanlage auch Gas und Wärme. Beides soll direkt wieder für den Betrieb der Trocknungsanlage genutzt werden. Und auch nur wenige Kilometer weiter östlich, am oberbayerischen Ammersee, soll aus Gras ein neues Produkt entstehen. Ein vollständig abbaubarer Pflanztopf. Natur anstelle von Plastik. Bisher mulcht Obstbauer Timo Friesland seine Wiesen. Das heißt, er zerhäckselt das Gras und lässt es einfach liegen.
3: Das ist praktikabel und fließt auch zurück in den Kreislauf dadurch. Aber es ist trotzdem ein harter Eingriff in den Lebensraum der Insekten, der Tiere, die in diesem Grünland leben. Sodass ich gerne ein bisschen sanfter und im Kreislauf arbeiten würde.
1: Für Frieslands Wiesen war die Trockenheit diesen Sommer kein Problem, sagt er. Aus Extensivgras, Schafswolle und einem natürlichen Bindemittel baut er einen Topf zusammen. Der soll später mal von einer Anlage automatisiert, statt von Hand hergestellt werden. Doch so weit ist er in seinem Projekt noch nicht.
3: Eigentlich ist unser Ziel, dass wir eine dezentrale und maschinell einfache Produktionslinie aufbauen, sodass an vielen Standorten genau dieses Produkt produziert werden kann, nämlich genau da, wo eben auch Extensivgras und Schafwolle anfällt, ohne dass wir das durch die halbe Republik fahren müssen.
1: Beide Projekte am Ammersee und in Lamadingen stehen noch am Anfang. Mithilfe des Preisgeldes und Beratungsangeboten können sie ihre Ideen nun schneller vorantreiben. Extensives Grünland anders zu nutzen, eben als Futtereiweiß, Energie oder Verpackung.
0: Pflanzenkübel und Pellets aus Gras, das die Rinder nicht fressen können. Ein Beitrag zum Umwelt- und Landschaftsschutz. Und das ist jetzt Buika aus Spanien, Ciudad de Amor.

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5: Und das war der Vormittag auf Bayern 2. Ich bin Ulrike Ostner und mein Stefan ist schon da. Mein Stefan Parisius vom Tagesgespräch ist schon da. Du, Stefan.
6: Ja.
5: Dein Mikro hängt schief. Hast du einen Schraubenzieher? Kannst du es reparieren?
6: Nein, es reicht doch, wenn ich eine völlig behämmerte Sendung heute mache, oder?
5: Ja, super. Also worum geht's heute bei euch?
6: Ja, genau. Schrauben, Hämmern, Sägen, alles, was man so tun kann im Do-it-yourself-Bereich. Wir wollen mal wissen, auf welche Projekte unsere Hörerinnen und Hörer, unsere Anruferinnen und Anrufer besonders stolz sind oder wo sie möglicherweise spektakulär gescheitert sind. Also alles, was man selber machen kann. Haus, Garten, überall. Und wir sind gespannt auf Ihre Geschichten.
5: Ich kriege ja da immer Tobsuchtsanfälle.
6: Du kriegst Tobsuchts.
5: Ganz schlimm.
6: Selbstgemachte.
5: Ganz schlimm. Ach. Ganz schlimm. 0800 94 95 95 5, die Telefonnummer zum Mitheimwerkern.
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7: Um 12 Uhr mit Maren Ulrich. Das Bundeskabinett hat den Gesetzentwurf von Gesundheitsminister Linnemann für eine Pflegereform beschlossen. Union und SPD hatten in den vergangenen Tagen über das Konzept gestritten. Nun hat es nach Informationen der deutschen Presseagentur offenbar eine Einigung gegeben. Details will Linnemann in Kürze nennen.
8: Bis zuletzt wurde um einen Kompromiss gerungen. Im Kern geht es um die Frage, wie die Finanzlücke in der Pflegeversicherung geschlossen werden soll. Nach Angaben des Gesundheitsministeriums fehlen den Kassen im kommenden Jahr rund 7,5 Milliarden Euro. Linnemann will die Pflegeversicherung zunächst finanziell stabilisieren, unter anderem mit Einsparungen. Vorgesehen waren etwa strengere Voraussetzungen für Pflegegrade und langsamer steigende Zuschüsse für Pflegeheimkosten. Doch hier kam Widerstand der SPD. Eine Pflegereform, die lediglich das nächste Finanzloch stopfe und die Rechnung an die Menschen oder Kommunen weitergebe, sei mit ihr nicht zu machen. Isabel Karas, Berlin.
7: Im September sind in Deutschland knapp unter 3 Millionen Menschen arbeitslos gewesen. Wie die Bundesagentur für Arbeit mitgeteilt hat, waren es 67.000 weniger als im August, aber 40.000 mehr als vor einem Jahr. Das entspricht einer Quote von 6,4%. In Bayern ist die Zahl der Erwerbslosen im September leicht gesunken, auf insgesamt knapp 331.000.
9: Knapp 7.000 Arbeitslose mehr als vor einem Jahr. Damit liegt die Quote unverändert bei 4,2%. Der bayerische Arbeitsmarkt tritt auf der Stelle, bilanzierte der bayerische Arbeitsagenturchef Markus Schmitz. Aber das sei nach Jahren der Krise schon eine positive Nachricht. Die niedrigste Arbeitslosenquote meldete zum Stichtag Ende September der mittelfränkische Landkreis Roth mit 2,4%, die höchste die oberfränkische Stadt Hof mit 8,2%. Wolfram Welzer, Nürnberg.
7: Möglichst früh in Rente gehen, das wünscht sich laut einer aktuellen Umfrage die Mehrheit der Arbeitnehmer im Alter von 55 bis 64 Jahren. Demnach würden fast 2/3 so schnell wie möglich mit dem Arbeiten aufhören, wenn sie sich das finanziell leisten könnten. Vor einem Jahr gaben das nur gut 40% der Befragten an, wie der Auftraggeber der Studie, der Versicherer HDI, erklärte. 48% bejahten auch die Aussage, der Beruf spiele keine zentrale Rolle im Leben. Auch dieser Wert sei gestiegen, hieß es. Die USA haben ihren 12 Jahre dauernden Militäreinsatz im Irak offiziell abgeschlossen. Wie das Verteidigungsministerium mitteilte, sind die letzten Soldaten mit ihrer Ausrüstung geordnet aus einem Luftwaffenstützpunkt im Nordirak abgezogen. Weiter hieß es, der US-Einsatz habe die Terrormiliz Islamischer Staat als organisierte militärische Bedrohung im Irak und in der Region besiegt. Eine mit dem Iran verbündete irakische Miliz erklärte zugleich, sie werde die Regierung mit allen Mitteln stürzen, wenn diese gegen die Interessen des Volkes handeln sollte. So teuer wie im September war der Sprit noch nie. Das lässt sich laut ADAC heute am letzten Tag des Monats schon sagen. Im Schnitt hat man für den Liter E10 knapp 2,27 Euro gezahlt, für Diesel 10 Cent mehr. Ab Mitternacht greift dann der Tankrabatt. Er soll den Liter um 17 Cent billiger machen. Der Wirtschaftsverband Fuels und Energie geht davon aus, dass ab Mitternacht die Entlastung vollständig an die Kunden weitergegeben wird. Das Wetter in Bayern. Nach Nebel viel Sonne, nur in Teilen Unterfrankens etwas wolkig, 21 bis 28 Grad. In der Nacht örtlich Nebel, 13 bis 4 Grad. Morgen zunehmend bewölkt, örtlich Regen und Gewitter, vor allem in Franken sowie in Schwaben. 20 bis 27 Grad. Am Freitag wolkig, vereinzelt Regen, 16 bis 22 Grad. Am Samstag meist trocken. Soweit die Nachrichten, es ist 12.04 Uhr. Die Verkehrsübersicht. A7 Fulda Richtung Würzburg zwischen Bad Brückenau, Wildflecken und Bad Kissingen-Obertulba. 4 Kilometer Stau durch einen defekten LKW, die linke Spur ist blockiert. A8 München Richtung Salzburg zwischen Rosenheim West und Rohrdorf. 6 Kilometer Stau und stockender Verkehr wegen Bauarbeiten. A8 Salzburg Richtung München zwischen Fraßdorf und Rosenheim Baustelle. 4 Kilometer Stau. A9 München Richtung Nürnberg. Zwischen Manching und Denkendorf immer wieder stockender Verkehr. Und B2 Weißenburg, Donauwörth in beiden Richtungen zwischen Weißenburg und Grönhardt, Behinderungen wegen Bergungsarbeiten. Soweit die Verkehrsübersicht.
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6: Grüß Sie. 3/4 aller Deutschen haben in einer Umfrage gesagt, dass sie schon mal ein Do-it-yourself-Projekt umgesetzt haben. Das kann finanzielle Gründe haben, weil man sich das Objekt der Begierde vom Profi einfach nicht leisten kann. Oder ganz praktische Gründe, weil es genau das, was man möchte, so einfach nicht zu kaufen gibt. Oder es ist die schiere Begeisterung und Freude am Ausprobieren, Lernen und Machen, die einen dann antreibt. Bei mir ist alles zusammengekommen. Ein fertiges Tonnenhäuschen fand ich viel, viel zu teuer. Außerdem hatten die alle nicht die richtigen Maße und es wäre dann doch gelacht, wenn man das nicht selber könnte. Am Ende hat es dann so viel Spaß gemacht, dass wir gleich auch noch eins für die Nachbarin zusammengeschraubt haben. Seit Jahren steht es immer noch und meine Beziehung hat den Bau auch überstanden. Die ist bei solchen Projekten ja manchmal durchaus gefährdet. Wir suchen heute Helden und ihre Taten im Tagesgespräch. Was haben Sie angefangen und zu einem guten Ende gebracht? Im Garten, im Hobbykeller, in der Werkstatt? Oder vielleicht sind Sie ja auch mal an irgendwas spektakulär gescheitert und haben trotzdem nicht aufgegeben. Was ist Ihr Meisterstück als Amateur? Sie erreichen uns im Tagesgespräch, im Radio bei Bayern 2, im Fernsehen bei ARD Alpha, gebührenfrei unter 0800 94 95 95 5. Nochmal 0800 94 95 95 5.
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6: Heimwerken, reparieren, gärtnern, auf welches Projekt sind Sie besonders stolz? Das fragen wir heute und sind in der Recherche gestoßen auf Chris aus Franken, der sich einen Fahrradwohnwagen selbst gebaut hat. Hallo Chris.
10: Hallo, grüß Gott.
6: Ich wusste ehrlich gesagt gar nicht, dass es sowas überhaupt gibt, einen Fahrradwohnwagen. Wie sind Sie denn da drauf gekommen?
10: Ja, das ist tatsächlich heutzutage gar nicht mehr so selten. Und zwar bin ich damals über YouTube darauf gekommen. Da hat jemand seinen eigenen Fahrradwohnwagen vorgestellt und als ich das gesehen habe, dachte ich mir, oh, total cool, brauche ich auch.
6: Wie würden Sie den beschreiben? Wie schaut so ein Fahrradwohnwagen aus für alle, die sowas noch nicht gesehen haben?
10: Ja, also die allermeisten verwechseln das auch gerne mal mit so einem Blitzer. Also es ist im Endeffekt eine Box auf Rollen, auf Rädern, wo eine Seite abgeschrägt ist und da hängt ein Solarpanel dran und ja, dann gibt es noch eine Tür und das war es eigentlich auch schon.
6: Tür ist praktisch. Wie groß ist es?
10: Also mein Fahrradwohnwagen habe ich jetzt gebaut auf 95 cm Breite und ca. 2 Meter Länge.
6: Das heißt, man könnte ihn sogar auch tatsächlich bewohnen und das haben Sie auch getan inzwischen mal.
10: Ja, genau. Also ich habe den jetzt auch schon seit ein paar Jahren. Jetzt letztes Jahr habe ich eine große Tour gemacht damit Dieses Jahr im August auch nochmal eine große Tour. Ich war jetzt letztens 5 Wochen damit unterwegs und es funktioniert einwandfrei.
6: Wie schwer ist denn sowas? Fahren Sie dann mit einem normalen Radl oder haben Sie dann ein E-Bike, damit Sie das überhaupt bewegen können?
10: Ja, nee, also keine Chance. Mit dem normalen Fahrrad kann ich meinen Wohnwagen nicht ziehen. Ich habe mir ein Liegerad umgebaut. Da habe ich einen E-Bike-Motor eingebaut und alle möglichen Anbauteile, die ich noch sonst dafür brauche. Genau, und mit dem Liegerad ziehe ich den Anhänger und der ist 90 Kilo schwer. Also das merkt man schon ordentlich, vor allem bergauf.
6: Wie viele Stunden Arbeit stecken drin, was würden Sie sagen?
10: Ich habe irgendwann aufgehört aufzuschreiben, aber ungefähr würde ich schätzen, so 3 Monate wirklich am Stück, jeden Tag, 3 Monate, 8 Stunden täglich. Das kommt ungefähr hin.
6: Okay, und jetzt der ganze Stolz. Ja. Gibt es denn da Anleitungen oder war das ein völliger Blindflug und Sie sind sowieso so talentiert, dass Sie da einfach losgelegt haben?
10: Nee, ich bin zwar gelernter Feinwerkmechaniker und einiges Technisches war mir auch schon so klar und musste jetzt mich gar nicht reinfuchsen, aber vieles musste ich schon auch recherchieren und hinterfragen, auch Erfahrungsberichte erfragen von anderen Fahrradwohnwagenfahrern. Es gibt auch Anleitungen im Internet, die kann man kaufen. Es gibt sogar auch fertige Wohnwegen, die kann man kaufen, die sind relativ teuer. Wenn man selber nicht gerade 2 linke Hände hat, dann kann man sich aber ganz easy eigentlich so einen zusammenbauen. Ja, man braucht halt natürlich ein bisschen technisches Verständnis und am besten ein paar Informationen, damit man halt nicht direkt ins Klo greift, sag ich mal.
6: Und wie reagieren die Menschen jetzt drauf, wenn sie an ihnen vorbeiradeln mit ihrem Wohnwagen?
10: Ja, kommt immer ganz drauf an. Also die Autofahrer sind manchmal nicht so begeistert mit meiner Schneckengeschwindigkeit, wenn ich da vor denen rumzucker. Aber Fußgänger und andere Fahrradfahrer sind eigentlich durchweg begeistert. Ich kriege oft ein Lächeln oder ein Winken oder einen netten Spruch oder sowas noch hinterhergerufen. Also es ist immer ganz nett.
6: Und nur noch mal Wohnwagen und die Dimension klar zu machen. Also die Länge hatten wir gesagt und von der Höhe her können Sie zumindest drin sitzen halbwegs.
10: Genau. Also zum Stehen reicht es nicht, aber ich habe halt natürlich auch ein bisschen versucht, aufs Gewicht zu schauen und die Dimensionen nicht gerade so ausufern zu lassen, damit ich auch noch überall durchkomme. Und genau, also ich kann im Schneidersitz gut drin sitzen und habe noch nach oben 5 cm Platz. Das habe ich alles nach meinen Körpermaßen ausgerechnet und gebaut.
6: Es ist geradezu luxuriös. Solarpanel heißt, man könnte ihn im Winter auch benutzen, weil vielleicht sogar ein bisschen beheizen dann oder...
10: Ja, also zum Heizen nutze ich das eher weniger. Also ich habe hinten einen E-Bike-Akku drin, einen identischen, quasi mein Zweit-Akku. Mhm. Und der wird während der Fahrt über das Solarpanel geladen. Das ist so der Hauptgrund, warum ich überhaupt ein Solarpanel drauf habe. Mhm. Und den kann ich dann austauschen mit meinem vorderen Akku, den ich am E-Bike dran habe. Und so geht es dann im Wechsel. Bei richtig schönen sonnigen Tagen komme ich dann sehr, sehr weit. Also kann ich ganz locker 100 Kilometer fahren ohne Probleme.
6: Okay.
10: Dann und für abends reicht es auch noch zum Handyladen. Genau.
6: Vielen Dank fürs Erzählen. Und dann wird er aber die nächsten Monate wahrscheinlich eingemottet, weil es dann ja so richtig luxuriös mit der Sonne so nicht mehr zu rechnen ist. Aber es hat Ihnen auf jeden Fall ganz viel Spaß gemacht, nicht nur das Bauen, sondern am Ende ja dann auch das Benutzen. Dankeschön nach Franken. Vielen Dank, Chris.
10: Danke auch, ja.
6: Servus. Ciao. Textnachrichten, Sprachnachrichten können Sie uns auch schicken natürlich. Wie erfahren Sie auf unserer Homepage unter bayern2.de? Thomas aus dem Landkreis Neumarkt hat ein WhatsApp geschickt. Was kann man selber bauen? Zum Beispiel einen Pool. 2,5 Jahre Zeit. Einhand-Mörtel-Mixer-Duo, Schaufel, Eimer, Hacke, Schubkarre, PKW-Anhänger für Sand und Steine. Kein Bagger, Betonanlieferung, 1 bis 2 Mann und Frau Arbeitskräfte. Das klingt dann doch eher nach einem größeren Projekt. Jetzt sind wir gespannt, wie es bei Ihnen war und was Sie geschafft haben. 0800 94 95 95 5. Dirk Neltner in Bamberg. Hallo. Jetzt ist er weg, der Dirk Neltner. Dann nehmen wir Jörg Roth in Scheffelding bei Landsberg. Hallo.
11: Hallo.
6: Herr Roth, grüß Sie.
11: Guten Tag. Also, wenn es ums Selbermachen geht, wir machen eigentlich alles selber. Und es begann schon vor 55 Jahren. Da habe ich mit meiner ersten Frau einen alten Bauernhof hier in Schöffelding im Landkreis Landsberg gekauft. Mhm. Und wir sind mitten im Winter eingezogen und haben dann festgestellt, dass sich das Haus überhaupt nicht beheizen ließ. Nur in der Küche war ein Herd.
6: Das wussten Sie nicht, als Sie es gekauft haben. Haben Sie erst dann nach dem Einzug festgestellt?
11: Ja, naja, wir waren ein bisschen abenteuerlustig und dann haben wir einen Heizungsbagger geholt Und der hat sich das angeschaut und hat gesagt, so 11.000, 12.000 Mark, damals waren ja noch Mark, ja, müsst ihr rechnen. Und da stand der Entschluss fest, das machen wir selber. Weil so viel Geld hatten wir nicht.
6: War einfach Notwehr dann sehr wahrscheinlich, ne?
11: Wie bitte?
6: War einfach mehr Notwehr als reine Freude am
11: Ende. Ja, ich habe mir dann ein Buch gekauft in München zur Vorbereitung auf die Gesellprüfung im Heizungsbauerhandwerk und habe da gelernt, diese Rohrleitungen zu berechnen und so. Unser Nachbar war sehr hilfsbereit. Da habe ich gelernt, wie man schweißt und wie er wegflext.
6: Und das Schweißen, darf ich noch was fragen? Haben Sie vorher irgendwas Handwerkliches gemacht oder was war das? Mit welcher Vorbildung?
11: Eigentlich nicht. Ich hatte Philosophie studiert, ja, und gerade begonnen, als Journalist zu arbeiten.
6: Mhm. Und Philosophiestudium hilft beim Schweißen.
11: Dann war das eben eine gewisse Wende.
6: Ja.
11: Und das Glück mit diesem Heizungsbau war ja, dass in Landsberg gerade das alte Krankenhaus abgerissen werden sollte. Und da konnte man kostenlos mit, wenn man das Werkzeug hatte, die Rohre und die Heizkörper rausschneiden und mitnehmen.
6: Okay. Hat es denn im ersten Winter noch geklappt dann mit der Heizung oder hat es sich doch bis in den zweiten gezogen?
11: Nein, so schnell ging es nicht. Wir haben da ein paar alte Ölöfen besorgt und Löcher in den Kamin geschlagen, damit man die überhaupt anschließen konnte. Denn bei den Bauern war es nie so kalt, weil da ja 30 Kühe im Haus waren und die haben schön geheizt. Mhm.
6: Und ist dann aus dieser, naja, ich nenne es trotzdem mal Notsituation, ist daraus dann eine Leidenschaft geworden fürs Selbermachen, weil Sie so viel Bestätigung dann irgendwann mal gefunden haben, dass es geht, dass das dann überhand genommen hat?
11: Ja, also das, so kann man das sagen. Und ich kann das gar nicht aufzählen, was wir alles gemacht haben, sonst bräuchten wir allein so eine Sendung.
6: Okay.
11: Ich will bloß eins noch erwähnen, wir haben später ein Schiff gekauft, ein über 100 Jahre altes Plattbodenschiff. Und da waren natürlich Reparaturen, waren da am laufenden Band. Ich war dann nicht nur der Kapitän, sondern auch der Mechaniker. Und wir sind damit 12 Jahre lang kreuz und quer durch Europa gefahren. Dann war es, überall wurden wir fotografiert mit diesem Museumsschiff. Aber da war wirklich genug zu tun. Motor musste laufen, das Ding musste ja dicht sein. Einmal war es untergegangen und musste komplett renoviert werden.
6: Aber jetzt sind sowohl Boot als auch Dach sind dicht. Und haben Sie noch jetzt gerade laufen irgendwelche Projekte?
11: Ja, habe ich schon. Aber das Boot haben wir vor 2 Jahren dann verkauft. Ah, ja. Ich war dann einfach zu alt geworden und das war zu anstrengend.
6: Was steht als nächstes
11: Boot
6: an?
11: Am Schwimmen und am Laufen zu halten. Ja. Aber hier, wir sind in diesem wunderschönen Sommer. Wir haben ja ein Haus gebaut, natürlich selber ein kleines in Landsberg. Weil ich dachte, wenn man alt wird, wäre es in der Stadt doch besser. Aber jetzt war so ein toller Sommer und jetzt sind wir den ganzen Sommer hier auf dem Bauernhof in Schöffelding.
6: Okay.
11: Und da ist meine Hauptwerkstatt und da gibt es immer irgendwas zu tun.
6: Ganz bestimmt. Vor allen Dingen, wenn man ja dann so ausgestattet ist wie Sie, im Zweifel nach 55 Jahren Schrauben und Schweißen. Trotzdem bitte nicht nachmachen, Kinder. Nicht einfach so schweißen, sondern sich da genau wie der Herr Roth gerade erzählt hat, sich genau informieren, was man da anfängt. Ich danke Ihnen, viele Grüße auf dem Bauernhof nach Schöffelding und gehe in die Gegend von Rosenheim zu Rainer Zech. Herr Zech.
12: Servus.
6: Grüß Gott.
12: Ja, ich baue Oldtimer-Traktoren, also Eigenbautraktoren, Oldtimer-Traktoren, so ähnlich wie nach dem Krieg schauen die aus. Und momentan baue ich gerade einen Hanomag RL20 nach, von 1936. Natürlich nicht mit Originalkomponenten, sondern mit was ich halt so finde. Und ausschauen tut es aber dann so.
6: Wo findet man denn Teile für alte Traktoren, die nicht original sind und dann trotzdem so ausschauen?
12: Ja, das Ganze basiert jetzt auf Suzuki Jeep, weil ich möchte das Ganze auch mit TÜV machen. Also das kriegt dann auch einen TÜV. Ich habe jetzt, das ist der vierte Traktor, den ich jetzt baue und alle haben TÜV. Und das ist die Herausforderung. Und in dem Fall basiert es auf dem Suzuki Jeep. Bei den anderen habe ich alles selbst gebaut.
6: Von
12: Rahmen und alles.
6: Von null an?
12: Von null an, genau. Und das ist recht schön, weil man macht alles von Drehen, Fräsen, Schweißen, Lackieren, Sattelarbeiten, Sitzbezüge, was auch immer. Man ist halt da, hat alle Sachen. Elektrik, alles dabei.
6: Aber tatsächlich, das klingt jetzt auch so, als würden Sie das nicht nur zum Hobby machen, sondern vielleicht fast auch beruflich, oder?
12: Nur Hobby. Ich habe halt immer Motorradl und Mopeds und Autos restauriert und irgendwann ist mir das zu langweilig geworden. Und dann habe ich durch Zufall einen alten Dieselmotor gehabt und dann hat das Ganze angefangen.
6: Was man halt zufällig mal so rumstehen hat, so einen alten Dieselmotor, wer kennt es nicht?
12: Genau, genau.
6: Was ist die größte Schwierigkeit?
12: Das Durchhaltevermögen ist die größte Schwierigkeit.
6: Vom Mensch oder vom Traktor nachher?
12: Vom Mensch.
6: Vom Mensch. Weil wie viele Stunden stecken dann in so einem Traktor?
12: Praktisch fast nahezu täglich ein Jahr. Eineinhalb Jahre maximal.
6: Okay.
12: Also viel Zeit. Meine Frau ist ein bisschen genervt.
6: Ja, das habe ich ja vorhin gesagt, dass das oft mit den Beziehungen dann teilweise ein bisschen schwierig ist. Was macht das für Sie so wertvoll, dass Sie dann mit einem alten Traktor rumfahren können? So viel
12: das
6: Zeit.
12: Weniger. Eigentlich ist es das Basteln, weil das ist ein dreidimensionales Puzzle, das du im Kopf hast und da kannst du praktisch permanent drehen und wenden und hin und her. Und wenn es vorne richtig ist, passt es hinten auch. Wenn du es vorne falsch machst, musst du alles ändern. Es ist ein wahnsinnig schönes Gedankenspiel. Du kannst dich 24 Stunden am Tag mit irgendwelchen Themen beschäftigen, immer wieder was Neues und es ist wahnsinnig schön. Das ist eigentlich das Tolle an dem Ganzen und das ist auch sowas, was niemand sieht, weil es danach schön ausschaut. Da denkst du dir, ja mei, das passt schon, ist ja logisch, dass das so gehört, aber diese Geschichte, dass es dann wirklich passt, da bin ich schon sehr stolz.
6: Also es ist der
12: aber
6: Weg.
12: Niemand sieht es.
6: Ja, aber es ist der Weg ist das Ziel quasi.
12: Genau.
6: Okay.
12: Wenn es fertig ist, ist es eigentlich dann.
6: Ja, und dann, dass Sie die Dinge auch noch durch den TÜV kriegen. Das ist ja,
12: das ist die Herausforderung. Muss natürlich Gesetzestexte auch alle wissen und schauen, dass du da die Lücken findest, dass du sowas machen kannst.
6: Und schwierig. Was machen Sie dann mit den drei alten Traktoren, die bei Ihnen jetzt dann schon rumstehen müssten?
12: Einer ist beim Sohn und der nimmt ihn auch her und zwei stehen bei mir im Garten.
6: Ja, was man halt so im Garten rumstehen hat. Ne?
12: Genau.
6: Super. Herzlich, ist gerade noch einer in Arbeit oder fängt es erst nächstes in der nächsten Saison wieder an?
12: Ja, ich habe gerade den Hannemarkt, wie gesagt, in der Arbeit. Bin gerade in der Garage gewesen, bin gerade dreckig, werde heute Nachmittag lackieren und dachte mir, jetzt rufe ich schnell an, weil das ist genau mein Thema.
6: Super, ja, das ist ja auch, genauso. Was würden Sie jemandem raten, der das Ihnen vielleicht nachempfinden will und nicht so recht weiß, wie er auf den Weg kommt? Gibt es da irgendwelche Anlaufstellen oder kann man sich selber durchfragen? Findet man eigentlich, was im Internet?
12: Eigentlich musst du alles selber machen. Also im Internet schaue ich sehr wenig, muss ich ganz ehrlich sagen. Da gibt es manche Personen, die schon eine Ahnung haben und das schön machen, aber vieles ist nicht so das, was ich brauche. Man muss viel schauen, viel suchen und eigentlich kann es jeder schaffen. Ich habe hier auch nur eine Normgarage, also eine kleine Garage, in der ich das Ganze mache. Mhm. Vorher noch nicht mal Kran gehabt, als ich noch jünger war. Also machen kann das jeder, aber man muss halt einfach interessiert sein und ein bisschen handwerkliches Geschick haben. Das ist das Wichtigste und dann schafft man fast alles. Und wie gesagt, der Berg kann auch so groß sein. Wenn man jeden Tag eine Schaufel wegmacht, ist er irgendwann weg.
6: Toll, alles klar. Dankeschön, Herr Zech, und toi toi toi für Traktor Nummer 3.
12: Nummer 4.
6: Entschuldigung. So, die drei waren ja schon fertig.
12: Servus. Alles klar, danke. Ja,
6: es gibt aber auch Stellen tatsächlich, wo man ja Unterstützung oder Hilfe finden kann oder Möglichkeiten, wo man eben nicht dann so völlig als Einzelkämpfer unterwegs sein muss. Und da haben wir jetzt eine Gesprächspartnerin in den nächsten Minuten. Das ist Jennifer Leist. Sie ist beim Vorstand, im Vorstand vom Verbund Offener Werkstätten e.V. Grüß Sie, Frau Leist.
13: Hallo, grüß Sie.
6: Grüß Sie. Frau Leist, offene Werkstätten, da kann jeder rein und sich an gefährlichen Profi-Werkzeugen verletzen.
13: Ja, genau, darum geht's nicht. Genau, ja, also offene Werkstätten, da gibt es ja in Deutschland ganz, ganz viele. Also wir haben hier zum Beispiel in Augsburg, da war ich auch lange im Vorstand des Habitat Augsburg. Und aber auch, ich glaube, wir haben jetzt mittlerweile im Verbund über 700 offene Werkstätten. Und da geht es vor allem darum, dass wir sicher mit Maschinen umgehen können und uns gegenseitig helfen. ich sage immer, handwerkliches Geschick gibt es eigentlich nicht. Es gibt nur das falsche Lernumfeld. Also wir helfen Leuten dabei, handwerklich aktiv zu werden.
6: Also betreutes Heimwerken sozusagen.
13: Ja, genau.
6: Okay. 700 Werkstätten allein in Bayern?
13: Nicht in Bayern, in Deutschland. Also wir sind in Deutschland weiter verbunden. Okay. Ja. Da gehören auch Reparaturinitiativen mit dazu. Genau. Also genaue Zahlen haben wir jetzt aktuell nicht. Es ist natürlich nicht jede offene Werkstatt bei uns eine Mitgliedswerkstatt, aber fast 700 Werkstätten haben wir bei uns in unserem Dachverband.
6: Haben Sie ein bisschen Überblick? Könnten Sie sagen, was die meisten Menschen, die da zu Ihnen so kommen, sich vorgenommen haben, was so die beliebtesten Projekte sind?
13: Von bis. Also der Schreibtisch ist natürlich ein ganz beliebtes Projekt oder der Esstisch. Wir machen sich auch einfach ein Schneidebrett, also da bieten wir auch Workshops an, Kurse, wo man quasi ganz niederschwellig einsteigen kann. Aber es gibt von bis, es gibt ein Angebot, das bei uns beispielsweise in Augsburg relativ gut angenommen wird, ist das Reparaturcafé. Das kommt eben auch aus dem Gedanken heraus, ein bisschen besser zu verstehen, wie die Dinge so funktionieren. Und da kommen vor allem auch ältere Personen, die ihre Dinge, die wir dabei unterstützen, Dinge zu reparieren. Mhm. Oder aber auch ganz klassisch Keramikwerkstatt. Da bringen wir den Leuten bei, wie töpfert man, was ist dabei zu bedenken. Gibt es vielleicht auch Nachhaltigkeitsaspekte? Also da spielen unsere Werte auf jeden Fall auch stark mit rein.
6: Also das sind alle möglichen Kurse. Dann gibt es Menschen oder gibt es eine Menschengruppe, von der Sie sagen, die kommen überhaupt nicht, die erreichen wir gar nicht mit dem Angebot?
13: Nee, würde ich jetzt nicht sagen. Also wir sind von Leuten, die halt zugewandert sind, bis hin zu jungen Menschen, also ich glaube, alte Menschen, also bei uns im Habitat, das ist auch ein ganz gutes Beispiel dafür. Wir hier kommen jung und alt zusammen. Unser jüngstes Mitglied ist 16, glaube ich, und das älteste weit über 80. Mhm. Und haben die verschiedensten Hintergründe. Ich glaube, jede Person hat einfach das Interesse, was mit den Händen zu machen.
6: Wie finanziert sich so eine offene Werkstatt?
13: Das ist wiederum auch genauso divers. Also bei uns zum Beispiel ist es so, dass wir unsere Werkstätten tagsüber gewerblich vermieten. Es gibt aber auch offene Werkstätten in Deutschland, die sind an der Uni angebunden. Es gibt ganz viele, die als Verein organisiert sind, aber auch welche, wo einfach Privatleute gesagt haben, ich habe eine alte Werkstatt und ich möchte gerne der Allgemeinheit zur Verfügung stellen. Die meisten Projekte sind tatsächlich auch auf Fördergeber angewiesen oder auf Privatspenden. Aber alles, würde ich jetzt sagen, so im Großen und Ganzen aus den Gesprächen mit den Mitgliedern, beruht auf ganz, ganz viel Engagement und Feuer für solche Initiativen.
6: Okay. Sie bleiben ein bisschen bei uns, Frau Leis, in den nächsten Minuten, wenn wir weiter mit Anruferinnen und Anrufern sprechen. Jetzt mit Dirk Neltner aus Bamberg, der angerufen hat, 0894 95 95 5. Herr Neltner, was war Ihre Heldentat?
14: Ist zum Beispiel, ich bin selbstständiger Handwerker mit einem eigenen Transporter und gehe gerne auf Konzerte, Festivals. Und wenn ich da hinfahre, dann wird aus dem Transporter mit ein paar Handgriffen ein vollständiger Camper. Also von WC, Kochgelegenheit, Dusche, Schlafmöglichkeit, alles dabei.
6: Aber Sie haben den jetzt nicht fest umgebaut, sodass Sie den immer
14: Nein, geht ja nicht. Geht ja nicht. Ich muss den ja als Transporter auch benutzen können als Handwerker. Okay. Das heißt, nach dem Festival, das besteht aus 2 bis 3 Elementen, je nachdem, ob ich eine Dusche dabei haben muss. Bei einem Tag brauche ich die ja nicht. Und dann ist es in ein paar Minuten wieder umgebaut, das Ganze.
6: Natürlich sagen Sie, Sie sind ja sonst auch Handwerker. Also das heißt, so das Grundgeschick haben Sie mitgebracht. Oder?
14: Also mein Vater hat da sehr viel Wert drauf gelegt, dass man da Handwerk ein bisschen mehr was mitkriegen. Und das hat man halt dann weit mit der Zeit.
6: Mhm. Glauben Sie, dass das was ist, auf die Idee könnte man ja kommen, das geht ja nicht nur Ihnen so, dass man sowas ständig umbauten will und so weiter, hin und her für solche Anlässe. Das könnte doch eigentlich auch eine Geschichte sein, die sich vermarkten lassen würde, oder? Jetzt ist er weg. Jetzt, kaum habe ich ihn auf die Idee gebracht mit dem Vermarkten. Schon ist er ist unterwegs wahrscheinlich, bietet das gerade irgendwo an. Frau Leis, jetzt nicht unbedingt so, wie wir es gerade bei dem Anrufer gehört haben, aber so das Thema Umbau von alten Kastenwagen hin zum Campingmobil. Das ist, glaube ich, auch ein Klassiker, der wahrscheinlich sehr oft vorkommt, aber vielleicht in Ihren Werkstätten nicht, weil da braucht man eher eine Garage als eine Werkstatt, oder?
13: Ja, also bei uns in Augsburg ist man der halt den Luxus, mit dem Auto bei uns reinfahren kann.
6: Heute ist der Tag der guten Leitungen. Sorry, das habe ich nicht.
13: Kannst du mich nicht?
6: Ja, schon gehört, aber nicht verstanden.
13: Ach so, ja, ja, wir haben halt uns zum Beispiel schon das Glück, dass man mit dem Fahrzeug in die Halle rein kann, dass wir einen Parkplatz vorne dran haben. Das ist aber unterschiedlich. Also natürlich, in offenen Werkstätten werden auch Fahrzeuge ausgebaut, auch andere Fahrzeuge, also vom Fahrradanhänger für den Urlaub bis hin zum großen Transporter. Ein Unimog steht zum Beispiel bei uns auf dem Gelände gerade. Also da gibt es auch ganz, ganz viele unterschiedliche Modelle.
6: Aber da sind wir jetzt endgültig dann in einem Bereich, glaube ich, vermutlich würden Sie mir auch recht geben, wo man sagt, also als Laie, der zum ersten Mal vielleicht einen Hammer in die Hand nimmt, sollte man das eher lassen, oder?
13: Würde ich jetzt nicht sagen. Also das ist genau das Konzept von offenen Werkstätten. Da haben wir ja Leute eben, die zum Beispiel, also wir haben Leute, die in der Fachberatung sind, die sich auskennen, die entweder gelernt sind, also ich bin ja zum Beispiel auch gelernte Schreinerin, und da geht es vor allem darum, dass wir halt auch unterstützen und auch sensibilisieren fürs Handwerk. Weil Handwerk muss gelernt sein, ja. Und wenn man nicht weiß, wie Dinge gebaut werden, dann hat man vielleicht auch keine Wertschätzung dafür, für die Preise, die aufgerufen werden, woher das Material kommt. Und da sehen wir halt unsere Aufgabe und unsere Schnittstelle auch so ein bisschen in Zusammenarbeit mit dem Handwerk.
6: Mhm. Finde ich aber spannend, dass Sie als gelernte Handwerkerin das so unterstützen und fördern. Weil man könnte ja auch sagen, dass Sie da möglicherweise draufschauen und sagen, oh Gott, diese ganzen Dilettanten, die da rumschrauben und dann mir am Ende auch noch Aufträge wegnehmen.
13: Nee, das auf jeden Fall nicht. Also wir gehen da nicht in Konkurrenz zum Markt. Das dürfen wir auch meistens gar nicht.

0: gekauft. Die kann man da auch ein bisschen verkleinern immer. Und dann eine so Gartentasche draufgenäht mit Klettverschluss und unten ein Korb hin. Und jetzt habe ich all meine Gartengeräte in dieser Tasche oder im Korb, dass ich im Garten da so rumlaufen kann wie mit einer Golftasche.
1: Super.
0: Und arbeiten kann.
1: Und alle Nachbarn sind stockneidisch.
0: Bestimmt. Die sehen das gar nicht, weil der Garten also umwaldet ist.
1: Haben Sie ganz alleine gebaut oder hatten Sie Hilfe?
0: Ganz alleine habe ich die gebaut, ja. Und ich war auch schon mal auf einer Ausstellung und so weiter. Bei den Rosentagen in Bad Tölz. Und wäre auch gar nicht so schlecht angekommen, nur hatte ich dann wenig Zeit und auch nicht mehr Lust für das eigentliche Geschäft.
1: Okay, aber haben Sie sich das von Grund auf selber ausgedacht, dieses Mobil?
0: Ganz
1: oder,
0: von selber,
1: oder
0: von Grund
1: haben Sie sowas
0: aus,
1: Ähnliches da irgendwo schon mal gesehen?
0: Nee, hab ich nicht. Also ich wüsste nicht.
1: Mhm. Also,
0: vielleicht gibt es sowas, aber selber gemacht, diese Taschen genäht. Mit Klettverschluss, ja. Und dann eben so ein Korb drauf und dann, das war meine Erfindung sozusagen.
1: Herzlichen Glückwunsch. Selbst gemacht, selbst ausgedacht und dann selbst umgesetzt. So soll es sein. Ich drücke Ihnen die Daumen, dass Sie ihn noch lange benutzen können, jetzt in diesem Sommer.
0: Ja,
1: auch noch
0: auf jeden Fall.
1: Dankeschön, Frau Müller.
0: Ich danke Ihnen.
1: Servus.
0: Tschüss.
1: Wiederhören. 12:30 ist es, 12.30 Uhr.
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1: Heimwerken, Reparieren, Gärtnern, auf welches Projekt sind Sie besonders stolz? Fragen wir Sie heute. Haben noch ein paar Minuten Jennifer Leis bei uns als Gesprächspartnerin, die Vorständin vom Verbund der offenen Werkstätten e.V. und sind gespannt auf das, was Sie alles schon geleistet haben. Wo sind Ihre Heldentaten als Amateure? Wir freuen uns auf Sie.
2: Rufen Sie an unter 0800 94 95 95 5 oder schicken Sie uns eine Sprachnachricht. Wie erfahren Sie unter bayern2.de.
1: Birgit aus dem Neckar-Odenwald-Kreis hat uns eine Textnachricht geschickt. Ich mache so gut wie alles an meinem Haus und fast jedes Jahr ein Großprojekt. Dieses Jahr habe ich die Giebelseite in Regenbogenfarben angemalt und bin seit 2 Wochen fertig. Respekt, weil dazu gehört ja, wenn es ein ganzes Haus ist, unter anderem dann auch erstmal ein Gerüst aufbauen und ähnliches mehr. Da ist man auch eher dann schon ein bisschen unterwegs. Frau Leis, gibt's was, wo Sie sagen, bis jetzt sagen Sie eigentlich jeder kann alles können. Gibt's auch was, wo Sie irgendwann mal anfangen zu bremsen, die Menschen in ihren Werkstätten zu bremsen und zu sagen, bevor du dein ganzes Haus anmalst, vielleicht machst erstmal eine Innenwand?
3: Ja, das sind vielleicht so sicherheitsrelevante Themen. Also natürlich unterscheiden wir auch, es gibt Maschinen bei uns, die dürfen nur Gelernte nutzen, weil da das Verletzungsrisiko zu hoch ist. Oder wenn es darum geht, dass man eigentlich eine CE-Zertifizierung bräuchte.
1: Strom ist es, ne?
3: Aber ja, genau. Also das ist, wenn es darum geht, dass wir mit gefährlichen Gegenständen arbeiten, also richtig gefährlichen im Sinne von, dass es halt um Starkstrom geht, dann sollte da auf jeden Fall eine Fachperson hin. Also da kennen wir natürlich auch unsere Grenzen.
1: Ja, weil Sie von Strom gerade sprechen, da gibt es ja jetzt, und vorher hat man es ja schon von Reparaturcafés auch das ist ja ein Teil von Ihrer Initiative. Da kommt ja jetzt dann die neue EU-Richtlinie oder ist teilweise schon gültig, nach der alles oder mehr und mehr Stück für Stück reparierbar, sage ich mal, werden muss. Rechnen Sie da dann nochmal mit einem richtig großen Zulauf?
3: Naja, also so in den Reparaturkreisen wird schon so ein bisschen gemaunt, dass es eigentlich noch ein bisschen strenger hätte gehen können. Aber das ist natürlich ein sehr, sehr gutes Beispiel dafür, was zum Beispiel auch gesellschaftliches Engagement ausrichten kann, weil die Reparaturcafés haben halt erst 2011 in den Niederlanden gestartet und mittlerweile haben wir über 2000 in Deutschland. Und aus dieser Bewegung ist natürlich auch das Right to Repair EU entstanden, was auch großen Druck auf das EU-Parlament ausgewirkt hat. Und das ist auch das, wo wir sagen, wo wir wirken im Verbund offener Werkstätten und auch mit den Reparaturinitiativen. Mhm. Und wir hoffen dann natürlich auf mehr. Also da wird schon noch ein bisschen mehr was gehen.
1: Okay, 0800 94 95 95 5. Die Nummer ins Studio, die Christel Magnus gewählt hat. Frau Magnus.
0: Ja, grüß Gott.
1: Grüß Gott.
0: Ich habe mir ein Bettgestell selber gegeben. Und zwar, es gibt in München das Haus der Eigenarbeit, das Hai. Das ist in der Nähe vom Ostbahnhof.
1: Mhm.
0: Und nachdem ich ein paar Jahre auf 2 Matratzen gelegen habe nachts, dann haben

0: meine Männer gesagt, wir bauen dir ein Bett. Und es hat zu lange gedauert. Und dann hat die Frau Magnus ist dann einfach zum Hai gegangen und hat gesagt, ich möchte ein Bettgestell bauen.
1: Okay.
0: Dann haben die gesagt, ja, gehen Sie mit ins Lager. Da schauen wir dann gleich nach dem Holz. Dann haben wir eine Zeichnung gemacht. Und dann ging das los. Und es hat mir Riesenspaß gemacht. Ich habe natürlich eine Anleitung gehabt. Da war ein junger Mann. Mhm. Der war Schreiner. Der hat mir alles gezeigt. Mhm. Und dann hat mir das so gut gefallen. Dann habe ich meiner Tochter noch ein kleines Tischchen gebaut mit zwei Schubladen. Und da bin ich sehr stolz drauf.
1: Und liegen jede Nacht wahrscheinlich in diesem Bett und können ihre Freude gar nicht fassen.
0: Inzwischen ist das Bett zu meiner Enkelin gewandert.
1: Ah, okay.
0: Und es war ein riesenschweres Teil.
1: Aha.
0: Aber wie gesagt, sie hat es im Gebrauch und ich bin froh, dass ich das einmal geschafft habe.
1: Herzlichen Glückwunsch. Ja, das ist einfach eine ganz schöne Bestätigung auch. Und es klingt so, als wäre dieses Haus für Eigenarbeit sowas Ähnliches wie das, was Sie in Augsburg auch machen oder was in Ihrem Verbund
0: genau,
1: sein könnte.
0: Was die Dame gesagt hat. Ja, und das ist eigentlich ziemlich bekannt. Mhm. Da kann man auch noch andere Sachen machen. Also Polstern, Buchbinden und alles Mögliche.
1: Haben Sie noch was vor in der Richtung oder ist Ihr Bedarf erstmal gedeckt?
0: Da bin ich jetzt auch schon zu alt.
1: Okay, aber immerhin stolz auf das, was Sie da geschafft haben. Dankeschön, Frau Magnus. Genau. Und vorher hatten Sie noch nie ein Bett gebaut?
0: Nein. Aber sag mir, ich wollte schon eigentlich immer eine Schreinerlehre machen. Hm. Aber das war damals in den 50er, 60er Jahren war das unmöglich, dass das eine Frau macht.
1: Ja. Danke für den Anruf. Frau Magnus, ist ein Beleg jetzt wieder dafür, Frau Leis, wie Sie gesagt haben, es gibt eigentlich gar keine Menschen mit zwei linken Händen, oder? Oder haben Sie auch hoffnungslose Fälle in Ihren Werkstätten, wo Sie sagen, nein, mit dir hat es gar keinen Sinn?
2: Nee, gibt's eigentlich nicht. Also es ist schon per Kultur ausgeschlossen. Also das Haus der Eigenarbeit ist ja quasi auch ein ganz gutes Beispiel dafür. Die machen das seit 40 Jahren. Das ist quasi die Mutter aller offenen Werkstätten. Und ich bin wirklich der festen Überzeugung, das ist meine ganz persönliche Meinung, dass es niemanden mit zwei linken Händen gibt. Man braucht halt, wie gesagt, nur das richtige Lernumfeld.
1: Genau, und das bieten Sie zum Beispiel an im Habitat in Augsburg oder in vielen von den anderen offenen Werkstätten, für die Sie im Vorstand sind. Ich danke Ihnen ganz herzlich für die Zeit, Frau Leis.
2: Ja, vielleicht noch ein kleiner Zwischeneinschub. Es gibt auch eine Webseite mit einem Werkstattfinder für die Leute, die selber eine Werkstatt suchen.
1: Eine Webseite, sagen Sie einmal schnell die Adresse?
2: Das müsste verbund-offener-werkstätten.org sein. Ich bin mir jetzt aber nicht ganz sicher.
1: Sonst kann man das ja auch
2: googeln. Genau, kann man einfach im Internet eingeben.
1: Verbund offener Werkstatt suchen und da die Werkstattsuche mit Postleitzahl. Wobei man dazu sagen muss, es sind nicht alle da gelistet, aber die bei Ihnen im Verbund sind, es gibt noch mehr.
2: Ja, genau.
1: Super. Danke, Frau Leis.
2: Vielen Dank.
1: Servus.
2: Ciao.
1: 0800 94 95 95 5, die Nummer ins Studio. Bianca, Andrzejewski, okay.
3: Ja, genau, hallo.
1: Aus Biebertal bei Günzburg, hallo.
3: Ganz genau, hallo. Ja, wir haben dieses Jahr auch ein richtig schönes Projekt bei uns zu Hause umgesetzt. Wir haben ein Haus, das jetzt 50 Jahre alt ist, das der Flur in diesem typischen 70er-Jahre-Knödelputz, also sehr markant, und den hatten wir jetzt einfach die letzten 15 Jahre sehr funktional gestaltet mit alten Möbeln, die einfach irgendwo übrig geblieben sind, und so mit dem Gedanken, durch diesen Flur läuft man ja sowieso nur durch. Und mein Mann hat schon lange gesagt, er möchte den gerne im britischen Stil, so Jugendstil, renovieren, und ich konnte mir das ganz lange nicht vorstellen. Und dann einfach mit Hilfe auch von KI habe ich mir dann einfach mal Bildvorschläge machen lassen, wie das aussehen könnte. Und dann war einfach auch ein visueller Reiz da. Gell? Und ich habe gesehen, wow, das kann ja richtig cool werden mit Kassetten, also Kassettenverbretterung unten und dunkler Tapete oben. Und dann haben wir tatsächlich Aschermittwoch dieses Jahr den Meißel angesetzt und in mühevoller Kleinarbeit erstmal diesen Putz runtergeschlagen. Und mein Mann hat sich dann an die Verbretterung gemacht, Kassettenoptik. Und wir haben dann lange Tapeten gesucht. Und ich habe mich letzten Endes mit meiner Mama dann ans Tapezieren gemacht. Und es ist unglaublich, was aus diesem funktionalen Flur für ein Schmuckstück. geworden ist.
1: Das klingt, das macht einem total Lust. Ach, ich glaube, Sie kriegen jetzt ja sehr viel Besuch.
3: Es ist wirklich, es ist wie eine andere Welt. Also unglaublich, unglaublich schön. Und wo man einfach gemerkt hat, Schönheit im Kleinen, das ist was richtig Schönes. Und auch der Flur kann eine Visitenkarte des Hauses sein, weil viele Leute ja auch einfach nur mal so kurz reinspitzeln. Und also es ist wirklich was Besonderes. Und für mich ist dieser Flur auch ein bisschen sowas wie ein immaterielles Erbe von unseren Eltern, weil mein Mann von seinem Vater ganz viel das Holzhandwerk erlernt hat und wirklich diese Verbretterung mit allen Kniffen und allen Feinheiten liebevoll gestaltet hat. Und ich mit meiner Mama zusammen die Tapeten angestückelt habe und das ist ja auch eine Kopfarbeit und eine Feinarbeit. Ja. Und also von daher, ich sehe unsere beiden Eltern Teile dann auch, wenn ich durch diesen Flur laufe. Und super, daher ist es einfach auch nochmal was Besonderes.
1: Darf ich Ihnen eine Frage mal weitergeben, die uns erreicht hat per WhatsApp von Karl Baumann, der offensichtlich eher ein Skeptiker ist. Aber Sie sind so begeistert, Sie können da vielleicht was zu sagen. Schreibt er, um solche Projekte verwirklichen zu können, braucht man entsprechenden Platz. Außerdem braucht man Werkzeug und Material. Und wenn man dann sehr viel Zeit investiert, die bei der Lohnarbeit in Anführungszeichen fehlt, frage ich, wie machen die das? Wie schaffen Sie das? Wo schnitzen Sie sich die Zeit raus?
3: Ja, also vieles ist einfach im Urlaub gelaufen, tatsächlich. Mhm. Also Urlaub beziehungsweise Ferien, wir sind beide im Schuldienst. Mhm. Also es sind die Osterferien draufgegangen und es hat tatsächlich einfach auch bis Pfingsten gedauert.
1: Ja,
3: also man darf einfach, ja genau, Aschermittwoch bis Pfingsten, das sind gute 3 Monate.
1: Davon zweimal 2 Wochen Ferien. Klar.
3: Ja, genau. Okay. Und die Wochenenden. Und es braucht natürlich schon Platz. Also und es braucht einen langen Atem, weil die Sachen schon sehr lange rumstehen und es lange eine Baustelle ist. Also ja, aber Lohnarbeit, also ich habe es mir auch zwischendrin mal gedacht, so manches hätte ich vielleicht gerne abgegeben, aber hinterher hat man einfach diesen Stolz, es selber gemacht zu haben.
1: Und ich glaube, wenn man Ihre Begeisterung hört, dann ist die Frage auch beantwortet.
3: Ja, genau.
1: Ich danke Ihnen sehr.
3: Wirklich.
1: Servus, danke
3: schön.
1: Wiederhören.
3: Danke, ade.
1: Helmut Schmidt in Freiham, hallo.
4: Ja, hallo, grüße Gott.
1: Grüß Sie. Links los. Was haben Sie gebaut?
4: Also, ich habe ein Infomobil-Freundlichkeit gebaut. Und dazu habe ich eine alte Rikscha gehabt und ich habe einen Freund gehabt, der ist Designer, der hat mir das schön gestaltet und dann haben wir aus alten Platten und aus Drucken oder sowas haben wir ein Infomobil-Freundlichkeit gemacht, weil das endlich mehr über Freundlichkeit geredet wird, diese uralte große Kraft in uns Menschen.
1: Ich habe 2 Fragen. Erste Frage, woher hatten Sie eine alte Rikscha?
4: Oh, die hatte ich aus meiner Arbeit als in einem alten Servicezentrum haben wir sowas gebraucht. Und als ich dort weg war, ist sie vergammelt und dann habe ich sie bekommen.
1: Ah ja, okay. Das ist ja schon mal gut. Und 2. Frage, was machen Sie jetzt mit Ihrem Infomobilfreundlichkeit?
4: Ja, ich fahre auf so kleine Volksfeste oder auf andere Zusammenkünfte und verteile meine kleine Fragezettelchen zur Freundlichkeit und treffe da wirklich viele Leute, die sich dann auch dafür interessieren.
1: Und komme mit denen ins Gespräch und sehen mehr Freundlichkeit.
4: Ja, ich meine, das Verrückte ist, also da kamen mal im Zeitwissen 3 tolle Artikel über die Freundlichkeit, was schon eine Riesenkraft ist in uns ist. Wenn man aber in die Lexika reinschaut, dann ist Freundlichkeit gar nicht mehr drin. Und das ist hat uns wahrscheinlich hat wesentlich dazu beigetragen, dass wir die dominante Art auf dieser Erde geworden sind. Mhm. Und es ist eher in Verruf gekommen. Und deshalb, ja, auch die Politiker, die immer nur schimpfen. Mhm. Und das hat mich dann dazu bewogen, da mal zu sagen, ich versuche mal mehr über die Freundlichkeit zu reden.
1: Und dann eben gleich mit der umgebauten Rikscha. Wann stehen Sie das nächste Mal wo?
4: Der nächste Termin, doch, ist im ASZ Aubing, sind so kleine Musikveranstaltungen, da habe ich mich angekündigt, da darf ich einfach jetzt kommen, wenn das gerade dazwischen reinpasst.
1: Okay, toi toi toi, aber dabei gute Fahrt mit der Infomobilfreundlichkeit, nicht mehr Rikscha.
4: Ja, vielen, vielen Dank.
1: Danke, servus. Markus Liebel in Regensburg, hallo.
5: Hallo, grüß Sie.
1: Grüß Sie.
5: Ja, meine Geschichte ist, ich war 20 Jahre alt und habe meine Lehre abgeschlossen als Elektriker und kam aus einer Wohnung mit meinem Bruder in einem Zimmer. Das Zimmer war ziemlich klein. Und dann habe ich beschlossen, ein Haus zu bauen. Null Ahnung, null Plan. Kein
1: ein
5: Geld
1: Haus zu bauen?
5: Ein Haus zu bauen für mich und meine Eltern, richtig.
1: Aha.
5: Und 3 Monate später haben wir angefangen und 9 Monate später sind wir eingezogen.
1: Nicht Ihr Ernst?
5: Absolut.
1: Wie viele Leute hatten Sie dann da noch, die mitgeholfen haben?
5: Ja, das war eigentlich dieser Sprung ins kalte Wasser. Und wenn man mal anfängt, den ersten Schritt zu gehen, kommt automatisch der zweite und der dritte. Sie lernen dann immer wieder neue Leute kennen. Und ich habe mich da so auf den Zufall verlassen. Und heute, ich bin Projektleiter in einer großen Firma, habe das 20 Jahre jetzt gemacht, kein Großprojekt würde man so angehen, aber damals mit so einer jugendlichen Leichtsinnigkeit, die Motivation war da, die Kraft war da und die Lust war da. Und mein Onkel war Architekt, der hat frisch ausstudiert und so kommt das eine zum anderen. Und wie gesagt, 9 Monate hat es gedauert, dann waren 400 Quadratmeter Doppelhaus fertig.
1: 400 Quadratmeter, Sie sind ja dann schneller als alle Profis, das stellt Ihnen doch keiner 9 Monaten normalerweise hin, oder?
5: Nee, das war Arbeiten ohne Pause. Ich war in der Zeit bei der Bundeswehr und zu Feierabend habe ich da bei der Bundeswehr auch immer Leute eingesammelt, die bei mir ein bisschen mitgeholfen haben und dann Wochenende volle Kanne durch. Sonntag wurde abgerechnet, Rechnungen bezahlt, Angebote eingeholt und dann, wie gesagt, 9 Monate später sind wir eingezogen. Allerdings, der Innenausbau war quasi so weit bezugsfertig, dass man einziehen konnte. Man musste ja die alte Wohnung kündigen.
1: Mhm.
5: Aber der Innenausbau ist dann im Laufe von Jahren erfolgt.
1: Also und das Haus steht bis heute noch?
5: Bis heute. Ich bin jetzt 28 Jahre drin. Und das zum Anstoß nehmend habe ich dann weitergemacht. Also es war, ist nicht bei diesem einen Haus geblieben. Ich habe mir dann ein altes Haus gekauft und als Hobbyhandwerker weitergemacht. Und wie ich schon gesagt habe, man lernt dann Leute kennen. Und so bin ich auch zu meiner Frau gekommen, deren Verwandtschaft wieder Bauingenieure sind und so weiter.
1: Es ist... Als Lebensthema.
5: Sie gehen einen Step forward und dann folgen Sie dem nächsten und ja, war spannend.
1: Toll.
5: Ist spannend.
1: Tolle Geschichte. Dankeschön, Herr Liebel. Viele Grüße nach Regensburg.
5: Dankeschön.
1: Es ist ja auch toll, was sich für Verbindungen ergeben und was auch nach was kommt, wie beim Herrn Liebel eben die Bauerei neben der Zeit bei der Bundeswehr, gerade vorhin bei der Anruferin, ja in den Schulferien halt als Lehrer. Jetzt habe ich einen am Telefon, den wir angerufen haben, Friedrich Kautz, der ist eigentlich Rapper und jetzt im Do-it-yourself-Geschäft auch tätig. Friedrich Kautz alias Prinz Pi, eben Rapper, grüß Sie.
6: Hallo.
1: Servus. Sie sind gerade auf Abschiedstour im Oktober auch in Bayern. Und als was würde ich Sie denn danach besser vorstellen als Rapper?
6: Ach, egal. Einfach als Friedrich.
1: Einfach als Friedrich, okay. Wie sind Sie denn zum Selbermacher geworden? War es bei Ihnen Notwehr, wie wir ein paar Mal schon mal gehört haben in der Sendung jetzt, oder echte Begeisterung?
6: Naja, ich habe keine Handwerker gefunden. Hier oben in Norddeutschland ist es ein bisschen anders als unten in Süddeutschland, nicht? Da wird das Handwerk auch gar nicht so zelebriert. Und weil ich hier keine guten Leute gefunden habe, habe ich es dann halt selber gemacht. Den Innenausbau, speziell Möbelbau. Und dann gemerkt, so schwer ist das gar nicht.
1: Aber Vorbildung hatten Sie?
6: Ja, ich habe ein Diplom in Produkt- und Kommunikationsdesign, aber... Das ist sozusagen nur eine theoretische Vorbildung, ne? Da nimmt man nicht seinen Akkuschrauber in die Hand im Studium.
1: Ja, Kommunikationsdesign ist, glaube ich, eher die Fachausbildung zum Rapper als zum Möbelbauer.
6: Ja, eher so zum Creative Director in der Werbeausbildung, aber na gut, heutzutage vielleicht auch das, ja.
1: Okay, was würden Sie sagen, ist Ihr größtes Projekt? Worauf sind Sie besonders stolz, was Sie gebaut haben?
6: Ja, es ist vielleicht so eine Küche oder so, ne? Das ist, sag ich mal, neben dem Stuhl, das, was man so als Holzhandwerker, ist vielleicht eines der komplexesten Sachen. Viele Sachen müssen zueinander passen. Es ist von außen ein einfaches Möbel, meistens eigentlich ja nur mehrere Kuben. Aber innen drin, da kann es dann schon ein bisschen tückisch werden. Und ich würde sagen, das ist schon was, was Spaß gemacht hat auch.
1: Ja, und herausfordernd war ganz offensichtlich. Wie gehen Sie da vor? Wir haben schon ein paar gehört jetzt in der Sendung, die sagen, wir machen totalen Blindflug und Learning by Doing und lieber scheitern und neu anfangen. Oder holen Sie sich da detaillierte Anleitungen? Weil gerade wenn Sie sagen Küche, ich meine, da reden wir über Millimeter.
6: Naja, da reden wir, ja, Zehntel Millimeter muss man haben beim Tischlern. Also ich habe ein Buch, das ist von 1898, das heißt Baukonstruktionslehre Holz. Da steht eigentlich alles drin, was man irgendwie wissen müsste, von wie man irgendwie einen Dachstuhl baut, bis halt wie man irgendwie eine schöne Tür baut, schöne Flügeltür oder sowas. Und daraus habe ich alles gezogen, was ich so schriftlich gefunden habe. Und dann gibt es noch ein paar YouTube-Videos und mehr hatte ich nicht.
1: Mhm. Und jetzt haben Sie eine Küche, so kann es gehen.
6: Ja.
1: Ja. Wenn Sie aufgehört haben mit der Musik, wollen Sie das dann mehr auch ausbauen? Wird daraus ein Beruf? Ich meine, Sie haben viele Follower, auch auf YouTube. Da machen Sie inzwischen ja auch sehr viel so Videos, wo Sie eben Anleitungen auch zeigen und zeigen, wie da gebaut wird. Gibt es sowas wie einen Do-it-yourself-Influencer?
6: Ja, auf jeden Fall, das gibt's. Und das ist dann auch mein nächstes Ding. Ich merke, ich kriege darauf deutlich mehr Feedback als auf die Musik, weil bei der Musik, da verkauft man ja immer was. Man verkauft sein Album, man verkauft seine Tourtickets. Und wenn man Do-it-yourself-Influencer ist, dann teilt man einfach sein Wissen und dafür will man eigentlich erstmal nichts haben, außer die Aufmerksamkeit. Und die Leute sind natürlich dankbar für jeden Tipp, der ihnen dann Zeit und Geld spart.
1: Und sind die Follower, sind das die gleichen, wie die früher beim Rapper waren oder haben Sie da das Publikum und die Anhängerschaft durchgewechselt?
6: Es sind, sage ich mal, viele geblieben, aber es sind auch sehr viele neue dazugekommen. Also seitdem ich das mache, steigen die Zahlen beträchtlich.
1: Echt? Also mehr der Influencer als der Rapper hat mehr Anhänger?
6: Tatsächlich, ja. Auf der Straße erkennen mich jetzt manchmal die Leute und sagen, hey, dich kenne ich doch. Du bist doch der, der neulich dieses eine tolle grüne Mann? Regal gebaut hat.
1: Okay, super. Haben Sie ein anstehendes Projekt?
6: Ja, auf jeden Fall. Ich baue an meinem ersten Stuhl. Ich denke, das ist halt für alle Holzhandwerker immer so ein wichtiges Ding, was jeder mal gemacht haben will, einen eigenen Stuhl entworfen. Und ich habe die Pläne und sowas schon fertig und einen kleinen Prototypen gebaut. Und das werde ich dann nächstes Jahr wirklich ausführen. Und da habe ich schon ein bisschen Bammel vor, ob es so wird, wie ich es mir vorstelle. Aber ich freue mich auch drauf.
1: Aber nach einer Küche ist doch ein Stuhl keine Herausforderung mehr, oder?
6: Ah, doch. Auf eine Küche setzt man sich ja nicht drauf.
1: Okay, das stimmt. Ja, das hatte ich jetzt nicht bedacht. Da passt dazu, was uns Claudine Seliger via Mail schreibt. Von meinem Uropa geerbte Küchenstühle habe ich mit neuem Wiener Geflecht ausgestattet. Auch wieder dank YouTube-Videos und dortigen Tricks ist es am Ende super gelungen. Bei Ihnen fangen Sie aber bei Null an tatsächlich mit dem Stuhl und haben keine vorgeerbten Dinge.
6: So ist es.
1: Alles klar. Toi, toi, toi dabei. Ich danke Ihnen sehr, Friedrich Kaus alias Prinz Pi.
6: Vielen Dank.
1: Servus. Und wir gehen nach Ingolstadt zu Heinrich Zeitvogel.
7: Hallo.
1: Herr Zeitvogel, grüß Gott.
7: Grüße Gott. Ich war in Ingolstadt in 3 Reparaturcafés tätig. Leider jetzt nur noch 2, weil eins, wo wir einen kleinen Laden hatten in der Goethestraße, wurde geschlossen. Unterstützung konnte nicht mehr bezahlt werden. Und das war aber der Vorteil, dass man dort ein Gerät oder die Geräte, die wir bekommen haben, intensiv untersuchen konnten. Mhm. In Neuburger Kasten ist auch von der Stadt ein Gebäude, beziehungsweise im Stadtteil Treff Augustin, wo wir jetzt sind, sind wir in einer Werkstatt. Da können wir Geräte annehmen, aber intensiv untersuchen oder einen Kaffeeautomaten komplett zerlegen und nachgucken, was da kaputt ist, ist da leider nicht möglich. Die müssen abends um 18 Uhr wieder draußen sein.
1: Ja, das ist immer die Frage. Eben hatten wir vorhin ja auch schon, wie können sich solche Reparaturwerkstätten oder offene Werkstätten, wie können die sich finanzieren? Ne?
7: Ja, das das Stadtteiltreff ist ein Treff von der Stadt Ingolstadt, auch der Neuburger Kasten. Dort, den gibt es jetzt schon 11 Jahre. Da sind wir seit Anfang dabei und inzwischen sehr viele Reparateure, die da mithelfen, mit oder ohne dem Fachwissen. Und im Stadtteil Treff Augustin bin ich mit einem zusammen, der PC-Software-Spezialist ist, der also da in die Tiefe gehen kann. Das kann ich vom Alter her nicht. Ich habe das gelernt, Elektrotechnik, aber der Vorteil ist, ich lerne immer noch was dazu, trotz dem Alter.
1: Und das gilt, glaube ich, eben nicht nur beim, das haben wir ja vorhin schon gehört, dass das beim Neubauen gilt, wenn man plötzlich dazu lernt, Stühle zu bauen, wie Prinz Pi, aber auch eben beim Reparieren. Also das mit dem Lernen ist, glaube ich, und Neuanfangen, wieder scheitern, besser scheitern, das ist, glaube ich, bei all den Geschichten ein ganz wesentlicher Faktor. Dankeschön, Herr Zeitvogel.
7: Also ich mache es gern aus Nachhaltigkeit.
1: Sehr gut. Damit. Danke.
7: Bitte,
1: wieder. Servus, wiederhören. Dagmar Huber in Feichten an der Alz.
8: Hallo. Ja, grüß Gott.
1: Grüß Gott.
8: Ich wohne in Süddeutschland auf einem Bauernhof und im Jahr 2020. Ich habe mir schon ganz lang ein Gartenhäuschen gewünscht. Hat mein Mann, der hatte aufgehört zu arbeiten, mir gesagt, er macht mir jetzt eins. Oh. Und das hat er aber ganz besonders gemacht, nämlich auf einem alten Trailer von einem Segelboot, den vollkommen beplankt und auf die Hälfte mit allen Dingen. Man konnte ja damals nirgends etwas kaufen und bekam nichts. Mit allen alten Dingen, die wir hatten, also Bretter und eine alte Tür und alte Fenster, hat er mir diesen Trailer ja als bewegliches Gartenhäuschen gebaut.
1: Nein.
8: Rein und raus hin. Doch.
1: Gartenhäuschen.
8: Wunderbar.
1: Auf Gartenhäuschen auf Rädern.
8: Genau, genau. Und das hat immer verschiedene Plätze gehabt und im Augenblick hat es einen Platz unter einem Walnussbaum. Und das Wunderbare ist, wenn ich mich dann im März da reinsetze und der Ostwind kommt noch übers Land, das stört mich gar nicht, weil der sich wunderbar aufheizt. Und in diesem heißen Sommer, dann war der Walnussbaum drüber. Und dann habe ich eine Tür an der Seite, die kann ich lüften, damit kann ich lüften. Und vor mir sind es nicht nur Fenster, sondern auch eine Glastür, da kann ich auch lüften. Und da passen genau zwei Liegestühle rein und ein kleines Tischchen. Und man kann da zu jeder Jahreszeit sitzen und sich freuen. Und das war wirklich mein Wunschtraum. Das, den hat mir mein Mann noch erfüllt. Also das ganz wunderbar für mich.
1: Toll, eine tolle Erfindung, ja, einfach auch wieder, ja, ein schönes Beispiel für, ja, da gibt es keine Vorlage, oder? Da gibt es ja keine,
8: nein,
1: Vorlage
8: überhaupt
1: für
8: nicht,
1: sowas.
8: Das hat er alles ausprobiert, ja, und muss dazu sagen, er war, stammte auch von einem Bauernhof und er hat alles gelernt, ob das nun mit Holz umzugehen gelernt hat oder ob er gelernt hat zu mauern oder sonstige Sachen, und der war einfach unglaublich geschickt, also das und für mich die größte Freude und die schönste Erinnerung an meinen leider im letzten Jahr verstorbenen Mann. Oh ja. Und ein Platz, der der Seele sehr gut tut. Und wenn ich da drin sitze, kann ich bis zu den Alpen schauen, wo ich wohne, wo das noch bestimmt 60 Kilometer sind. Und es ist zauberhaft schön.
1: Es bleibt ja noch ein bisschen warm. Morgen na, vielleicht nicht, aber, ja, dann, aber ja, dann wieder. Dann, ja, lassen Sie es Ihrer Seele noch gut gehen.
8: Ja, ich danke Ihnen.
1: Vielen Dank, Frau Huber. Dankeschön fürs Erzählen.
8: Wiederhören.
1: Wiederhören. Bei der nächsten Sprachnachricht ging es auch um einen Mann, der tatsächlich gebaut hat. In dem Fall Karin erzählt uns was.
9: Nicht ich, sondern mein Mann macht gern im Winterhalbjahr jedes Jahr ein Möbelstück. Und ich, an mir liegt es, das Möbelstück irgendwo zu suchen. Ich bin da meistens bei irgendwelchen edlen Designfirmen, denke mir, was gefällt mir und gebe den Entwurf meinem Mann. Und er konserviert seine Feierabende abends im Keller in der Werkstatt. Und bis der Winter zu Ende ist, haben wir ein tolles neues Möbelstück und freuen uns das ganze Jahr darüber.
1: Ja, und wenn der Winter zu Ende ist, dann darf er auch wieder aus der Werkstatt raus. Dankeschön, Karin. Hans Meyer in Oberschneiding, hallo.
10: Ja, grüß Gott, grüß nach Sie. München. Also ich habe jetzt die ganze Zeit zugehört, da kommen natürlich sehr viele spektakuläre Sachen. Mhm. Also ich mache eher ein bisschen was Einfacheres, und zwar der Fantasie gehorchend. Ich mache aus Altholz und eine alte Metallteile, baue ich auch Figuren, meistens so Lebensgröße. Ich habe einen schönen Garten, der ist so ein halbes Tagwerk mit all uralten Bäumen, und jede Figur wird anpasst an irgendein besonderes Eck, wo der dann seine Funktion hat.
1: Und was für Figuren, was für Figuren sind es?
10: Aus Holz, also quasi entweder eine Fantasiefigur, also der letzte war so ein Protektor, so ein Wächter, der sitzt jetzt vor dem Haus draus und schaut, kontrolliert, wer da reingeht.
1: Aber Herr Meyer.
10: Um ihn rum sind ein paar Hexenschrecker, sage ich, das sind so also Wurzelzeug, das war nur ganz leicht bearbeitet, ja, die also halt Böses abwehren soll.
1: Ja, aber stellen Sie Ihr Licht nicht so unter den Scheffel, das klingt nach ganz tollen Sachen, die Sie da machen. Dankeschön, Herr Meyer, nach Oberschneidig.
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1: Viertel nach acht heute im BR Fernsehen die Münchner Runde mit Markus Söder. Und jetzt gleich um kurz nach eins Stadtland Leute hier in Bayern 2 mit Simone Schülein. Was habt ihr vor?
14: Ist ja bei euch. Wir haben auch ein bisschen was Kreatives im Programm, nämlich die Taxi-Rapper. Mehr wird noch nicht verraten. Und wir schauen auf den bayerischen Arbeitsmarkt.
1: Das und mehr in Stadtland Leute mit Simone Schülein gleich nach den Nachrichten.
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15: Um 13 Uhr mit Maren Ulrich. In den vergangenen Tagen hat die schwarz-rote Koalition intensiv um die Pflegereform gerungen. Nun hat das Kabinett den Entwurf gebilligt. Eine Expertenkommission soll nun schon in der kommenden Woche starten, um strukturelle Änderungen in der Pflegeversicherung zu erarbeiten. Gesundheitsminister Linnemann äußerte sich nach der Sitzung und stellte weitere Details des Beschlusses vor.
16: Wir werden Einsparungen vornehmen müssen. Einnahmen und Ausgaben müssen in eine Balance gebracht werden. Wir werden zum Beispiel das Begutachtungssystem ändern und es zielgenauer ausgestalten. Der allgemeine Beitrag bleibt stabil bei 3,6%. Der Kinderlosenbeitrag steigt um 0,3. Bei der Beitragsbemessungsgrenze werden wir nicht wie vorgesehen um rund 1.000 Euro hochgehen, sondern wir gehen 300 Euro nach oben.
15: Gibt es doch keine Änderung beim Elterngeld? Bundesfamilienministerin Prien hat angekündigt, die geplanten Sparmaßnahmen noch einmal zu überprüfen.
17: Konkret geht es um die Frage, sollen Eltern weiterhin bis zu 14 Monate Elterngeld bekommen und nicht wie geplant nur noch 12 Monate. Bundesfamilienministerin Karin Prien sagte dem Redaktionsnetzwerk Deutschland, sie sei offen dafür. Die CDU-Politikerin sprach sich dafür aus, sich nochmal zusammenzusetzen und zu schauen, ob die geplanten Sparmaßnahmen beim Elterngeld in diesem Umfang zielführend und gerechtfertigt seien. Im Rahmen der geplanten Einsparungen für den Haushalt hatte Prien im Juli eine Reform des Elterngelds vorgelegt. Philipp Eckstein, Berlin.
15: Auch wenn es gerade sommerlich warm ist, der Winter steht vor der Tür und damit die nächste Heizsaison. Die Füllstände der Gasspeicher sind im Moment aber vergleichsweise niedrig in Deutschland. Wirtschaftsministerin Reiche hat deshalb zumindest das bundeseigene Energieunternehmen SEFE angewiesen, mehr Gas in die Speicher zu leiten. Bis zum 15. Dezember muss SEFE 8 Terawattstunden Gas beschaffen. Normalerweise kaufen Großhändler im Sommer Erdgas günstig ein. Wegen des Iran-Kriegs waren die Preise allerdings auch in den Sommermonaten sehr hoch. In einem Flugzeug, das auf dem Weg von Dubai nach Tel Aviv war, haben sich heute wohl dramatische Szenen abgespielt. Israelischen Medienberichten zufolge gab es ein Handgemenge im Cockpit. Geprüft wird, ob einer der Piloten die Maschine zum Absturz bringen wollte. Offiziell bestätigt ist der Verdacht nicht. Anna Osius fasst zusammen.
18: Die Maschine der Airline Fly Dubai hatte Medienberichten zufolge ein Notfallsignal abgesendet. Die Maschine kam vom geplanten Kurs ab und musste in Saudi-Arabien notlanden. Möglicherweise war die Notlandung auf einen Streit zwischen den beiden Piloten zurückzuführen, berichten Medien. Weil zunächst die Befürchtung bestand, es könnte sich um eine Entführung handeln, ließ Israel Kampfflugzeuge starten. Das Büro des israelischen Ministerpräsidenten Netanyahu teilte dann mit, es handele sich nicht um eine Entführung. An Bord sollen sich mehr als 100 israelische Staatsbürger befunden haben. Alle Passagiere seien in Sicherheit, teilte die Fluggesellschaft mit.
15: Mit dem Auto aufs Oktoberfest, das klingt erstmal nach keiner guten Idee. Und doch kommt mehr als jeder vierte Wiesnbesucher laut einer Auswertung von Vodafone mit dem Fahrzeug. Demnach entschied sich die Mehrheit für öffentliche Verkehrsmittel, um das Festgelände zu erreichen. 28% kamen mit dem Auto zu Wiesn, 5% zu Fuß oder mit dem Fahrrad. Das Wetter in Bayern. Nach Nebel viel Sonne, nur in Teilen Unterfrankens etwas wolkig. 21 bis 28 Grad. In der Nacht örtlich Nebel, 13 bis 4 Grad. Morgen zunehmend bewölkt, örtlich Regen und Gewitter, vor allem in Franken sowie in Schwaben, 20 bis 27 Grad. Am Freitag wolkig, vereinzelt Regen, 16 bis 22 Grad. Am Samstag meist trocken. Soweit die Nachrichten. Es ist 13.04 Uhr. Die Verkehrsmeldungen. A7 Fulda Richtung Würzburg zwischen Bad Brückenau, Wildflecken und Bad Kissingen Obertolba, 4 Kilometer Stau. A8 München Richtung Salzburg zwischen Rosenheim West und Rohrdorf, 6 Kilometer Stau und stockender Verkehr wegen Bauarbeiten. A8 Salzburg Richtung München zwischen Fraßdorf und Rosenheim, Baustelle, 5 Kilometer Stau. Und A9 München Richtung Nürnberg zwischen Manching und Denkendorf, immer wieder Stau und stockender Verkehr. Soweit die Verkehrsübersicht.
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14: Herzlich willkommen aus dem PR-Studio Nürnberg. Ihr Mittag auf Bayern 2, heute mit Simone Schülein. Und wir blicken heute auf den Arbeitsmarkt. Im September bei der saisonalen Herbstbelebung fehlt der Schwung, sagte die Chefin der Bundesagentur für Arbeit, Andrea Nahles, heute in Nürnberg.
19: Wir haben jetzt 47.000 Einstellungen faktisch gehabt. Es gab vor Corona eigentlich häufig auch über 100.000. Das heißt, es gibt eine Herbstbelebung, aber die reicht jetzt noch nicht, um uns wirklich in besseres Fahrwasser zu bringen.
14: Und wie schaut diesbezüglich in Bayern aus? Wir sprechen darüber heute jetzt in dieser Stunde. Außerdem bei uns einer der besten Maurer der Welt, Leonhard Eham aus Miesbach, war bei den World Skills in Shanghai dabei. Jetzt ist er zurück und erzählt von seinen Erlebnissen. Und die Taxi-Rapper sind unterwegs und wir sind eine Runde mitgefahren.
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14: Sienna Spyro hat mit 16 die Schule geschmissen für ihre Musikkarriere, hat dann Videos auf TikTok gestellt und ist damit viral gegangen. Vor 2 Jahren kam dann der erste Charts-Erfolg und das ist ein neuer Titel aus diesem Jahr, Material Lover.

0: Sienna Spyro aus Großbritannien, Material Lover auf Bayern 2. In Deutschland fehlen Arbeitskräfte ja in vielen Bereichen, in der Pflege etwa, in der Gastro, aber auch in der Logistik. Nach aktuellen Zahlen der Arbeitsagentur kommen in einigen dieser sogenannten Engpassberufe mehr als 50% der Arbeitnehmer mittlerweile aus dem Ausland. Auch Busfahrer ist ein solcher Engpassberuf. Und in Nordbayern läuft deshalb seit 2 Jahren ein ungewöhnliches, aber sehr erfolgreiches Projekt der Arbeitsagentur.
1: Ein Linienbus verlässt den Betriebshof von Schmetterlingreisen in Obertrubach. Hinter dem Steuer sitzt Mamadou Mané Saidi. Vor 2 Jahren wurde der 47-Jährige von der Arbeitsagentur Bamberg Coburg in Spanien angeworben für eine Fortbildung zum Busfahrer. Denn die werden in dieser ländlichen Region in Nordbayern dringend gesucht. Also kam Mamadou aus der Millionenstadt Valencia, wo seine Familie immer noch lebt, in die fränkische Schweiz.
2: Ich komme in eine Großstadt, aber hier auch für mich ist neu. Jetzt ist alles neu, aber jetzt ich bin zufrieden hier und mir gefällt.
1: 8 Bus- und 15 Lkw-Fahrer sind 2024 aus Spanien nach Oberfranken gekommen. Vor allem bei den Busfahrern hat das Arbeitsmarktprojekt sehr gut funktioniert. Sie sind alle geblieben und fahren nach ihrer Ausbildung für Schmetterlingreisen Busse durch ganz Nordbayern. Die Firma hat 150 Busse und aktuell noch 300 Fahrer. Juniorchef Jonathan Singer erklärt, warum sie an dem Projekt teilnehmen.
3: Für uns ist es immer wichtig, neue Fahrer zu gewinnen und Personal zu qualifizieren. Denn auch aus demografischer Sicht ist das für unser Unternehmen sehr wichtig. Denn in den nächsten 10 Jahren werden über 50 Leute in die Rente gehen.
1: Die Idee, Busfahrer im Ausland anzuwerben, hatte die Arbeitsagentur Bamberg Coburg. Diese hat sich an die zentrale Auslandsfachvermittlung der Bundesagentur für Arbeit gewandt. Wilhelm Schmidt von der Bamberger Arbeitsagentur erklärt, warum Spanien für die Anwerbung ausgewählt wurde.
4: Wo es dem Markt nicht schadet, wo also ein Überangebot an Arbeitskräften vorhanden ist, die arbeitslos sind. Und im Sinne der EU-Freizügigkeit wollen wir dann eben dort rekrutieren. Und faire Migration ist für uns wichtig. Das muss faire Bedingungen sein. Und wir wollen nicht Leute abwerben, wo sie gebraucht werden.
1: Die Qualifizierung zum Busfahrer hat 1 Jahr gedauert. Ein halbes Jahr lang haben Mamadou und die 20 anderen Spanierinnen und Spanier einen Deutschkurs und anschließend die Fahrschule besucht. Bis auf 2 haben alle die Prüfung bestanden. Doch damit sie auf Dauer in Deutschland bleiben, brauchen die Neuankömmlinge viel Unterstützung, auch durch den Arbeitgeber, sagt Jonathan Singer.
3: Behördengänge, Kontoeröffnung, Anmeldung bei der Gemeinde, groß genug Wohnung finden, die Familie nachholen, dann die Kinder im Kindergarten anmelden. Das sind halt alles Baustellen, die man auch mitgehen muss, die sehr viel Zeit erfordern und die auch aufwendig sind. Aber im Nachhinein, wenn man dann eben zuverlässig gute Mitarbeiter hat, war es das dann doch wert.
1: Das Pilotprojekt ist so gut gelaufen, dass es nun wiederholt wird. Seit diesem Monat sind 22 weitere angehende Bus- und Lkw-Fahrer und Fahrerinnen aus Spanien in der Fortbildung. Sie waren in ihrer Heimat beispielsweise an der Supermarktkasse oder in der Gastronomie beschäftigt und kommen aus Barcelona, Madrid oder Gran Canaria.
5: Das ist eine gute Chance für mich. Ein bisschen mehr verdienen.
6: Ich lerne Busfahren. Ich brauche mehr Geld. In Spanien im Moment ist die Situation.
7: In Spanien wir arbeiten manchmal und manchmal nicht. Und hier in Deutsch wir können stabil arbeiten.
1: Das ist der Wunsch aller Beteiligten. Wenn alles nach Plan läuft, werden weitere 15 Spanier ab nächstem Jahr Busse durch Oberfranken steuern. Denn dort werden sie dringend gebraucht.
0: Julia Demel berichtete auf Bayern 2. Und wir wollen jetzt auf die aktuelle Situation auf dem bayerischen Arbeitsmarkt schauen. Heute gab ja die Bundesagentur für Arbeit in Nürnberg die neuesten Zahlen bekannt. Demnach gibt's etwas weniger Arbeitslose in Deutschland im September. Die Quote sank insgesamt um 0,1%. Live dazu jetzt BR-Arbeitsmarktexperte Wolfram Welzer. Er ist noch bei der Bundesagentur. Und Wolfram, wie sieht's denn in Bayern und in den Regionen speziell aus mit der Arbeitslosigkeit?
8: Ja, Simone, es ist wie immer. Die Entwicklung ist ähnlich, aber Bayern steht deutlich besser da als der Bund. Die Arbeitslosenquote hier 4,2%, also doch deutlich niedriger als die 6,4 im Bundesdurchschnitt. Ja, und die Bundesagentur für Arbeit sagt, die Entwicklung in Bayern sei stabil. Ich würde sagen, sie stagniert. Also es geht noch nicht richtig voran. Es gibt ein paar Regionen, die sich verbessern. In der westlichen Oberpfalz zum Beispiel, da hat die Baukonjunktur mitgeholfen, dass sich die Arbeitslosigkeit jetzt zum Beispiel im Landkreis wie Neumarkt auf 2,7% gesenkt hat. Aber es gibt eben nach wie vor die Problemregionen, vor allem im Norden, in Franken, etwa Aschaffenburg, Unterfranken mit einer Quote von 8,1% oder Hof in Oberfranken mit 8,2% und eine ganze Reihe von Städten im Norden und Nordosten des Freistaats, die so hohe Arbeitslosenquoten haben.
0: Und wenn wir jetzt zum Beispiel nach Schweinfurt, Aschaffenburg und Hof schauen, das sind ja die Regionen in Bayern, die von der Transformation und von der Krise in der Automobilindustrie stark betroffen sind. Und da heißt es dann immer, da könnte der Aufschwung der Rüstungsbranche helfen. Ist das denn so?
8: Ja, das ist eine Idee zumindest und in Teilen stimmt es. Grundsätzlich ist es ja so, dass wenn dort Arbeitsplätze entstehen, Fachleute für Elektrotechnik oder für Software, Maschinenbau oder auch Verwaltungskräfte natürlich auch in eine andere Branche wechseln können. Allerdings ist es so, dass diese 200 Unternehmen, die es insgesamt in der Sicherheits- und Rüstungsbranche in Bayern gibt, vor allem in Südbayern angesiedelt sind, rund um Augsburg und rund um München. Das bayerische Wirtschaftsministerium sagt, insgesamt sind da 50.000 Arbeitsplätze und eine Schätzung besagt, dass 10.000 davon seit 2022 neu aufgebaut wurden. Das wäre also das Wachstum seit dem Beginn des Ukraine-Kriegs. Aber wie viele von diesen Stellen tatsächlich wirklich in der Rüstungsbranche sind genau und wie viele zurzeit offen sind, das weiß niemand.
0: Und warum lässt sich das nicht genauer sagen?
8: Also es hat zum einen mit der Statistik zu tun. Die Rüstungsbranche war ja nicht so wichtig, deswegen hat man sie in der statistischen Erfassung verschiedenen Kategorien zugeschlagen. Also es gibt eine Kategorie Herstellung von Kampffahrzeugen, die ist noch am eindeutigsten. Es gibt eine Kategorie in der Statistik Herstellung von Munition und Waffen. Und da weiß man schon nicht, ist das jetzt für die Jagd oder für die Polizei oder für die Bundeswehr gewesen, was da an Arbeitsplätzen verzeichnet ist. Ja, und in der Luftfahrt, da ist es ebenso. Die wird allgemein angegeben, zivil oder militärisch, wird aber dabei nicht differenziert.
0: Aber sonst ist man es ja gewohnt, auch in anderen Branchen, etwa auch von der Automobilwirtschaft, dass Unternehmensverbände mit ihrer Arbeitsplatzbilanz doch prahlen. Ja, also so nach dem Motto, seht her, wie viele Arbeitsplätze von uns abhängen.
8: Ja, vor allem die Automobilbranche hat das ja regelmäßig ganz stark gemacht. Aber die Rüstung und Sicherheitsbereich, die sind da diskreter. Lange Zeit war ja Rüstung auch verpönt. Also wer zum Beispiel bei Diehl in Nürnberg gearbeitet hat, der hat nicht gesagt, er arbeitet in der Rüstung, selbst wenn er da gearbeitet hat, sondern hat gesagt, er arbeitet in einem Technologieunternehmen. Und auch die Arbeitsagenturen wissen oft nicht, wie viele Stellen da tatsächlich offen sind in solchen Unternehmen, weil die jetzt nicht zur Arbeitsagentur oder gar zur Zeitung gehen und dann ein Inserat machen und sagen, wir suchen am Standort Röthenbach an der Pegnitz oder in Donauwörth 25 Ingenieure für die Produktion von Militärhubschraubern oder Luftabwehrsystemen, sondern die machen das eher allgemeiner, weil sie unter Umständen Angst haben müssen, dass wenn da so ein Cluster öffentlich sichtbar wird, dass es vielleicht ein Ziel von geheimdienstlichen Aktivitäten oder sonstigen Angriffen wird. Obwohl sie das aber nicht so genau sagen, wie viele Leute sie da brauchen, kriegen sie Beschäftigte, auch weil sie sehr gut zahlen.
0: Vielen Dank für all diese Einschätzungen, BR-Arbeitsmarktexperte Wolfram Welzer live aus der Bundesagentur in Nürnberg. Dankeschön.
8: Gerne.

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1: Hannes Widmer, Heimatsound aus Würzburg. Die letzte Eule in Athen auf Bayern 2. Heute vor ganz genau 80 Jahren begann die Urteilsverkündung in den Nürnberger Prozessen. Dieses Verfahren schuf Grundsätze, auf die sich das Völkerrecht noch heute beruft, die aber, was die Durchsetzung betrifft, oft auf politische Grenzen stößt. 21 NS-Hauptkriegsverbrecher saßen damals vor Gericht, über 100 Zeugen waren geladen, doch darunter erstaunlich wenig jüdische Überlebende. Warum war das damals so? Simon Berninger.
2: You must sit down if you wish.
3: Aber Abraham Suzkewa bleibt stehen, vor denen, die nun im selben Gerichtssaal sitzend, Millionen Juden wie ihn entrechtet hatten. Im dritten Verhandlungsmonat ist Abraham Suzkewa der erste jüdische Zeuge, der vor 80 Jahren zu den Nürnberger Prozessen gegen 24 angeklagte Hauptkriegsverbrecher aus dem NS-Regime geladen ist.
4: He didn't agree to sit down.
5: Er wollte stehen, ganz so, wie man im Judentum typischerweise das Totengebet für Verstorbene hält. Und er wollte als aufrechter Mann vor die Nazis treten, die ihn töten wollten.
3: Hadas Calderon erzählt, wie ihr vor 16 Jahren verstorbener Großvater von seiner Aussage vor Reichsmarschall Hermann Göring, Hitlers Chefideologen Alfred Rosenberg oder dem NS-Architekten Albert Speer berichtete. Unter den fast 140 Zeugen, die in den fast ein Jahr lang geführten Nürnberger Prozessen gehört werden, sind nur Abraham Suzkewa und zwei weitere Holocaust-Überlebende jüdisch.
6: Mehr jüdische Zeugen, die davon gleichsam aus erster Hand berichteten von den Verbrechen, wären für den Prozess sicherlich gut gewesen, aus der heutigen Perspektive.
3: Sagt der Historiker Andreas Mix vom Berliner Holocaust-Dokumentationszentrum Topographie des Terrors.
6: Der Prozess selbst war über große Strecken durchaus langweilig, ermüdend. Dokumente wurden vorgelesen, es gab Sprachprobleme bei den Übersetzungen. Aber wenn Zeugen aufgetreten sind, insbesondere Zeugen, die von den Verbrechen berichten konnten, die auch Opfer der Verbrechen waren, wie diese jüdischen Zeugen, dann wurde es sehr emotional und das hat auch die Prozessöffentlichkeit gemerkt. So gesehen hatten diese Auftritte der Zeugen, die Aussagen der Zeugen schon eine Bedeutung.
3: Allerdings war das, was später als Holocaust, also als Völkermord an den europäischen Juden bezeichnet wurde, nur mittelbar im Fokus der anklagenden Alliierten, nämlich unter dem Anklagepunkt Verbrechen gegen die Menschlichkeit, sagt Axel Fischer vom Memorium Nürnberger Prozesse, dem authentischen Ort, an dem vor 80 Jahren verhandelt und Recht gesprochen wurde.
7: Man hat sich dazu entschlossen, aus meiner Sicht auch klugerweise, Völkermord nicht als Anklagepunkt zu benutzen, weil das wäre vermutlich viel zu ambitioniert gewesen. Ne? Der Nachweis ist sehr komplex und die Völkermordkonvention ist ja auch erst in den 50er Jahren angenommen worden. Und deswegen hat man sich eben auf diese Formel geeinigt, Verbrechen gegen die Menschlichkeit begangen an irgendeiner Zivilbevölkerung. Und man muss auch eben begreifen, dass die Sowjetunion und die Franzosen kein großes Interesse daran hatten, ihre Zivilbevölkerung auch noch in Untergruppen aufzusplitten, ne? Also in Kommunisten, in Sozialisten.
3: Oder eben in Juden. Zu den Verantwortlichkeiten der Angeklagten aus der oberen NS-Führungsriege hätten diese ohnehin weniger beitragen können.
7: Es war den Anklagebehörden sehr wichtig, zu verstehen, wie bestimmte Strukturen, wie bestimmte Befehlsketten, Planungshorizonte entstanden sind, wer dafür verantwortlich war und so weiter. Und es ist klar, dass da jemand, der in einem Konzentrationslager oder in einem Ghetto inhaftiert gewesen ist, wenig zu sagen kann.
3: Aus Sicht des Historikers Andreas Mix vom Berliner Dokumentationszentrum Topographie des Terrors hätten den Nürnberger Prozessen mehr jüdische Zeugen trotzdem gut getan.
6: Es hätte die weltweite Öffentlichkeit noch stärker sensibilisiert für das Außerordentliche dieser Verbrechen und auch dem Prozess natürlich nochmal eine emotionalere Note gegeben.
3: Offen bleibt, ob mehr jüdische Zeugen auch zu höheren Strafen geführt hätten. Von den Angeklagten werden am 30. September und 1. Oktober 1946 12 zum Tod am Strang und 7 zu Freiheitsstrafen verurteilt. 3 Angeklagte werden freigesprochen.
1: Simon Berninger über 3 jüdische Zeugen bei den Nürnberger Prozessen vor 80 Jahren. Auch das ARD-Dokudrama Nürnberg 45 im Angesicht des Bösen zeichnet die Nürnberger Prozesse und auch die Zeugenaussagen nach, zu finden in der ARD-Mediathek.

0: Heimatsound aus München, Johanna Amelie, mit einem Song, der auf das Plastikproblem in der Umwelt und unseren Meeren aufmerksam machen will. Ein langer Songtitel, Earth Wanted Plastic, She Didn't Know How to Make It.
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0: Sagt Ihnen der Erikativ was? Beispiele dafür sind Seufz, Stöhn, Quietsch oder Stotter. Denn mit dem Erikativ, da werden im Comic Geräusche umschrieben. Erfunden hat diese lautmalerische Verbform Erika Fuchs und deshalb dann eben auch Erikative. Die promovierte Kunsthistorikerin prägte die deutsche Comickultur und deshalb ist ihr auch ein ganzes Museum gewidmet worden. 2015 war das Erika-Fuchs-Haus, Museum für Comic- und Sprachkunst in Schwarzenbach an der Saale in Oberfranken. Und dieses sehr erfolgreiche Museum wurde jetzt mit dem Kulturpreis Deutsche Sprache ausgezeichnet. Die Eberhard-Schöck-Stiftung und die Deutsche Akademie für Sprache und Dichtung ehren damit unter anderem Institutionen, die sich um die deutsche Sprache verdient gemacht haben. Und am Bayern 2 Telefon begrüße ich die Museumsleiterin Joanna Strakzowski. Herzlich willkommen auf Bayern 2.
2: Ja, hallo, danke, dass ich da sein darf.
0: Und natürlich auch herzlichen Glückwunsch zum Kulturpreis Deutsche Sprache. Ich gehe mal davon aus, das ist tatsächlich eine besondere Ehre auch für Ihr Museum.
2: Absolut. Also schon die Nominierung, als ich davon erfahren habe, Anfang des Jahres, war also eine Überraschung, aber natürlich eine ganz tolle, positive Überraschung. Und jetzt, wo es wirklich soweit ist, dass wir den Preis auch entgegennehmen dürfen, ist es einfach ja pure Freude und natürlich fürs Museum eine ganz tolle Werbeplattform auch einfach schlichtweg.
0: Jetzt denkt man bei Ihrem Museum,

0: Erika Fuchs ja eben als Übersetzerin, also als Sprachkünstlerin gearbeitet hat und das ja eigentlich ihr Hauptmetier und ihr Hauptwerk ist. Und dafür ist sie ja auch als Grande Dame der deutschen Comicübersetzung bekannt geworden.
1: Ab 1951 hat sie die Disney-Comics übersetzt. Was genau ist die sprachliche Leistung von Erika Fuchs?
0: Oh, die ist vielfältig. Also zum einen muss man sagen, dass sie natürlich fürs Nachkriegsdeutschland die Comics in einer Form übersetzt hat, die über das reine wortwörtliche Übersetzen hinausging. Also sie hat es zum einen geschafft, kulturelle Eigenheiten, die im amerikanischen Englisch, also in der Urform, wie sie sie vorgefunden hat, da waren wie Halloween oder Thanksgiving, dann doch in eine deutsche, naja, für deutsche Leserschaft verständliche Form zu bringen. Also sie hat dann aus Halloween den Rosenmontag gemacht oder eben hat Thanksgiving zum Erntedankfest gemacht, was natürlich keine 1:1 Übersetzungen waren, aber was einfach dazu geführt hat, dass die Leute mit den Texten in den Sprechblasen auch was anfangen konnten und damit dann auch eigentlich eine Verknüpfung stattgefunden hat zu diesen Comics. Und jetzt nach 75 Jahren Mickey Mouse Magazin, das war ja dieses Jahr auch ein Jubiläum, da können wir, denke ich, sagen, dass allein schon die Tatsache, dass das Phänomen weiter existiert, eigentlich auf der Grundlage basiert, dass Erika Fuchs mit den ersten Übersetzungen und mit dem Start dieser Hefte in Deutschland eine Grundlage geschaffen hat und auch ihr eigenes Werk natürlich damit etabliert hat. Das sind einfach tolle Beispiele dafür, dass Erika Fuchs an sich kreativ mit der Sprache gearbeitet hat und sich da auch nicht hat einengen lassen. Sie hatte relativ viel Freiraum in ihren Übersetzungen.
1: Können Sie da ein spezielles Beispiel nennen?
0: Ja, also zum einen hat sie natürlich die Namen wie jetzt Daniel Düsentrieb, also die waren ja eigentlich im Englischen auch anders, wie Gary Gearloose, ne, wurde zu Daniel Düsentrieb, hat sie umgewandelt. Oder sie hat sich eben sehr gern auch an Alliterationen und Stabreimen bedient. Also da sind ganz viele verschiedene Beispiele. Und was sie auch eigentlich berühmt gemacht hat, ist, dass sie sich ja auch in der Hoch- und Literatur und in der Popkultur bedient hat, um die Sprechblasen noch anzureichern mit dem, ja, ich sag jetzt mal, bildungsbürgerlichen Touch, der ja damals notwendig war, um die Schmutz- und Schundcomics überhaupt erstmal dem Bildungsbürgertum etwas näher zu bringen und aus dieser Schmutzecke auch rauszubringen.
1: Und wenn wir ihr Museum anschauen und die gesamten Ausstellungen auch dazu, also Erika Fuchs spielt natürlich die Hauptrolle, aber Sprache im Comic spielt in vielfacher Hinsicht ja eine Rolle.
0: Ja, also zum einen natürlich Erika Fuchs Lebensweg, das ist ein großer Teil in unserer Ausstellung. Aber dann geht es eben auch ganz konkret um ihre Übersetzungsleistung und über die Art, wie man mit Sprache auch kreativ umgehen kann. Wir haben einen gesamten Raum in der Dauerausstellung interaktiven Stationen gewidmet, wo man sich selber ausprobieren kann. Oder eben wir haben einen Wortgenerator, wo man dann lustige Kompositionen aus Nomen zusammenfügen kann. Also da gibt es ganz viele verschiedene Varianten bei uns, wo die Sprache wirklich ganz konkret erfahrbar wird auch.
1: Also, und wer Lust hat, diese Sprache nochmal ganz konkret kennenzulernen, sollte auf jeden Fall das Erika Fuchs Haus besuchen, das Museum für Comic und Sprachkunst in Schwarzenbach an der Saale in Oberfranken. Am Samstag, am kommenden, da bekommt das Museum den Kulturpreis Deutsche Sprache in Baden-Baden. Und ich bedanke mich recht herzlich für das Gespräch. Ein herzliches Dankeschön an die Leiterin des Museums, Joanna
0: Strakzowski. Dankeschön.

0: The greatest Canadian song of all times, Heart of Gold, Neil Young auf Bayern 2. Und egal, um welchen Beruf es sich handelt, so einen direkten Vergleich im Berufsstand, den gibt's im Alltag ja selten, egal ob Bäcker, Arzt, Anwalt oder Maurer. Dabei ist es ja wie mit allem, es gibt gute und weniger gute ihres Fachs. Umso spannender sind nationale und auch internationale Berufswettbewerbe, wie zum Beispiel die World Skills. Vielleicht haben Sie in der vergangenen Woche schon davon gehört, denn vom 22. bis 27. September fand die World Skills Competition in Shanghai statt. Und darum ging's.
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2: Die World Skills Competition ist eine Art Weltmeisterschaft der Berufe. Sie richtet sich an junge Fachkräfte aus der ganzen Welt, die nicht älter als 25 Jahre sind. Über 1500 Teilnehmer treten in mehr als 60 beruflichen Disziplinen gegeneinander an und bekommen Aufgaben, die sie über mehrere Tage hinweg bearbeiten und präsentieren müssen. Die World Skills gibt es schon seit den 1950er Jahren und finden alle zwei Jahre in einem anderen Land statt. Dieses Jahr ist Shanghai Gastgeber. 36 Teilnehmer aus Deutschland waren dabei.
0: Und einer der deutschen Teilnehmer, das war Leonhard Eham, 20 Jahre alt, aus Miesbach. Am Sonntag, da war sein letzter Wettkampf. Gestern Nachmittag, da ist er aus Shanghai zurückgekehrt. Umso mehr freuen wir uns, dass es heute jetzt mit einem Gespräch geklappt hat. Hallo, Herr Eham.
3: Ja, servus.
0: Sie sind ja in Shanghai in der Kategorie Bricklaying angetreten, also auf Deutsch Maurerarbeiten. Was genau mussten Sie denn da machen?
3: Ja, also wir mussten mit kleinformatigen Steinen Sichtmauerwerk herstellen mit einem Schnittmuster integriert, das war aus drei Module bestanden ist. Genau, das war unsere Aufgabe.
0: Mhm. Heißt, es waren eher dann so Backsteine, also für den Laien jetzt gedacht?
3: Ja, genau. Also was man unter Backsteine versteht.
0: Mhm. Und ging es denn da um Schnelligkeit oder Präzision oder beides?
3: Beides quasi. Also halt in die 22 Stunden Wettkampf, wo wir Zeit gehabt haben, mit höchstmöglicher Präzision das Sichtmauerwerk herzustellen. Das ist die Aufgabe.
0: Und Sie haben ja den 6. Platz gemacht. Sind Sie da zufrieden damit?
3: Ja, auf jeden Fall. Weil wir haben eine starke Konkurrenz, sage ich mal, von den anderen europäischen Ländern. Und von China natürlich, die waren dieses Jahr ziemlich stark.
0: Und haben auch gewonnen, glaube ich, oder?
3: Die haben gewonnen, genau. Mhm. Aber da muss man dazu sagen, da ist halt die Unterstützung vom Training her größer wie bei uns, weil wir machen das ja nie bei der normalen Arbeit, sage ich mal, und bei denen ist das ja ein Vollzeitjob.
0: Wie gut lässt sich sowas denn überhaupt mit dem Beruf vereinbaren? Weil Sie mussten sich ja auch schon in Deutschland qualifizieren, ne?
3: Ja, genau. Also man muss schon sagen, ohne Unterstützung vom Betrieb, wo man arbeitet, wird das natürlich gar nicht gehen. Da bin ich ja dankbar, dass mein Betrieb da hinter mir steht und das möglich macht.
0: Wie lief das denn im Vorfeld ab? Also wie wurden Sie qualifiziert?
3: Die Qualifikation ist so abgelaufen. Ich bin ins Nationalteam aufgenommen worden und da haben wir halt dann ein Jahr lang trainiert. Einmal im Monat circa, eine Woche Training gehabt immer. Und dann war von Januar bis Mai sind die Punkte beim Training immer aufgeschrieben worden und dann hat man sie halt gegen die anderen Kandidaten vom Team durchgesetzt.
0: Und dann ging es nach Shanghai, das war sicherlich eine tolle Erfahrung, oder?
3: Auf jeden Fall, ja. Also am Anfang, wo das losgegangen ist mit den Wettbewerben, hat man natürlich das noch gar nicht vor Augen gehabt, wo das einmal enden kann. Dass man natürlich da nach Shanghai rüberfährt und Deutschland vertreten darf, ist schon eine Ehre gewesen, ja.
0: Wie war das denn mit der Gemeinschaft auch unter den Teilnehmern? Spannend ja, lauter junge Leute, alle unter 25 aus der ganzen Welt. Gab es da auch jetzt Freundschaften oder wie hat man da kommuniziert?
3: Auf jeden Fall, ja. Man hat natürlich gewisse Teilnehmer, sage ich mal, aus anderen europäischen Ländern, so wie aus Österreich und so, die hat man davor schon kennt. Und man hat jetzt natürlich auch Kontakte in die ganze Welt und ist verknüpft mit jungen Leuten aus der ganzen Welt, was schon toll ist.
0: Also Brasilien, Kanada, China, Namibia, Ihre Konkurrenten, die haben ja ihr Handwerk auch in sehr unterschiedlichen Ländern gelernt. Gibt es denn da internationale Unterschiede beim Maurern?
3: Ja, auf jeden Fall. Also man sieht schon, die Herangehensweisen sind teilweise ganz unterschiedlich. Und am Ende muss bei jedem das Gleiche dastehen, aber wenn man natürlich zu dem Ziel kommt, macht jeder ein bisschen anders.
0: Und war das jetzt just for fun für Sie oder bringt Ihnen diese Teilnahme und auch der 6. Platz, der ja wirklich sehr gut ist, bringt er Ihnen auch was für Ihren Beruf?
3: Ich sage mal, für einen normalen Berufsalltag ist jetzt das nebensächlich, aber natürlich für die persönliche Entwicklung macht man da schon einen großen Schritt, wenn man auf internationaler Bühne unterwegs war.
0: Und wollen Sie sich weiterhin messen in Ihrem Fach?
3: Ja, also nächstes Jahr sind ja nochmal die Europameisterschaften in Düsseldorf. Da ist jetzt noch nicht festgelegt, wer da hinfährt dann aus unserem Team. Aber ich sage mal, das war natürlich nochmal eine Chance, wo man nochmal sagen kann, was man kann.
0: Das sagt Leonhard Eham. Er war bei der World Skills Competition in Shanghai dabei und hat für Deutschland die Maurer vertreten und den wunderbaren sechsten Platz geholt. Herzlichen Glückwunsch nochmal und vielen Dank für das Gespräch, Herr Eham.
3: Ja, vielen Dank, kein Problem.

0: Heimatsound aus Oberbayern, Carina Kaltenmagner und In meine Arme. Jetzt im Frühherbst, da sieht man in der Dämmerung ja immer wieder Fledermäuse flitzen. Die fressen sich jetzt ihren Winterspeck an und flattern auch in die Paarungszeit. Und ganz besonders wohl fühlen sollen sich die Fledermäuse jetzt im Stadtwald in Marktredwitz. Da bekommen sie nämlich ein attraktives Wohnangebot.
1: Los geht's!
2: Ein sonniger Vormittag im Marktredwitzer Stadtwald. Staatsforstler in auffälliger neonorangener Waldarbeitskleidung sind hier unterwegs. Sie fällen heute allerdings keine Bäume, sondern hängen in etwa 3 Metern Höhe Nistkästen auf. Einige sind klassische Exemplare für Vögel, die meisten sind aber für Fledermäuse gedacht. Erkennbar ist das am Loch für den Einflug. Bei Vogelkästen ist es rund oder oval, bei Fledermauskästen ein Schlitz oder Spalt.
3: Wir haben einmal einen Kasten, der hat mittig so einen Spalteneinflug und einmal einer, der hat unten einen Spalteneinflug. Und das stellt das natürliche Quartier der Fledermäuse dar, wenn zum Beispiel bei den Bäumen die Rinde ein bisschen absteht. Das ist dann auch wie eine Spalte, wo sie reinfliegen können.
2: So erklärt es Lisa Reibrich von der unteren Naturschutzbehörde des Wunsiedler Landratsamtes. Zumindest den Menschen. Die Meisen sehen das leider oft anders. Deswegen werden neben die olivfarbenen Fledermauskästen auch klassische hölzerne Vogelkästen gehängt. Piepmack steht drauf, ein städtisches Projekt mit der örtlichen Werkstatt der Lebenshilfe. Sie sind quasi ein Ablenkungsmanöver, sagt Revierförsterin Katharina Becker.
4: So eine Meise ist total konkurrenzstark, die quetscht sich auch in so eine kleine Spalte von dem Fledermauskasten rein. Wenn man ihr ein besseres Angebot macht, dann geht sie lieber in den Vogelkasten und lässt den Fledermauskasten in Ruhe.
2: Etwa 30 Nistkästen werden an diesem Tag aufgehängt. Insgesamt sind es Hunderte, die in den letzten Jahren überall im Landkreis Wunsiedel angebracht worden sind. Das macht sich inzwischen bemerkbar, sagt Lisa Reibrich.
3: Wir kartieren ja auch sehr engmaschig den Landkreis. Also es gibt eine große Datengrundlage, wo wir halt auch wissen, welche Fledermaustypen wo vorkommen. Und dadurch können wir gezielt auch für die Arten was machen.
2: Die Kästen sind so ausgelegt, dass sie 50 Jahre und länger halten können. Bis die Fledermäuse einen gefunden haben, dauert es meist 2 bis 5 Jahre. Ist der Kasten aber einmal besiedelt, kommen die Tiere meist jeden Sommer wieder.
3: Wir haben auch Winterquartiere, das sind eher Höhlen und Keller bei uns im Landkreis. Und Sommerquartiere sind jetzt zum Beispiel eben hier die Kästen, wo die Muttertiere mit ihren Jungtieren dann den Sommer drin verbringen. Und die wechseln auch immer mal zwischen den einzelnen Kästen hin und her.
2: Fledermäuse sind nachtaktiv und fressen Insekten. Eine der Nistkästengruppen wird deswegen nicht ganz zufällig neben einer eingezäunten Eichenanpflanzung der Staatsforsten platziert. Es ist der Versuch eines natürlichen Feindes gegen ein Insekt, das auch hier im Fichtelgebirge den Menschen zunehmend Ärger macht.
4: Der Eichenprozessionsspinner ist ein Nachtfalter und genau das steht halt auf dem Speiseplan der Fledermäuse. Und die Hoffnung ist halt, dass wir viele, viele Fledermäuse in den Stadtwald Marktredwitz locken, um vielleicht die Population an Eichenprozessionsspinnern so ein bisschen im Zaum zu halten.
2: Sagt Försterin Katharina Becker. Stechmücken stehen übrigens auch sehr häufig auf dem Fledermausspeiseplan.
0: Christoph Röder über die Fledermausquartiere im Stadtwald in Marktredwitz.
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0: Wie oft haben Sie schon mal in einem Taxi gesessen und sind dann ins Plaudern geraten? Über die Arbeit, die Party gerade oder was eben sonst so auf dem Herzen liegt. Taxifahrer sind ja für kurze Momente intime Gesprächspartner und manchmal eben auch Zeugen der absurdesten Geschichten. 2 junge Taxifahrer aus der Nähe von Eichach in Schwaben, die machen aus diesen speziellen Erlebnissen Hip-Hop.
6: Noch einmal Luft in die Backen und kräftig die Lippen flattern lassen. Letzte Aufwärmübungen für Beggo und Blaze Up. Gleich geht's für die beiden Rapper auf die Bühne. Ein wichtiger Bandwettbewerb im Münchner Backstage Club.
7: Jetzt ist es einfach nur die Energie, die jetzt da ist. Weil ich sag so, die Jobbeschreibung ist Rockstar und ich versuche den Job so gut wie möglich zu machen.
6: Zum ersten Mal präsentieren die beiden vor Münchner Publikum ein komplett neues Genre: Taxi-Rap. Vorne auf der Bühne leuchtet ein Taxischild, dahinter bouncen Beggo und Blaze Up zwischen gelben Taxi-Rutschautos und rappen übers Taxifahren. Bisschen skurril alles. Wird das die Jury überzeugen? 2 Wochen zuvor. Eine Landstraße in der Nähe von Eichach. Zwischen in der Abendsonne flirrenden Feldern rauscht ein Großraumtaxi. Am Steuer sitzt ein junger Mann, schwarzes Tanktop, Sonnenbrille, perfekt rasierte Glatze, Rockstar-Vibes. Rapper Blaze Up heißt abseits der Bühne Samuel Schnur und fährt Taxi seit nun schon 5 Jahren.
7: Mir hat es von Anfang an Spaß gemacht. Also sobald ich einen Führerschein hatte, war ich dann auch in der Anfangszeit oft der Typ mit 18, der gerne dann Fahrer war. Irgendwie habe ich das Gefühl, dass ich schon durch das, was jetzt vor allem draus entstanden ist, mehr oder weniger zum Taxifahrer berufen bin.
6: Rund 10.000 Gäste hat Samuel inzwischen von A nach B gebracht und dabei viel erlebt. Etwa als er auf einer Rückfahrt vom Oktoberfest an einem Kürbisfeld halten musste und ein Gast mit schwerer Schlagseite gerade noch so aus dem Auto torkeln konnte, nur um sich über die komplette Auslage feinster Hokkaidos zu erbrechen.
7: Alle waren halt schockiert, die im Auto waren, und es hat geregnet. Er hat einen 20-Euro-Schein einfach so auf die Kürbisse draufgeworfen im Regen und hat so einen Kürbis mit reingebracht und hat so gesagt, morgen gibt's ja Kürbissuppen.
6: Unter anderem diese Geschichte inspirierte später zum Song Reinigungsgebühr. Parallel in der Taxizentrale in Eichach beginnt auch Samuels Rap-Kollege Beggo seine Schicht. Bürgerlich Erik Lacarevic. Erik, lange Haare, Vollbart, ist rein optisch das exakte Gegenstück zum Rap-Partner. Bis vor kurzem war er Grafiker. Irgendwann hat ihn die Arbeit allein vom Computer aber so frustriert, dass er jetzt eine neue Ausbildung macht. Nebenbei fährt er Teilzeit Taxi. Den Tausch Windschutzscheibe gegen Bildschirm bereut er nicht.
7: Ich sehe nicht nur die gleichen 3 Leute 8 Stunden am Tag im Büro, sondern ich sehe am Tag, keine Ahnung, 40 verschiedene Leute.
6: Heißt, viele Gespräche, viele Begegnungen mit Unbekannten und außerdem bleibt beim Taxifahren viel Zeit zum Nachdenken, Musik hören,
7: ja,
6: rappen.
7: Wir fahren nach Eichach rein und du
6: 2024 fahren beide Freunde und Hobby-Rapper einen sommerlangen Nachtschicht. Nach Feierabend sitzen sie oft noch zusammen und erzählen sich die Absurditäten des Tages. Irgendwann in Reimform.
7: Gerade die ersten Zeilen waren halt wirklich aus diesem Arbeitsalltag, weil man erlebt ja immer viel in einer Schicht.
6: Es entstehen die ersten Taxi-Stories Eichach. 2 Jahre später steht ein ganzes Album und ein sehr professionelles Musikvideo, darin beide wie Gangster-Rapper in einem Großraumtaxi posieren.
8: Ich will den mit den langen Haaren, ja den netten, oder den anderen mit der Glatze und den Ketten. Wir sind gute Fahrer mit so niedrigem Gehalt.
7: Ich will eigentlich Leute unterhalten und im besten Fall zum Lachen bringen. Andere Rapper gibt mit seinem fetten Auto an und wir mit unserem Großraumtaxi, wie wir dich abholen, wo ein Rollstuhl reinpasst. Also.
6: Die Songs würdigen den scheinbar unspektakulären Taxi-Alltag als besonderen Begegnungsraum. Das ist oft sehr lustig, mitunter intim, manchmal auch tief tragisch.
7: Mit den Krankenfahrten, Chemotherapie, Altenheimfahrten, da habe ich jetzt vor kurzem auch einen Song angefangen, der heißt Die allerletzte Fahrt. Da geht es um das Sterben, weil natürlich baut man eine Beziehung auf zu einer Person, mit der man auf so engem Raum ist, so regelmäßig. Und bei vielen von den Leuten ist es ja die Natur der Sache, dass es irgendwann halt vorbei ist und dann die letzte Fahrt ist.
6: Inzwischen umfassen die Taxi-Stories Eichach ein ganzes Kollektiv, samt Manager, Tänzern, Bühnenshow, alles unterstützt vom Taxizentrale-Chef Joachim Schmaus. Gerade eben hat der ihnen wieder geholfen und Sammeltaxis gestellt, in denen die Eichacher Fans nach München zum Bandwettbewerb reisen konnten. Hier im Backstage wird's spannend. Die Show neigt sich dem Ende.
9: Warnblicke ein, Gedanken aus, kein Problem, ich fahr beim Taxi Schmaus.
6: Das Publikum feiert die ungewöhnlichen Tracks. Aber wie entscheidet die Jury?
10: Wer sind die Fahrer mit zu wenig Gehalt? Ja!
6: Erster Platz für Taxi Stories Eichach.
0: Die Songs von Beggo und Blaze Up kann man unter Taxi Stories Eichach auch auf YouTube sehen und auf Spotify finden. Und einen Film über die beiden Taxi-Rapper, den finden Sie auch in der ARD-Mediathek. Maximilian Zippenauer hat die Rapper getroffen.

0: Die algerische Singer-Songwriterin Suat Massi mit Samt. Das ist algerisch und bedeutet zusammen.
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0: Und damit ist es kurz vor 2. Das war der Mittag auf Bayern 2 mit Simone Schülein. Und nach den Nachrichten geht's hier weiter mit dem Bayern 2 Kulturleben und heute mit Julian Ignatowitsch. Und Julian, bei euch geht's um 2 große Theaterinstitutionen.
7: Genau, zum einen gratulieren wir dem Deutschen Theater München zu 130 Jahren Bestehen, eines der ältesten Münchner Bühnen feiert. Und zum anderen schauen wir auf die Bayerische Theaterakademie August Everding. Dort wird der Nachwuchs ausgebildet und dort fängt eine neue Präsidentin an morgen.
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8: Um 14 Uhr mit Marin Ulrich. Die Reform der Pflegeversicherung soll in 2 Schritten kommen. Darauf haben sich Union und SPD geeinigt. Eine Expertenkommission soll nun Vorschläge für strukturelle Änderungen erarbeiten. Die hatten die Sozialdemokraten gefordert. Das Bundeskabinett gab am Vormittag grünes Licht für den anderen Teil der Reform.
9: Heute wurde ein Stabilisierungspaket beschlossen. Damit soll die drohende Zahlungsunfähigkeit der gesetzlichen Pflegeversicherung verhindert werden. Gesundheitsminister Lindemann kündigt an, dass die Einstufung in die unterschiedlichen Pflegestufen strenger als bisher überprüft werden soll. Das könnte für Betroffene bedeuten, dass es schwerer wird, einen Zuschuss aus der Pflegeversicherung zu erhalten oder in eine höhere Pflegestufe zu gelangen. Außerdem soll die Beitragsbemessungsgrenze in der Pflegeversicherung angehoben werden. Das bedeutet höhere Beiträge für Besserverdienende. Aus Berlin, Uwe Berndt.
8: Das Bundeskabinett hat heute außerdem einen Gesetzentwurf von Justizministerin Hubich gebilligt. Der sieht vor, Angriffe auf Polizisten, Bahnmitarbeitende, Rettungssanitäter oder Gerichtsvollzieher schärfer zu bestrafen.
10: Wenn man zum Beispiel Polizisten schubst oder anspuckt, steigt die Mindeststrafe von 3 auf 6 Monate Haft, in schweren Fällen auf mindestens 1 Jahr Haft. Wer schlägt oder tritt, kann mit bis zu 10 Jahren Haft bestraft werden. Dasselbe soll künftig auch für Bahnmitarbeitende oder Busfahrer gelten. Wer Ärzte oder Sanitäter angreift, soll in besonders schweren Fällen ebenfalls bis zu 10 Jahre ins Gefängnis kommen können. Bianca Schwarz, Berlin.
8: Die Europäische Union will Polizisten, Feuerwehrleute und andere Einsatzkräfte in der EU besser vernetzen. Die Brüsseler Behörde schlägt dazu ein neues Kommunikationssystem vor, das die bisherigen Funkgeräte ersetzen soll. Diese Geräte seien bislang oft nicht miteinander verbunden und funktionierten beim Grenzübertritt nicht nahtlos, hieß es. Dadurch werde die Zusammenarbeit etwa bei Waldbränden, Überschwemmungen, Terroranschlägen oder Drohnenvorfällen erschwert. Die geplante Übernahme von 178 Filialen der Supermarktkette Tegut durch Edeka könnte nach Ansicht der Monopolkommission Folgen für den Wettbewerb haben. Man werde jetzt noch intensiver darauf achten müssen, dass die großen 4 die Preise nicht hochtrieben oder Innovationen verhinderten, sagte Kommissionschef Duso. Gemeint sind die Einzelhändler Edeka, Rewe, Aldi und die Schwarzgruppe mit Lidl und Kaufland. Laut Bundeskartellamt entfallen bereits jetzt mehr als 90% der Umsätze im Lebensmitteleinzelhandel auf diese 4 Unternehmen. Dass Wohnen für Studenten besonders in München teuer ist, ist nicht neu. Wie hoch die Preise sind, zeigt jetzt der aktuelle Studentenwohnreport des Instituts der Deutschen Wirtschaft. Demnach kostet ein WG-Zimmer mit 20 Quadratmetern in München im Schnitt 850 Euro. In Würzburg werden für ein solches Zimmer durchschnittlich knapp 550 Euro fällig. In Regensburg und Nürnberg liegen die Kosten etwa bei 510 Euro. Am günstigsten ist es für die Studierenden in Chemnitz. Dort zahlen sie rund 280 Euro im Monat. Das Wetter in Bayern. Nach Nebel viel Sonne, nur in Teilen Unterfrankens etwas wolkig, 21 bis 28 Grad. In der Nacht örtlich Nebel, 13 bis 4 Grad. Morgen zunehmend bewölkt, örtlich Regen und Gewitter, vor allem in Franken sowie in Schwaben, 20 bis 27 Grad. Am Freitag wolkig, vereinzelt Regen, 16 bis 22 Grad. Und am Samstag meist trocken. Soweit die Nachrichten. Es ist gleich 14.04 Uhr. Die Verkehrsmeldungen. A7 Ulm Richtung Würzburg zwischen Marktbreit und Kitzingen, ein Unfall auf der linken Spur. A8 Stuttgart Richtung München zwischen dem Rastplatz Kirchholz und Dasing, 6 Kilometer Stau wegen Aufräumarbeiten nach einem Fahrzeugbrand. A8 München Richtung Salzburg zwischen Rosenheim West und Rohrdorf, 5 Kilometer Stau und stockender Verkehr wegen Bauarbeiten. A8 Salzburg Richtung München zwischen Fraßdorf und Rosenheim, Baustelle, 5 Kilometer Stau. A9 München Richtung Nürnberg zwischen Manching und Lenting, 10 Kilometer stockender Verkehr wegen Bauarbeiten. Auf der A94 Passau Richtung München ist die Einhausung Wimpasing derzeit gesperrt. Dort wurde die Höhenkontrolle ausgelöst. Und B20 Burghausen-Straubing in beiden Richtungen zwischen Haunersdorf und Mienbach. Behinderungen nach einem Lkw-Unfall. Soweit die Verkehrsübersicht.
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7: Scheinwerfer an, Vorhang auf, Bühne frei für eine dramatische Kulturlebensendung. Wir steigen heute auf die Bretter, die die Welt bedeuten, und fangen an bei einer der traditionsreichsten Bühnen im Freistaat. Das Deutsche Theater München feiert 130-jähriges Jubiläum.
11: Das Deutsche Theater ist eben ein sehr buntes Haus mit einem ganz, ganz großen Angebot. Und es ist auch sehr erfolgreich. Wir haben ja im letzten Jahr fast 340.000 Besucherinnen und Besucher gehabt. Das ist eine ganz große Anzahl mit sehr unterschiedlichen Menschen. Und insofern freue ich mich, dass das Deutsche Theater noch so funktionieren darf.
7: Geburtstagsglückwünsche, aber auch weniger glückliche Privatisierungsideen der Stadt besprechen wir gleich mit dem Intendanten Thomas Linzmeier. Außerdem sprechen wir über den Theaternachwuchs mit der neuen Präsidentin der Theaterakademie August Everding, Amelie Niermeier. Und wir haben wie jeden Mittwoch aktuelle Kulturtipps bis hin zum Zirkus. Auch der ist später ein Thema bei uns. Ich bin Julian Ignatowitsch und freue mich, dass Sie dabei sind.
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7: Ja, und das ist ein fresher Start. Musik von einem der Finalisten beim BR Popradar 2026. Marlon Beach hat früher unter anderem für die Sportfreunde Stiller gearbeitet. Mittlerweile wird er selbst als Musiker immer bekannter. Personal.

0: 130 Jahre Deutsches Theater München. Das sind 130 Jahre Münchner Theater- und Stadtgeschichte. Varieté, Operette, große Revuen, Musicals, rauschende Bälle, aber auch politische Umbrüche und Zerstörung hat das Theater erlebt. 1896 eröffnet. Das Haus an der Schwanthaler Straße hat immer wieder den Zeitgeschmack gewechselt und ist dabei vor allem eins geblieben, ein Ort für große Aufführungen und große Unterhaltung. Im Jubiläumsjahr jetzt schaut das Deutsche Theater zurück, aber auch nach vorne, denn während das Haus seinen 130. Geburtstag feiert, wird auch erneut darüber diskutiert, welche Rolle es künftig für die Stadt spielen soll und ob die öffentliche Hand Eigentümer bleiben soll. Bei mir im Studio ist jetzt Intendant Thomas Linzmeier. Herr Linzmeier, hallo und herzlichen Glückwunsch zum 130. Geburtstag. So alt werden nicht viele.
1: Ja, grüß Sie, vielen Dank für die Einladung. Ich freue mich, dass ich hier sein darf. 130 Jahre. Es ist eine tolle Tradition, die dieses Theater hat und wir sind sehr stolz drauf, dass ich auch mit meinen vielen Kolleginnen und Kollegen das Theater weiter so betreiben kann, wie es eigentlich von Anfang an gedacht gewesen ist, nämlich als das große Unterhaltungstheater auf zwei Bühnen. Ja, wir haben ja das große Haus mit 1500 Plätzen und den schönen Silbersaal, den historischen, mit ungefähr 200 Plätzen.
0: Wie begehen Sie denn den 130. Also was gibt's zu feiern, was gibt's zu sehen, natürlich auch für das Publikum im Jubiläumsprogramm?
1: Ja, wir haben am 8. Oktober eine große Premiere vor uns und sozusagen einen Geburtstagsgalaabend mit einem ganz großen Empfang. Die Stadtspitze wird kommen, viele Mitglieder des Stadtrats, viele prominente Kolleginnen und Kollegen, Schauspielerinnen, Schauspieler aus der Gastroszene, Wiesenwirte. Also wir haben ein sehr schillerndes Publikum, wie wir es oft bei unseren Premieren haben. Und wir eröffnen die Saison zu unserem Jubiläum mit einem ganz großen Musical, Der Klöckner von Notre Dame, mit einem riesen Cast. Über 70 Akteure sind auf der Bühne. Im Orchestergraben sitzt ein tolles Orchester. Und unsere Kollegen aus Budapest, vom Budapester Operettentheater, haben eine riesige, tolle Bühne gebaut mit ganz viel Aktion. Also wir freuen uns auf diese fantastische Produktion.
0: Das Theater wurde am 26. September 1896 eröffnet, damals als privat betriebenes Varieté- und Revue-Theater und war von Anfang an vor allem ein Gastspielhaus. Viele große Namen standen in all den Jahren auf der Bühne, Karl Valentin, Liesel Karlstadt, Sarah Leander, später dann Udo Jürgens oder David Copperfield. Was hat sich aus Ihrer Sicht in diesen 130 Jahren verändert und was ist im Kern gleich geblieben?
1: Naja, die Genres sind natürlich schon ein bisschen anders. Das Ganze begann damals mit einem unglaublich rührigen Architekten und Theaterbetreiber, der eigentlich aus Frankreich stammte, Alexander Blum. Aha. Und der wollte eben dort unbedingt Revuen zeigen, Varieté, Zirkus, Produktionen und später dann natürlich Operette, viel Volkstheater auch. Eben, Sie haben schon den Karl Valentin erwähnt, es ging bis zum Tegernseer Bauerntheater und Gustl Beyerhammer, die dort aufgetreten sind. Und irgendwann kam dann das Musical in den 50er Jahren vom Broadway nach Deutschland und München war die erste Adresse dafür. Im Lauf der Jahrzehnte haben sich natürlich schon dann die Genres verändert. Das Musical hat sich als Hauptgenre etabliert im deutschen Theater. Ich muss aber sagen, dass der Facettenreichtum, der immer schon im deutschen Theater war, dass ich den auch besonders mag und schätze, weil es eben sehr viel verschiedene Menschen anspricht. Und wir haben nach wie vor, also das ist auch gleich geblieben, immer noch diesen großen Reichtum. Wir haben Musical, wir haben Tanztheater, wir haben Sprechtheater, wir haben viel Musik mit Konzerten. Wir haben auch nach wie vor immer noch etwas Varieté. Und wir haben natürlich noch die rauschenden Bälle, die Ballsaison. Das ist von Anfang an so gewesen. Also in der ersten Silvesternacht, die das Theater erlebt hat, am 31.12.1896 gab es schon einen großen Ball. Das ging aufgrund der tollen Technik, die man dort hatte. Die war einmalig in ganz Europa. Eine hydraulische Bühne, die sich auch noch drehen konnte, konnte man eben auf Parkettniveau versenken und dann ganz leicht und schnell das Theater zu einem Ballhaus umbauen. Das machen wir immer noch und bauen jedes Jahr zum Fasching dann das Theater um. Und das ist also sozusagen seit 130 Jahren die Tradition, die das Theater eigentlich unverändert präsentiert.
0: Ist das auch das Alleinstellungsmerkmal, das man in München hat, eben diese große Offenheit gegenüber unterschiedlichen Genres?
1: Ja, das ist sicher ein Alleinstellungsmerkmal, weil unsere vielen tollen Theater, die wir in München haben, Die stehen alle für ganz bestimmte Themen, ganz bestimmte Kultur. Und das Deutsche Theater ist eben ein sehr buntes Haus mit einem ganz, ganz großen Angebot. Und das ist auch sehr erfolgreich. Wir haben ja im letzten Jahr fast 340.000 Besucherinnen und Besucher gehabt. Das ist eine ganz große Anzahl mit sehr unterschiedlichen Menschen. Und insofern freue ich mich, dass das Deutsche Theater noch so funktionieren darf.
0: Aber auch Sie, sage ich mal, sind nicht raus bei den Sparmaßnahmen, über die immer wieder ja, also bei allen Kultureinrichtungen diskutiert werden muss. Ausgerechnet jetzt im Jubiläumsjahr wird politisch wieder über eine mögliche Privatisierung des Deutschen Theaters diskutiert. Die Stadt muss sparen, ist der Betreiber. 2025 lag der städtische Zuschuss bei 2,3 Millionen Euro, also schon eine Menge Geld. Wie erleben Sie diese Debatte und was würde sich für Sie durch eine Privatisierung verändern?
1: Ja, also es muss gespart werden, das wissen wir alle. Die Stadt hat einen großen Schuldenberg leider aufgehäuft und wir verstehen alle in der Kultur, dass wir auch da uns beteiligen müssen. Das wird auch das Deutsche Theater tun mit schmerzhaften Einsparungen, die aber natürlich notwendig sind und die aber unseren Betrieb nicht deswegen verhindern werden. Wir werden weitermachen können. Ein Verkauf des Deutschen Theaters, dem würde ich sehr skeptisch gegenüberstehen, weil er würde den Charakter des Hauses natürlich komplett verändern. Das, was sich verschiedene Stadträte vorstellen, dass man vielleicht hier ein dauerhaftes Privattheater einrichtet mit sogenannten Long Runs, also mit einer Show von mir aus wie König der Löwen, der dann hier 3 Jahre läuft, würde die ganze Vielseitigkeit des Deutschen Theaters praktisch zunichte machen und auch sich nicht mehr an die Münchner und Münchner wenden, die ja hier in zu diesen vielen verschiedenen Dingen kommen, sondern das wäre dann ein vielleicht eher auswärtiges Musical-Publikum, was sich halt dann konkret dieses eine Stück anschauen möchte. Man müsste das Theater aber auch dafür erstmal umbauen und man müsste München als Musical-Stadt auch für auswärtige Gäste erstmal etablieren. Das würde, glaube ich, auch viele Jahre dauern.
0: Also das wären große Veränderungen.
1: Ja.
0: Und zumal das Theater ja auch erst 2014 saniert wurde für 90 Millionen Euro. Also ein Stück würde sich die Stadt bei so einem Verkauf natürlich auch ins eigene Fleisch schneiden.
1: Ja, das würde sich nicht lohnen, jetzt hier das Haus zu schnell wegzugeben, weil wir auch insgesamt als Institution eine ganz wichtige Funktion haben. Das Theater ist ja nicht nur eine Bühne, sondern es ist ein ganzer Immobilienkomplex mit 2 Hotels, mit einem Restaurant, mit Geschäften und sozusagen ein großer Kulturanker auch im Bahnhofsviertel Süd. Wie wir alle wissen, verändert sich dieses Stadtviertel sehr stark und es wird viel gebaut dort. Wenn der Bahnhof mal fertig sein wird und die vielen Baumaßnahmen in der Umgebung fertig sein werden, wird das Stadtviertel sehr aufgewertet sein. Die Immobilie wird noch mehr wert sein. Und das Theater wird immer, so wie es jetzt schon ist, eine ganz wichtige kulturelle Institution in diesem Stadtviertel sein. Ich wollte noch mal bemerken, dass das Deutsche Theater ganz ausgezeichnet sich selber trägt mit einem Satz wie letztes Jahr im 2025 mit fast 80% Eigenkostendeckung ist das für ein Theater sensationell selbstständig. Aber in der Relation haben wir nur eine Platzsubvention, die unter 7 Euro liegt pro Person. Und das ist im öffentlichen Bereich wirklich sehr wenig.
0: Ja, man muss dazu sagen, auch diese Debatte ist nicht neu. Auch die gab es über die 130 Jahre, die es das Theater mittlerweile gibt, immer wieder. 130 Jahre sind eine lange Zeit. Herr Linzmeier, wenn ich Sie abschließend frage, wenn wir in 20 Jahren dann zum 150. Geburtstag wieder sprechen, was ist die Headline unseres Gesprächs, beziehungsweise was würden Sie sich als Headline wünschen?
1: Ja, das Theater lebt weiter fort und ist weiterhin einer der großen kulturellen Mittelpunkte der Stadt. Mit 150 Jahren wird man dann noch etwas mehr feiern als jetzt bei 130. Ich bin dann vermutlich schon in Rente, aber die Münchnerinnen und Münchner werden ihr Theater weiter feiern und die werden weiter in der Ballsaison rauschende Nächte erleben und unvergessliche Musical- und Kulturerlebnisse haben. Das ist das, was ich mir auch für die Zukunft wünsche.
0: Intendant Thomas Linzmeier, über 130 Jahre Deutsches Theater München. Vielen Dank, dass Sie bei mir im Studio waren und ich wünsche weitere aufregende kommende 130 Jahre. Vielen Dank, Herr Linzmeier.
1: Ja, vielen Dank und auf ein Wiedersehen bei uns im Theater.

0: Das war Loop mit Andécois. Ein König, ein geheimnisvoller Fremder und eine Gesellschaft, die aus den Fugen gerät. Karol Szymanowskis Oper Król Roger entstand in den 1920er Jahren und spielt im mittelalterlichen Sizilien. Ein Hirte bringt mit seinen ekstatischen Predigten das Weltbild von König Roger ins Wanken und löst bei ihm eine Reise ins eigene Innere aus. Dabei geht es um ganz allgemeine Lebensfragen, um Identität, Begehren, Glaube und die Suche nach Freiheit. Und genau das zeigt auch die neue Inszenierung am Staatstheater Regensburg von Sebastian Ritschl. Peter Jungblut hat eine Oper zwischen Mittelalter, Mystik und Moderne gesehen.
1: Junge Leute sind wild auf den Rausch, da hat der antike Gott Dionysos schon recht. Aber diese jungen Leute tragen ja auch selten Verantwortung, weshalb ihre Grenzüberschreitungen in der Regel nicht so folgenreich sind wie bei den Älteren. Nun gehört König Roger in der gleichnamigen Oper von Karol Szymanowski nicht mehr zur Jugend, aber nach dem Rausch, nach der Ekstase sehnt er sich, wie die meisten Älteren, trotzdem zurück. Psychologischer ausgedrückt, dieser König hat gelernt, vernünftig zu sein und darüber seine Gefühle vernachlässigt, ja sogar verdrängt. Szymanowski zeigt in seinem opulenten Tongemälde, das 1926 in Warschau uraufgeführt wurde, wie sinnlos es ist, Emotionen, die mit viel Kraftaufwand weggeschlossen wurden, auf Dauer unter Kontrolle zu halten. Der Regensburger Intendant und Regisseur Sebastian Ritschl:
2: Am Ende des Stückes sehen wir also einen Herrscher, einen König, der sich befreit von Last, der sich befreit von Fesseln und seinen Weg geht. Das ist nun ein Thema, was Macht bedeuten kann, was innere Haltung bedeuten kann, was auch Sexualität vielleicht bedeuten kann. Wir wissen, Szymanowski war homosexuell und hat in großen symbolistischen Bildern gearbeitet. Aber das ist nicht nur eine Parabel über sexuelle Identität, sondern es ist eine Parabel über Gesellschaft.
1: In Ritschls Inszenierung wird König Roger mit seinen heimlichen homosexuellen Begierden konfrontiert. Der Hirte, als der Dionysos unterwegs ist, erweist sich als verführerischer junger Mann, der zum gemeinsamen rauschhaften Erleben einlädt. Roger ist sehr versucht, sich dieser erotischen Verheißung hinzugeben, wirft seinen Anzug von sich und steht in Unterwäsche da. Doch er muss feststellen, dass die vermeintliche Triebbefriedigung Illusion ist. Der Rausch kann die Eigenverantwortung nicht ersetzen, weder in der Politik noch in der Sexualität, und mag die Sehnsucht auch noch so groß sein.

0: Bühnenbildner Christopher Kempf hatte ein düsteres Mausoleum entworfen, Sinnbild des seelischen Abgrunds von Roger. Geradlinige Stuhlreihen, die bald erheblich verrutschen, und ein tückischer Laufsteg für die Auf- und Abtritte der Mächtigen signalisieren Ordnung und Hierarchie. Das alles gerät beim hemmungslosen Tanz für Dionysos aus dem Blick, zumal sein göttliches Licht entweder blendet oder schemenhaft bleibt, also die Realitätswahrnehmung trübt. Eine optisch und musikalisch fesselnde Deutung dieses Stoffs, der nichts an seine Aktualität eingebüßt hat. Schließlich müssen wir alle ständig zwischen Kopf und Bauch entscheiden, zwischen Vernunft und Affekt. In jeder Lage das Gleichgewicht genau dazwischen zu halten, gelingt selten. Generalmusikdirektor Stefan Weselke hat keine Scheu, diese für das vergleichsweise kleine Regensburger Staatstheater eigentlich zu monumentale Klangwelt großformatig zu präsentieren, ohne dabei auf inhaltsleere Lautstärke zu setzen. Ein farbenreiches Erlebnis für die Ohren. Auch der Chor erweist sich der ausladenden Partitur jederzeit gewachsen. Unter den Solisten überzeugte Karl Rumstadt als von den eigenen Sehnsüchten gepeinigter König, aber auch Martin Enger-Holm als aufreizender Hirte. Ein faszinierendes Duell, das sich die beiden stimmlich wie schauspielerisch liefern. Berührend, dass Roger sich schließlich in die Arme seiner Frau Roxane, gesungen von Paulina Linosari, flüchtet. Nicht etwa, weil er doch heterosexuell empfindet, sondern weil er dort einen seelischen Zufluchtsort vermutet. Insgesamt ein nur 90-minütiger, kraftvoller Opernabend, der überwiegend positiv aufgenommen wurde, auch wenn es einige wenige Protestrufe gab. Nicht jeder wird gern mit dem Unterbewusstsein belästigt.
1: König Roger am Staatstheater Regensburg. Die nächsten Aufführungstermine sind der 6., 13. und 22. Oktober. Und wir hören Warhouse mit Simple Pleasures, ein Song vom neuen Album, das im nächsten Jahr erscheint.

0: Theater entsteht nicht erst auf der Bühne, es beginnt viel, viel früher. In Proberäumen, an Hochschulen, in Gesprächen, im Scheitern und Ausprobieren, in der Ausbildung. Genau dort setzt die Bayerische Theaterakademie August Everding an. Sie bereitet junge Menschen auf ganz unterschiedliche Berufe im Theater vor, ob Schauspiel, Oper oder Musical, ob Regie, Dramaturgie oder Bühnenbild. Rund 175 Studierende lernen derzeit an der Akademie August Everding und jetzt fängt dort eine neue Präsidentin an, Amelie Niermeyer. Mit ihr kann ich jetzt sprechen. Hallo Frau Niermeyer.
1: Hallo, grüß Sie.
0: Sie haben als junge Regieassistentin ja selbst noch August Everding kennengelernt. Jetzt übernehmen Sie die Akademie, die seinen Namen trägt. Mit welchen Ideen und Zielen?
1: Ja, es war sehr schön, als ich mit Anfang 20 noch August Everding kennenlernte und er übertrug mir gleich sehr viel Verantwortung, weil ich war noch sehr jung und er hat mich dann schon Proben leiten lassen. Und ich glaube, so empfinde ich auch jetzt den Schritt wieder an diese Akademie zu gehen, die er damals gegründet hat. Dass ich denke, man muss den Studierenden heute, also heute mehr denn je, klar machen, warum sie Theater machen, welche Verantwortung sie tragen in der heutigen Zeit, was sie erzählen wollen. Und ich glaube, wenn man selber Verantwortung übernehmen kann im Theater, dann muss man das auch wirklich erfüllen können, auch politisch, gesellschaftlich. Und dafür möchte ich auch antreten in München.
0: Sie haben selber gerade schon die Frage formuliert, was kann Theater heute noch leisten? Was muss eine Theaterausbildung heute leisten und was für ein Theater braucht die nächste neue Generation?
1: Ja, ich denke, wir haben ja die Chance mit diesen 8 Studiengängen, die wir an der Theaterakademie haben, auch Maske, die Möglichkeit, dass man transdisziplinär sehr stark sich vernetzen kann, also dass die Studiengänge zusammenarbeiten, dass man gemeinsam Projekte entwickelt, also dass die Sparten nicht so getrennt arbeiten. Und ich glaube, es ist mir wichtiger denn je, dass wir uns international vernetzen mit anderen Hochschulen, aber auch mit Theatern im Ausland, also dass wir uns noch internationaler aufstellen. Und da werde ich meine Kontakte, die ich als Regisseurin auch geknüpft habe, aber auch die ich am Mozarteum gesammelt habe, nutzen, damit wir uns eben international stärker vernetzen.
0: Sie kommen selbst aus einer sehr langen Praxis als Regisseurin, Intendantin und Hochschullehrerin, haben es gerade erwähnt, Sie haben in den vergangenen 15 Jahren am Thomas-Bernhard-Institut der Universität Mozarteum in Salzburg gelehrt. Was lernt man als Theatermacherin eigentlich in so einem Studium, was man nicht einfach in der Praxis sich aneignen kann? Also wofür braucht es auch so ein Studium, bevor es ans Theater geht?
1: Ja, ich finde, die große Qualität eines Studiums ist, dass man, wie Sie es vorhin schon sagten, scheitern darf. Man kann sich ausprobieren, man kann Dinge herausfinden, wo ist der eigene Stil, aber wofür stehe ich eben auch ein oder mit welchen Menschen möchte ich mich vernetzen. Und wenn man gleich in der Praxis startet, dann steht man natürlich sofort unter einem extremen Erfolgsdruck. Und ich glaube, die Chance einer Akademie ist eben auch zu scheitern, sich auszuprobieren. Und da ist in München wirklich ganz große Möglichkeiten vorhanden im Prinzregententheater.
0: Sie haben gerade schon gesagt, Sie wollen die Akademie noch stärker international ausrichten und vernetzen. Und ich habe auch gelesen, neue Formate zwischen Theater, Musik und digitalen Medien wollen Sie entwickeln. Gerade die digitalen und auch die sozialen Medien sind da, glaube ich, ja so vielleicht einer der neuesten Punkte. Inwiefern verändert Social Media auch das Theater?
1: Ja, wir haben ja auch einen Studiengang Kulturjournalismus und die beschäftigen sich ja sehr damit. Also es geht ja nicht nur um die Werbung, sondern also wie wir uns in der Öffentlichkeit darstellen, sondern auch wie man das eben zusammenbringen kann, eben das, was jetzt auch die Sehgewohnheiten der Menschen sind und wie sie sich auch eben digital vernetzen. Aber auch, dass wir etwas gegen die Einsamkeit angehen, nämlich die Menschen, die sich ja alle nur vor ihren Geräten befinden, dass sie eben im Gemeinsamen schaffen, also künstlerisch, aber auch mit den Zuschauern neue immersive Räume erfinden. Und da knüpfe ich gerade auch den Kontakt nach Dortmund zum digitalen Theater dort, dass wir von denen lernen. Also ich glaube, das ist eine ganz große neue Chance, auch für die Studierenden da wirklich neue Wege zu suchen.
0: Neue digitale Formen sind, glaube ich, das eine. Das andere sind natürlich auch die ja durchaus prekärer werdenden Arbeitsbedingungen auch in der Theaterszene. Worauf müssen Sie da die Studierenden vorbereiten, vielleicht schon auch im Studium?
1: Ja, ich glaube, es ist nicht mehr so wie früher, als ich im Theater angefangen hatte, dass man wusste, okay, dafür stehe ich ein und ich möchte jetzt Regie führen und dann ist das nur genau Theaterregie, sondern ich glaube,

0: dass die Studierenden heute sehr viel flexibler sein müssen, auch vielleicht mal zwischendurch andere Wege zu gehen oder sich auch neu zu erfinden, anders Gelder aufzutreiben. Also so dieser Weg, den ich gehen konnte, der ist heute nicht mehr so leicht, weil einfach die Gelder knapper werden. Aber andererseits bieten sich heute auch andere Möglichkeiten für Kulturschaffende. Und ich glaube, diese Flexibilität zu sagen, ich bin Künstlerin und ich finde meinen Weg, diesen Mut auch den Studierenden zu vermitteln, das ist, glaube ich, sehr wichtig, weil es braucht heute fast noch mehr Mut und Selbstbewusstsein, als ich angefangen habe.
1: Sie sprechen von Mut. Sie haben auch, habe ich gelesen, schon vom Mut gesprochen, sich mit der Kunst einzumischen, was junge Künstlerinnen und Künstler früh lernen sollen. Was bedeutet das konkret? Muss das Theater noch politischer werden, auch aus Ihrer Sicht?
0: Ja, das war das, was ich anfangs meinte. Ich glaube, es ist heute sehr, sehr wichtig zu sagen, ich stehe mit meiner Kunst für etwas ein. Also ich mache nicht Kunst um der Kunst willen, sondern ich weiß, warum ich Kunst mache und was ich auch in dieser Gesellschaft erzählen will. Und ich glaube, gerade bei dem Rechtsruck, den wir jetzt gerade in Deutschland erleben, es ist sehr wichtig, dass wir auch für große Werte einstehen, auch für Demokratiewerte, aber auch für menschliche Werte. Und ich glaube, dass da Studierende heute noch stärker ein politisches Bewusstsein brauchen, auch gegen solche Kräfte in Deutschland anzuwirken. Und ich glaube, da hat die Kunst auch eine große Möglichkeit, eine große Strahlkraft. Und wünsche ich mir, dass die Studierenden dass diese Verantwortung auch gerne übernehmen dann in Zukunft.
1: Sie selber übernehmen die Akademie nach einer schwierigen Phase. Ihre Vorgängerin Barbara Gronau, die wurde 2025 vom Freistaat entlassen. Das Ministerium sprach damals von einem irreparablen Vertrauensbruch. Da sollen auch Studierende abgehört worden sein, war zu lesen. Wie wichtig ist es für Sie, jetzt wieder Vertrauen innerhalb der Akademie aufzubauen? Und welche Art von Führung wollen Sie selber auch verkörpern?
0: Ja, wir hatten jetzt ja eine sehr gute Übergangsphase mit Herrn Lars Gebhardt als Interimsdirektion und das hat eigentlich sehr, sehr gut geklappt das letzte Jahr. Und ich glaube, jetzt ist es wichtig, dass wieder ein Vertrauen entsteht, dass wir sehr transparent arbeiten, dass die alle Prozesse sehr durchsichtig auch für die Studierenden sind und so etwas natürlich nie wieder passieren darf. Aber ich glaube, dass jetzt gerade die Akademie sehr, sehr gut aufgestellt ist und dieses Übergangsjahr ganz wunderbar geklappt hat.
1: Die Akademie sitzt ja mitten in München im Prinzregententheater, arbeitet mit Häusern wie der Bayerischen Staatsoper, dem Residenztheater, dem Gärtnerplatztheater zusammen. Was könnte München davon haben, wenn die Akademie dann noch stärker auch auf die großen Bühnen zugeht? Oder sehen Sie es eher auch als Aufgabe, kleinere, vielleicht experimentellere Formen und eben gar nicht so die Bühnen zu suchen?
0: Also wir arbeiten ja auch mit anderen bayerischen Theatern zusammen, also auch unsere Musical-Abteilung arbeitet ja mit anderen kleineren Theatern in Bayern zusammen. Ich glaube, wir müssen beides suchen. Einerseits wirklich Räume, auch Experimentierräume nutzen, gerade weil wir ja eben noch nicht so stark in die Öffentlichkeit strahlen müssen. Also dass wir auch in der Akademie die wunderbaren Bühnen nutzen für große Experimente. Und gleichzeitig wünsche ich mir natürlich, dass der Kontakt zu der Staatsoper und zum Residenztheater wieder enger wird, damit unsere Studierenden auch dort auf der Bühne sichtbar sind. Also ich glaube, ich werde beide Wege gehen und denke auch, dass dafür Raum ist, weil wir haben ja wirklich viele Studierenden und auch viele Möglichkeiten, auf unseren eigenen Bühnen Experimente zu wagen.
1: Zum Schluss noch eine persönliche Frage. Wenn Sie heute einer 20-jährigen Schauspielerin oder einem jungen Regisseur begegnen, der beispielsweise gerade an der Akademie anfängt, was geben Sie dem mit auf dem Weg und auch welche Zukunft des Theaters stellen Sie in Aussicht?
0: Ja, ich wünsche mir natürlich immer sehr große Leidenschaft und Lust auf das Theater. Das ist mir wichtig, dass ich das vermittle, weil das habe ich in den Jahren auch nie verloren, diese Begeisterung fürs Theater. Aber andererseits auch diese Lust, sich eben damit einzumischen in der Gesellschaft und eben wirklich auch etwas zu fordern in der Gesellschaft, aber auch Verantwortung zu übernehmen, das würde ich gerne den Studierenden vermitteln.
1: Das sagt Amelie Niermeier, die neue Präsidentin der Bayerischen Theaterakademie August Everding. Frau Niermeier, ich danke Ihnen ganz herzlich für das Gespräch und schicke Grüße nach Athen. Dorthin telefonieren wir nämlich gerade.
0: Okay, ich danke Ihnen. Ganz liebe Grüße.
1: Ciao. Guten Start. Tschüss.

0: of Engagement.
1: Ja, raten Sie mal, wie der Song heißt. Richtig, Rules of Engagement haben wir jetzt oft gehört von Hanna und Falco aus Würzburg. Große Zirkusfamilien, da denken Sie wahrscheinlich direkt an Zirkus Krone, zum Beispiel hier in München, oder Zirkus Busch. Das sind die ganz großen Namen, die einem spontan einfallen. Anfang des 20. Jahrhunderts gab es noch weitere namhafte Zirkusse. Straßburger, Blumenfeld oder Lorch zum Beispiel. Eine Ausstellung im Jüdischen Museum Franken in Fürth zeigt die Geschichte dieser drei jüdischen Zirkusse, die in Vergessenheit geraten sind, aber jetzt wieder die Manege öffnen. Carlo Schindhelm.
2: Hereinspaziert Manege frei. In zwei Räumen sind zeitgenössische Werbeplakate, Briefe, Programmhefte, Filme und Zirkuskostüme zu sehen. Die Kuratorin der Ausstellung Marina Heller hat das Leben und Wirken der drei jüdischen Zirkusfamilien Straßburger, Blumenfeld und Lorch recherchiert. Schon in den 1840er und 1860er Jahren war der Zirkus Straßburger mehrmals während der Kirchweih in Fürth.
3: Im Mittelpunkt stand Balancierkünste und Feuerschlucker und Zaubervorstellungen.
2: Im 20. Jahrhundert nahmen die Zirkusse dann eine rasante Entwicklung, sagt Marina Heller. Mit Sonderzügen reisten die Schausteller an.
3: Sie hatten mehrere Zirkuszelte, aber der größte Zirkus hatte dann vier Masten. Und darin waren drei Zirkusmanegen, zwei Bühnen und noch eine Rennbahn. Weil man hat zum Beispiel auch Pferdewagenrennen vorgeführt.
2: Mit dabei war stets eine große Zahl an Tieren. 150 Pferde, 10 Elefanten, 15 Kamele, 10 Eisbären und auch Zebras und Giraffen. Eine beliebte Artistenattraktion war die menschliche Kanone.
3: Das heißt, es hat sich wirklich ein Akrobat in Matrosenkostüm von einer Kanone durch die Manege schießen lassen, natürlich ohne Schießpulver. Aber trotzdem ein sehr gefährlicher Stunt.
2: Der Zirkus Blumenfeld lockte seine Zuschauer mit einer besonderen Attraktion. Ein Wasserschauspiel mit Wasserfontänen. Die Ausstellung zeigt ein historisches Werbeplakat. Schon vor der Machtergreifung der Nationalsozialisten bekamen die Zirkusse Schwierigkeiten. Der Zirkus Blumenfeld ging 1928 pleite. Lorch meldete Ende 1930 inmitten der Weltwirtschaftskrise, aber auch aufgrund von judenfeindlichen Boykotten Konkurs an. Der große Zirkus Straßburger hatte ebenfalls mit antisemitischen Anfeindungen und Boykottaktionen zu kämpfen, konnte aber in den Niederlanden den Krieg überstehen und erlebte in den Nachkriegsjahren dort eine neue Blütezeit. Noch in den Kriegsjahren lernte die Artistin Irene Danner aus der Zirkusfamilie Lorch den Clown Peter Bento kennen.
3: Sie hatten sich kennengelernt und ineinander verliebt, haben sich gleich verlobt. Und er hat sie dann mitgenommen in den Zirkus von Adolf Althoff, wo er als Clown tätig war. Der Zirkus hat sie aufgenommen, obwohl sie jüdischer Herkunft war, und hat sich sozusagen versteckt.
2: Auch Irenes Mutter und Schwester konnten sich im Zirkus Althoff verstecken. Viele andere aus ihrer Familie und aus den anderen Zirkusfamilien wurden jedoch in Arbeits- und Konzentrationslagern ermordet. Artistin Irene Danner und Clown Peter Bento überlebten den Holocaust. 1947 haben sie geheiratet. Ihr ganzes Leben lang waren sie, genau wie ihre zwei Töchter und zwei Söhne, weiter im Zirkus tätig. In einer Vitrine sind die schwarz-weißen Clownsschuhe von Peter Bento ausgestellt und das rosafarbene glitzernde Artistentrikot von Irene Danner. Zeugnisse eines unbedingten Überlebenswillens in dunkelsten Zeiten und des Sieges der Heiterkeit über den Hass.

bald 35 Jahre alt und immer noch aktiv, die Cardigans mit ihrem Klassiker Love Fool. Ja, und wir haben noch ein Jubiläum zum Schluss unserer ersten Stunde Kulturleben. Der Kunst- und Gewerbeverein Regensburg wird 100 Jahre alt, 1926 gegründet. Als Kunstverein sogar noch wesentlich älter, 1926 aber die Fusion zum Kunst- und Gewerbeverein. Das Jubiläum 100 Jahre feiern Sie in Regensburg mit 100 Bildern und 100 Geschichten. Roland Biswurm kennt zumindest einige von Ihnen. Hey.

0: es. Kunstwerk erblicken oder zwei oder drei oder 132 wie derzeit und noch bis Ende Oktober im Regensburger Kunst- und Gewerbeverein.
1: Der Kunst- und Gewerbeverein wurde ja schon 1838 gegründet als einer der ersten Kunstvereine in ganz Deutschland. Also München ist noch ein bisschen älter, Würzburg glaube ich auch, aber ansonsten ist Regensburg vorne mit dabei. Und das war am Anfang schon so ein bisschen elitäres Publikum. Der Kunst- und Gewerbeverein hat ja über 550 Mitglieder. Mittlerweile hat sich der Verein zum tollen Ausstellungsort entwickelt. Und jedes Jahr findet da die Jahresschau statt. Hinter dem schmucklosen Namen Jahresschau verbirgt sich ein großes Ausstellungsspektrum von Künstlern und Künstlerinnen aus Niederbayern und der Oberpfalz.
0: Antonia Kienberger hat diese, man muss es gleich zu Anfang und nachgerade euphorisiert sagen, sensationelle Werkschau kuratiert. Gemeinsam mit Christoph Wagner, Professor für Kunstgeschichte an der Uni Regensburg.
2: Regensburg ist eine Welterbestadt mit einer gigantischen Kunstgeschichte, die atemberaubend ist. Und über diesem großen Bogen der Geschichte muss man immer wieder sich auch vergegenwärtigen, dass alles, was hier als Geschichte ist, natürlich auch einmal Gegenwart war. Und für diesen Akzent, glaube ich, sorgen wir, dass dieser Gegenwartsbezug nicht aus dem Blick verloren wird. Wir sind international mit unseren Projekten unterwegs, sehr viel zur klassischen Moderne, mit Schwerpunkt auf Bauhaus, Gegenwartskunst. Aber wir beschäftigen uns auch mit der alten Kunst. Wir haben vor vielen Jahren hier in Regensburg eine große Ausstellung zu dem Buchmaler Berthold Furtmeier gemacht oder zu Michael Ostendorfer oder den Jubiläumsband zur Befreiungshalle Kelheim. Also die Region ist uns wichtig.
1: Wir wollten von Anfang an dialogisch sein, also mit den Leuten ins Gespräch kommen und natürlich auch den Verein wieder nochmal ganz stark ins Gespräch der Stadtgesellschaft und der Landgesellschaft bringen. Wir haben für jedes Jahr ein Werk ausgewählt von einem Künstler, der damals auch in der Jahresschau ausgestellt hat. Und dann haben wir Akten gewälzt und Bilder geguckt und Textpaten für die Bilder gesucht. Was sagen die Kunstwerke uns heute noch?
0: Wir sehen kunstgewerbliche Gegenstände wie Kerzenleuchter von Franz Weichmann aus den 30er Jahren oder einen Chanukka-Leuchter von Eugen Wiedermann, ausgestellt kurz vor Ausbruch des Ersten Weltkrieges.
1: Ja, das ist eine große Familie eben aus der Metallgießerei, Zinngießerei in der Brückstraße. Und natürlich der Richard Klar, der hat dann später das Jazz-Institut und so in der Richtung weitergearbeitet. Aber der Eugen wird dann vielleicht der Großvater oder Vater gewesen sein. Aber dieser Leuchter hat eine wunderbare Geschichte. Der ist nämlich nach einem Entwurf von Friedrich Adler gegossen worden. Und der Friedrich Adler ist 1942 von den Nazis ermordet worden in Auschwitz. Und das ist bislang das einzige Stück, das man quasi noch erhalten hat.
0: Richard Wiedermann, für all jene, die sich nur ansatzweise für die Geschichte des Jazz in Bayern interessieren, ein Name, den man sich gemerkt haben muss. Er, Richard Wiedermann, hat das Bayerische Jazz-Institut gegründet und das alljährlich abertausende begeisternde Bayerische Jazz-Weekend angeregt. Vom Hölzchen aufs Stöckchen kommt eins, das sich einlassen mag auf diese Bilderflut, auf diesen Overkill an Geschichte, auf Geschichten.
2: Das Großartige ist, dass man tatsächlich sieht, die Nervenbahn, die in diesen 100 Jahren Kunstgeschichte hier in der künstlerischen Arbeit zu beobachten sind, beginnt 1926 mit der ersten Ausstellung, wo Künstler, Künstlerinnen, auch viele Künstlerinnen, wir haben etwa ein Drittel Künstlerinnen in unserer Auswahl, was uns riesig freut. Dann haben wir auch das Kapitel Kunst und Gewerbeverein im Nationalsozialismus ohne Tabus und Beschönigungen ausgeleuchtet. Künstler wie Max Wissmann oder Hugh Lindinger, die also beteiligt waren auch an der Hängung der Ausstellung Entartete Kunst. Das wird bei uns thematisiert und dann aber auch der fulminante Wechsel. Man muss sich klar machen, die amerikanische Militärregierung hat 1946 ganz früh also den Kunst- und Gewerbeverein wieder zugelassen. Warum? Weil einfach Kunst und Kultur natürlich Antriebsgrößen sind für die Entwicklung einer demokratischen Gesellschaft. Und so haben wir dann zum Beispiel ein Werk von Xaver Fuhr, der bei den Nazis Malverbot hatte, Berufsverbot hatte und 1946 dann wieder im Kunst- und Gewerbeverein zu sehen waren. Und so kann man über die Jahrzehnte dann wirklich ganz exemplarische, wunderbare Positionen beobachten. Ich kann mich gar nicht entscheiden, ist alles so
0: schön bunt hier. Lothar Fischer, Karl Reidel, Fritz König, Stefan Göhler, Bettina Glas, Astrid Schröder, Renate Christin. Und zu jedem dieser eindrucksvollen Kunstwerke gibt's im wenigstens 2 Kilo schweren Katalog Texte von Christoph Wagner, Josef Berlinger, Harald Grill, Werner Fritsch, Ilse Danziger, Kerstin Pöllert, Stefanie Markgraf, Tanja Schweiger. Ein Lese- und Guckbuch.
2: Es sind eine ganze Reihe bedeutender Plastiken, es sind Installationen, es sind Videoarbeiten, es sind auch ganz bewusst kunsthandwerkliche Arbeiten.
1: Da kann man einfach aufschlagen, das ist so ein richtiges Lese- und Schmökerbuch. Da sind Frühwerke drin und Spätwerke und kleine, feine Zeichnungen. Aber das ist jetzt, wie gesagt, dadurch, dass es so dialogisch angelegt ist, kann man quasi auch mitten in der Mitte anfangen.
0: Mitten in der Mitte anfangen, das ist. Warum's mir da so gut gefällt? Warum's
3: mir da so gut gefällt? Die Jahresschau im Kunst- und Gewerbeverein Regensburg noch bis zum 25. Oktober.
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3: Und gleich nach den Nachrichten schauen wir auf eine neue Nüchternheit. Kein Alkohol, keine Drogen. Passend zum Oktoberfest. Haha, aber es ist tatsächlich so. Jugendliche trinken weniger Alkohol. Das hören wir gleich im Radio wissen und später im Kulturupdate informieren wir Sie über den alternativen Nobelpreis.
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6: Um 15 Uhr mit Maren Ulrich. Das Bundeskabinett hat heute den Entwurf für eine Pflegereform von Gesundheitsminister Linnemann beschlossen. Das Konzept sieht Einsparungen vor, um die Finanzierung der Pflegeversicherung zu sichern. Doch das soll nicht alles sein.
7: Die SPD hatte in den letzten Wochen gefordert, dass es nicht bei einem reinen Spargesetz bleiben dürfe. In der kommenden Woche soll deshalb eine Expertenkommission eingerichtet werden, die auch über strukturelle Änderungen in der Pflegeversicherung beraten soll. Dazu gehören auch Modelle zum finanziellen Ausgleich zwischen privater und gesetzlicher Pflegeversicherung. Dies ist eine zentrale Forderung der SPD. Gesundheitsminister Lindemann kündigt an, dass die Experten ihre Ratschläge bis Ende Januar vorlegen sollen. Das neue Gesetz könnte dann bis Ostern fertig sein. Uwe Berndt, Berlin.
6: Angriffe und Pöbeleien auf Zugbegleiter, Polizisten und Rettungskräfte, verbale und psychische Gewalt gegen Mitarbeiter des Gemeinwesens nimmt zu. Die Bundesregierung will Helfer im Dienst besser schützen und verschärft deswegen das Strafrecht. Das Kabinett hat am Vormittag auch dazu einen Gesetzentwurf beschlossen. Künftig gilt, wer Personen des Gemeinwesens tätlich angreift, soll mit einer Freiheitsstrafe von mindestens 6 Monaten bestraft werden, statt mit 3. Schwere Fälle sollen mit bis zu 10 Jahren geahndet werden können. Es sind dramatische Szenen, die sich heute in einem Flugzeug abgespielt haben dürften. Während eines Flugs von Dubai nach Tel Aviv ist es zu einem gewaltsamen Zwischenfall im Cockpit gekommen, zwischen den Piloten. Die Maschine mit 180 Menschen an Bord, die meisten aus Israel, musste in Saudi-Arabien notlanden. Iris Völlnagel fasst für uns zusammen.
8: Laut Berichten in israelischen Medien soll einer der Piloten den anderen mit einem Messer verletzt haben, bevor er von Passagieren überwältigt wurde. Die Maschine ist im saudi-arabischen Tabuk notgelandet. Alle Passagiere sind wohlauf. In Israel geht man Medienberichten zufolge von einem möglichen Terroranschlag aus. Ebenso sollen Verhandlungen laufen, wie die israelischen Passagiere nun nach Tel Aviv gebracht werden.
6: Um die wirtschaftliche Zusammenarbeit mit der Türkei zu verbessern, lockert Deutschland die Visavergabe für türkische Geschäftsleute. Künftig sollen Beschäftigte von als vertrauenswürdig eingestuften Unternehmen deutlich schneller ihr Visum bekommen können. Das hat NRW-Ministerpräsident Wüst bei einem Besuch in Istanbul mitgeteilt. Diese Fast-Track-Lösung soll bald eingeführt werden, sagte Wüst. Wer KI benutzt, der denkt selber nicht mehr so viel. Diese Befürchtung haben viele Schulleiter in Deutschland. Knapp 80% äußerten in einer Befragung des Cornelsen Verlags die Befürchtung, dass KI in der Schule das eigenständige Denken von Schülern erschwert. Beim Einsatz von künstlicher Intelligenz sehen die Schulen demnach noch eine Reihe weiterer Herausforderungen, etwa wie Eigenleistungen und KI-gestützten Leistungen von Schülern unterschieden werden können. Das Wetter in Bayern. Bis zum Abend viel Sonne mit wenigen Wolken bei 21 bis 28 Grad. In der Nacht örtlich Nebel, Tiefstwerte 13 bis 4 Grad. Morgen im Westen Bayerns zunehmend bewölkt, in Teilen Frankens Regen oder Gewitter. Am Freitag mehr Wolken als Sonne, vormittags vereinzelt Regen. Am Samstag meist trocken, Höchstwerte morgen 20 bis 27, ab Freitag bis 22 Grad. Soweit die Nachrichten, es ist 15.03 Uhr. Die Verkehrsmeldungen. A3 Nürnberg Richtung Würzburg, am Kreuz Bibelried ein Unfall auf der Überleitung zur A7 in Richtung Fulda. A7 Ulm Richtung Würzburg zwischen Marktbreit und Kitzingen ein Unfall auf der linken Spur. A8 München Richtung Salzburg zwischen Rosenheim West und Rohrdorf 5 Kilometer Stau und stockender Verkehr wegen Bauarbeiten. A8 Salzburg Richtung München zwischen Fraßdorf und Rosenheim, Baustelle 5 Kilometer Stau. A9 München Richtung Nürnberg zwischen Manching und Lenting, 10 Kilometer stockender Verkehr wegen Bauarbeiten. B20 Burghausen-Straubing in beiden Richtungen zwischen Haunersdorf und Mienbach Behinderungen nach einem Lkw-Unfall. Und B306 in Zell Richtung Traunstein zwischen dem Autobahnanschluss Traunstein-Siegsdorf-Ost und Haslach ein Unfall. Soweit die Verkehrsübersicht.
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3: Nächste Woche werden die Nobelpreise vergeben. Das ist ja immer ein spannendes Prozedere, die ganze Woche über Medizin, Physik, Chemie, Literatur, Frieden und zuletzt Wirtschaftswissenschaften. Jeden Tag ein oder mehrere Gewinner. Jetzt schon ist der alternative Nobelpreis vergeben worden. Das passiert immer kurz vorher. Und hier werden Menschen und Initiativen ausgezeichnet, die die Welt gerechter, sozialer und nachhaltiger machen. Die Gewinner, insbesondere eine Gewinnerin im Bereich künstliche Intelligenz, stellen wir Ihnen später vor im Kulturupdate. Da wird es dann auch musikalisch mit Unter Biberger Hofmusik und Uceara.
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3: Und erstmal hören wir das franco-kanadische Duo Caracol, Bandname auf Spanisch, Schnecke heißt das. Der Song heißt französisch Certitude vom Album Shiver. Also das ist Mehrsprachigkeit at its best.

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1: Aktuell läuft in München das größte Volksfest der Welt. Man könnte auch sagen, die größte Alkoholparty, das größte Saufgelage der Welt, die Wiesn. Und da haben wir uns gedacht, wir setzen dem heute im Radiowissen mal Nüchternheit entgegen. Warum eigentlich nicht trinken? Die Frage wird sowieso viel zu selten gestellt. Und wer keinen Alkohol trinkt, die muss sich auch heute noch oft rechtfertigen. Dabei sinkt die Zahl der Menschen, die Alkohol trinken, seit Jahren, gerade bei den 12- bis 25-Jährigen kann man fast von einem Trend sprechen. In der Subkultur gibt es eine Bewegung, die nennt sich Straight Edge. Da ist Alkohol sowieso schon lange verpönt. Ist nüchtern also das neue Cool? Unser Radiowissen hat Antworten.
2: Eigentlich von dem Moment an, wo ich wusste, ich höre jetzt auf, war ich sofort total glücklich einfach. Das heißt, wenn man da nüchtern wird und unbeeinflusst ist von diesen Betäubungsmitteln einfach, da fühlt man halt alles. Und in meiner Erfahrung auch intensiver als vorher. Pink Cloud nennt man das so in der Community. Man ist halt wie frisch verliebt, es gibt halt nichts Negatives, man fühlt sich leicht, man hat keine Probleme, man denkt sich, ich habe alles irgendwie gelöst im Leben. Und das ist die Antwort jetzt auf alle meine Fragen, die Nüchternheit.
3: So beschreibt die Journalistin und Designerin Mia Gatto ihren Abschied vom Alkohol. Ihre Erfahrungen von Berauschtsein und Nüchternwerden hat die Berlinerin in einem Buch verarbeitet, Titel Rausch und Klarheit. Gattos Werk reiht sich ein in ein Genre, das man als neue Nüchternheitsliteratur beschreiben könnte. Die Klarheit der US-Amerikanerin Leslie Jamieson zählt dazu, Sober Curious, zu Deutsch nüchtern neugierig, der britischen Autorin Ruby Warrington oder Nüchtern über das Trinken und das Glück von Daniel Schreiber. Schon früher hatten Schriftsteller ihren Kampf mit und gegen den Alkohol literarisch verarbeitet, wie etwa Jack London oder Raymond Carver. Diese Autoren brachten ihre Erfahrungen vom Trinken und der Abstinenz seinerzeit als einsame Wölfe zu Papier. Heute ist das anders. Autorinnen wie Mia Gatto schreiben nicht nur Bücher. Sie bloggen auch. Sie laden sich gegenseitig in Podcasts wie dem Soda Club ein oder vernetzen sich auf Stammtischen wie dem Sober Circle. Ihr Ziel, laut Selbstbeschreibung, Räume zu schaffen für Menschen, die nüchtern sind oder neugierig auf nüchtern.
2: Diese Bewegung, diese Sober Curious Bewegung und so, das gab es schon in den USA und es gab es auch schon in den UK. Und in Deutschland gibt es das jetzt langsam auch. Alle, die dazu geschrieben haben, die dazu Podcasts haben, haben dazu beigetragen, dass es auch jetzt langsam eine soziale Bewegung in Deutschland ist. Und natürlich haben wir darüber auch andere Leute kennengelernt, Aktivistinnen, Medizinerinnen, eben einfach nüchterne Menschen, die es halt so in diesem Land überall gibt. Und das ist natürlich eine Bubble, aber diese Bubble wird halt auch immer größer. Und speziell seit diesem Jahr so hat man auch das Gefühl, dass es nicht nur eine Bubble ist, sondern dass es auch langsam so ein bisschen seinen Weg in diese Mainstream-Debatte findet.
4: Dass eine neue Nüchternheit in der Luft liegt, dies ist mehr als nur ein Gefühl, sagt Professor Falk Kiefer. Er ist ärztlicher Direktor der Klinik für abhängiges Verhalten und Suchtmedizin am Zentralinstitut für seelische Gesundheit in Mannheim.
5: Es gibt den epidemiologischen Suchtsurvey, der alle 2 bis 3 Jahre erhoben wird und den Alkoholkonsum zwischen 18 und 65 beleuchtet. Und tatsächlich zeigt der im Durchschnitt der vergangenen 10, 15 Jahre erst eine Stagnation und dann im gesellschaftlichen Durchschnitt einen Rückgang des Alkoholkonsums. Also wir sehen mehr Menschen, die tatsächlich abstinent sind oder sehr wenig trinken. Gute, große epidemiologische Studien und eben gewisses Gesundheitsbewusstsein, was sich in unserer Gesellschaft durchgesetzt hat, tragen dazu bei, dass mehr und mehr Menschen wissen, am gesündesten ist es nicht zu trinken.
4: Die Antreiber der neuen Abstinenzbewegung sind nach Erkenntnissen von Experten indes andere als früher.
6: Ich würde schon sagen, im Generellen, dass es eher eine junge und vor allen Dingen auch eine städtische Bewegung ist,
4: sagt Stefan Wahlen. Er ist Professor für Ernährungssoziologie an der Justus-Liebig-Universität Gießen.
6: Alkoholverzicht ist natürlich auch momentan sehr spannend. Dann sehe ich natürlich, dass es gerade in einem urbanen, im städtischen Kontext mit Menschen, die gut gebildet sind, dass da häufiger auch ästhetisch kuratierte Inhalte auf den sozialen Medien geteilt werden. Dass junge Menschen gerade auf den sozialen Medien sich auch darstellen.
4: Mit ihrer Orientierung an Selbstdarstellung, an persönlicher Gesundheit und Wohlbefinden unterscheide sich die neue Abstinenzbewegung von früheren, sagt Stefan Wahlen.
6: Heute ist es eher ein individueller Lebensstil, wohingegen damals ging es eher darum, die zum Beispiel familiäre Gewalt anzugehen und die mit Alkoholkonsum assoziierten Probleme zu bekämpfen. Und wenn man die Motive sich anschaut für die Alkoholabstinenz, zum Beispiel im frühen 20. Jahrhundert in den Vereinigten Staaten, ein sehr bekanntes Beispiel ist, was in der Prohibition letztendlich geendet ist, wo man häufig religiös bzw. moralisch motivierter und hier auch von einer protestantischen Ethik geprägten Alkoholabstinenz gesprochen hat. Und die hatten historisch gesehen versucht, die sozialen Folgen des Alkoholkonsums zu bekämpfen. Das heißt, wir hatten Armut, Gewalt in Familien und Arbeitslosigkeit. Und darum, gerade in den Arbeiterklassen, aber auch bei den Frauen, hier oft genannt wird die Women's Christian Temperance Union, dass es hier versucht wurde, für bessere Lebensbedingungen einzustehen.
3: Das Ringen mit dem Rausch und seinen Folgen, es durchzieht die Menschheitsgeschichte. Bereits bei den Pythagoreern im 5. Jahrhundert vor Christus prägte die Bereitschaft zum Verzicht die Lebensweise. Mit der Askese sollten Tugenden und Fertigkeiten erlangt, der Charakter gefestigt, Selbstkontrolle geübt werden. Askese hatte auch einen religiösen Sinn. Asketische Taten bedeuteten, Gott zu folgen. Dabei, betont der Ernährungssoziologe Stefan Wahlen, gab es in der Antike keine Abstinenzbewegung. Die Diätik, eine umfassende Lehre über die Kunst des Lebens, verlangte vielmehr beim Essen und Trinken das richtige Maß, Ausgewogenheit zu finden, als Grundbedingung für ein gelungenes Leben.
7: Alkoholiker sind mir nachteilig. Ein Glas Wein oder Bier des Tags reicht vollkommen aus, mir aus dem Leben ein Jammertal zu machen.
3: Ein Zitat aus Ecce Homo von Friedrich Nietzsche. Doch nicht nur persönlich nahm der deutsche Philosoph den Alkohol als unbekömmlich wahr, auch der Gesellschaft empfahl Nietzsche die
7: unbedingte Enthaltung von allen Alkoholizis.
3: Branntwein sei ebenso schädlich wie das Christentum, die europäischen Narkotizis für die Existenzkrise des modernen Menschen verantwortlich. Denn der Konsum von Alkohol ermutige den Menschen, sich mit seinem Leben im Jetzt-Zustand zu begnügen, statt nach Verbesserung zu streben, sich selbst zu überwinden, schließlich zum Übermenschen zu werden.
4: Damit befand sich Nietzsche im Einklang mit vielen Zeitgenossen. Nach Gründung des Deutschen Kaiserreichs 1871 entstand eine starke Anti-Alkohol-Bewegung. Der Verein gegen den Missbrauch geistiger Getränke startete Kampagnen zur Vorbeugung und Aufklärung und schließlich eine Gesetzesinitiative zur Eindämmung der Trunksucht, die allerdings an der Lobby der Wirte und Schnapsbrenner scheiterte. Ziel der Anti-Alkohol-Bewegung war, die neue Schicht der Industriearbeiter leistungsfähig zu halten. Die Arbeiter sollten nun einen kontrollierten, rationalen Lebenswandel führen, das teils sehr ungezügelte Trinkverhalten aus vorindustriellen Zeiten ablegen. Diese kapitalistische Motivation war indes der Arbeiterbewegung ein Dorn im Auge, die ihrerseits Initiativen zur Enthaltsamkeit startete. Der klare Kopf sollte dem Klassenkampf der Befreiung der Arbeiterschaft vom Joch der kapitalistischen Gesellschaft dienen. Am Beispiel Nietzsches, wie auch der Anti-Alkohol-Bewegungen des Kaiserreichs, werden indes zwei grundsätzlich unterschiedliche Motive für Enthaltsamkeit und Nüchternheit sichtbar, die bis heute gelten. Soll Alkoholverzicht einem Gemeininteresse dienen oder doch nur dem Einzelnen? Für den Kunstwissenschaftler Jörg Scheller stellt sich diese Gretchenfrage auch für aktuelle Abstinenzbewegungen, wie etwa Straight Edge.
8: Also auf eine Unterform von Hardcore und Punk, wo die Protagonisten eben auf Drogen verzichten. Wirklich ein Lebensstil, der aus einer konkreten Subkultur, einem konkreten Kontext entstanden ist, wo es wirklich um Dissens und um Widerständigkeit geht. Sondern dass man grundsätzlich kritisch ist, grundsätzlich kritisch lebt. Und da kam die Nüchternheit wirklich aus einer kritischen Haltung der Mehrheitsgesellschaft gegenüber raus. Also die Mehrheitsgesellschaft ist ja durchaus berauscht. Also Alkohol ist vollkommen normal, ist institutionalisiert in unseren Gesellschaften. Und vielleicht vieles an unseren Gesellschaften ist auch nur erträglich, wenn man irgendwie so ein bisschen berauscht und belämmert ist. Also Nüchternheit als eine Form von Rebellion.
4: Die Ablehnung jeder Art von Drogen als Auflehnung. Eine Nüchternheit, die allerdings nicht nihilistisch ist, sondern durchaus eine ethische Komponente hat. So beschreibt es Jörg Scheller, der selber seit Jahrzehnten straight edge lebt.
8: Es geht nicht nur ums Funktionieren, sondern es geht darum, Realitäten zu erkennen und auf diese Realitäten reagieren zu können. Dieses sich wirklich nüchtern mit der Welt konfrontieren. Es ging also gerade nicht darum, einfach zu funktionieren in der Gesellschaft, sondern die blinden Flecken der Gesellschaft aufzuzeigen durch die eigene Lebenspraxis, statt einfach eskapistisch sich aus den Problemen unserer Zeit zu verabschieden.
4: Doch nicht nur den gemeinen Trinker, der sich sein Leben und die Welt quasi schön säuft, sieht der Züricher Professor skeptisch. Auch der neuen, jungen Nüchternheitsbewegung kann Jörg Scheller nur wenig abgewinnen. Die Alkoholabstinenz der Sober Curious, die artet zuweilen in ein Gesundheitsspießertum aus. Getrieben von einem Fitness- und Gesundheitstrend werde das moderne Ich vom Ideal des unbedingt selbstoptimierten Individuums gepeinigt, so beschrieb es Silvia Silko im Tagesspiegel. Mit Nüchternheit als moralischer Imperativ, der schnell in einen Gruppenzwang münde. Auch der Ernährungssoziologe Stefan Wahlen sieht in Sober Curious eine neuartige Nüchternheit, die zuweilen ins Missionarische kippt.
6: Und von daher ist der Verzicht auf Alkohol klar eine gesundheitsbezogene Entscheidung, aber auch ein Ausdruck der moralischen Integrität, weil ich weiß, ich bin das Individuum, das für sich sorgt. Ich halte mich selbst im Griff. Und ich bin mein eigenes Unternehmen, wo der Körper als eine Produktionsstätte gesehen wird. Eine Produktionsstätte von Gesundheit. Man bleibt sauber und effizient und ist aber auch leistungsbereit. Ich muss ja versuchen, meinen Körper so instand zu halten, dass ich glücklich bin, um am Arbeitsleben teilnehmen zu können und ein gutes Mitglied in der Gesellschaft sein zu können.
4: Denn der Nichttrinker entlaste nicht nur das Gesundheitssystem, er funktioniere auch sonst, so angepasst wie reibungslos, als Rädchen im neoliberalen Kapitalismus. Sober Curiosity sei durchaus gesellschaftskritisch und auch gesellschaftsverändernd. Mit Veränderungen im Kleinen indes, die beim klaren Blick auf sich selbst und das Gegenüber beginnen. Nüchtern lebende Menschen, sagt die Autorin und Podcasterin Mia Gato, erkennen sich im Anderen.
2: Man fühlt sich halt sofort irgendwie verbunden und wie so im gleichen Lager oder in der gleichen Gang. Weil man weiß, okay, da ist eine Person, die hat einmal wirklich ihrer dunklen Seite in die Augen geguckt und war wirklich ehrlich zu sich und hat sich wirklich grundlegend transformiert. Weil so eine Abhängigkeit zu überwinden, ist eine intensive Transformationserfahrung, die wie so eine Feuertaufe so ein bisschen. Und das macht einfach was mit einem, auch dauerhaft. Und danach bewertet man, glaube ich, auch Dinge schon anders als vorher. Man wird, glaube ich, einfach empathischer.
4: Mit der Nüchternheit, sagt Mia Gato, hätten sich auch ihr Freundes- und Bekanntenkreis, ja ihre sozialen Beziehungen insgesamt verändert.
2: Dass ich Leute in meinem Umfeld habe, die einfach wirklich gut zu mir passen und die ich wirklich respektiere und mit denen ich wirklich was anfangen kann. Also ich kann mich jetzt nicht mehr mit Leuten umgeben, die mich schlecht behandeln, das geht halt nicht mehr. Zweitens bin ich, glaube ich, auch selber ein besserer Umgang geworden, natürlich. Ne? Ich bin zuverlässiger, ich kann besser zuhören, ich kann besser mir Sachen merken, die mir andere Leute erzählen. Und bin einfach anwesender für die Beziehungen ja auch. Deswegen würde ich sagen, Beziehungen haben sich verbessert.
4: Diese geschärfte Wahrnehmung von Welt und Umfeld, von der die Nicht-mehr-Trinker berichten, könnte diese möglicherweise eine Vorbedingung sein für ein kritisches Bewusstsein, wie es der Nüchternheitsapologet Jörg Scheller einfordert? Die Funktionstüchtigkeit des Hirns jedenfalls verbessere sich bei einem Alkoholentzug nachhaltig, erklärt der Mannheimer Experte für Suchtmedizin und abhängiges Verhalten, Professor Falk Kiefer. In Hirnscans ließen sich selbst Unterschiede in der Gehirnstruktur von gemäßigten Trinkern und gänzlich Alkoholabstinenten feststellen.
5: Tatsächlich gibt es gute Daten dafür, dass nicht nur bei Schwerstkonsumenten und Abhängigen das Gehirn sich morphologisch verändert, also in seiner Struktur verändert, sondern dass das schon ab Trinkmengen von ungefähr einem Drink pro Tag, 7 Drinks pro Woche, 7 Gläser Wein pro Woche, schon anatomisch zu Veränderungen führen kann, dass man Veränderungen zum Beispiel in der Anatomie sehen kann, vom Hippocampus, also von einem Bereich in dem Gehirn, wo das Lernen von Bedeutung ist, dass Hirnvolumenunterschiede nachweisbar sind. Und funktional kann man schon ab diesem einen Glas sehen, dass in Bereichen wie dem präfrontalen Kortex, der für die Entscheidungsfindung zuständig ist, oder im Kleinhirn, das für die Koordination zuständig ist, strukturelle und funktionelle Veränderungen da sind.
4: Bei einem Entzug von Alkohol, sagt Falk Kiefer, dauere es rund ein halbes Jahr, bis sich das Gedächtnis vollständig regeneriert hat. Vorausgesetzt, langjähriges Trinken hat das Hirn nicht irreparabel geschädigt. Bei anhaltender Alkoholabstinenz verbesserten sich der Schlaf, die Haut, das physische wie psychische Wohlbefinden ganz insgesamt.
3: Und dennoch, kaum ein Erfahrungsbericht von frischgebackenen Abstinenzlern, zeitweise oder dauerhaft nüchtern Lebenden, kommt aus ohne die Beschreibung, dass ohne Alkohol im Endeffekt etwas fehle. Schön ist das nur bedingt, resümierte die Redakteurin des Berliner Tagesspiegel, Silvia Silko, ihre nüchternen Monate. Ohne Prozente habe sie weniger unbeschwerten Spaß. Die Sinnfreiheit des Trinkenden gehe verloren, schreibt sie in einem Plädoyer für mehr Rausch. Genau das habe ihr im nüchternen Leben gefehlt, Teil einer zwecklosen Selbstvergessenheit zu sein. Der Autor und Schriftsteller Benjamin von Stuckrad-Barre beschreibt eine andere Mangelerfahrung des Abstinenzlers, die des Ausgeschlossenseins aus der Gemeinschaft der sich stimmungsmäßig gegenseitig hochschraubenden Trinkenden.
9: Ich stehe da also alleingelassen im Stimmungserdgeschoss mit meinem Wasser. Für mich geht es weder heiter rauf noch schwungvoll runter. Ich habe maximal die Wahl zwischen still, medium und prickelnd. Die den anderen durchs Trinken zugänglichen Dramaturgie-Etappen bleiben mir verschlossen. Ich höre jede Wiederholung, sehe jede Ungeschicklichkeit, vor allem meine eigene, suche Logik, wo deren Aufhebung ersehnt und betrieben wird, langweile mich und andere frühzeitig, erlebe alles in erbarmungsloser Echtzeit. Nüchtern ist man in jedem Moment Braunschweiger Atomuhr. Eine Minute dauert 60 Sekunden, eine Stunde vergeht niemals wie im Flug und die Zeit scheint auch nie stillzustehen.
8: Insofern ist man da eigentlich automatisch in so einer Außenseiterposition.
3: So beschreibt Jörg Scheller seine Erfahrung als Nüchterner in einer geselligen, alkoholgeschwängerten Runde.
8: Das muss nicht schlimm sein, es muss nicht dramatisch sein, es kann auch interessant sein, aber man gehört einfach nicht so direkt zur Gruppe wie die anderen, die sich irgendwie darauf geeinigt haben, dass man halt zusammen trinkt oder zusammen andere Substanzen konsumiert. Man erlebt durch diese Nüchternheit bestimmte Situationen natürlich auch sehr viel kritisch distanzierter. Also die Party, die die anderen dann vielleicht total geil und ekstatisch finden, wo die anderen einfach nur lostanzen können, bewahrt man sich dann mitunter so eine kritisch-reflexive Distanz. Und eben, das meine ich so, man gerät in diese Anthropologen-Ethnologen-Position, man beobachtet die Situation dann eher, als dass man so immersiv in ihr aufgeht.
3: Es sei das gemeinsame Verlieren von Kontrolle, das ihr in der Abstinenz fehlte, schreibt Silvia Silko. Beim geselligen Trinken werde man eins miteinander, losgelöst vom Alltag in einem abgesteckten Raum, in dem andere Regeln gelten als im sonstigen Leben. Die Journalistin zitiert den Freiburger Soziologen Sascha Sabo. Dieser sieht im Rausch eine unabdingbare Rückkehr zur Naturhaftigkeit des Menschen, zu einem Kontrollverlust, den in der griechischen Antike eine eigene Gottheit, nämlich Dionysos, verkörperte. Der Gott des Weinbaus steht für rituellen Wahnsinn, wie die religiöse Ekstasis, wörtlich übersetzt das Aus sich hinaustreten.
4: Doch schon Platon fand den Alkohol letztendlich eher hinderlich für den Einzelnen wie die Gesellschaft. Der Philosoph und Schriftsteller Guillaume Paoli weist darauf hin, dass Platon die alkoholinduzierte Ekstase letztendlich nicht als Weg zur Weisheit sah. Der Rausch führte vielmehr zur Stasis, zu der sozialen Uneinigkeit, die seinerzeit die athenische Gemeinschaft gefährlich spaltete. Für Platon blieb daher nur ein Weg zur Erkenntnis, die nüchterne, intellektuelle Anstrengung.
3: Problemen mit klarem, unbenebeltem Verstand zu begegnen, wie es Platon im antiken Griechenland verlangte, ist dies auch ein Rezept für unser Leben in der Gegenwart, die von multiplen Krisen geprägt wird? Oder ist, wer angesichts der als besäufniserregend wahrgenommenen Weltlage Abstinenz verlangt, nicht mehr als ein Spielverderber, der der Menschheit noch die letzten kleinen Fluchten in den Rausch nimmt? Rauschhafte Momente der Weltvergessenheit, die brauche auch er nach wie vor, betont Jörg Scheller. Doch erlebe er diese anders, als eine Ekstase der Nüchternheit.
8: Dieses Bedürfnis nach Exzess, Grenzüberschreitung, Transgression, Ekstase, das bleibt einem ja erhalten. Und so habe ich versucht, das auf anderem Wege zu finden, durch laute, intensive Musik, durch Konzerterlebnisse, wo man sich ins Moshpit begibt, wo man sich im Stage-Diven übt oder wo man diese Musik dann selbst spielt, oder durch Sport, durch intensiven Sport, also nicht nur so braven Gesundheitssport, sondern wirklich exzessiv auch mal laufen, an die Grenzen gehen, Basketball spielen, Kampfsport. Also man könnte sagen, ich habe so gewechselt von den Substanzen zu den Aktivitäten und habe da so meine persönlichen Formen von Ekstase gefunden. Und insofern hat Nüchternheit auch nicht nur was mit so einem biederen, zurückhaltenden, gemäßigten Lebensstil zu tun. Es kann im Gegenteil ein sehr viel radikalerer Lebensstil sein, nüchtern auf die Welt zu blicken.
3: Nie war Nüchternheit wichtiger als heute, sagt Jörg Scheller. In einer Zeit von Ideologie und alternativen Fakten brauche es einen klaren Blick auf die Wirklichkeit. Für den Züricher Professor bedeutet seine Ekstase der Nüchternheit ein Heraustreten aus sich selbst, um Distanz zu den Dingen zu gewinnen. Als Nüchterner bewahre man so ein Sensorium für Ambivalenz. In einer Welt, in der Alkohol als Verstärker für eindeutige Meinungen und verführerische Halbwahrheiten dient, die nach einem Kneipenabend klar auf der Hand zu liegen scheinen. Eine nüchterne Weltwahrnehmung könnte schließlich so als Gegenmittel wirken, gegen marktschreierische Idiotie und dagegen, dass der gesellschaftliche Diskurs immer mehr in unversöhnliche Lager zerfällt.
8: Und wir ziehen uns zurzeit sehr stark in so Komfortzonen zurück, in die Ideologie, in die eigenen Weltbilder, in die eigenen Identitäten. Man verleugnet gewisse Aspekte der Realität aus einer identitären Perspektive heraus. Und Nüchternheit kann ein Weg sein, da rauszukommen aus diesen Bubbles.

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1: Hallo, ich bin Julian Ignatovic, freue mich, dass Sie dabei sind bei einem sehr musikalischen Kultur-Update. Heute mit den Bässen und Beats von Uche Jara und den zäuneeinrennenden Bläsern der Unterbiberger Hofmusik. Zuerst sprechen wir aber über den sogenannten Alternativen Nobelpreis, dessen Gewinner wurden heute bekannt gegeben. Seit 1980 gibt es den Preis. Right Livelihood Award heißt er offiziell. Ursprünglich hatte der Gründer Jakob von Uexküll der Nobelstiftung vorgeschlagen, zusätzliche Nobelpreise für Umweltschutz und soziale Gerechtigkeit zu finanzieren. Als das abgelehnt wurde, hat er seinen eigenen Preis ins Leben gerufen. Und so werden Menschen und Initiativen mit dem alternativen Nobelpreis ausgezeichnet, die sich für eine gerechtere, sozialere und nachhaltigere Welt einsetzen. In diesem Jahr gehört erstmals eine Stimme aus der Welt der künstlichen Intelligenz zu den Ausgezeichneten, die Informatikerin und KI-Forscherin Timnit Gebru. Sie war 2020 von Google entlassen worden, nachdem sie ein kritisches Paper veröffentlicht hatte. Mittlerweile setzt sie sich mit ihrem Distributed Artificial Intelligence Research Institute für mehr Gerechtigkeit und menschliche Kontrolle im Bereich KI ein. Gabi Biesinger.
2: Seit die Bosse der mächtigen KI-Firmen in den USA, von OpenAI bis Anthropic, zuletzt immer wieder öffentlich vor den Gefahren ihrer eigenen Entwicklungen warnen, nach weniger Tempo und mehr KI-Regulierung rufen, kann sich Timnit Gebru vor Medienanfragen nicht retten. Alle wollen ihre Einschätzung hören. Und obwohl sie diese Debatte, die seit Jahren geführt wird, leid ist, will sie doch den Tech-Bossen nicht das Narrativ überlassen, schildert

0: sie im Videocast Vibe Check.
1: I wanted to talk about my vision for tech, but this shit right here was so crazy that I just have to set the record straight.
0: Eigentlich rede sie lieber über ihre eigene Tech-Vision, als die der großen Firmen zu kommentieren. Aber sie habe die Äußerungen so schlimm gefunden, dass sie nicht anders konnte.
1: The slowing down framing.
0: Dieser Ruf nach Verlangsamung nutzt ja das Framing, dass wir uns auf dem einzig möglichen und vorbestimmten Weg der KI-Entwicklung befinden würden. Dabei sind viele andere Wege denkbar, die uns tatsächlich viel nützlicher wären.
1: Other ways in which we can build tech that actually helps us.
0: Timnit Gebru warnt seit Jahren vor den Auswirkungen künstlicher Intelligenz. Sie sieht die in diesen Tagen beschworenen Weltuntergangsszenarien als bloße Ablenkung von den Folgen, die die Menschen längst konkret betreffen. Sie kritisiert, dass Chatbots als allwissend dargestellt werden, während sie Teenagern Anleitungen zur Selbstverletzung liefern. Sie prangert die Umweltfolgen energiefressender Datenzentren und die Ausbeutung der Beschäftigten an, die die KI-Systeme unter prekären Bedingungen füttern. Sie hat erforscht, wie KI gesellschaftliche Vorurteile und Ungleichheit zementiert, denn das Internet, das den Algorithmen als Trainingsgrundlage diene, spiegele hegemoniale Sichtweisen wider. Und auch die Branche an sich werde von weißen Männern dominiert.
1: This is a very white guy thing.
0: Als Mitbegründerin von Black in AI setzt sich die 43-Jährige für mehr Diversität in der KI-Forschung ein. Sie heuerte 2018 bei Google an, wo sie das Team für ethische künstliche Intelligenz mitleitete. 2020 wurde sie dann aber entlassen, nachdem sie ein Forschungspapier über die Risiken großer Sprachmodelle zur Veröffentlichung eingereicht hatte, das laut Google unvollständig war. Gebru steht zu ihrer Kritik. Der Forschungsbericht sei nur das Tüpfelchen auf dem I für die Entlassung gewesen.
1: That was the icing on the cake. It was writing that paper. I got fired after that.
0: Geboren in Äthiopien als Tochter eines Elektroingenieurs und einer Ökonomin, kam sie als Jugendliche in die USA und promovierte an der Elite-Uni Stanford. Sie hatte sich schon immer für Mathe und Physik interessiert.
1: I always loved math and physics and
0: ich hatte gedacht, das sei ein Feld, um dem Chaos der Welt und vor allem der Erfahrung von Krieg in Äthiopien und der Politik dort zu entkommen. Aber dann musste ich feststellen, dass die Welt der Naturwissenschaft und Technologie auch von politischen Interessen gesteuert wird. Und wir müssen aufpassen, nichts zu entwickeln, was unseren Mitmenschen schadet, sondern was ihnen nützt. Gebru ist heute Direktorin des von ihr gegründeten Distributed AI Research Institute, kurz DARE, das unabhängig von den Tech-Giganten zur gesellschaftlichen Auswirkung von KI forscht. Ihr alternativer Weg zur KI sieht etwa kleine, spezifische Anwendungen vor, anstatt der dominanten kommerziellen Sprachmodelle. Ihr Beispiel eine selbstverwaltete Plattform für indigene Sprachen, die bei den Maori in Neuseeland startete, den indigenen Völkern selbst zugutekommt und nicht versucht, einen Maschinengott zu erschaffen, der alle regiert.
1: The technology should serve the speakers of that language. They're not trying to build the one machine god that rules them all.
0: Im Vibe-Check-Videocast ruft Timnit Gebru die Menschen zum Widerstand gegen KI-Allmachtsideen auf. Man müsse den Tech-Bossen nicht zuhören und schon gar nicht gehorchen. Ein alternativer KI-Weg sei möglich, das gebe ihr Hoffnung.
1: We don't have to settle for what these tech bros are telling us and we don't have to listen to anything they say. We can chart our own alternative tech futures and that's what I find hope in.
0: Für ihre Expertise im Bereich Ethik der künstlichen Intelligenz ist Gebru schon mehrfach ausgezeichnet worden. Sie wurde vom Magazin Fortune zu einer der 50 größten Führungspersönlichkeiten der Welt und von Nature zu einer der 10 Personen ernannt, die die Wissenschaft im Jahr 2021 geprägt haben. Auch das Time Magazine zählte sie 2022 zu den einflussreichsten Persönlichkeiten der Welt.
2: Und die anderen ausgezeichneten Preisträger sind die Rechtsanwältin Chalila Haider aus Pakistan, die gegen ethnische, staatliche und patriarchale Verfolgung vorgeht, die Georgian Young Lawyers Association, die in Georgien für Demokratie kämpft, und das Rural Women's Assembly aus Südafrika, eine Bewegung von Kleinbäuerinnen, die ihr Land gegen die Enteignung durch internationale Konzerne verteidigt.

0: Das waren die Last Shadow Puppets, Standing Next to Me. Jetzt hören wir gleich Unterbiberger Hofmusik. Seit 1992 kombiniert das Blasmusikensemble Unterbiberger Hofmusik traditionelle bayerische Volksmusik mit Jazz und musikalischen Stilrichtungen aus der ganzen Welt. Das Ehepaar Franz und Irene Himsel ist das Herz der Gruppe und mittlerweile sind die beiden auch über Bayern hinaus bekannt, bereisen und bespielen musikalisch die ganze Welt. Das zeigt der Dokumentarfilm über Unterbiberger von Matthias Ditscherlein, den Tom Kretschmer gesehen hat.
1: Im Hintergrund die Pyramiden von Gizeh, im Vordergrund ein Mann in Lederhose, Samtweste und Haferlschuhen. Mit einem Flügelhorn in der Hand geht er durch die staubig steinerne Ebene vor den zwei riesigen Bauwerken. Mit diesem großen Bild beginnt der Film über Franz Himsel und seine Band. Genauer gesagt mit seinem Solo vor den Pyramiden. Mehreres ist daran bemerkenswert. Die Tracht passt auf den ersten Blick nicht zu den Pyramiden, aber die Musik klingt auch ganz anders, als es die Tracht erwarten lässt. Womit der Ton gesetzt ist. Es geht hier um Menschen und Musik, die sich nicht so leicht einordnen lassen. Der zweite Schauplatz. Unterbiberg, ein Dorf im Speckgürtel südlich von München. Hier hat die Hofmusik ihre Homebase. Hier wohnt Franz Himsel mit seiner Frau Irene. Hier sind seine Kinder groß geworden.
2: Und das, was du jetzt siehst, ist meine Familie. Das ist unser Jüngster, der ist inzwischen 20. Und das ist der, der auch sehr viel arabische Sachen spielt. Und meine Frau spielt Akkordeon.
1: Seit über 30 Jahren gibt es die Unterbiberger Hofmusik. 1992 hat sie Franz Himsel gemeinsam mit seiner Frau gegründet. Bis heute ist es eine Familienband und Bande. Zu fünft sind die Himsels seit Jahren unterwegs. Mit Tuba, zwei Trompeten, Horn und Akkordeon spielen sie in einer klassischen Blasmusikbesetzung. Seit jeher freut sich die Kapelle aber über Musiker aus der ganzen Welt als Gäste und Ergänzung.
2: Jeder hat das mitgebracht, besagt, das kann man ausprobieren, das könnte man machen. Es waren Brasilianer, es waren Türken, es waren Syrer. Es ist so verbindend, weil du brauchst die Sprache nicht können, um Musik miteinander zu machen.
1: Mit seiner Lederhose, der roten Samtweste und seinen musikalischen Fähigkeiten wäre Franz Himsel auch ein veritabler Kapellmeister auf dem Oktoberfest. Aber nichts liegt diesem Mann ferner als Partyhits oder das klassische Blasmusikrepertoire. Die Unterbiberger Hofmusik hat schon früh begonnen, Genrezäune umzurennen. Dafür ist auf der Wiesn kaum Platz. Aber eine Karriere als Musiker war im Leben von Franz Himsel ja auch nicht vorgezeichnet.
2: In meiner Familie hat niemand was mit Musik zu tun gehabt. Also das war eher Sport, bin ja dann auch Sportlehrer geworden, aber mit Musik haben wir mit null am Hut gehabt.
1: Geboren ist er in Mutzenwinkel am Brotjackelriegel, tief im Bayerischen Wald. Hier ist Franz Himsel groß geworden, bis er alt genug war, um sich in der Welt umzuschauen. Raus aus dem Bayerwald, das war schon früh sein Plan, aber auch München wurde ihm dann musikalisch zu eng. Und so macht er Musik mit Menschen aus aller Welt.
2: Zwei Sachen. Das eine ist für mich Respekt, ganz wichtig. Das zweite ist nicht in die Hosen scheißen. Einfach aufeinander zugehen. Was soll passieren?
1: Es kann schon mal ein Konzert in die Hosen gehen. Und das sieht man auch in diesem Film. Aber das zählt am Ende nicht. Was zählt? Dass dieser Franz Himsel auf die Menschen zugeht, mit ihnen eine Verbindung aufbaut, egal ob auf bayerisch, arabisch, türkisch oder musikalisch. Fast immer klappt's. Die Menschen werden neugierig, öffnen Tür und Herz. Vielleicht auch deshalb, weil Franz Himsel gern sein Flügelhorn spazieren trägt. Ein Smartphone hat er dafür selten in der Hand. Was man schon so deuten könnte, Musik ist für die Kommunikation viel hilfreicher. Allein daran wieder erinnert zu werden, macht diesen unaufgeregten Film sehr sehenswert.
0: Über Unterbiberger, eine Dokumentation über die Unterbiberger Hofmusik läuft jetzt im Kino und wir hören Café Rossini. Da klingt natürlich auch eine gute Portion Italo-Schlager mit von der Unterbiberger Hofmusik.

0: Von Trompete, Akkordeon und Flügelhorn greifen wir um zu E-Gitarre, Synthesizer und Marimba. Die österreichisch-nigerianische Musikerin Uche Yara bringt, ähnlich aber doch ganz anders als die Unterbiberger Hofmusik, unterschiedliche musikalische Genres zusammen und kombiniert auf ihrem neuen Album R&B, Elektro, Rock und Afro. Moritz Jelting über das gerade erschienene Album Bodyscanner.
1: Stell dir vor, du schaffst es schon in deinem ersten Album, einen ganz eigenen Sound zu entwickeln, genreübergreifend zu glänzen und dann auch noch deine bisherigen Singles und EPs wie eine ganz andere Welt erscheinen zu lassen. Uche Yara ist dieses Kunststück gelungen, indem sie erstmal ihren Kopf komplett ausgeschaltet und ihren Körper hat übernehmen lassen.
2: Ich habe das Gefühl, dass mit dem Körper zuerst geschrieben zu haben und mir später das mit meinem Kopf erst erschlossen zu haben. Deswegen haben sich die inhaltlichen Themen tatsächlich erst so auf der Reise des Songwritings ergeben. Also auch so wie ich Songs schreibe, ist nicht so, dass ich mich hinsetze und dann gibt es so einen krassen Urge nach, es gibt dieses Thema, was mich gerade beschäftigt und das will ich behandeln, sondern ich lasse mich immer von der Atmosphäre des Songs und so von meiner Intuition leiten, die im Körper passiert.
1: Die Gitarristin, Sängerin, Percussionistin und einfach sehr versierte Künstlerin ist das komplette Album erstmal aus dem Bauch heraus angegangen. Und was ist es, das einem bei Musik und Kopfausschalten als erstes in den Sinn kommt? Natürlich Tanzen.
2: Ich war immer super gehemmt im Zusammenhang mit Tanz, weil ich mir dachte, das ist eine Performance, ich werde dabei gescannt. Aber eigentlich geht es um das Gefühl, dass man sich einfach selber weiter expressen kann in einer sehr starken Emotion und dass das ein weiteres Ventil einfach dafür ist und auch zum zentralen Thema meines Albums geworden ist.
1: Die Tracks von Bodyscanner sind mehr als geeignet, um sich diese Hemmungen und das Gefühl, gescannt zu werden, auch selbst abzutrainieren. Gerade Tracks wie Diva Club lassen einen die Erotik und Spannung der 80er und 90er Jahre in einem neuen Gewand ertanzen. Aber dann geht Uche Yara eben noch diesen einen Schritt weiter. Bleibt nicht nur im Körper, bleibt nicht im reinen Fühlen. Gerade im richtigen Moment hat sie ihren Kopf beim Songwriting angeschalten, um auch in den Köpfen der tanzenden Menschen etwas auszulösen. In Be Something spricht sie vom Druck, jemand sein zu müssen. Über eine Kultur, die von Status und Selbstoptimierung besessen ist. In Hello Hello singt sie von der Ohnmacht und dem Verdrängen, die wir beim Verfolgen der Nachrichten anwenden, ja fast schon brauchen. Was gerade für Uche Yara wie ein besonderes Privileg erscheint.
2: Weil ich super privilegiert bin mit dem Fakt, dass ich einen österreichischen Pass habe, mit dem Fakt, dass ich eine schwarze, queere Person bin und frei sprechen kann, mich frei ausdrücken kann, aber ich mich hilflos fühle, wenn ich dann die Nachrichten sehe. Also das ist ja völlig, völlig paradox. Und ich versuche da einfach Wege und Mittel zu finden, von einem passiven State in das Aktive zu kommen und auch zurück zum Mensch zu kommen und für mich auch das Community-Gefühl und generell das Wort Community noch zu erschließen, weil ich glaube, darin steckt sehr viel Kraft, die aber verloren geht in der digitalen Welt. 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
1: Das Debütalbum Bodyscanner macht aus einer Multi-Instrumentalistin eine Multi-Genreistin, macht aus einer Newcomerin eine erfahrene Diva mit besonderen experimentellen Wegen und macht auch einfach sehr, sehr viel Spaß.
0: 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Wir hören jetzt zum Schluss der Sendung einen Song vom neuen Album Bodyscanner. 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Ich sag ciao, ciao.

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3: Und hier geht's nach den Nachrichten weiter mit 1:1 der Talk. Heute mit Achim Bogdan und einem Mann mit vielen Talenten. Er macht Musik, Reggae mit bayerischen Texten, er ist Comedian, gelernter Kinderpfleger und er war, so sagt er, der ziemlich einzige Mensch mit dunkler Hautfarbe in seinem Heimatort in Niederbayern. Lenny Shin wird uns von all dem erzählen in der kommenden Stunde und wir würden uns beide freuen, wenn Sie dranbleiben. In etwa 5 Minuten geht's los.
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4: Um 16 Uhr mit Maren Ulrich. Die Reform der Pflegeversicherung wird in 2 Schritten vorgenommen. Heute hat das Bundeskabinett zunächst die Einsparmaßnahmen von Gesundheitsminister Linnemann beschlossen. Nun soll eine Expertenkommission über strukturelle Änderungen beraten, was ja die SPD gefordert hatte. Warum man nicht auf die Ergebnisse warten wollte und jetzt schon einen Teil der Reform gebilligt hat, erklärt Uwe Berndt.
5: Die Zeit drängt, denn wenn das Gesetz nicht bis zum 1. Januar in Kraft ist, dann wird es ziemlich teuer. Die Beitragssätze für die Pflegeversicherungen würden für uns alle steigen, für die Arbeitgeber auch. Das wiederum würde der Wirtschaft schaden. Deshalb ist jetzt erstmal das Ziel, die Beiträge in der Pflegeversicherung stabil zu halten. Die Experten sollen aber dann auch nicht lange debattieren. Ende Januar sollen sie schon ihre Vorschläge für eine grundlegende Reform vorlegen. Und Minister Lindemann sagt, wenn das klappt, dann könnte bis Ostern schon das neue Pflegegesetz fertig sein, in dem auch die grundsätzlichen Vorschläge mit eingearbeitet sind.
4: 66,88 €. So viel soll das Deutschlandticket ab dem kommenden Jahr kosten. Das hat der Chef der Verkehrsministerkonferenz der Länder, der bayerische Ressortchef Bernreiter, bekannt gegeben. Berechnet wurde der Preis erstmals anhand eines Kostenindex. Personal, Energie und Betriebskosten sind dabei berücksichtigt worden. Rund 14,5 Millionen Menschen haben das Deutschlandticket, mit dem man den öffentlichen Regional- und Nahverkehr bundesweit nutzen kann. Im Moment kostet es 63 € im Monat. Die verschärften Sparmaßnahmen beim Autobauer Volkswagen gehen weiter. Nun hat der Konzern eine ganze Reihe von Tarifverträgen gekündigt. Wie Volkswagen dazu erklärte, sind mit Blick auf den aktuellen Kostendruck verschiedene Regelungen in diesen Verträgen anzupassen. Das wirtschaftliche Umfeld habe sich für die Branche und auch für Volkswagen in den vergangenen 18 Monaten gravierend verschärft. IG Metall und Betriebsrat lehnen den Vorstoß entschieden ab und kündigten Widerstand an. Ob Brände, Überschwemmungen oder ein Anschlag, in solchen Situationen kommt es nicht selten zu Chaos. Das will die EU verbessern. Polizei, Feuerwehr und Rettungsdienste sollen ein eigenes Digitalfunknetz bekommen und damit sicherer werden. Worum es genau geht, erklärt Andreas Meyer-Feist aus Brüssel.
6: Ein einheitliches und krisenfestes Breitbandnetz soll den Flickenteppich des europäischen Behördenfunks ablösen. Geplant ist eine stufenweise Einführung. 2030 soll das System mit den ersten Mitgliedstaaten in Betrieb genommen werden. Bis 2036 sollen alle EU- und Schengen-Staaten vollständig angeschlossen sein. In Deutschland soll das alte und das neue System anfangs parallel betrieben werden. Betroffen, laut der Bundesanstalt für Digitalfunk, der Behörden und Organisationen mit Sicherheitsaufgaben, rund 1,3 Millionen Endgeräte.
4: Eine 90-jährige Seniorin ist nach einem Sturz auf dem Oktoberfest gestorben. Die über 90-Jährige hatte ein Kutschpferd streicheln wollen, ihr Rollstuhl verfing sich jedoch im Geschirr des Tieres und die Frau stürzte. 6 Tage nach diesem Vorfall starb die Frau nun im Krankenhaus. Die Polizei geht der Frage nach, ob ein Fremdverschulden vorliegt. Das Wetter in Bayern. Bis zum Abend viel Sonne mit wenigen Wolken bei 21 bis 28 Grad. In der Nacht örtlich Nebel. Tiefstwerte 13 bis 4 Grad. Morgen im Westen Bayerns zunehmend bewölkt, in Teilen Frankens Regen oder Gewitter. Am Freitag mehr Wolken als Sonne, vormittags vereinzelt Regen. Am Samstag meist trocken, Höchstwerte morgen 20 bis 27, ab Freitag bis 22 Grad. Soweit die Nachrichten, es ist 16.04 Uhr. Die Verkehrsmeldungen. A6 Heilbronn Richtung Nürnberg zwischen Roth und Kreuz Nürnberg Süd, 4 Kilometer Stau wegen Bergungsarbeiten. A7 Ulm Richtung Würzburg zwischen Marktbreit und Kitzingen, ein Unfall auf der linken Spur. A8 München Richtung Salzburg zwischen Rosenheim West und Rohrdorf, 5 Kilometer Stau und stockender Verkehr wegen Bauarbeiten. A8 Salzburg Richtung München zwischen Fraßdorf und Achenmühle, 8 Kilometer Stau wegen Bauarbeiten. A9 München Richtung Nürnberg zwischen Manching und Lenting, 10 Kilometer stockender Verkehr wegen Bauarbeiten. A96 Lindau Richtung München zwischen Erkheim und dem Rastplatz Kammlachtal, Sperre nach einem Unfall. Und A99 Westumfahrung München Richtung Lindau zwischen Neuherberg und Dreieck Allach, 9 Kilometer stockender Verkehr. Soweit die Verkehrsübersicht.
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3: Servus, herzlich willkommen und Frage an meinen Gast. Warum ist Reggae mit bayerischen Texten noch immer so außergewöhnlich?
7: Ja, servus, grüß dich. So außergewöhnlich, ja, keine Ahnung, weil es keiner macht oder weil es die wenigsten machen.
3: Aber du.
7: Aber ich, ja genau. Ich habe mich da drin gefunden.
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3: Servus Lenny Shin, freue mich sehr, dass du da bist. Ich habe jetzt mal das Christi, habe ich jetzt mal als Einladung aufgenommen fürs Duzen.
7: Ja, ja, voll. Sehr
3: oder
7: gerne.
3: Siehst du jemanden?
7: Oh, nein, eigentlich bloß, wenn es sein muss. Eigentlich, wenn ich darauf aufmerksam gemacht werde, dass wir uns doch bitte sitzen sollen, dann mache ich das schon auch.
3: Also für alle Menschen, die noch nie von dir gehört haben, Grundkurs Lenny Shin für Einsteiger.
7: Also, ich bin bayerischer Rastamann, darf ich jetzt einmal so sagen.
3: Also auch mit Rasta-Locken hier?
7: Genau, Dreadlocks. Ich bin aufgewachsen in Bayern, in dem kleinen Städtchen Riedenburg. Bin dann irgendwann nach einer Zeit, ich glaube 2012 oder sowas, nach Rendsburg gezogen. Und ja, ich mache bayerischen Reggae und ein bisschen Comedy und arbeite noch als Kinderpfleger. Hab selber ein paar Kinder und so weiter.
3: Also, da gibt es einiges zu besprechen in dieser Stunde. Ja, Lenny Soldier ist dein Pseudonym, wenn man so will. Was haben denn Lenny Shin und Lenny Soldier miteinander gemeinsam?
7: Also ich bin irgendwann so in diese Rolle reingewachsen, dass ich vom Englischen so ins Bayerische gehe, was jetzt Musik betrifft. Und
3: dann hast du dir das Pseudonym ausgedacht. Ist ja universell. Wobei Soldier nicht mit Soldat zu übersetzen ist, sondern genau. Man schreibt wie Soul, wie die Soul-Musik und Ja genau. Wie Spirit of Ja.
7: Genau, so ist es, ja.
3: Wie ist dir das eingefallen?
7: Boah, wie ist mir das eingefallen? Ich habe mir gedacht, irgendwann so als Musiker, ich brauche mal, das war ja nur vor dem Bayerischen tatsächlich schon. Da habe ich mir gedacht, hey, ich brauche irgendeinen Künstlernamen und habe überlegt und tue. Und dann bin ich irgendwann drauf gekommen, so ja, Soul-Musik, taugt mir. Und dann so der Bezug zum Reggae, das ist mir, war irgendwie eine Eingebung.
3: Und dann war er da.
7: Dann war er da.
3: Ja, jetzt lebst du Reggae, kann man glaube ich sagen. Jetzt gehen wir auch mal davon aus, dass eigentlich jeder Bob Marley kennt und Reggae. Oder gibt es das, du kommst irgendwo hin und Menschen haben tatsächlich noch nie von Reggae gehört. Ist dir das schon mal passiert?
7: Boah, na, das ist mir tatsächlich nie passiert. Noch nie. Es ist eher so, dass überall, egal wo ich bin, ob ich jetzt in Bayern bin oder ob ich irgendwo im Ausland bin, hört man immer so dann geflüstert, hey, der Bob Marley, hey, schau mal hier, der Bob Marley. Also,
3: ach, dass du das
7: ja,
3: bist?
7: Ja, schon, voll. Jetzt am Wochenende erst wieder.
3: Aber ich meine, er ist ja schon lange tot, wie soll das gehen?
7: Ja, was weiß denn ich, das war tatsächlich auch jetzt am Wochenende ein junger Kerl, der relativ angetrunken war, also, hey, schau hier, der Bob Marley ist auch da. Also,
3: wobei, Bob Marley war tatsächlich öfters in Bayern.
7: Ja, der war tatsächlich sogar hier seine letzten Tage in Bayern.
3: Ne? Naja, ich glaube, er war irgendwo auch am Tegernsee, auch mal in der Klinik oder irgendwas.
7: Genau, genau, genau.
3: Okay, also, aber trotzdem, warum sozusagen ist es für dich die Reggae-Musik? Was löst die denn in dir aus?
7: Boah, also ich bin schon immer Musikliebhaber, muss ich ganz ehrlich sagen. Also auch als Kind schon, mein Lieblingsfilm war Sister Act 2.
3: Mhm. Die singenden Nonnen.
7: Die singenden Nonnen, genau, ja.
3: Und Whoopi Goldberg.
7: irgendwann dann kam Hip-Hop und sowas. Ich habe tatsächlich auch immer so die schwarzen Musiker, wo ich so ein bisschen eine Vorbildfunktion auch gesehen habe, immer gehört. Und dann war mal so ein Reggae-Konzert in Riedenburg, in der kleinen Stadt. Und da habe ich das erste Mal live Reggae gehört. Und das hat mich einfach umgehauen. Dieser Bass, dieser Groove, dieses, man kann nicht sitzen bleiben, man muss sich irgendwie bewegen und so. Ich habe mich da schlagartig in die Mucke verliebt. Und dann gleich am nächsten Tag so, ich schreibe jetzt meinen ersten Reggae-Song.
9: Und wie ging der? Oder was hat der für einen Text oder Thema gehabt? Oder Titel?
7: Das war furchtbar. Der hieß Autobahn. Und da habe ich irgendwie gesungen von wegen so mitten auf der Autobahn vom Auto überfahren. Irgendeinen totalen Schmarrn. Hauptsache, der hat halt einen Reggae-Beat gehabt. Es war jetzt nichts Tiefgründiges.
9: Aber es wurde ja was draus. Und du machst einen Reggae ja der anderen Art. Du präsentierst es auf Bayerisch. Warum passt es so gut aus deiner Sicht?
7: Warum passt es so gut? Also erstens passt es halt für mich perfekt, weil ich halt Bayerisch denk und dram und schon immer Bayer bin. Es spiegelt halt mich einfach wieder. Und nur dazu, es groovt halt die bayerische Sprache, die hat ja eh so viel Melodie und so viel Vokale und ja, keine Ahnung, da schüttelst mal schnell ein paar Rhymes aus dem Ärmel.
9: Ja, kannst du mal, ich will dich jetzt nicht, also soll ich jetzt nicht peinlich für dich wirken, aber kannst du uns mal so eine Songzeile, die du geschrieben hast oder so einen kleinen Abschnitt mal irgendwie so präsentieren, sagen, wie das so klingt? Ja, wir hören es auch noch in Musik mit Begleitung, aber sag uns mal so ein paar Songzeilen, die gut klingen für dich.
7: Zum Beispiel, Bayerisch ist sowas wie das deutsche Patois, leicht wie der Feder, sanft wie der Gitarre, hart wie der Prügel, aber schnittig wie der Schar.
9: Genial.
7: Ja, das ist es.
9: So, und wie fallen die Reaktionen aus, wenn du dann auftrittst mit deinem bayerischen Reggae?
7: Also bisher eigentlich immer gut. Also ich weiß nicht, ob die Leute, denen es nicht taugt, einfach auch nicht gesungen.
9: Oder es nicht verstehen oder denken, es wäre Patois oder irgendwas anders?
7: Ja, das gibt es tatsächlich auch. Also ich habe schon so oft nach einem Konzert irgendwie den Kommentar gehört, ja du, ich habe erst nach dem dritten Lied gecheckt, dass das bayerisch ist.
9: Ja, was ja nur ein Kompliment ist, weil es dann einfach zeigt, wie sehr das in der Musik so aufgeht.
7: Voll, also das float. Und ich singe relativ schnell bei manchen Songs, sodass man es vielleicht auf den ersten Moment gar nicht hört oder wenn man jetzt einfach so überwältigt ist schon von der Mucke, von der Band und sowas, dass einem erst dann irgendwann einmal auffällt. Ich bin jetzt auch nicht so der typische Bayer, wenn man so sieht, darf ich jetzt einmal sagen. Ich bin jetzt nicht der weiße Bayer in Lederhosen. Vielleicht erwartet man da einfach vor Anfang auch was anderes.
9: Und was würdest du sagen, war bis jetzt euer größter Erfolg, auch mit deiner Band?
7: Der größte Erfolg, also war tatsächlich so den Fuß in die Reggae-Szene, in die deutsche Reggae-Szene so zu setzen und auf den mit am größten Reggae-Festivals schon zum Spielen und da unsere bayerische Mucke halt irgendwie die Leute vor zum Spielen.
9: Also zum Beispiel wo?
7: Zum Beispiel am Reggae-Jam in Bersenbrück, das ist bei Osnabrück. Da haben wir jetzt schon ein paar Mal gespielt. Mei, da bin ich halt bekannt als so der lustige Bayer.
9: Und verstehen die Leute da die Texte in Osnabrück?
7: Mal so, würde ich sagen. Also wenn ich die langsamen Roots-Reggae-Songs wahrscheinlich schon, sie tun sich bestimmt bei ein paar Wörter schwer, aber ich glaube, die Message kommt schon rüber.
9: Wir hören jetzt einen Song von deiner Band, Unlimited Culture, schauen wir mal. Heißt das? Und vielleicht kannst du noch ein paar Texthilfen geben für Menschen aus Osnabrück und anderswo?
7: Bei Schauen wir mal, da geht es eher, ich weiß gar nicht, wie das auf Hochdeutsch sagen soll. Gucken wir mal, dann sehen wir schon. So ungefähr.
9: Hier kommt der Song dazu.

0: Musik von unserem heutigen Gast, dem Reggae-Musiker Lenny Shin, gemeinsam mit seiner Band Unlimited Culture. Ja, unser Gast stammt ursprünglich aus Riedenburg.
1: Yes.
0: Ja, für alle, denen es nichts sagt, Riedenburg liegt an der Altmühl, quasi da, wo der Rhein-Main-Donau-Kanal so abbiegt, mehr oder weniger, im Landkreis Kelheim.
1: Genau.
0: Bekannt für?
1: Bekannt für Kristallmuseum zum Beispiel. Gibt es einen riesigen Bergkristall? Ist das sogar der größte Bergkristall Deutschlands?
0: Der größte der Welt.
1: Der Welt sogar?
0: Oh, 7,6 Tonnen crazy. Bergkristall. Sowas ja, gibt es nur in Riedenburg.
1: Ja, sowas gibt es bloß bei uns.
0: Auf geht's, alle nach Riedenburg. Es gibt auch so eine Burg, die Burg Brunn. Die ist, glaube ich, auf so einem braunen Autobahnschild auch drauf. Wenn man auf der A9 fährt Richtung Nürnberg von München, dann kommt ja irgendwann diese braunen Schilder. Gibt es ja überall, was da so zu sehen gibt. Da ist dann diese Burg, die quasi aus dem Felsen so rauskommt.
1: Genau,
0: die sitzt
1: ja
0: oben auf dem Felsen drauf, oberhalb von Riedenburg.
1: Genau, ja.
0: Was fällt dir noch ein?
1: Die Rosenburg zum Beispiel noch.
0: Noch
1: ist eine Burg. Wir haben ja sau viel Burgen und Schlösser und alles da. Ne?
0: Und Hügel zum Runterschauen.
1: Es ist ein wunderschönes Tal da. Also allein da hin zum Fahren und einfach mal spazieren zum Gehen oder ein bisschen wandern, das ist schon Abenteuer genug da.
0: Und hast du auch so einen persönlichen Lieblingsort, irgendwie ein altes Freibad oder ein Aussichtspunkt oder irgend so ein Kultort für dich?
1: Ja, die Fliegerschanzen.
0: Aha.
1: Die Fliegerschanzen, da haben wir ziemlich viel Zeit damit verbracht, irgendwie, keine Ahnung, mal ein bisschen feiern, ein bisschen was trinken. Oder da war ein legendäres, ich weiß gar nicht, ob das immer noch ist, aber da war ein legendäres Johannisfeuer. Riesengroß, das kannst du dir nicht vorstellen. Völlig krank. Und da hat ja die ganze Nacht verbracht und als Jugendliche dann schon in der Nacht die ganze Zeit Räuber und Gendarm gespielt. Und, ja.
0: Erzähl uns bitte mal von deinem Elternhaus.
1: Von meinem Elternhaus. Also mein Dad ist ein Amerikaner, klassisch mit der US Army nach Deutschland gekommen. Hat er dann halt meine Mama kennengelernt und genau, ich bin das Ende der Geschichte.
0: Dein Vater, wo lebt der? Ist der noch in Bayern?
1: Nee, der wohnt in Amerika wieder.
0: Aber hast du Kontakt zu ihm?
1: Ich habe Kontakt zu ihm, ja.
0: Mhm. Und hast du ihn auch in den USA schon öfters besucht?
1: Nein, ich war selber tatsächlich noch nie dort.
0: Noch nie in den USA?
1: Noch nie in den USA, nee. Hat sich nicht wirklich ergeben aus hauptsächlich geldtechnischen Gründen.
0: Mhm.
1: Und jetzt halt auch die Lage dort ist jetzt nicht so unbedingt, da morgen wir jetzt nicht unbedingt hin, würde ich sagen.
0: Ich glaube, deine Eltern haben sich getrennt, als du relativ klein warst.
1: Genau, da war ich anderthalb, zwei oder sowas.
0: Mhm. Was hat das für die Familie bedeutet, für deine Mutter vor allem auch?
1: Boah, also ich kann mir gut vorstellen, dass das nicht so easy war, da dann in dieser kleinen Stadt, es weiß halt jeder alles von jedem so ungefähr. Und in so einer Stadt dann irgendwie vom Mo verlassen werden und dann nur so das einzige schwarze Kind großziehen, ist, glaube ich, nicht so easy. Man hat da schon halt immer so den Druck von außen, dass ja aus dem Buben was wert, so ungefähr.
0: Und wie hat es deine Mutter auch so beruflich und sonst wie mit der Zeit und mit allem gestemmt?
1: Ja, also ich habe das Glück gehabt, dass meine Großeltern nur im selben Haus gewohnt haben auch. Mhm. Und da hat natürlich auch viel die Oma übernommen und der Opa. Und ja, meine Mama hat halt da irgendwie dann geschaut, dass sie im Familienbetrieb zum Glück geschaut hat, dass er Geld reinkommt.
0: Wo setzen deine eigenen ersten Erinnerungen an?
1: Also was mir jetzt schlagartig in den Kopf kommt, ist auf dem Volksfest mit meinen Plastiktrompeten, die ich mir gespickert habe, und der Lederhosen auf dem Biertisch stehen und mitspielen.
0: Also du hast da früh schon getrötet, als kleiner Bub, auf den Tisch rauf?
1: Ja, und sowas von, mein Onkel hat eine Kabine gehabt, die haben dann auch im Bierzelt immer gespielt, der hat mich sogar mal auf die Bühne geholt. Das war so mein erster Gig. Natürlich habe ich da bloß, wie gesagt, so eine Plastiktrompeten gehabt. Muss bloß eine bloßen ausgehen, aber ich habe performt.
0: Aber der Enthusiasmus war da,
1: genau.
0: Die Liebe zur Musik schon ganz früh.
1: Voll.
0: Welche Rolle hat die Natur gespielt? Gibt ja wirklich viel schöne Natur drumherum in Riedenburg.
1: Boah, also das war für mich eigentlich das A und O. Also ich bin nach dem Kindergarten oder nach der Schule eigentlich sofort mit meinen Kumpels in den Wald rauf und haben Häusl gebaut und Lager gebaut und irgendwie sind unterwegs gewesen und haben geschaut, ob irgendwo andere Lager sind, mit denen man sich verbünden kann oder wo vielleicht die Gegner sind oder sowas.
0: Was bist du für ein Jahrgang?
1: 92er.
0: Mhm. Weil das im Grunde genommen so eine Kindheit ist, die viele heute gar nicht mehr so haben. Also es ist eher wie eine Geschichte von früher. Man hört es oft von Leuten, die älter sind, die sagen, mai, früher ab in die Natur. Aber bei dir war es auch so.
1: Voll, auf jeden Fall.
0: Mhm.
1: Das war ganz wichtig, ob Sommer, Winter, egal welche Jahreszeit.
0: Auch mit spektakulären Unfällen, vom Baum gefallen, ja, beim
1: definitiv,
0: Schnitzen?
1: Definitiv. Also ich wenn da zurück, denke ich, dass das meine Kinder nicht erlauben. Was mir auf Felsen klettert sind und runtergeflogen sind oder keine Ahnung, was wir für Rennen durch den Wald mit dem Schlitten die krassesten Berge runter. Das ist völlig verrückt.
0: Gibt es irgendeinen Tag aus deiner Kindheit oder Jugend, den du nie vergessen wirst?
1: Also was mir jetzt als erster eingefallen ist, war so ein fetter Autounfall, den wir gehabt haben. Nach einem erfolgreichen, also ich weiß nicht, gibt es das nur, diese Emergenza-Wettbewerbe hier in München?
0: Ja, ja, das genau. Ist so ein internationaler, glaube ich, oder mindestens deutschlandweiter, ja, Bandwettbewerb, lokal dann immer mit Battle of the Bands, treten Bands gegeneinander,
1: genau,
0: an und so weiter.
1: Genau, und da haben wir mitgemacht und da sind wir tatsächlich ja erster geworden an dem Tag, an dem Abend. Und dann hat sich's noch ergeben, da war dann im Backstage, als das war, war noch eine Reggae-Party. Und da haben wir gesagt, okay, da bleiben wir jetzt nur und haben gefeiert bis in der Nacht um 4 und so. Und da hat es uns aber beim Heimfahren, ist unser Fahrer eingeschlafen. Also der, wir als Band hatten, glaube ich, noch gar keinen Führerschein alle. Wir haben uns da einen Fahrer geholt und der ist beim Fahren eingeschlafen und da hat uns echt ordentlich überschlagen. Also das war ein wunderschöner Tag mit einem echt beschissenen Ende. Aber es ist nichts passiert.
0: Gut, dass du da bist.
1: Ja, voll.
0: Jetzt hast du schon gesagt, Riedenburg ist ja ein kleiner Ort, ich würde sagen, glaube ich, so 5.000, 6.000 Einwohner. Wie war das Leben mit schwarzer Hautfarbe? Hat das irgendeine Rolle gespielt? Hast du das gemerkt? Also hat man dir das gespiegelt in irgendeiner Form?
1: Ja, das auf jeden Fall. Also es Krasseste war natürlich, dass du ein individuelles Schimpfwort hast, das N-Wort. Und man überhaupt gar nicht weiß, wie man damit umgeht. Keine Ahnung, irgendwann im Kindergarten merkst du dann plötzlich, dass du anders bist. So vorher nimmst du das gar nicht so wahr, wenn dein Umfeld nicht, dich nicht irgendwie besonders behandelt. Aber ja, genau, so im Kindergarten und Schule, da musste man sich dann schon irgendwie durchkämpfen. Und man hat da irgendwie keinen gehabt, mit dem man so groß drüber reden kann, weil es versteht nur derjenige, der dasselbe hat, der dasselbe Problem hat. Ja, man musste irgendwie lernen, damit umzugehen.
0: Und wie hast du das gemacht? Mit dickem Fell, mit Humor, mit dagegenhalten?
1: Boah, also ich habe, glaube ich, alles Mögliche probiert. Also es war erstmal viel Warner als Kind, tatsächlich viel Warner, viel Trost holen. Dann irgendwann sind die Fäuste geflogen, weil ich nicht anders gewusst habe, mit dem Schmerz oder mit dieser Wut dann auch umzugehen. Und habe mir versucht, so irgendwie Respekt zu verdienen, sage ich jetzt einmal. Und dann irgendwann auch, wie gesagt, also Filme wie Sister Act 2, wo lauter Schwarze sind, oder halt Musiker, wo lauter Schwarze sind. Irgendwie da sich die, oder Filme halt, da sich so die Vorbilder zu suchen, sage ich jetzt einmal.
0: Also ich stelle es mir insofern auch komisch vor, weil da Menschen sind, die einen, die dich diskriminiert haben. Und du siehst sie ja immer wieder in so einer kleinen Stadt.
1: Ja, ja, voll.
0: Also ist es nicht ausgestanden, dass man sagt, den sehe ich nie wieder, sondern nee. Am nächsten Tag steht er wieder auf der Straße vor einem.
1: Nee, voll. Und das war ja immer so, keine Ahnung. Da hockst du dann mit 14, 15 in der Kneipe und dann wird dir über Ausländer geschimpft und sonst was. Und dann im nächsten Zug, ja, aber bei dir ist das voll was anderes, gell? Bei dir ist das ja was anderes. Solche Sachen halt. Was einen dann trotzdem irgendwie verletzt, weil was auch nicht, oder dann in der Ausbildung, in meiner ersten Ausbildung, der Meister in der Kneipe verzählt, dass er jetzt halt endlich seinen Leibeigenen hat und so Sachen. Das, ja, muss man irgendwie lernen, damit umzugehen.
0: Erzähl mal, was dich sozusagen aufgebaut hat in der Zeit, was dir Freude bereitet hat. War es schon die Musik?
1: Es war auf jeden Fall die Musik und es waren die Freunde, die mit mir Musik gemacht haben. Die Freunde, die nicht irgendwie gesehen haben, das ist jetzt der andere. Und also, keine Ahnung, ja, ist ja klar, dass du gut Musik machen kannst oder sowas, weil du bist ja schwarz. Irgendwie sowas gab es in meinem Freundeskreis halt dann auch nicht. Und das war, da hat keiner Hehl drum gemacht, dass ich schwarz bin und dass ich Dreadlocks habe. Oder mir hat einfach, meine Freunde haben mich als Mensch gesehen, so wie ich bin.
0: Wir legen jetzt mal eine kleine Pause ein, hören jetzt Musik von Michael Kiwanuka, Black Man in a White World singt er uns und dann geht's weiter mit unserem Gast, mit Lenny Shin alias Lenny Soldier.
1: Ja. Yeah.
0: Genau.

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1: Lenny Shin hat schon als Kind Rassismus erlebt.
2: Ja, wir haben gerade über die Kindheit und Jugend in Riedenburg an der Altmühl geredet. Letztes Eck von Niederbayern, so der kleine letzte Stöpsel da oben.
3: Ja.
2: Und wir haben schon ein bisschen über die Musik geredet, aber wie ist die Musik dann sozusagen aktiv in dein Leben getreten? Also erste selbst gekaufte Platte oder CD, erstes Konzert, was war das so? Was waren da die?
3: Also wie gesagt, das war für mich eigentlich schon immer da. Ich habe Musikfilme geliebt, ich habe Musik hören geliebt. Ich weiß, meine erste CD war von Lou Bega. Diese, wie hieß das?
2: Mambo Number 5.
4: Ja,
3: ganz genau, war das. Den wollte ja immer in der Mini-Playback-Show performen. Da wollte ich. Genau, also das hat schon immer auch die, dann als es dann anging mit DSDS und Popstars und das ganze Zeug, ich habe das einfach geliebt anzuschauen. Ich habe geliebt zu singen, Michael Jackson spielen. Das war echt eine meiner Lieblingsbeschäftigungen daheim, dann allein.
2: Auch Moonwalk, hast du es geschafft?
3: Ich habe es geübt. Ich konnte es schon mal besser als jetzt. Vor dem Spiegel die ganze Zeit. Ich habe mir so ein Mikrofon aus einer alten Klopapierrolle gebastelt und sowas und immer Michael Jackson performt. Bis zum Gehtnimmer.
2: Und war da auch so ein bisschen so der Traum, du könntest der Popstar sein?
3: Ja, safe. Also das war seitdem ich denken kann, irgendwie mein Traum, so auf der Bühne zum Stehen und ja, Musik zu machen.
2: Na gut, du hast es ja auch später geschafft. Aber los ging's noch gar nicht mit einer Reggae-Band bei dir.
3: Na, wir haben erst die erste Band, die wir gegründet haben, war eine Rockband. Mein Kumpel und ich haben beschlossen, irgendwann so, ey, wir kaufen uns jetzt eine Gitarre, wir werden jetzt Rockstars. Schwarzer Kaffee war zwar widerlich, aber wir haben es getrunken, weil Rockstars machen das so. Und ja, dann ging's los. Dann haben wir unsere ersten Songs geschrieben und haben uns dann immer mehr Musiker um uns geschart, dann Schlagzeuger. Dann habe ich damals einen Klassenkameraden genötigt, sich einen Bass zu kaufen und Bass zu lernen. Das war dann unser Bassist und wir sind da so, ja, wir haben uns da dann damals eigentlich schon als Rockstars, als Superstars gefühlt, auch wenn wir noch keine Gigs gehabt haben.
2: Okay, es war also quasi eine weltberühmte Band ohne Auftritte.
3: Ja, ganz genau sowas.
2: Ist ja schon mal ein Anfang. Gab es denn dann irgendwann mal Auftritte oder kam es da gar nicht dazu?
3: Ja, es gab dann Auftritte. Wir haben dann beschlossen, unser Schlagzeuger, den sein Dad hatte, auch eine Band, da durften wir dann den Proberaum nutzen. Und ich so, okay, jetzt wird's ernst. Jetzt stellen wir unsere Setlist zusammen von Coversongs von Jimi Hendrix, AC/DC, Guns N' Roses und sowas, diese ganzen
2: unbekannten kleinen Bands.
3: Ja, genau, die haben wir uns alle vorgenommen, haben uns das alles drauf geschafft. Und da war ich selber noch gar kein Sänger, da war ich Rhythmusgitarrist. Ja, ja, und da gingen dann die ersten Gigs los und so hat es gestartet, ja.
2: Und wie wurde denn aus der Rockband eine Reggae-Band?
3: Ja, da war es dann so, dass wir viel Mitgliederwechsel hatten und irgendwann am Ende waren wir dann bloß noch zu dritter. Da hat es dann geheißen, okay, Lenny, du bist unser bester Sänger, du bist jetzt unser Sänger und spielst Bass. Und da haben wir dann, ja, haben wir dann Anu-Rock gemacht.
2: Also wurdest du praktisch genötigt, Bass zu spielen?
3: Ich wurde dann genötigt, Bass zu spielen und zu singen, was irgendwie war total unmöglich. Da waren die ersten Auftritte katastrophal. Also das ist so schlimm gefühlt alles. Und dann haben wir irgendwann, war ich eben auf diesen Reggae-Konzert.

0: Wir haben lang englischen Reggae gemacht und ab und zu mal ein paar deutsche Nummern, bis dann mein damaliger, also auch mein jetziger Pianist noch gesagt hat, hey, komm jetzt, schreib doch mal einen Reggae-Song, schreib doch mal einen bordischen Song. Und ich habe mich da ganz lang geweigert. Ich habe mich auch irgendwie auf der Bühne ein bisschen geschämt dafür, bayerisch zu reden. Habe es immer versucht, Hochdeutsch zu reden. Ich weiß auch gar nicht warum. Vielleicht, weil man es einfach so macht oder weil man es von anderen Künstlern so kennt.
1: Also mach mal so eine hochdeutsche Ansage für deine Band. Wie wird das klingen? Ich kann es mir gar nicht vorstellen bei
0: Oh
1: dir.
0: Gott, ja, das hat
1: Ja,
0: nicht
1: meine Damen und
0: funktioniert.
1: Herren, hier kommt nun die große Reggae-Kapelle.
0: Das hat einfach nicht funktioniert. Ich habe mich so konzentrieren müssen, Hochdeutsch zu reden, dass ich dann irgendwann beschlossen habe, okay, ich rede einfach gar nicht. Wir
1: Also,
0: spulen einfach.
1: naja, auch gut.
0: Kurz mal den nächsten Song ankündigen, aber Geschichten erzählen oder sowas habe ich damals da auf der Bühne nicht. Und genau, er hat nicht locker lassen. Er hat gesagt, schreibe jetzt endlich mal einen bayerischen Song. Und das habe ich dann irgendwann gemacht und dann selber für mich festgestellt, okay, das ist echt geil. Das taugt mir. Das bin ich.
1: Und weißt du noch sozusagen die ersten Reaktionen, als du dann wirklich so ein bisschen den Mut wahrscheinlich auch zusammengenommen hast auf der Bühne und dann diese Nummer präsentiert hast, diese eine bayerische, was dann so kam?
0: Ja, voll. Also das war, ich habe das so schon ein bisschen inszeniert, auch wir haben da den Song davor, der hat ja relativ langes Outro. Und da bin ich schnell von der Bühne runtergekuscht, habe mich aus meiner Anzughosen raus in die Lederhosen gepresst, bin dann auf die Bühne gekommen und dann war natürlich, also wir haben ja da eigentlich nur in Bayern gespielt, also da war der Applaus riesig, die Leute wussten nicht, was da los ist jetzt, oder? Und dann kam der erste bayerische Song.
1: Weil im bayerischen Rap gab es das schon ein bisschen länger. Also da
0: Ja.
1: gab es schon ein paar Vorbilder, Dicht und Ergreifend zum Beispiel, Monaco 11. Also da gab es ein paar, aber im Reggae war das ja noch was ganz was Neues.
0: Ja, ganz neu jetzt auch wieder nicht. Also so der Söllner Hans, der hat ja schon so ein bisschen in diese Reggae-Sparte.
1: Das
0: Also
1: stimmt.
0: genau.
1: Söllner, der ewige Rebell.
0: Genau, der ewige Rebell. Und da gab es dann auch noch einen Mr. Wicked, heißt der. Der macht auch bayerischen Reggae. Der war damals mit seiner Band unterwegs auf dem Chiemsee Reggae, auch auf dem ersten, wo ich damals war. Und fand es da auch mega cool. Dann
1: Ja, und jetzt bist du schon ganz schön rumgekommen mit der Musik, hast schon viel erlebt. Sag mal so einen wirklich ganz persönlichen Höhepunkt und vielleicht auch so ein Lowlight, irgendwie einen Auftritt, wo keiner gekommen ist. Gab es das auch mal so?
0: Oh ja, unzählige. Total viele. Also ich weiß, als wir jetzt auf unserer letzten Tour waren, so Bisteppert, als wir das Album rausgebracht haben, da haben wir natürlich auch in Städte gespielt, wo wir noch nie waren vorher, in extra kleinen Clubs, weil wir schon Ähnliches geahnt haben. Und da waren dann, keine Ahnung, lass 10 Leute gewesen sein. Aber ich muss sagen, es waren trotzdem auch, es waren coole Gigs auch. Also es muss nicht heißen, dass wenn wenig Leute da sind, dass es dann ein schlechter Gig ist.
1: Also, wie viel wart ihr auf der Bühne?
0: Fünf.
1: Also quasi betreutes Musizieren.
0: Ja, genau. Genau so.
1: So schon fast Einzelfallbetreuung im Publikum. Aber es
0: Ja.
1: ist doch schön. Ja, Musik, hängt ja nicht immer davon ab, wie viele Leute dabei sind. Und umgekehrt, so ein magischer Moment.
0: Boah, so ein magischer Moment war Bürgerfest in Regensburg, das letzte. Also das war für mich unglaublich. Da waren echt ein paar tausend Leute da. Und da war auch der BR mit dabei. Da habt ihr auch über Puzzles einen Beitrag rausgebracht. Und das war unglaublich, weil erstens Heimspiel. Also es waren Familie, Freunde da und dann halt noch so unglaublich riesige Menschenmassen. Ich fand das unbeschreiblich einfach.
1: Wir hören jetzt nochmal einen Song von deiner Band von Unlimited Culture. Wir hören jetzt gleich Innerer Daifi. Und auch da gibt es vielleicht einleitende Worte.
0: Ja, der innere Daifi, den Track, den habe ich geschrieben, als ich in meinem Kammerl geguckt bin und ich habe einfach nichts aufs Blatt gebracht. Ich hätte jetzt endlich nach langer Zeit einmal wieder Zeit gehabt, einen Song zum Schreiben und zu musizieren und sowas und habe aber nichts aufs Blatt gebracht und halt, was ist das für eine Blockade? Was ist das für eine Blockade? Und dann war die Idee schon da. So, der innere Daifi.
1: Der Song zur Blockade, hier ist er.

0: Hier ist 1:1 der Talk. Heute mit Lenny Shin aus Regensburg, der Reggae auf Bayerisch singt. Wir haben ihn eben gehört mit seiner Band Unlimited Culture. Ja, jetzt haben wir schon ausführlich über Musik gesprochen, Lenny. Für die, die später eingeschaltet haben, wir duzen uns, weil es ist unmöglich, im Reggae Sie zu sagen.
1: Na, das machen wir nicht.
0: Sie Reggae, na, geht nicht. Also, es war ja aber wahrscheinlich sehr utopisch, am Anfang von der Musik zu leben. Das heißt, du hast ja erstmal ganz normal auch eine ganz normale Karriere eingeschlagen oder eine Laufbahn, Berufslaufbahn. Nämlich welche?
1: Also, ich habe direkt nach der Schule angefangen, Kfz-Mechatroniker zum Lernen. Und das war einfach ein Fail. Mich haben Autos überhaupt nicht interessiert. In der Kindheit schon nicht.
0: Gute Voraussetzung.
1: Ja, das war so. Mein damaliger Chef, mit dem habe ich Sport gemacht. Und ich habe echt viele Bewerbungen rausgeschickt. Und er hat mir im Training gesagt, du, pass auf mit Daten, die nehmen. Und dann hat gesagt, okay, ich komme zu euch. Kein Bewerbungsgespräch oder sonst irgendwas. Easy peasy, ich mache das, so schlimm kann es schon nicht werden. Und dann hat sich rausgestellt, dass ich da kein Talent dafür habe, an Autos zum Schrauben.
0: Woran hat man das dann festgestellt?
1: Boah, echt, ich konnte mich überhaupt nicht begeistern. Es war einfach alles so. Die Zeit ist nicht vergangen, ich habe ständig auf die Uhr geschaut und es hat gestunken, meine Haare haben am Feierabend nur gestunken und das war alles einfach nur.
0: Und in der Berufsschulklasse mit lauter Autofans.
1: Ja genau, da mit lauter Autofans, die waren alle super gut, haben super Noten geschrieben. Ich habe schon wieder Schiss gehabt, dass ich nach der Überbetrieblichen zum Chef gehe und sage, was ich für eine Noten habe. So, ja, das war einfach. Nee, ich habe mir nicht taugt, ich habe das dann auch abgebrochen, ich habe die Lehre gar nicht fertig gemacht. Und dann habe ich erst einmal ein Jahr lang Praktika gemacht in verschiedenen sozialen Einrichtungen. Habe mal im Kindergarten gearbeitet, habe dann für längere Zeit auch im Altenheim gearbeitet. Da gibt es auch eine lustige Geschichte.
0: Würdest du sie uns erzählen?
1: Ja, ich bin ins Altenheim und habe mich da beworben, die Chefin, die kannte ich auch schon. Und wir haben in diesem Gespräch so dermaßen aneinander vorbeigeredet, dass ich an meinem ersten Tag bin ich gekommen, hat gesagt, da schau her, da ist der Hausmeister, der zeigt dir jetzt einmal alles. Und dann sind wir durchs ganze Haus durch, er hat mir alles gezeigt und sowas. Und dann bin ich irgendwie den ganzen Tag mit diesem Hausmeister rumgerannt und das kam mir schon so komisch vor. Und am Feierabend sagt er zu mir, ja, aber morgen schaust bitte, dass du Arbeitsklamotten anhast. Dann sage ich, warum? Ey, was ist jetzt los? Hat sich herausgestellt, dass sie bei diesem Bewerbungsgespräch davon gesprochen hat, dass ich Hausmeistergehilfe in diesem Altenheim werde. Und ich habe natürlich davon gesprochen, dass ich in der Pflege gerne mal. Also, und die hat ja schon so Sachen gesagt wie, ja, das ist vielleicht dann schon anstrengend, das ist schon eine schwere Arbeit. Da habe ich mir gedacht, ja klar, die alten Leute umlagern und in andere Betten und sowas. Das denke ich mir schon, dass das schwer ist, aber das kriege ich schon hin. Dabei hat sie von diesem Hausmeisterjob geredet und dann, keine Ahnung, also die haben da den dritten Stock oben allein gebaut. Also ich war dann irgendwie ein Vierteljahr lang am Rohbau.
0: So. Also du hast es dann auch gemacht, oder wie?
1: Ja, ich habe das gemacht, weil ich bin dann zur Chefin gegangen, habe gesagt, das ist irgendwie ein Missverständnis jetzt gewesen. Und dann haben wir vereinbart, okay, das erste Vierteljahr bin ich jetzt beim Hausmeister weiterhin und das andere Vierteljahr kann ich dann in der Pflege ein bisschen
0: schmecken. Ja, aber im Grunde genommen schon wieder irgendwas zu basteln, wieder, zu machen, so wie beim Automechatroniker.
1: Also. Ich sage es dir, ich habe geschleppt. Mir hat es gereizt wie du. Es war einfach sau anstrengend.
0: Und das Falsche
1: für mich, ja.
0: Dann gab es aber noch eine Wende. Es hat sich noch ein guter Beruf für dich gefunden, einer, der dir liegt, nämlich.
1: Ganz genau. Wie ich dann in meinem Praktikum festgestellt habe, bin ich dann Kinderpfleger geworden. Habe Kinderpflegeausbildung in Regensburg gemacht. Die hat 2 Jahre lang gedauert. Und das arbeite ich heute noch.
0: Ja, und wie haben die Kinder auf dich reagiert? Ich meine, der coole Reggae-Sänger, das ist doch schon was, oder?
1: Ja, voll. Also die haben mich auch geliebt. Also ich habe das. Das, was du gibst, das kriegst du dann auch zurück. Ne? Also. Ich habe das total gern gemacht, irgendwie Bücher vorgelesen, Versteckerl gespielt, Fußball gespielt oder sonst irgendwas. Und vor allem war ich auch einer der wenigen Männer da. Das war, glaube ich, für manche auch sehr wertvoll.
0: Und kannst du dich an Sprüche erinnern? Ich meine, Kinder tragen doch echt immer so ihr Herz auf der Zunge.
1: Ja, voll. Warum hast du denn eigentlich so Zottelhaar? Oder warum hast du denn eigentlich so Würstelhaar? Sowas.
0: Aber im Grunde genommen kann man sagen, dein Glück gefunden und parallel eben diese Musikwelt. Also eigentlich so zwei Bausteine in deinem Leben. Und dann kam noch eine kabarettistische Seite dazu. Erzähl mal.
1: Ja, ich habe mir irgendwann habe ich mir gedacht, ich mache jetzt mal hier auf Instagram so ein Comedy-Video. Total simpel. Ich habe einfach nur so ein paar Ausschnitte, wo ich sage, ich bin ja echt ein Bayer. Ja, freilich ist in der Früh zwei paar Weißbürsch zum Frühstück. Irgendwie sowas. Mhm. Das online gestellt und dann sind schon die ersten Dinger viral gegangen. Und dann habe ich mir gedacht, okay, also irgendwie die Leute schauen das gerne an. Mir taugt das total, rum zum Spinnen, Blödsinn zu machen. Vor allem vor der Kamera oder auch auf der Bühne oder so. Das probiere ich jetzt einfach. Und habe mir dann so eine Figur überlegt, so den bayerischen Papa, der recht forsch ist, sage ich jetzt einmal. Und dann so deutscher versus bayerischer Papa. So der deutsche oder der hochdeutsche Papa, der pädagogisch sehr wertvoll reagiert auf die Kinder. Und dann halt der bayerische Papa, der sehr plump ist, sage ich jetzt einmal.
0: Und beide Rollen spielst du?
1: Und beide Rollen spiele ich.
0: Und was hat sich daraus ergeben?
1: Ja, daraus hat sich dann irgendwie auch ein Job ergeben, muss ich ganz ehrlich sagen.
0: Ja, und jetzt bist du inzwischen an einen ganz ungewöhnlichen Ort gezogen, seit ein paar Jahren, in Regensburg, nämlich eine Bauwagensiedlung, glaube ich, so könnte man sagen.
1: Genau, ja.
0: Samuelien heißt dieser Ort. Früher hieß es Königreich Samuelien. Ja. Für die, ich war schon mal da, aber für alle, die noch nie da waren, erzähl mal, was es damit auf sich hat.
1: Ja, wir wohnen da auf einem Grundstückerl in Bauwägen. Also jeder meiner Mitbewohner hat natürlich seinen eigenen Bauwagen und es gibt auch Gemeinschaftswägen, wo man sie dann hauptsächlich im Winter trifft zum Essen oder zum Quatschen oder mal Spieleabend oder so. Und ja, wir wohnen da in der WG, sind aktuell 8 Erwachsene und 3 Kinder.
0: Die Kinder sind deine?
1: Die Kinder sind meine, genau. Und ja, wir haben da Veranstaltungen, wir haben mal Kinoabend, mal Saunaabend, wo auch Freunde eingeladen sind und so. Und ja, haben da echt was Schönes geschaffen.
0: Ja, und wie kam es, dass du da hingezogen bist? Also das ist ja schon was Besonderes. Man muss sich dafür entscheiden, im Bauwagen zu leben. Ist nicht jedermanns Sache?
1: Nein, überhaupt nicht. Also bevor ich da hingezogen bin, kannte ich den Bauwagenplatz schon, weil da ein Freund von mir gewohnt hat. Und ich war da oft zu Besuch. Und da habe ich aber gesagt, so, ich und meine Frau, nein, das ist nichts für uns. Nein, wir brauchen schon unsere Wohnung und unser eigenes Bad und Badewanne und so. Und irgendwann kam dann meine Tochter, hat meine Frau mir gesagt, ey, wir sind schwanger. Und dann war für uns relativ früh klar, wir können das nicht in dieser Wohnung machen, wo wir gerade wohnen. Das war so eine 60 Quadratmeter Wohnung, direkt an der Straße, ohne Garten und so. Und dadurch, dass halt ich sehr grün aufgewachsen bin, habe ich mir gedacht, also, das muss ich meinen Kindern auf jeden Fall mitgeben. Natur, basteln, auf Baum krackeln und so. Und dann war die Idee, hey, wollen wir das vielleicht mal ausprobieren? Wollen wir vielleicht da mal anfragen, ob uns die nehmen würden? Und dadurch, dass uns eh schon jeder kennt hat da, ist die Entscheidung relativ schnell gegangen, dass sie gesagt haben, ja, besorgt euch am Wagen und kommt's vorbei.
0: Und wie das Ganze ist, werden wir in der nächsten Runde besprechen. Jetzt hören wir Bob Marley, der Mann, mit dem du auch schon verglichen wurdest,
1: ja,
0: mit dem du verwechselt wirst. Hier kommt Redemption Song, absoluter Klassiker. Oh yes.

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1: Lenny Shin, wohnt in Samuelien.
2: Und ist Reggae-Musiker. Jetzt haben wir über Samuelien gerade schon geredet, diese Bauwagensiedlung im Osten von Regensburg. Erzähl noch ein bisschen über den Alltag da. Wie kann man sich das vorstellen? Auch zum Beispiel in einem Sommer, der so heiß war wie der, oder in Wintern, die richtig kalt sind, im Bauwagen?
3: Ja, also es ist so, dass wir alle relativ viel basteln. Tatsächlich. Also es hängt voll Arbeit dran, also es ist sehr viel Gartenarbeit zum Tour, Rasenmähen, Baumschneiden und sowas. Wir haben sogar einen Gärtner mit dabei, der nicht da wohnt, der sich da voll drum kümmert.
2: Aber es ist so quasi wirklich mitten im Grünen. Also
3: es ist super grün, ja. Wir haben einen Haufen riesige Baum und voll Obstbaum und Sträucher und alles Mögliche, ja. Und mal so für den Sommer zum Beispiel haben wir uns jetzt einen Pool gebaut, haben uns aus Paletten und einer LKW-Plane haben uns einen Pool zusammengeschraubt und sowas, dass du den Sommer, diesen super heißen Sommer irgendwie ertragst. Und ja, wir treffen uns auch alle zwei Wochen am Abend und besprechen, was gibt's alles zum Tun oder was darf man gerne noch alles machen. Und
2: wie kommt es bei den Kindern an, das Leben in Samuelien?
3: Ja, super. Also die gehen da total auf. Also die können sich, glaube ich, auch noch kein anderes Leben vorstellen. Also vielleicht kommt das irgendwann mal so mit der Pubertät. So, da habe ich keinen Bock mehr drauf, ich mag eine normale Bude haben. Aber aktuell, also auch die Freunde meiner Kinder, die sind so saugern bei uns. Die fetzen halt den ganzen Tag rum, ne?
2: Es ist so ein bisschen so Pippi Langstrumpf-mäßig.
3: Ja, voll.
2: Wie ist es mit Besitz? Ich meine, so ein Bauwagen passt nicht viel rein. Man muss sich wahrscheinlich schon auch sehr beschränken mit dem, was man hat.
3: Schon, ja. Also der Umzug damals von der Wohnung in den Bauwagen, das hat anfangs ultra weh tun. Das war so, oh Gott, nein, das kann ich nicht mitnehmen. Oh Gott, nein, das kann ich nicht mitnehmen und sowas. Halt heftigst ausmisten. Aber dann so am Ende ist es echt ein mega gutes Gefühl. So einfach nicht jeden Schmarrn zum haben. Also, weil wenn du deinen jährlichen Frühjahrsputz machst, da hast du mal jetzt drum in der Hand, das du hast, und wenn du so denkst, ja okay, also das habe ich jetzt eigentlich das letzte Jahr nicht einmal in der Hand gehabt, dann kommt es halt weg. Warum soll ich das nur weiterhin aufheben so?
2: Jetzt nehme ich an, du hast ja schon gesagt, dass das auch so ein ziemliches Miteinander ist. Man trifft sich da, spielt ja auch Karten, bespricht, wie es weitergeht. Das funktioniert gut?
3: Voll. Super, also wir sind eine sehr harmonische Gruppe, tatsächlich. Ja, wir lieben uns alle, jeder akzeptiert jeden mit seinen Fehlern. Also es ist echt super da.
2: Also ein Leben, das auch so geprägt ist von Toleranz, von Respekt, das ist ja nicht überall so. Wir haben jetzt auch Zeiten, wo es politisch ganz schön streng wird teilweise, rechte Parteien in die Parlamente gewählt werden. Spürst du was selber als Mann mit dunkler Hautfarbe, dass da sich was verändert im Klima? Gibt es Leute, die jetzt anders reagieren?
3: Schon. Also es ist schon so, dass man als Schwarzer, man ist es eigentlich gewohnt, angeschaut zu werden, sage ich jetzt einmal. Aber ich habe irgendwie das Gefühl, ich weiß nicht, ob ich mir das einbilde, aber ich habe schon, man ist da schon feinfühlig dafür und ich habe schon das Gefühl, dass das mittlerweile andere Blicke sind. Oder dass auch, wenn man sich mal einen Fehler erlaubt, das alles da drauf irgendwie zurückführt, dass man jetzt schwarz ist. So, keine Ahnung, wenn man auf der falschen Seite mit dem Radl fährt, ist mir schon passiert, was ich da wüst beschimpft worden bin und dann sind es immer dieselben, natürlich sind es immer die Schwarzen und sowas. Was tut das zur Sache, ob ich jetzt schwarz oder weiß bin, wenn ich auf der falschen Seite fahre? So, ja.
2: Du, und was sind deine Gedanken dazu?
3: Ja, schwierig. Also ich glaube nicht, dass wir denen das Ruder irgendwie überlassen werden. Also ich glaube, da muss schon noch einiges passieren, dass da so eine rechte Szene an die Macht kommt, sage ich jetzt einmal. Aber das braucht schon viel Arbeit. Also ich finde, man sollte nichts mehr totschweigen. Man muss die Leute einfach, wenn sie irgendwelchen rassistischen Schmarrn an der Kasse oder sonst irgendwo ablassen, einfach damit konfrontieren, dass es nicht okay ist.
2: Jetzt bist du ja trotzdem, das haben wir auch in dieser Stunde gehört, ein sehr optimistischer Mensch, jemand, der viel lacht. Ja. Wo nimmst du die positive Energie her?
3: Boah, auf jeden Fall von meiner Family, von meinem ganzen Umfeld. Also ich glaube, das Leben, das ich so gewählt habe, das war genau das Richtige. Das gibt mir total viel Energy. Ob das jetzt meine MitbewohnerInnen sind, ob das meine Familie ist, ob das meine Band ist, in meinem Job. Es sind einfach die Leute rundherum, die ich tagtäglich sehe, einfach gute Leute. So, und das gibt mir einfach Mut auch.
2: Und was denkst du über den Sinn des Lebens?
3: Wie genau meinst du das?
2: Was denkst du, ist der Sinn des Lebens? Warum sind wir hier? Warum bist du da?
3: Der Sinn des Lebens ist einfach, sich selber zum Lieben. Es ist einfach alles außenrum erst einmal wurscht. Aber wenn du die selber nicht magst, dann, glaube ich, transportierst du das auch nach außen, wie so viele Menschen auf der Welt gerade. Ja, die müssen einfach zu sich finden.
2: So. Um andere lieben zu können.
3: Genau.
2: Ich danke dir sehr für die Stunde.
3: Ja, vielen lieben Dank, dass ihr mich eingeladen habt.
2: Lenny Shin war bei uns, Reggae-Musiker und Kinderpfleger, ursprünglich aus Riedenburg, jetzt Regensburg und lebt in Samuelien, einer Bauwagensiedlung in Regensburg. Ja, danke fürs Kommen. Ich wünsche dir alles Gute. Und was steht an mit der Musik?
3: Ja, es steht jetzt eine neue Platte an. Wir haben sogar schon ein paar Nummern released gerade. Und ja, ich bin super duper happy, dass es da weitergeht und ja, dass ich eigentlich mit meiner Mucke beschallen kann.
2: Also wir werden halt darauf achten, auf deine Band Unlimited Culture.
3: Yes.
2: Nachher kann man die Sendung der vergangenen Stunde als Podcast über ARD Sounds. Ich wünsche Ihnen jetzt allen noch einen angenehmen Abend mit Bayern 2. Ihr Achim Bogdan.
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2: Morgen im Talk ist übrigens Andrea Trumpfheller zu Gast. Sie ist Gildemeisterin der Nachtwächter, ehemalige Matrosin in der Binnenschifffahrt und leidenschaftliche Netzwerkerin. In Franken macht sie Geschichte, Natur und Genuss als Gästeführerin lebendig. So, und jetzt gleich übernimmt die Welt am Abend hier auf Bayern 2 nach den 17 Uhr Nachrichten.
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6: Um 17 Uhr mit Maren Ulrich. Das Deutschlandticket wird teurer. Wer ab dem kommenden Jahr damit im Regionalverkehr unterwegs ist, muss pro Monat in der Regel 66,88 Euro bezahlen. Das haben die Verkehrsminister der Länder mitgeteilt. Jim Bob Nikschas aus Berlin fasst zusammen.
7: Grund für die erneute Preiserhöhung sind die steigenden Kosten, unter anderem für Diesel und die Angestellten der Verkehrsbetriebe. Zum ersten Mal wurde der neue Preis für das Deutschlandticket nicht von der Politik festgelegt, sondern nach einer speziellen Formel berechnet, die auch die steigende Inflation berücksichtigt. Dass die knapp 14,5 Millionen Abonnenten des Tickets künftig mehr bezahlen sollen, ist politisch gewollt. Bund und Länder hatten sich darauf geeinigt, ihren Zuschuss für das Deutschlandticket nicht zu erhöhen. Bis 2030 geben beide Seiten jeweils 1,5 Milliarden Euro pro Jahr. Das allein deckt die Kosten aber nicht.
6: Die Reform der Pflegeversicherung soll in zwei Schritten kommen. Darauf haben sich Union und SPD geeinigt. Eine Expertenkommission soll nun Vorschläge für strukturelle Änderungen erarbeiten. Die hatten die Sozialdemokraten gefordert. Das Bundeskabinett gab am Vormittag grünes Licht für den anderen Teil der Reform.
8: Heute wurde ein Stabilisierungspaket beschlossen. Damit soll die drohende Zahlungsunfähigkeit der gesetzlichen Pflegeversicherung verhindert werden. Gesundheitsminister Lindemann kündigt an, dass die Einstufung in die unterschiedlichen Pflegestufen strenger als bisher überprüft werden soll. Das könnte für Betroffene bedeuten, dass es schwerer wird, einen Zuschuss aus der Pflegeversicherung zu erhalten oder in eine höhere Pflegestufe zu gelangen. Außerdem soll die Beitragsbemessungsgrenze in der Pflegeversicherung angehoben werden. Das bedeutet höhere Beiträge für Besserverdienende. Aus Berlin, Uwe Berndt.
6: Angriffe und Pöbeleien auf Zugbegleiter, Polizisten oder Rettungskräfte, verbale und physische Gewalt gegen Mitarbeiter des Gemeinwesens nimmt zu. Die Bundesregierung will Helfer im Dienst besser schützen und verschärft deswegen das Strafrecht. Das Kabinett hat am Vormittag auch dazu einen Gesetzentwurf beschlossen. Künftig gilt, wer Personen des Gemeinwesens tätlich angreift, soll mit einer Freiheitsstrafe von mindestens 6 Monaten bestraft werden, statt mit 3. Die Füllstände in den deutschen Gasspeichern sind unverändert niedrig. Wegen des Nahostkonflikts waren die Preise am Energiemarkt auch in den Sommermonaten hoch. Deshalb haben die Großhändler weniger gekauft als sonst in dieser Zeit. Bundeswirtschaftsministerin Reiche hat nun das bundeseigene Energieunternehmen SEFE angewiesen, mehr Gas in die Speicher zu leiten. Bis zum 15. Dezember muss SEFE demnach 8 Terawattstunden Gas beschaffen. So teuer wie im September war der Sprit noch nie. Das lässt sich laut ADAC heute am letzten Tag des Monats schon sagen. Im Schnitt hat man für den Liter E10 knapp 2,27 Euro gezahlt, für Diesel 10 Cent mehr. Ab Mitternacht greift dann der Tankrabatt. Er soll den Liter um 17 Cent billiger machen. Der Wirtschaftsverband Fuels und Energie geht davon aus, dass ab Mitternacht die Entlastung vollständig an die Kunden weitergegeben wird. Das Wetter in Bayern. Bis zum Abend viel Sonne mit wenigen Wolken bei 21 bis 28 Grad. In der Nacht örtlich Nebel. Tiefstwerte 13 bis 4 Grad. Morgen im Westen Bayerns zunehmend bewölkt, in Teilen Frankens Regen oder Gewitter. Am Freitag mehr Wolken als Sonne, vormittags vereinzelt Regen, am Samstag meist trocken. Höchstwerte morgen 20 bis 27, ab Freitag bis 22 Grad. Soweit die Nachrichten, es ist 17.04 Uhr. Die Verkehrsmeldungen. A3 Nürnberg Richtung Passau zwischen Metten und Hengersberg 5 Kilometer stockender Verkehr. A6 Heilbronn Richtung Nürnberg zwischen Schwabach Süd und dem Kreuz Nürnberg Süd 7 Kilometer Stau wegen Bergungsarbeiten. A8 München Richtung Salzburg zwischen Rosenheim West und Rohrdorf 6 Kilometer Stau an einer Baustelle. A8 Salzburg Richtung München zwischen Bernau am Chiemsee und Rosenheim 10 Kilometer Stau an einer Baustelle. A9 München Richtung Nürnberg zwischen Manching und Denkendorf stockender Verkehr. A93 Regensburg Richtung Holledau zwischen Regensburg Nord und dem Kreuz Regensburg 5 Kilometer Stau an einer Baustelle. A99 Westumfahrung München Richtung Nürnberg. Zwischen dem Dreieck München Südwest und Dreieck Feldmoching Stau. Vor dem Tunnel Allach wird der Verkehr blockweise abgefertigt. Und A99 Westumfahrung München Richtung Lindau. Zwischen Neuherberg und Dreieck Allach 9 Kilometer stockender Verkehr. Soweit die Verkehrsübersicht.
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7: Mit Christoph Perenboom. Willkommen zur Welt am Abend an diesem Mittwoch hier auf Bayern 2. Die Bundesregierung hat es spannend gemacht. Bis zuletzt war unklar, ob es noch eine Einigung gibt zwischen Union und SPD auf eine Reform der Pflegeversicherung. Aber dann klang der CDU-Gesundheitsminister Carsten Linnemann sehr erleichtert.
9: Ich bin froh, dass wir heute diesen ersten wichtigen Schritt gegangen sind zur Stabilisierung des Pflegesystems. Wir brauchen Verlässlichkeit für die zu pflegenden Menschen in Deutschland und für ihre Angehörigen.
7: Was drinsteht im Reformentwurf der Koalition, dazu gleich mehr. Dann immer neue Warnungen vor einer künstlichen Intelligenz, die außer Kontrolle geraten könnte. Meta-Chef Mark Zuckerberg verweist auf das, was sein Unternehmen selbst für mehr Sicherheit tun will.
10: Wir haben eine Reihe von Grundsätzen und Verpflichtungen ausgearbeitet. Sie haben das Ziel, robuste interne Kontrollen aufzubauen und etwaige technische Probleme zu erkennen, verbunden mit mehrstufigen Prüf- und Kontrollmechanismen.
7: Aber wenn die KI wirklich so gefährlich werden kann, reichen interne Kontrollen der Tech-Firmen dann aus? Fragen dazu an den Medienrechtler und KI-Experten Rolf Schwartmann. Und die Notlandung eines Flugzeugs auf dem Weg nach Israel. Von einem versuchten Terroranschlag ist die Rede. Unser Korrespondent berichtet um 5:30.
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7: Und hier kommt der australische Singer-Songwriter Ben Lee mit Catch My Disease. Die Krankheit, die er da besingt, ist übrigens seine positive Lebenseinstellung. Auch die kann ja ansteckend sein.

0: Ben Lee aus Sydney war das mit Catch My Disease hier auf Bayern 2, gleich 17.11 Uhr. Immer mehr Menschen brauchen Pflege, ob zu Hause oder in einer Einrichtung. Und das wird immer teurer. Die Ausgaben der Pflegeversicherung sind massiv gestiegen, obwohl Pflegebedürftige ja zusätzlich noch einen Eigenanteil für den Heimplatz bezahlen müssen, der sie oft überfordert. Die Bundesregierung muss also handeln, wenn sie den finanziellen Kollaps der Pflegeversicherung abwenden will. Nur über das Wie einer Reform haben Union und SPD bis zuletzt gestritten. Erst kurz vor der entscheidenden Kabinettssitzung kam ein Kompromiss zustande. Ruth Kirchner aus Berlin.
1: Tagelang haben Union und SPD um eine Pflegereform gerungen. Bis zu Beginn der Kabinettssitzung am Vormittag war unklar, ob sich die Koalitionspartner einigen würden. Am Mittag trat Bundesgesundheitsminister Carsten Linnemann, CDU, sichtlich erleichtert vor die Mikrofone.
2: Ich bin froh, dass wir heute diesen ersten wichtigen Schritt gegangen sind zur Stabilisierung des Pflegesystems. Wir brauchen Verlässlichkeit für die zu pflegenden Menschen in Deutschland und für ihre Angehörigen.
1: Die Pflegeversicherung steckt tief in den roten Zahlen. Im kommenden Jahr droht eine Finanzlücke von rund 8 Milliarden Euro. Um diese zu schließen, hat das Kabinett, wie es heißt, Erste-Hilfemaßnahmen auf den Weg gebracht. Kinderlose sollen mehr in die Pflegeversicherung einzahlen. Ihr ohnehin höherer Beitrag wird um 0,3 Prozentpunkte erhöht. Auch die Beitragsbemessungsgrenze steigt, also der Teil des Einkommens, der für die Berechnung des Beitrags herangezogen wird. Aber auch Pflegebedürftige müssen sich auf neue Belastungen einstellen, sagt Linnemann.
2: Wir werden zum Beispiel das Begutachtungssystem ändern und es zielgenauer ausgestalten.
1: Das heißt, es dürfte künftig schwieriger werden, einen Pflegegrad zu bekommen. Der Gesetzentwurf sieht vor, die Voraussetzungen für die Einstufungen zu verschärfen. Gleichzeitig sollen die Vorsorge und die Begleitung von Pflegebedürftigen verbessert werden. Einige ursprünglich geplante Kürzungen sind vom Tisch, etwa Abstriche bei den Rentenversicherungsbeiträgen für pflegende Angehörige. SPD-Fraktionsvize Dagmar Schmidt sagt, die Sozialdemokraten konnten die schlimmsten Kürzungen verhindern und setzen jetzt auf eine Expertenkommission, die Strukturreformen beraten soll.
3: Im Kabinett wurde erreicht, dass jetzt die Ergebnisse der Kommission schneller vorliegen müssen, sodass wir auch schneller beraten können und schneller zu einer wirklichen Strukturreform kommen mit einer fairen Finanzierung und verlässlichen Leistungen, die die Menschen in einer schwierigen Lebenssituation gut unterstützen.
1: Diese Kommission soll grundlegende Vorschläge für Reformen der Pflegeversicherung vorlegen. Dort dürfte auch die SPD-Forderung nach einem Pflegedeckel diskutiert werden, um den Eigenanteil an den Heimkosten zu begrenzen. Oder die Forderung nach Zuschüssen aus der privaten Pflegeversicherung. Bis Anfang nächsten Jahres sollen Vorschläge vorliegen. Kritik kommt von den Grünen. Ihre Co-Fraktionschefin Britta Hasselmann spricht von einer Einigung auf den kleinsten gemeinsamen Nenner, nämlich auf ein Sparpaket.
4: Und zwar betroffen werden Angehörige sein, Pflegebedürftige. Und es wird keine strukturellen Veränderungen geben, die so notwendig wären und die auch auf der Hand liegen. Das verschiebt man als Koalition wieder in eine Kommission.
1: Kritik auch von den Linken. Sie fordern eine Pflegevollversicherung, in der die Kosten in der stationären und ambulanten Langzeitpflege komplett übernommen werden. Die AfD kritisiert die höheren Belastungen eines Teils der Versicherten und fordert grundlegende Reformen. Kritik aber auch aus den Reihen der SPD. Die saarländische Ministerpräsidentin Anke Rehlinger sagt, die CDU habe eine Entlastung bei den Pflegekosten vorerst verhindert. Das sei keine Reform, sondern erst einmal nur ein Weiter-so. Ein Vorgeschmack auf die weiteren Debatten. Nach dem Kabinettsbeschluss wird der Gesetzentwurf im nächsten Schritt im Bundestag debattiert.
0: Der Kabinettskompromiss zur Pflegereform. Was sagt dieses Ringen aus über den Zustand der Regierungskoalition und die Profilsuche von Union und SPD? Ein Gespräch dazu hören Sie nach 18 Uhr hier auf Bayern 2 mit dem Politikwissenschaftler Oliver Lemke. Und hier im Hintergrund drehen ganz langsam Massive Attack auf, die britische Trip-Hop-Band, die dieses Genre in den 90ern entscheidend mitgeprägt hat. Einer ihrer wichtigsten Songs jetzt, Teardrop.

0: Kann die künstliche Intelligenz außer Kontrolle geraten, zerstörerische Hackerangriffe ausführen, gar zur existenziellen Bedrohung für die Menschheit werden? Kaum ein Tag vergeht ohne solche Warnungen, gerade von den KI-Unternehmen selbst. Entsprechende Pannen mit KI-Agenten hat es ja auch bereits gegeben. Nun haben sich die Chefs wichtiger Tech-Firmen mit US-Präsident Trump getroffen, aber der lehnt mehr staatliche Regulierung weiter ab.
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2: Gerade hat OpenAI wegen Sicherheitsbedenken die Veröffentlichung eines neuen KI-Modells gestrichen. Seit Wochen wird auch in den USA diskutiert, welche Regeln und Beschränkungen für die Entwicklung künstlicher Intelligenz notwendig sind. Doch Donald Trump lässt sich von all dem nicht beeindrucken. Nach dem Treffen mit den Chefs der amerikanischen KI-Branche im Weißen Haus sagte Trump wörtlich: Wir dürfen sie nicht ausbremsen. Die USA hätten einen großen Vorsprung vor China und müssten diesen Vorsprung behalten, so Trump weiter. Selbstregulierung der KI-Branche reiche aus. Der Präsident ließ die KI-Chefs nach eigenen Worten einen Vertrag zur offiziellen Umbenennung künstlicher Intelligenz in Superintelligenz unterzeichnen. Im US-Kongress gibt es überparteiliche Initiativen mit dem Ziel gesetzlicher Regulierung der KI-Entwicklung. Derzeit scheinen diese Gesetzesinitiativen aber chancenlos.
0: Ja, reicht es tatsächlich aus, wenn die KI-Firmen auf sich selbst aufpassen? Verbunden bin ich dazu mit dem Juristen Rolf Schwartmann. Er ist Professor an der Technischen Hochschule Köln. Er leitet dort die Forschungsstelle für Medienrecht, ist zudem Vorsitzender der Gesellschaft für Datenschutz und Datensicherheit und er hat im Sommer das Buch veröffentlicht Überleben mit KI, wie wir uns gegen die Maschine behaupten. Ich grüße Sie, Herr Schwartmann.
3: Schönen guten Tag.
0: Diese Horrorszenarien, die da beschrieben werden, also dass die KI sich verselbstständigt, nicht mehr zu stoppen ist, unsere Infrastruktur sabotieren könnte und mehr, für wie realistisch halten Sie die?
3: Es ist schwer, in Wahrscheinlichkeiten auszudrücken. Aber ich würde lügen, wenn ich nicht sagen würde, dass ich durchaus ein mulmiges Gefühl habe.
0: Also das sollte man ernst nehmen. Was könnten denn solche außer Kontrolle geratenen KI-Agenten im schlimmsten Fall konkret anrichten? Welche Beispiele gibt es da?
3: Die sind trainiert nach der Maßgabe, die auch den Menschen leitet, töte, um zu leben und ziehe alle Register. Wenn man die KI nach dieser Maßgabe trainiert, dann überlegt sie sich, was im Sinne der Zielverfolgung für sie am besten ist. Und wenn man ihr ein Ziel vorgibt, das kursiert ja, macht nur noch Büroklammern, dann wird sie am Ende des Tages alles vernichten, damit sie Büroklammern macht. Und das muss man mal vorausschicken, ist deren in Anführungsstrichen Agenda. Und dazu kann man natürlich Krankenhäuser angreifen, medizinische Einrichtungen abschalten, in staatliche Einrichtungen gehen. Man kann die Energie- und Wasserversorgung torpedieren. Man kann sogar Atomwaffen auslösen, wie auch immer. Da ist ja die Fantasie völlig unbegrenzt. Was Agenten können, haben sie gezeigt, als sie ausgebrochen sind und Dinge getan haben, die strafbar wären, wenn sie Menschen täten.
0: Das sind natürlich sehr, sehr erschreckende Szenarien, die Sie da jetzt auch schildern. Die macht die Frage umso dringender, wie kann man denn für mehr Sicherheit sorgen und dafür, dass eben keine Pannen passieren bei der KI-Entwicklung oder solche Risiken rechtzeitig auffallen. Der US-Präsident Donald Trump sagt nun, das kriegen die Firmen selbst hin, da braucht es keine staatliche Regulierung. Kann das funktionieren?
3: Das sehe ich anders. Der Präsident sagt zum einen, wenn irgendwas kaputt ist, dann müssen wir es reparieren und das funktioniert ja bei einem autonomen System nicht. Das wäre ja so, als ob sie ein Tier, ich sag mal einen Jagdfalken, der ja frei fliegen muss, um seine Kraft zu entfalten, reparieren wollten, wenn er etwas tut, was sie nicht wollen. Sie wollen ja, dass er fliegt und sie wollen seine in Anführungsstrichen Entscheidungsfreiheit und den kriegen sie nicht repariert. Sie müssen sich die Frage stellen, wie entwickeln sie KI so, dass man das Risiko minimieren kann. Und dafür ist die Idee der Tech-Giganten oder das, wofür sich vielleicht auch der US-Präsident ein bisschen offen zeigt, eine Selbstregulierung völlig unzureichend.
0: Denn es hat ja schon schlimme Pannen gegeben mit KI-Agenten. Ja. Das zeigt ja eigentlich, dass die Unternehmen selbst das bisher zumindest nicht verhindern können.
3: Nee, also sie können es vielleicht nicht verhindern und auf der anderen Seite, wenn der Erste es verhindert und aufhört, irgendwie zu entwickeln, dann macht der andere weiter. Insofern muss man als Staat an der Stelle die Notbremse ziehen und die europäische Lösung, die gibt es. Es gibt sogenannte KI-Reallabore. Das sind staatlich betriebene KI-Entwicklungsstätten und die unter staatlichem, in Anführungsstrichen, Hausrecht betrieben werden. Und da müssen die KI-Anbieter rein und sie müssen an der Stelle zeigen, wie gut ihre KI performt und ob sie sicher ist. Und wenn das in irgendeiner Form dargeboten ist, dann gibt es einen sogenannten Abschlussbericht und dann fängt man sich kein Bußgeld mehr. Wenn wir alle noch ein bisschen zusammen auf der Welt bleiben wollen, dann müssen wir dafür eine Lösung finden, die der Mensch in irgendeiner Form verantworten kann. Und das, was in den USA gerade passiert, ist völlig unverantwortlich, nach meiner Meinung.
0: Also Sie sagen, es braucht eine staatliche Regulierung, es braucht externe Experten, die unabhängig draufschauen auf das, was die KI-Firmen entwickeln. Nun sagt aber der US-Präsident Donald Trump, je mehr wir KI regulieren staatlicherseits, desto mehr behindern wir die Firmen und erleiden dann Nachteile, zum Beispiel gegenüber China. Hat er da nicht insofern einen Punkt, als China ja auch nicht bereit ist zu mehr Kontrolle und wirklich mehr Sicherheit global ja nur entstehen würde, wenn alle KI-Nationen mitmachen, oder?
3: Da hat er einen Punkt, allerdings muss man den überwinden, denn natürlich bauen sie die schnellsten Autos, wenn sie auf die Bremsen verzichten. Und das ist natürlich vielleicht auch kein Erfolgsmodell. Insofern müsste man sich natürlich einerseits weltweit darauf committen, zu sagen, wir bauen auch mal Bremsen ein, ansonsten rasen wir in den Abgrund und machen ein Wettrüsten in den Abgrund. Das kann es nicht sein. Und am Ende des Tages glaube ich, dass Europa, die ja in dem, in Anführungsstrichen, Rüstung die beste KI sowieso aus dem Rennen sind, vielleicht gerade die Chance nutzen sollten, solche Maschinen mit Bremsen verantwortbarer KI zu entwickeln und vielleicht auch die Frage mal stellen, ob das Vorbild der KI Mensch wirklich gut ist und ob man spezifische Vorbilder vielleicht reintrainieren soll und die eben einfach ja nicht so sehr auf eine Effizienzentscheidung aus sind. Also wie man das macht, das ist offen, aber da kann die Wissenschaft und die Forschung in Europa hingehen und das ist sehr, sehr wichtig aus meiner Sicht, weil sonst keiner macht.
0: Autos brauchen Bremsen und die KI braucht staatliche Regulierung, sagt Rolf Schwartmann, Juraprofessor an der Technischen Hochschule Köln, dort Leiter der Forschungsstelle für Medienrecht und Vorsitzender der Gesellschaft für Datenschutz und Datensicherheit. Herr Schwartmann, danke Ihnen sehr für das Gespräch.
3: Ich danke Ihnen.
0: Und um 17.24 Uhr jetzt Heimatsound mit Dreiviertel Blut. 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Hier ist Dreiviertel Blut mit Sonne Song.
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1: Dreiviertelblut hier auf Bayern 2 in der Welt am Abend. So ein Funkloch kann ziemlich nervig sein. Man ist nicht erreichbar auf dem Handy oder Apps bleiben ständig hängen. Kann passieren, wenn es zu wenig Funkmasten in der Nähe gibt, aber manchmal sind Mobilfunknetze auch aus anderen Gründen gestört, durch technische Pannen oder auch durch gezielte Hackerangriffe. Wie sich die Kommunikation auch im Krisenfall aufrecht erhalten lässt, das soll ein Forschungssatellit der Universität der Bundeswehr München erproben. Athene 1 startet morgen ins All und könnte künftig als eine Art fliegender Mobilfunkmast dienen. Und es gibt noch viel mehr Experimente an Bord. Jan Kerkhoff mit den Details.
2: Die griechische Göttin Athene gilt als Patronin der Weisheit und Wissenschaft und auch der strategischen Kriegsführung. Für die Universität der Bundeswehr in München daher wohl ein passender Name für einen neuen Satelliten, den ihre Wissenschaftler entworfen haben. Athene 1 ist sozusagen ein fliegendes Technik- und Experimentelabor, das in 550 Kilometern Höhe seine Bahnen um die Erde fliegen wird. Es soll Hard- und Software aus den Bereichen Kommunikation, Navigation, Sensorik, Datenübertragung und Datenverarbeitung testen. So Andreas Knopp von der Universität der Bundeswehr, der das Projekt leitet.
3: Also ein großer Bereich umfasst softwaredefinierte Funktionen, auch in Verbindung mit KI-Anwendungen, also wo es wirklich auch darum geht, für künstliche Intelligenz, maschinelles Lernen, Algorithmen im Weltraum auch ablaufen zu lassen.
2: Also ein fliegender Computer, der Hardware steuert und auswertet. Beispielsweise wird eine Infrarotkamera an Bord ausprobiert. Sie soll die Abwärme von Flugobjekten in der oberen Atmosphäre erkennen. Und Athene 1 dann eben mit Hilfe von Rechenoperationen an Bord diese Flugobjekte identifizieren, erklärt Andreas Knopp, etwa andere Satelliten.
3: Es gibt natürlich auch aus dem Kontext der vergangenen Jahre durchaus auch andere Objekte, Raketen zum Beispiel, wo Sie gerne einfach wissen möchten, wo sind die und stellen die vielleicht für mich eine Bedrohung dar. Wobei ich immer klar sagen muss, also der Satellit selber hat nicht die Aufgabe, so eine Frage zu beantworten, sondern wir sind immer noch eine Forschungsmission und was wir schaffen wollen, sind eben die Grundlagen in der Datenverarbeitung und in der Algorithmik.
2: Mit Athene 1 wird auch die Übertragung von Daten zum Boden per Laser anstatt mit Funk getestet. Sie bietet den Vorteil, abhör- und störsicherer zu sein. Und damit lassen sich auch größere Datenmengen übertragen. Apropos störsicher. Fast täglich werden etwa an der Ostsee Satellitennavigationssysteme gestört, was unter anderem die Luft- und Schifffahrt behindert, sogar gefährdet. Athene 1 hat Systeme an Bord, die die Störsignale erkennen und zurückverfolgen können, erklärt Andreas Knopp.
3: Hier geht es einfach auch darum, GPS-Signale, die auch reflektiert werden, die also schon mal sozusagen Kontakt hatten, sei es eben auch in der Atmosphäre oder auch möglicherweise am Boden wieder aufzufangen, die Signale auszuwerten und zu schauen, wie man sie robuster machen kann gegen Störungen.
2: GPS-Signale könnten dann verstärkt oder zusätzliche Signale gesendet werden. Ein weiteres Vorhaben sind Tests von Antennen im Bereich Mobilfunk des künftigen 6G-Standards. Ein Satellit fungiert damit quasi als Mobilfunkmast. Funklöcher wären gestopft. Antennen und Funktechnik wolle man jetzt testen, sagt Felix Huber vom Deutschen Zentrum für Luft- und Raumfahrt, der den Flugbetrieb von Athene 1 leiten wird.
4: Sie sind dadurch teilweise autonom von terrestrischen Strukturen, aber sie müssen diese Protokolle eben entwickeln. Es ist was anderes, wenn ich mit dem Mobilfunktelefon auf, sage ich mal, 5 Kilometer Entfernung telefoniere, als in 4 Kilometer Höhe mit einem schnellfliegenden Satelliten. Ich habe nur kurze Kontaktzeiten, ich habe hohen Doppler, das alles muss das System eben können. Sie haben eventuell Dämpfung, wenn eine Gewitterwolke kommt und diese Sachen muss man einfach mal ausprobieren und vermessen.
2: All das wird mit Hilfe des neuen Satelliten getestet. Er wird an Bord einer US-amerikanischen SpaceX-Rakete ins All gebracht. Doch der Satellit soll mit seiner Forschung auch helfen, Europa künftig unabhängiger von der Raumfahrttechnik der USA zu machen.
1: In Ostdeutschland verfügen die Menschen immer noch über deutlich weniger Vermögen als im Westen. Welche Folgen das hat, untersucht der Bericht der Ostbeauftragten der Bundesregierung, Elisabeth Kaiser. Mit ihr sprechen wir in etwa 10 Minuten. Jetzt der Nachrichtenüberblick. Hier ist Maren Ulrich.
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6: Bundesregierung beschließt Reform der gesetzlichen Pflegeversicherung. Damit solle eine drohende Finanzierungslücke von knapp 8 Milliarden Euro abgewendet werden. Auf die Versicherten kommen aber teils höhere Beiträge und Leistungskürzungen zu. So werden die Beitragsbemessungsgrenze und der Zuschlag für Kinderlose angehoben. Die Opposition kritisiert, dass das noch keine echte Strukturreform sei. Darüber soll nun eine Expertenkommission beraten. Deutschlandticket wird zum Jahreswechsel teurer. Der Preis steigt von monatlich 63 auf 66,80 €. Grundlage für die Berechnung ist der von der Verkehrsministerkonferenz beschlossene Preisindex, der unter anderem Personal-, Energie- und Betriebskosten berücksichtigt. Volkswagen kündigt mehrere Tarifverträge. Aus Sicht des kriselnden Autobauers müssen

0: wir notlanden. Schulleiter sehen Rolle von KI kritisch. Fast 8 von 10 Befragten haben in einer Studie für den Cornelsen Verlag die Befürchtung geäußert, dass der Einsatz künstlicher Intelligenz das eigenständige Denken von Schülern erschwert. Gleichzeitig sehen sie aber auch positive Aspekte. So stimmten 6 von 7 Befragten der Aussage zu, dass KI die Unterrichtsvorbereitung erleichtert und ein individuelleres Lernen ermöglicht. Soweit die Nachrichten um 20:30.
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0: Viel Sonne bei Temperaturen bis 28 Grad. Die Verkehrsmeldungen: A3 Nürnberg Richtung Passau zwischen Metten und Hengersberg 5 Kilometer stockender Verkehr. A6 Heilbronn Richtung Nürnberg zwischen Schwabach Süd und dem Kreuz Nürnberg Süd 7 Kilometer Stau wegen Bergungsarbeiten. A9 München Richtung Nürnberg zwischen Schwabing und Allershausen immer wieder Stau und stockender Verkehr. A93 Holledau Richtung Regensburg. Sie ist zwischen Bad Abbach und Raststätte Pendling Ost nach einem Unfall gesperrt. A93 Weiden Richtung Holledau. Zwischen Regenstauf und dem Kreuz Regensburg 7 Kilometer Stau und stockender Verkehr an einer Baustelle. A99 Westumfahrung München Richtung Nürnberg. Zwischen dem Dreieck München Südwest und Dreieck Feldmoching Stau vor dem Tunnel Allach wird der Verkehr blockweise abgefertigt. A99 Westumfahrung München Richtung Lindau. Zwischen Neuherberg und Dreieck Allach 9 Kilometer stockender Verkehr. Und B471 Garching Richtung Oberschleißheim. Zwischen Garching Süd und Lustheim Stau. Es ist 17.34 Uhr.
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2: Mit Christoph Perenboom am Mikrofon. Dramatische Szenen haben sich abgespielt in einem Flugzeug heute auf dem Weg nach Tel Aviv. Die Maschine der Airline Fly Dubai ist auf einem Flughafen in Saudi-Arabien notgelandet. Pilot und Co-Pilot wurden mit schweren Verletzungen in ein Krankenhaus gebracht. Was genau ist vorgefallen auf diesem Flug? Die israelische Regierung geht davon aus, dass es sich um einen versuchten Terroranschlag gehandelt hat und das Flugzeug zum Absturz gebracht werden sollte. An Bord waren vor allem israelische Staatsbürger.
3: Bei der Landung klatschen die Passagiere. Die Erleichterung ist groß. Offenbar konnte bei dem Flug von Dubai nach Tel Aviv eine Katastrophe gerade so abgewendet werden. Nachdem von der Maschine der Fluggesellschaft Fly Dubai Notsignale ausgesandt wurden, herrschte zunächst Unklarheit. Handelt es sich um eine versuchte Entführung oder einen Streit zwischen den Piloten? Israelische Kampfjets stiegen auf, um sich dem Flugzeug zu nähern. Laut Daten der Website Flightradar sackte die Maschine während des Flugs innerhalb von einer Minute abrupt um mehr als 5000 Meter ab. Letztlich landete der Flieger außerplanmäßig in Saudi-Arabien. Alle Passagiere seien in Sicherheit, teilte die Fluggesellschaft mit. An Bord waren rund 180 israelische Fluggäste. Wie dramatisch die Lage war, das zeigen Videos von Passagieren, die nach der Landung von israelischen Medien veröffentlicht wurden. Zu sehen sind 2 Männer, offenbar Pilot und Co-Pilot, die blutüberströmt auf dem Boden des Innenraums liegen. Ein israelischer Passagier sagt in die Kamera: Wir befinden uns mitten in einer Flugzeugentführung. Wir haben die Terroristen inzwischen überwältigt und stehen kurz vor der Landung. Wer auch immer mich hört, wir brauchen Hilfe. Er ergänzt: Wir landen in Tabuk, offenbar in Saudi-Arabien, eine unbekannte fremde Gegend. An Bord sind alle wohlauf, bis auf den Piloten. Wir brauchen Hilfe. Sowohl die Behörden in Saudi-Arabien als auch die Fluggesellschaft Fly Dubai lieferten zunächst nur sehr zurückhaltend Informationen. Sie bestätigten die Notlandung, teilten mit, dass die Passagiere versorgt wurden und dass die Weiterreise nach Israel organisiert werde. Pilot und Co-Pilot seien in ein Krankenhaus eingeliefert worden. Offenbar, das berichten Passagiere, ist der Co-Pilot mit einem Messer auf seinen Kollegen losgegangen. Bislang nicht bestätigten Medienberichten zufolge soll der Co-Pilot ein omanischer Staatsbürger sein. Israelische Medien und Politiker äußerten die Vermutung, er habe das Flugzeug zum Absturz bringen wollen. Die Rede ist von einem gescheiterten Terroranschlag. Dass es nicht zu einer Katastrophe kam, ist wohl noch einem weiteren glücklichen Umstand zu verdanken. Medienberichten zufolge war noch eine 2. Crew an Bord. Nachdem Passagiere den Co-Piloten überwältigt haben und sich um den schwerverletzten Piloten gekümmert haben, übernahmen sie die Kontrolle über das Flugzeug und landeten es sicher in Saudi-Arabien.
2: Ein Beitrag von Moritz Behrendt. Und inzwischen hat die israelische Regierung den Vorfall auch offiziell als versuchten Terroranschlag eingestuft. Ministerpräsident Netanyahu bestätigte, dass einer der Piloten auf seinen Kollegen eingestochen habe, mit dem Ziel, das Flugzeug zum Absturz zu bringen.

Alle Passagiere seien außer Gefahr, so Netanjahu in einer Videobotschaft. Auf Bayern 2 jetzt keltischer Folkrock aus Irland. Hier sind die Corrs mit At Your Side.

0: Bayern 2 am Mittwochabend. In 3 Tagen, am Samstag, ist Feiertag, der Tag der deutschen Einheit. Dieser 3. Oktober erinnert jedes Jahr daran, wie aus dem geteilten Deutschland, aus den 2 deutschen Staaten in Ost und West, wieder einer wurde 1990. Aber wie sehr ist in den 36 Jahren seitdem wirklich zusammengewachsen, was zusammengehört, so wie es Willy Brandt damals formuliert hat? Oder entwickeln sich Ost und West gerade wieder auseinander? In Berlin kümmert sich die Beauftragte der Bundesregierung für Ostdeutschland um solche Fragen. Sie will dafür sorgen, so sagt sie selbst, dass ostdeutsche Interessen eine Stimme am Kabinettstisch haben. Elisabeth Kaiser hat dieses Amt inne. Sie ist SPD-Abgeordnete, stammt aus Thüringen und hat heute ihren alljährlichen Bericht vorgelegt. Ich grüße Sie, Frau Kaiser.
1: Hallo, grüße Sie.
0: Also bevor wir auf Ihren Bericht schauen, noch eine Frage zu Ihrem Amt, denn wahrscheinlich bekommen Sie oft zu hören, dass so viele Jahre nach der deutschen Einheit es doch eigentlich gar keine Ostbeauftragte mehr bräuchte. Aber was antworten Sie da?
1: Ja, leider ist das noch der Fall. Solange wir nicht überall in Deutschland die gleichen Möglichkeiten haben, Aufstiegsmöglichkeiten, aber eben auch Entwicklungsmöglichkeiten, solange brauchen wir noch das Amt. Und wir sehen eben leider immer noch, dass die Vermögensunterschiede, die Erbschaften, die Einkommenssituation immer noch sehr unterschiedlich ist. Und solange wir das nicht überwinden und überall wirklich gleichwertige Lebensverhältnisse herrschen, dann braucht es wohl noch dieses Amt.
0: Also Sie sagen, es gibt noch ganz unterschiedliche Lebensrealitäten in Ost und in West. Ihr jährlicher Bericht, Frau Kaiser, befasst sich heuer mit der Frage von sozialem Aufstieg. Also welche Chancen haben Menschen, sich selbst was aufzubauen? Lohnt es sich noch, sich anzustrengen, weil man sich dann mehr leisten kann, einen besseren Job bekommt und so weiter? Warum haben Sie sich gerade dieses Thema ausgesucht?
1: Ja, weil es interessant war zu wissen, wie ist es eigentlich? Gibt es da unterschiedliche Voraussetzungen in Ost und West? Wie wird das gesehen? Und wir sehen zum Beispiel in der Vergangenheit, da waren die Ostdeutschen eher so zurückhaltend. Da haben weniger gesagt, dass sie an den sozialen Aufstieg glauben. Und es hat sich angepasst. Ost wie West unterscheiden sich kaum darin, dass sie sagen, ja, durch Leistung und Fleiß und gute Bildung, Ausbildung sollte man den sozialen Aufstieg schaffen. Und gleich ebenso, die verbindendes Element besteht darin, dass Ost und West sagen, aber in der Realität, wenn man sich danach fragt, was tatsächlich Auswirkungen hat, dann sagen da doch Ost und West, naja, am Ende entscheidet Vermögen, soziale Herkunft und Beziehungen, ob ich erfolgreich sein kann. Und das ist insofern problematisch, dass wir da große Unterschiede haben. Weil ich habe es schon erwähnt, also gerade in Ostdeutschland erbt man weniger, hat weniger Vermögen. Auch die Beziehungen, um erfolgreich zu sein, die sozialen Netzwerke fehlen da. Also ist man da ja grundsätzlich strukturell auch schlechter gestellt, wenn man nach diesen Kriterien geht.
0: Und das kann ja dann auch durchaus gefährlich werden für die Gesellschaft oder auch für die Demokratie insgesamt, wenn die Menschen eben nicht das Gefühl haben, es geht fair zu bei uns, ich kann was erreichen, wenn ich mich anstrenge, sondern wenn die sagen, ja, ich habe ja gar nicht die Voraussetzungen dafür, ich werde es eh nicht schaffen.
1: Ja, absolut. Und das sehen wir ja auch schon bei der PISA-Studie. Es geht ja auch um Bildungsgerechtigkeit. Dann ist ja der erste Schritt, gute Bildung und Ausbildung zu genießen, wenn man auch eine Karriere oder aufsteigen will. Und deswegen ist es richtig, dass man sich da diesen Ursachen ja widmen muss, aber vor allen Dingen auch dafür sorgen muss, dass wir überall gute Bildung und Ausbildung haben und dass es keine Voraussetzung ist, dass man wohlhabende Eltern hat, sondern dass man unabhängig davon eben auch einen Karriereweg einschlagen kann, gute Entwicklungsmöglichkeiten hat und zumindest auch ja gut leben kann. Das ist ja für die meisten am Ende entscheidend.
0: Schauen wir nochmal auf die konkreten Zahlen. Viele Menschen also sagen, die eigenen Chancen im Leben, die hängen davon ab, wie viel Vermögen man schon hat oder ob man was geerbt hat oder ob es zum Beispiel schon ein Haus in der Familie gibt oder nicht. Wie sehr unterscheiden sich denn gerade diese finanziellen Verhältnisse zwischen Ost und West?
1: Ja, das ist schon enorm. Wir sehen schon, dass zum Beispiel in Westdeutschland das 4-fache vererbt wird wie in Ostdeutschland. Und da ist es eben auch beim Wohneigentum, sehen wir, dass da die Ostdeutschen weit hinter den Westdeutschen liegen, was das angeht. Und diese Unterschiede liegen natürlich in historischen Gründen. Zu DDR-Zeiten gab es kaum Möglichkeiten, Vermögen aufzubauen oder eben auch Eigentum zu erwerben. Und das schlägt sich natürlich weiter durch. Und auch jetzt ist es ja so, dass wir insgesamt in Deutschland ein Ungleichheitsproblem haben, dass sich das große Vermögen bei nur ganz wenigen befindet in Deutschland und dass es eigentlich schon richtig ist für die vielen Menschen, die hart arbeiten in unserem Land, dass sich der Wohlstand da anders verteilt. Und deswegen müssen wir auch über Vermögenssteuer und Erbschaftssteuer sprechen.
0: Wäre das also Ihr Ansatz, um Geld einfach umzuverteilen, Vermögenssteuer oder Erbschaftssteuer erhöhen bzw. Vermögenssteuer wieder einführen, was ja vor allem Westdeutsche treffen würde dann, um mit diesem Geld dann Investitionen im Osten finanzieren zu können?
1: Ja, es trifft ja jetzt nicht den Eigenheimbesitzer oder der einen kleinen Betrag seinen Enkeln vererbt, sondern es geht ja um die Milliarden und Millionen Erbschaften und Vermögen. Und da finde ich schon, da geht es ja nicht nur darum, den Osten zu finanzieren, sondern vielmehr geht es ja darum, dass wir sagen, wir wollen überall gute Schulen haben, wir wollen eine gute Kita-Infrastruktur, Betreuungsinfrastruktur haben. Also es geht nicht darum, den einen was wegzunehmen, um es den anderen zu geben, sondern dafür zu sorgen, dass wir investieren in unser Land.
0: Diese ungleiche Vermögensverteilung zwischen Ost- und Westdeutschland erklärt die aus Ihrer Sicht zumindest in Teilen auch die große Unzufriedenheit vieler Menschen in Ostdeutschland mit der Politik, um es mal so vereinfacht zu sagen? Und kann gerade die AfD bei diesen Gefühlen anknüpfen?
1: Ja, es sind natürlich verschiedene Gründe. Zum einen ist es auch so, dass gerade in den strukturschwachen Regionen, die gibt es auch in Bayern und anderswo, wo eben vor allem in Ostdeutschland, wo große Abwanderung war, wo eben eher ältere Menschen leben, wo die Infrastruktur zurückgeht und wo es eben nur geringe Löhne gibt, da ist ja auch irgendwann die Frage von Perspektiven ganz entscheidend. Welche Perspektiven habe ich? Können meine Kinder noch hier eine Zukunft haben? Finden die hier einen Job oder nicht? Das wirkt sich ja auf die Lebenszufriedenheit aus. Und das ist eben in Ostdeutschland besonders flächendeckend stark ausgeprägt, leider. Und wenn gerade die Situation ist, wie sie ist, dass wir internationale Krisen und Konflikte haben, die sich bei uns auswirken, dass die Preise steigen, dass Unternehmen immer mehr, gerade Industrieunternehmen, Arbeitsplätze freistellen, dann verunsichert das die Menschen und dann sind sie doch eher empfänglich für autoritäre Gedanken und für Populismus. Und das sehen wir gerade in den strukturschwachen Regionen. Das ist auch in Westdeutschland so, aber im Osten noch mal mehr, auch mit der Erfahrung der Brüche, der Entwertung von Biografien und eben auch Lebenschancen, die man mit der Transformation nach der Wende schon mal erlebt hat. Und sowas vererbt sich auch tatsächlich über die Generationen hinweg, diese Erfahrungen und auch vielleicht den Blick auf die Gesellschaft und auf die Möglichkeiten. Das wird dann manchmal sehr dunkel gemalt und man übersieht dann manchmal auch die vielen positiven Entwicklungen, die wir auch in Ostdeutschland haben, aber über die auch so wenig geschrieben und erzählt wird, die man aber eben auch sehen muss.
0: Das sagt Elisabeth Kaiser. Sie ist die Beauftragte der Bundesregierung für Ostdeutschland, SPD-Abgeordnete aus Thüringen und hat heute ihren alljährlichen Bericht vorgelegt. Frau Kaiser, danke Ihnen für das Gespräch.
1: Ich danke Ihnen auch.
0: Ganz aus dem Westen, aus den USA nämlich, kommt der Bluesmusiker Pokey LaFarge aus seinem aktuellen Album, der Titel The Thing.

0: Pokey Lafarge war das. 17.51 Uhr.
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0: Christian Sachsinger ist im Bayern 2 Studio. Und Christian, wir fangen mit VW an.
2: Ja, genau. Und da gibt es eine sehr außergewöhnliche Botschaft. Im Ringen um schärfere Sparmaßnahmen hat VW nämlich einen Großteil seiner Tarifverträge aufgekündigt. Aus Sicht des Unternehmens seien verschiedene Regelungen in diesen Verträgen mit Blick auf den aktuellen Kostendruck anzupassen, teilte der Autohersteller in Hannover mit. Nach IG Metall-Angaben handelt es sich um 10 Tarifverträge und darunter auch der so wichtige Manteltarifvertrag. Die extrem hohen Energiepreise haben die Inflation hierzulande im September auf den höchsten Stand seit langem getrieben. Waren und Dienstleistungen verteuerten sich in Deutschland im Jahresvergleich um 3,3%. In Bayern waren es 3,2% gewesen. Zum Vergleich, im August waren es deutschlandweit noch 2,9% Inflationsrate. Alexander Schmidt mit weiteren Details aus Wiesbaden.
3: Der mit Abstand größte Preistreiber ist die Energie mit einem Plus von rund 15%. In mehreren Bundesländern mussten die Verbraucher beispielsweise für Diesel und Benzin bis zu 50% mehr zahlen als vor einem Jahr. Heizöl hat sich vielerorts noch deutlich stärker verteuert. Die Bundesregierung hat wegen des teuren Sprits einen weiteren Tankrabatt eingeführt. Ab morgen bis zum Jahresende wird dieser die Kraftstoffpreise um bis zu 17 Cent je Liter günstiger machen. Ökonomen gehen davon aus, dass der Rabatt die Inflation insgesamt etwas dämpfen wird. Für Dienstleistungen wie Versicherungen oder Reisen mussten die Verbraucher im September fast 3% tiefer in die Tasche greifen. Die Preise für Nahrungsmittel waren dagegen kaum verändert.
2: Trotz einer leichten Erholung spürt der Jobmarkt in Deutschland kaum etwas davon, dass die Konjunktur hierzulande eigentlich wieder anzieht. Die Zahl der Arbeitslosen sank im September zwar wieder knapp unter die Marke von 3 Millionen, wie die Bundesagentur für Arbeit mitteilt. Laut BA-Chefin Andrea Nahles fällt die übliche Herbstbelebung allerdings schwunglos aus. Die aktuellen Daten deuteten nicht auf eine spürbare Änderung am Jobmarkt in den nächsten Monaten hin, heißt es. Die Behörde verzeichnete 2,994 Millionen Arbeitslose. Das waren 67.000 weniger als im August, aber 40.000 mehr als vor einem Jahr.
0: Die Welt der Wirtschaft. Informationen waren das von Christian Sachsinger. Vielen Dank.
2: Gerne.
0: Und das hier ist die Queen of Latin Pop, so wird sie auch genannt. Gloria Estefan hier auf Bayern 2.

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6: Die jüngste PISA-Studie ist wieder mal schlecht ausgefallen für Deutschland. Aber wie ließen sich die Leistungen der Schülerinnen und Schüler verbessern? Ein Vorschlag lautet, lieber weniger Stoff in den Lehrplänen, aber den dafür fundierter unterrichten. Hintergründe dazu nach 7:30 in der zweiten Stunde der Welt am Abend. Jetzt erstmal die Nachrichten um 18 Uhr.
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7: Um 18 Uhr mit Patrick Zeilhofer. 66,88 Euro, so viel soll das Deutschlandticket ab dem kommenden Jahr kosten. Das hat der Chef der Verkehrsministerkonferenz der Länder, Bernreiter, mitgeteilt. Als Grund nannte er, dass die Energie- und Personalkosten gestiegen seien. Jim Bob Nikschasch berichtet aus Berlin.
8: Dass die knapp 14,5 Millionen Abonnenten des Tickets künftig mehr bezahlen sollen, ist politisch gewollt. Bund und Länder hatten sich darauf geeinigt, ihren Zuschuss für das Deutschlandticket nicht zu erhöhen. Bis 2030 geben beide Seiten jeweils 1,5 Milliarden Euro pro Jahr. Das allein deckt die Kosten aber nicht. Kritik an der Preiserhöhung kommt unter anderem von der Deutschen Umwelthilfe, von Fahrgastvertretern und der Linkspartei. Sie kritisieren unter anderem, dass Bund und Länder 2,5 Milliarden Euro für einen Tankrabatt ausgeben, während Bus- und Bahnfahren teurer werden soll.
7: Das Bundeskabinett hat die bislang umstrittene Pflegereform auf den Weg gebracht, zumindest einen Teil davon. Fest steht, dass kinderlose Mitglieder der Pflegeversicherung ab dem kommenden Jahr 0,3 Prozentpunkte mehr zahlen müssen als bisher. Außerdem sollen die Rentenpunkte für pflegende Angehörige nicht gekürzt werden. Kritik kommt aus der Opposition. Lissy Kaufmann mit den Einzelheiten.
9: Alle Oppositionsparteien, also Grüne, AfD und Linke, kritisieren, dass die Bundesregierung noch gar keine echte Strukturreform der Pflege vorgelegt hat. Dafür will die Bundesregierung kommende Woche eine Kommission einsetzen, die sich bis Ende Januar darum kümmern soll. Hintergrund der Pflegereform ist eine Finanzierungslücke, die auf die alternde Gesellschaft zurückzuführen ist. Es gibt immer mehr Pflegebedürftige, aber immer weniger Beitragszahler. Gleichzeitig wird Pflege immer teurer.
7: Die verschärften Sparmaßnahmen beim Autobauer Volkswagen gehen weiter. Jetzt hat der Konzern eine ganze Reihe von Tarifverträgen gekündigt. Volkswagen hat dazu erklärt, dass wegen des aktuellen Kostendrucks verschiedene Regelungen in diesen Verträgen angepasst werden müssen. IG Metall und Betriebsrat lehnen den Vorstoß entschieden ab und kündigten Widerstand an. Dass Wohnen für Studenten besonders in München teuer ist, ist bekannt. Wie hoch die Preise sind, zeigt jetzt der aktuelle Studentenwohnreport des Instituts der Deutschen Wirtschaft. Demnach kostet ein WG-Zimmer mit 20 Quadratmetern in München im Schnitt 850 Euro im Monat. In Würzburg werden für ein solches Zimmer durchschnittlich knapp 550 Euro fällig. In Regensburg und Nürnberg liegen die Kosten etwa bei 510 Euro. Am günstigsten ist Wohnen für Studierende in Chemnitz. Dort zahlen sie rund 280 Euro im Monat. In Coburg hat ein 67-Jähriger nach einem Schockanruf die Betrüger ausgetrickst, nach dem Motto Brot statt Bargeld. Falsche Polizisten hatten am Telefon behauptet, die Tochter des Mannes sei in einen Unfall verwickelt. Sie forderten 30.000 Euro Kaution. Der Mann alarmierte daraufhin die echte Polizei. Bei der vermeintlichen Übergabe der Kaution gab er der Abholerin eine Tasche mit Brot statt Geld. Die Polizei nahm eine 23-Jährige fest. Das Wetter in Bayern in der Nacht örtlich Nebel, Tiefstwerte 13 bis 4 Grad, morgen im Westen Bayerns zunehmend bewölkt, in Teilen Frankens Regen oder Gewitter. Am Freitag mehr Wolken als Sonne, vormittags vereinzelt Regen. Am Samstag meist trocken, Höchstwerte morgen 20 bis 27, ab Freitag bis 22 Grad. Soweit die Nachrichten. Es ist 18.04 Uhr. Verkehrsmeldungen A6 Weithaus Richtung Nürnberg zwischen dem Kreuz Oberpfälzerwald und Schmidtgaden 5 Kilometer Stau. A7 Füssen Richtung Ulm zwischen Illertissen und Dreikittistetten 6 Kilometer Stau. A8 München Richtung Salzburg zwischen Rosenheim West und Rohrdorf 6 Kilometer Stau an einer Baustelle. Und A8 Salzburg Richtung München zwischen Fraßdorf und Rosenheim 10 Kilometer Stau an einer Baustelle. Die A93 Holledau Richtung Regensburg ist zwischen Bad Abbach und Raststätte Pendling Ost nach einem Unfall gesperrt. Es staut sich ab dem Dreieck Saalhaupt. Und abschließend A99 Westumfahrung München Richtung Lindau zwischen Fröttmanning Nord und Dreieck Allach 10 Kilometer stockender Verkehr. Soweit der Service.
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6: Mit Christoph Perenboom an diesem Mittwoch herzlich willkommen. Die Pflegeversicherung in Finanznöten. Erst ganz kurz vor der heutigen Kabinettssitzung hat sich die Koalition auf eine Reform verständigt. Bundesgesundheitsminister Carsten Linnemann.
10: Wir werden Einsparungen vornehmen müssen. Einnahmen und Ausgaben müssen in eine Balance gebracht werden.
6: Was der Streit und der Kompromiss bei der Pflegereform bedeutet für die schwarz-rote Koalition, dazu gleich ein Gespräch mit dem Politikwissenschaftler Oliver Lempke. Außerdem geht es um die Frage, wie transparent das neue Bewertungssystem der Schufa wirklich ist und um Landfrauen in Südafrika.
11: Women, they have a low self-esteem.
12: Viele Frauen haben ein geringes Selbstwertgefühl. Sie vertrauen nicht auf ihre eigenen Fähigkeiten. Aber wenn wir hier zusammenarbeiten, entdecken wir sehr viele Talente. Die Frauen können jetzt selbst etwas für sich tun.
11: Now they can do for themselves.
6: Eine entsprechende Initiative wurde heute mit dem alternativen Nobelpreis ausgezeichnet. Um 6:30 stellen wir sie vor.
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6: Und für diesen Song hier hat sich die US-Band The War on Drugs zusammengetan mit dem New Yorker Duo Lucius. I Don't Live Here Anymore heißt der Titel. Ich wünsche Ihnen einen schönen Abend hier mit Bayern 2.

0: War on Drugs zusammen mit Lucius waren das hier auf Bayern 2, 18.08 Uhr. Es war eine Einigung in buchstäblich letzter Minute in Sachen Reform der Pflegeversicherung. Gerade noch rechtzeitig vor der heutigen Kabinettssitzung haben Union und SPD einen Kompromiss gefunden und diesen dann auch beschlossen in der Ministerrunde. Hier die wichtigsten Punkte.
1: Die Reform der Pflegeversicherung soll in zwei Schritten kommen. Heute wurde ein Stabilisierungspaket beschlossen. Damit soll die drohende Zahlungsunfähigkeit der gesetzlichen Pflegeversicherung verhindert werden. Gesundheitsminister Lindemann kündigt an, dass die Einstufung in die unterschiedlichen Pflegestufen strenger als bisher überprüft werden soll. Das könnte für Betroffene bedeuten, dass es schwerer wird, einen Zuschuss aus der Pflegeversicherung zu erhalten oder in eine höhere Pflegestufe zu gelangen. Außerdem soll die Beitragsbemessungsgrenze in der Pflegeversicherung angehoben werden. Das bedeutet höhere Beiträge für Besserverdienende. Die SPD hatte in den letzten Wochen gefordert, dass es nicht bei einem reinen Spargesetz bleiben dürfe. In der kommenden Woche soll deshalb eine Expertenkommission eingerichtet werden, die auch über strukturelle Änderungen in der Pflegeversicherung beraten soll. Dazu gehören auch Modelle zum finanziellen Ausgleich zwischen privater und gesetzlicher Pflegeversicherung. Dies ist eine zentrale Forderung der SPD. Gesundheitsminister Lindemann kündigt an, dass die Experten ihre Ratschläge bis Ende Januar vorlegen sollen. Das neue Gesetz könnte dann bis Ostern fertig sein.
0: So also sieht der Kompromiss aus zwischen Union und SPD zur Reform der Pflegeversicherung, der nun im Bundestag natürlich weiter beraten und gegebenenfalls noch verändert wird. Wir wollen das Ganze analysieren mit dem Politikwissenschaftler Oliver Lemke. Er ist Professor an der Ruhr-Universität Bochum. Guten Abend, Herr Lemke.
2: Guten Abend.
0: Streit gehört ja dazu zur Demokratie, das Ringen um den bestmöglichen Kompromiss. War also der Pflegestreit zwischen Union und SPD Zeichen einer besonders lebendigen Demokratie oder wie beurteilen Sie dieses Vorgehen der Koalition?
2: Nee, also dieser Streit war eher unnötig, würde ich denken, denn da die Lebendigkeit war ja nicht wirklich das Resultat, sondern es war ja eher, dass man etwas erstaunt war, dass so kurz vor knapp plötzlich die SPD mit diesen entscheidenden Forderungen, Nachbesserungen sozusagen um die Ecke kam. Ich würde mal denken, auch als eine Konsequenz aus den Landtagswahlen. Also das Ganze war schon ein bisschen taktisch auch motiviert und das hat ja eher den Eindruck hinterlassen, dass man sich jetzt, oh Gott, wieder auf eine Zerreißprobe einstellen müsste. Davon sind wir verschont geblieben. Also insofern würde ich sagen, Strukturreformen, die anstehen, die sind nötig und darüber kann gestritten werden. Aber dass man jetzt erstmal das Ding aufs Gleis gebracht hat, das ist schon ganz sinnvoll.
0: Man hat ja Ähnliches auch schon zu Zeiten der Ampelkoalition immer wieder erlebt. Also nach jedem schlechten Wahlergebnis oder nach jeder Umfrage hat dann die entsprechende Partei gesagt, jetzt müssen wir uns in der Bundesregierung aber das Recht durchsetzen, auf den Tisch hauen, unser Programm möglichst pur vertreten, was am Ende auch das Kompromissfinden immer schwieriger gemacht hat. Sehen Sie bei Schwarz-Rot eine ähnliche Dynamik gerade?
2: Also jedenfalls war das ein Beispiel für eine negative Dynamik, die beiden Seiten letztendlich nicht gut tun wird. Durchgesetzt hat sich ja in gewisser Weise die Realität des Problemdrucks und deswegen hätte man darauf jetzt auch nicht warten müssen, sondern das hätte man selber einsehen können. Was gefordert ist, ist im Grunde genommen, dass beide Seiten in der Lage sind, Gestaltungskompromisse zu schließen. Das bedeutet, sich eben nicht nur auf den letzten Drücker irgendwie zu einigen, sondern tatsächlich zur Lösung des Problems auch maßgeblich beizutragen. Das kann auch bedeuten, dass mal der eine oder mal der andere über den eigenen Schatten springen muss. Und diese Kompromissfähigkeit in der Gestaltung auch wirklich zu beweisen und zu beweisen, dass die demokratische Mitte so etwas kann, das ist jetzt hoch gefordert. Und dass sie es immer weniger kann und immer mehr Mühe hat, das erinnert nicht nur an die Ampel, sondern das stärkt eben halt auch die Ränder. Und das hat es damals bei der Ampel ja noch nicht unbedingt. Das stärkt die Ränder und das ist natürlich sozusagen ein Teufelskreis, der ja böse enden kann.
0: Aber was sagt denn die politikwissenschaftliche Forschung? Ist es, wenn man mal rein parteitaktisch denkt, ist es da klug, wenn eine regierende Partei immer wieder diesen Konflikt sucht, so wie jetzt die SPD? Also erwartet die eigene Anhängerschaft da klare Kante oder erwartet die eher, dass konstruktiv regiert wird, auch wenn das eben schmerzhafte Kompromisse bedeutet?
2: Ja, ich glaube, die Kunst liegt darin, zum rechten Zeitpunkt das Richtige zu machen. Aber das war jetzt eben halt nicht der rechte Zeitpunkt. Jetzt ging es darum, nicht den nächsten Herbst der Reformen gewissermaßen zu verbaseln. Wir hatten schon einen Aufschub von einem Herbst der Reformen in den nächsten. Und jetzt wäre es schon notwendig gewesen zu zeigen, dass man, was heutzutage ein Lieblingswort geworden ist, dass man liefern kann. Ruhiges Regieren, wenn man beispielsweise nach Nordrhein-Westfalen guckt, da wird verhältnismäßig ruhig regiert zwischen Schwarz und Rot-Grün. Das ist so ein bisschen im Moment das Gegenmodell zu Schwarz und Rot im Bund. Und davon kann man auch Leute überzeugen, gerade in der flatternden Mitte, will ich mal sagen. Aber Sie haben schon recht, natürlich in die eigenen, sagen wir mal, stärker auf der Seite positionierten Wähler, die wollen natürlich auch mal starke Signale der Profilbildung haben. Aber das geht eben halt schlecht, wenn man eine lagerübergreifende Koalition hat. Das ist das Problem.
0: Unstrittig ist ja, dass die Pflegeversicherung massive Finanzierungsprobleme hat, weil die Ausgaben eben immer weiter steigen. Deswegen hat der Gesundheitsminister Carsten Linnemann von der CDU ja auch gesagt, wir müssen erstmal die Sparmaßnahmen beschließen und kümmern uns dann um die strukturellen Reformen mit einer Expertenkommission. Ist es aus Ihrer Sicht sinnvoll oder lassen sich Reformen doch besser vermitteln, wenn man nicht nur mit den Kürzungen anfängt, sondern auch gleich schon weiß, was man langfristig besser machen will?
2: Also in diesem Fall hat man, glaube ich, nicht wirklich die Wahl. Wir haben mit 2027 8 Milliarden. Das bedeutet, dass man auf der Ausgaben- und der Einnahmenseite unbedingt sofort was tun muss. Die Pflege ist in dieser Hinsicht noch mal ein bisschen ein anderes Thema als die Rente. Und da ist es ja auch schon sehr absehbar, dass der Haushalt kräftig zu leiden hat unter den Zuschüssen. Hier musste unbedingt sofort was passieren. Und deswegen war es ja auch so in der Bund-Länder-Kommission vereinbart, dass man genau diese beiden Schritte macht. Im Grunde genommen ist man jetzt eigentlich wieder auf dem Fahrplan, den man vorher schon hatte. Und genau deswegen würde ich auch sagen, war es eigentlich unnötig, das so zu machen. Aber die Strukturreform, also dass man sich gewissermaßen von der Wissenschaft und von der Expertenlegitimation leiht und dann sich darum bemüht, das möglichst konsequent umzusetzen, das ist schon ein Mittel, das hat ja bei der Rentenkommission bislang auch ganz gut funktioniert, wenn sie dann durch das Gesetzgebungsverfahren noch so mit ruhiger Hand durchgesteuert wird. Das ist ja noch offen und das nächste Thema im Grunde genommen.
0: Das Bundeskabinett hat heute die Pflegereform beschlossen, zumindest die ersten Schritte, hat da noch eine Einigung gefunden nach längerem Streit. Und das waren Einschätzungen dazu von Professor Oliver Lemke, Politikwissenschaftler an der Ruhr-Universität Bochum. Danke Ihnen für das Gespräch.
2: Herzlich gern.
0: Und das hier ist auf Bayern 2 Mine mit einem Song aus ihrem aktuellen Album Dunkel.

0: Sie heißt Jasmin Stocker, kommt aus der Nähe von Stuttgart. Als Musikerin nennt sie sich Mine und das war sie mit ihrem Titel Dunkel. 18.17 Uhr.
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0: Aktuelle Meldungen aus der Forschung. Veronika Bräse ist aus der Wissenschaftsredaktion hier ins Bayern 2 Studio gekommen. Veronika, los geht's mit Energy Drinks. Der Konsum ist ja unter jungen Leuten enorm gestiegen.
2: Ja, und zwar innerhalb von 6 Jahren um 16% bei den Kindern und um 12% bei den Jugendlichen, sagt das Ärzteblatt. Das heißt, sie alle haben Energy Drinks mal ausprobiert, die trinken aber diese süße Plörre jetzt nicht jeden Tag, also oft nur einmal im Monat. 13% der Kinder trinken das monatlich und 33% der Jugendlichen.
0: Also jeder dritte Jugendliche. Das Problem dabei ist, dass viel Zucker drin ist, oder?
2: Ja, ungefähr 60 Gramm in einer großen Dose, das sind 20 Würfel Zucker, richtig viel. Außerdem enthalten diese Energy Drinks Koffein, und zwar bei der gleichen Menge etwa dreimal so viel wie Cola. Ernährungsexperten, die warnen vor den Folgen, also klar Übergewicht und später auch dann Bluthochdruck, Herzerkrankungen.
0: Also 20 Würfel Zucker pro Dose, das ist eine gewaltige Menge und manche trinken das jeden Tag.
2: Ja, und wer täglich Energy Drinks konsumiert, der ist auch eher bereit, Alkohol zu trinken, zu rauchen oder Cannabis zu konsumieren. Auch das hat die Umfrage unter ungefähr 100.000 Kindern und Jugendlichen ergeben. Und Ärztinnen und Ärzte, die schlagen jetzt Alarm und fordern Gegenmaßnahmen. Also man sollte in den Schulen das nicht verkaufen, keine Automaten aufstellen. Die Altersgrenzen beim Verkauf im Supermarkt sollte man einführen und Beschränkungen sollte es geben bei der Werbung für solche Produkte, also vor allem im Netz natürlich, wo die Jugendlichen unterwegs sind. Eine bessere Kennzeichnung ist wichtig, was da alles drin ist. Und natürlich, es sollte mehr Aufklärung geben durch die Eltern, aber auch durch die Schule.
0: Noch ein zweites Thema aus der Wissenschaft hast du mitgebracht. Da geht es um die Reaktionszeit.
2: Genau, also die Frage ist, 8 Schwimmer stehen auf den Startblöcken und warten auf den Startschuss, dass sie reinspringen können. Wer reagiert denn da wohl am schnellsten?
0: Schwer zu sagen.
2: Ja, laut aktueller Studie aus den USA sind das die Schwimmer, die beim Startschuss gerade ausatmen oder auch die Luft anhalten. Und wer gerade einatmet, der reagiert viel langsamer. Das zeigt auch ein Experiment, nämlich 35 junge Erwachsene schauen auf ein rotes Quadrat auf einem Bildschirm und sie sollen eine Taste drücken, wenn dieses Quadrat sich auf einmal gelb färbt. Und beim Ausatmen reagieren sie schneller als beim Einatmen. Und der Unterschied zwischen der schnellsten und der langsamsten Reaktion einer Testperson, der liegt bei nur etwa 40 Millisekunden.
0: Was aber bei einem Sprint vermutlich über den Sieg entscheiden kann, oder?
2: Genau, beim Schwimmen ist das auch wichtig. Oder im Straßenverkehr. Wenn da irgendwas passiert, wenn man da fährt, da muss man blitzschnell reagieren. Und 40 Millisekunden, die können darüber entscheiden, ob man gerade noch rechtzeitig vor einem Hindernis eben zum Stehen kommt oder nicht. Interessant bei dieser Studie ist einfach, dass unser Gehirn offenbar je nach Atemphase für andere Aufgaben optimiert ist. Also geht es um Aufmerksamkeit und schnelle motorische Reaktionen, dann ist dieses Ausatmen, die Ausatemphase ideal. Und geht es um das Aufnehmen neuer Informationen, das hat eine frühere Studie schon rausgefunden, dann klappt es beim Einatmen besser. Also die Atmung dient dem Körper nicht nur dazu, sich mit Sauerstoff zu versorgen. Also offenbar hat die Atmung auch Einfluss auf kognitive Fähigkeiten. Atmung und Gehirn, die bilden sozusagen ein Tandem.
0: Und das war Veronika Bräse mit aktuellen Wissenschaftsmeldungen. Dankeschön.
2: Bitteschön.
0: Hier haben sich 4 Musikerinnen zusammengeschlossen zum Projekt Dream Boy The Band. Wir hören sie mit Genie.

0: Genie. Mit diesem Song waren sie mit dabei beim ESC-Vorentscheid 2026 in Deutschland. Dream Boy, the Band. Wenn wir einen Kredit brauchen oder nur einen neuen Handyvertrag abschließen, dann fragen Banken und Unternehmen im Hintergrund bei der Schufa an, also bei Deutschlands wichtigster Wirtschaftsauskunftei. Nur wenn jemand als zuverlässiger Zahler eingestuft wird, bekommt er oder sie auch den gewünschten Vertrag. Das System für diese Bewertung hat die Schufa im März verändert und den neuen Score mit einer groß angelegten Werbekampagne als besonders transparent angepriesen. Einfacher und nachvollziehbarer sollte er sein, so das Versprechen, und jeder könne künftig genau sehen, welche Informationen die Schufa nutzt. Doch Recherchen von NDR und Süddeutscher Zeitung zeigen nun, die Schufa hat heimlich noch weitere Bewertungen entwickelt, ohne dass Verbraucher davon wissen. Ganz anders also, als die Werbung verspricht.
1: Der neue Schufa-Score ist da. Und jetzt kannst du genau nachvollziehen, wie sich dein Score zusammensetzt.
2: Der weltweit erste vollkommen transparente Score für die Prüfung der Kreditwürdigkeit von Verbraucherinnen und Verbrauchern. Egal ob beim Handy oder Hauskauf, bei einer neuen Versicherung oder einem neuen Stromvertrag. Ein Score, einfach, nachvollziehbar und verständlich, transparent eben und nicht so unverständlich und undurchsichtig wie die alten Schufa-Bewertungen. Das war das Versprechen und für das bekam die Schufa viel Applaus.
3: Gute Neuigkeiten, denn du kannst den Schufa-Score ab jetzt gratis online einsehen.
2: Doch Recherchen von NDR und Süddeutscher Zeitung zeigen nun, die Schufa hat keineswegs nur den einen neuen Score eingeführt, sondern sozusagen eine ganze neue Score-Welt. Es gibt beispielsweise einen neuen Score für den Hauskauf, von dem praktisch bislang keiner wusste. Wie er sich zusammensetzt, unklar. In der Praxis könnte es so aussehen, ein Verbraucher achtet auf seinen neuen transparenten Schufa-Score, um günstige Zinsen für den Hauskauf zu bekommen. Im Hintergrund aber wird er mit dem neuen Spezialscore bewertet, den er gar nicht kennt. Womöglich ein großes Problem, sagt Matthias Spielkamp von der Datenschutzorganisation Algorithm Watch.
4: Das heißt, man wird also da voll hinter die Fichte geführt. Und es kann natürlich in der Praxis auch bedeuten, dass man am Ende von einer Bank einen wesentlich schlechteren Zinssatz angeboten bekommt, als man eigentlich erwarten würde.
2: Dieser neue Score werde nur verhältnismäßig selten bislang eingesetzt, so die Schufa. Wenn er relevanter werde, würde man die Öffentlichkeit informieren. Doch es gibt noch mehr. Großen Firmen bietet die Schufa an, in Zukunft zusätzlich zum neuen transparenten Score weitere Verbraucherdaten zu verkaufen. So können sich die Unternehmen selbst ausrechnen, wie kreditwürdig ihre Kunden sind. Ähnlich ist es bei der dritten Neuerung. Unternehmen können sich aus Schufa-Daten vollkommen eigene Verbraucherbewertungen zusammenstellen lassen, die nichts mehr mit dem transparenten Schufa-Score zu tun haben. Diese verarbeitet die Schufa dann nur noch im Auftrag von Banken, Versicherungen oder Handyanbietern. So ist die Schufa ganz raus, was Transparenz anbelangt. Dafür sind da die Firmen zuständig. Finanzexperte Claudio Zeitz-Brandmeier vom Verbraucherzentrale Bundesverband spricht mit Blick auf diese bislang weitgehend unbekannten Neuerungen von einem erheblichen Transparenzproblem.
5: Wenn zu diesem Zeitpunkt neue, zusätzliche, weitere Scores neben dem einen neuen Schufa-Score eingesetzt werden, dann hätten wir erwartet, dass die Schufa darüber auch öffentlich spricht, darüber kommuniziert, darüber transparent informiert.
2: Die Schufa selbst sieht sich im Recht. Man habe nie behauptet, dass es künftig nur noch einen einzigen neuen Score gibt. Wer das glaube, habe da wohl was falsch verstanden, so die Botschaft der Schufa. Ein Missverständnis aber, dem offenbar fast das ganze Land aufgesessen ist.
0: Ein Beitrag war das von Peter Hornung.

0: Sass war das mit Je veux. Die russischen Angriffe treffen auch die ukrainische Wirtschaft massiv. Wie lassen sich trotzdem Waren produzieren oder Geschäfte am Laufen halten? Die Situation von Unternehmern in der Ukraine beleuchten wir in 10 Minuten. Jetzt die Nachrichten mit Patrick Zeidhofer.
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2: Regierung plant höhere Pflegebeiträge für Kinderlose. Das Kabinett hat die umstrittene Pflegereform gebilligt. Die Zusatzbeiträge für Kinderlose werden ab Januar von 0,6 auf 0,9% steigen. Keine Abstriche soll es bei den Rentenzuschüssen für pflegende Angehörige geben. Präventionsangebote sollen künftig verstärkt werden, um eine drohende Pflegebedürftigkeit abzuwenden. Deutschlandticket wird teurer. Ab dem neuen Jahr kostet es 66,80 Euro und damit 3,80 Euro mehr als bislang. Die Verkehrsministerkonferenz begründet den Schritt mit steigenden Kosten, unter anderem für Personal und Energie. Israel vermutet versuchten Terroranschlag auf Passagiermaschine. Laut Ministerpräsident Netanyahu hat auf einem Flug von Dubai nach Tel Aviv einer der Piloten den anderen mit einem Messer angegriffen und offenbar vorgehabt, das Flugzeug zum Absturz zu bringen. Die Maschine war in weniger als einer halben Minute mehr als 4000 Meter abgesackt. Mithilfe von Passagieren gelang es der Crew, den Co-Piloten zu überwältigen und das Flugzeug in Saudi-Arabien notzulanden. An Bord sollen 180 Israelis gewesen sein. Umbildung des bayerischen Kabinetts ist vollzogen. Nach dem Rücktritt von Georg Eisenreich ist der CSU-Abgeordnete Josef Schmidt im Landtag zum neuen Justizminister ernannt und auch vereidigt worden. Ebenso wie Manuel Knoll, der neuer Staatsminister für Jugend und Demokratie ist. Ministerpräsident Söder hat die Stelle neu geschaffen. Damit will er der jungen Generation nach eigenen Angaben mehr Gehör verschaffen. Eurojackpot geht nach Bayern. Bei der jüngsten Ziehung hat ein Spieler oder eine Spielerin aus dem Freistaat die Gewinnklasse 2 geknackt. Der Gewinn mehr als 1,1 Millionen Euro. Für den Hauptgewinn von mehr als 91 Millionen Euro fehlte nur die zweite gezogene Eurozahl. Soweit die Nachrichten um halb.
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2: Am Abend ist der Himmel meist klar. In der Nacht örtlich Nebel, Tiefstwerte zwischen 13 und 4 Grad. Verkehrsmeldungen: A6 Waidhaus Richtung Nürnberg zwischen dem Kreuz Oberpfälzerwald und Schmidtgarten Stau. A8 München Richtung Salzburg zwischen Rosenheim West und Rohrdorf 5 Kilometer Stau. Und A8 Salzburg Richtung München zwischen Fraßdorf und Rosenheim 9 Kilometer Stau an einer Baustelle. A9 Nürnberg Richtung München zwischen Garching Süd und Allershausen stockender Verkehr nach einem Unfall. Die A93 Holledau Richtung Regensburg ist zwischen Bad Abbach und Raststätte Pendling Ost nach einem Unfall gesperrt. Es staut sich ab dem Dreieck Saalhaupt. A99 Westumfahrung München Richtung Lindau zwischen Fröttmanning Nord und Dreieck Allach stockender Verkehr. Und abschließend die B471 Garching Richtung Fürstenfeldbruck zwischen Oberschleißheim und Karlsfeld Stau. Soweit der Service. 3 Minuten nach halb 7.
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0: eine Autostunde südwestlich der Millionenmetropole Johannesburg. Eine Gruppe von Kleinbäuerinnen arbeitet in der ländlichen Gegend auf ihren Feldern. Wir sind Frauen und wir brauchen Wasser, singen sie, denn es hat hier schon lange nicht mehr geregnet. Alle sind Teil der Rural Women's Assembly des Landfrauenverbands im südlichen Afrika. Wendy Tsotetsi ist die örtliche Koordinatorin des Projekts Eine Frau, ein Hektar.
1: Wir haben eine illegale Müllkippe gesäubert. Als der Grundstückseigentümer dann sagte, er möchte, dass Menschen aus der Gemeinde kommen und das Land nutzen, habe ich unsere Frauen zusammengerufen. Zunächst gab er uns 10 Hektar, später erweiterte er auf 15 Hektar.
0: Die Kleinbäuerinnen haben in ihrer Gemeinschaft viel voneinander gelernt. Wie man aussät, zum Beispiel, wie man Gemüse anbaut oder wie man Äcker ohne Pestizide nachhaltig bewirtschaftet und wie man sich gegenseitig stark machen kann.
1: Viele Frauen haben ein geringes Selbstwertgefühl. Sie vertrauen nicht auf ihre eigenen Fähigkeiten. Aber wenn wir hier zusammenarbeiten und sagen, teile deine Ideen mit uns, entdecken wir sehr viele Talente. Die Frauen können jetzt selbst etwas für sich tun.
2: Now they can do for themselves.
0: Projekte wie dieses betreibt das Netzwerk der Landfrauen in vielen Staaten des südlichen Afrikas. Ole von Yüksküll, Direktor der Right Livelihood Award Stiftung, die den mit umgerechnet rund 100.000 Euro dotierten alternativen Nobelpreis seit 1980 verleiht. Die Rural Women's Assembly ist eine selbstorganisierte, länderübergreifende Bewegung von mehr als 178.000 Kleinbäuerinnen. Sie haben sich zusammengeschlossen, um Land, Saatgut und körperliche Selbstbestimmung gegen die Agrarindustrie großer Konzerne und gegen patriarchale Enteignung zu verteidigen. Sie gelten als Hüterinnen von Land, Leben, Saatgut und Liebe. Frauen und ihre täglichen Kämpfe sichtbar zu machen, darum geht es. Und um ganz praktische Fragen, etwa wer Land besitzen darf, wer über Saatgut entscheidet und wer eigentlich die ganze Arbeit macht. Das Netzwerk verbindet und stärkt Frauen wie Sakiti Simbanze aus Eswatini.
1: Für mich bedeutet es vor allem Solidarität. Ich habe mehrfach erlebt, wie Frauen einander unterstützen, etwa in Klimakrisen. Bei einem Konflikt um Landrechte bei mir zu Hause haben sich alle Frauen erhoben und mich unterstützt. Es geht nicht nur um Geld, sondern darum, füreinander einzustehen, in schweren Zeiten ebenso wie in glücklichen Zeiten.
0: Am 1. Dezember wird die Rural Women's Assembly in Stockholm den alternativen Nobelpreis entgegennehmen. Auf den Feldern im südlichen Afrika geht die Arbeit der Landfrauen weiter.
3: Ein ganz besonderes Netzwerk also, heute ausgezeichnet mit dem alternativen Nobelpreis. Und das hier sind die Rolling Stones, Titel aus ihrem ganz aktuellen Album, das im Sommer erschienen ist, Jealous Lover.

0: Jealous Lover, die Rolling Stones hier auf Bayern 2, 18.40 Uhr wird's gleich. Seit mehreren Wochen hat Russland seine Angriffe auf die Ukraine nochmal ausgeweitet. Seitdem heulen in Kiew mehrmals am Tag die Sirenen. Teils gibt es über Stunden Luftalarm. Das alles trifft auch die ukrainische Wirtschaft. Einkaufszentren und Lagerhallen brennen. Logistikketten sind unterbrochen und das Wirtschaftswachstum des Landes wird in diesem Jahr wohl deutlich geringer ausfallen als erwartet. Wie versuchen Unternehmer und Landwirte in diesen schwierigen Zeiten über die Runden zu kommen? Marc Dugge berichtet.
1: Es ist Ende September. Auf den Feldern rund um Kiew lassen die Sonnenblumen jetzt endgültig die Köpfe hängen. Ihre Kerne sind voller Öl und reif für die Ernte. Aber die steht auch in diesem Jahr unter schwierigen Vorzeichen, sagt Landwirt Alexander Krivosheja. Den Krieg bekommt auch er mit voller Wucht zu spüren. Jeden Tag werden hier Drohnen abgeschossen, fliegen Flugzeuge und auch die Flugabwehr ist hier stationiert. Ich werde nicht sagen, wo genau, aber es gibt hier viele. Bei der Ernte riskieren Landwirte in der Ukraine, angegriffen zu werden oder über nicht explodierte Sprengladungen zu fahren. Aber nicht nur die Sicherheit macht Alexander Sorgen, sondern auch teurer Sprit, fehlendes Personal und vor allem niedrige Einkaufspreise. Ein Wunder, dass wir noch existieren, sagt Alexander. Er muss ums wirtschaftliche Überleben kämpfen. Der Grund: Die großen Frachter können wegen der Sicherheitslage nicht mehr die Häfen am Schwarzen Meer verlassen. Öl und Getreide müssen per Lkw, Bahn oder auf dem Fluss aus dem Land gebracht werden, natürlich in kleineren Mengen. Die Logistikkosten sind hoch und die ukrainischen Lager voll. Daher bekommt Alexander hier in der Ukraine nur wenig Geld für seine Ware. Als Beispiel nennt er seinen Weizen. Heute liegt der Weltmarktpreis für Weizen bei $340. Aber hierzulande ist der Preis so niedrig, dass ich Weizen unter den Selbstkosten verkaufen muss. Er selbst lagert seinen Weizen lieber noch ein, in der Hoffnung auf bessere Preise im Frühjahr. Aber auch das ist riskant. Getreidelager werden immer wieder von Russland zerstört. Die brennenden Lager treffen auch andere. Das Pesto-Café zum Beispiel, eine Restaurantkette in Kiew mit italienischem Essen. Mitgründer Serhii Alexejenko fehlten zeitweise etwa Wein, Fleischprodukte oder Milch. Aber das ist nicht das einzige Problem, vor dem er steht. Die wahrscheinlich größte Herausforderung für uns besteht im Moment darin, unsere Mitarbeiter zu halten, unser Geschäft zu retten. Viele seiner 400 Angestellten arbeiten jetzt freiwillig weniger und für weniger Geld. Das Problem: Die Pesto-Cafés liegen meist in Einkaufszentren und um die machen viele Gäste derzeit lieber einen Bogen, weil Russland auch sie häufig ins Visier nimmt. Serhii musste deswegen schon 5 von 20 Restaurants schließen. Es kam einfach niemand. Manchmal waren es gerade mal 3 Gäste am Tag. Die Gehälter fürs Personal waren höher als die Einnahmen. Und da spreche ich noch nicht von Strom- oder Lebensmittelkosten. Der ständige Luftalarm macht ihm zusätzlich zu schaffen. Damit ist er nicht allein. Deshalb hat die ukrainische Regierung die offizielle Warn-App jetzt aktualisiert. Bisher mussten bei Luftalarm alle Geschäfte schließen. Nun ist das nur noch bei Warnstufe Rot der Fall, etwa bei Raketenbeschuss oder massiven Drohnenangriffen. Bei Warnstufe Gelb dürfen Läden und Restaurants offen bleiben, etwa dann, wenn nur wenige Kampfdrohnen in der Luft sind. Aber auch solche Drohnenangriffe können tödlich enden. Das erlebt Kiew auch diese Woche wieder. Eine schwere Entscheidung. Erleichterungen für die Wirtschaft gegen Abstriche bei der Sicherheit. Der Wirtschaftswissenschaftler Lieb Wischlinski findet die neue Regelung richtig. Wir haben schon Tage erlebt, an denen gab es 18 von 24 Stunden Luftalarm. Wenn Sie daran festhalten, dass Geschäfte während des Alarms geschlossen bleiben müssen, dann hört das Land einfach auf zu funktionieren.

0: Musikerin auf dem BR-Popradar. Cechi war das mit 18 hier auf Bayern 2. Die jüngste PISA-Studie hat den Schülerinnen und Schülern und dem deutschen Bildungssystem ein ziemlich mieses Zeugnis ausgestellt. Egal ob in Mathe, Naturwissenschaften oder beim Lesen, überall sind die Leistungen gesunken. Ursachen dafür gibt es viele. Ein Problem ist die schiere Masse an Unterrichtsstoff, also die Lehrpläne. Ein Blick in andere Länder, die bei PISA besser abschneiden, zeigt, weniger ist da oft mehr. Also lieber weniger Stoff unterrichten, aber diesen dafür fundierter. Schwer umzusetzen allerdings im deutschen Föderalismus mit unzähligen Lehrplänen, aber Vorschläge dazu gibt es. Anna Küch.
1: Eigentlich müsste Mathelehrer Roland Kirschner noch ein bisschen dranbleiben am Thema. Die Übung am Zahlenstrahl vertiefen, verschiedene Lösungswege ausprobieren. Denn einige in seiner Klasse am Gymnasium haben es noch nicht verstanden. Doch die Zeit drängt, der Lehrplan ist voll und Roland Kirschner muss weitermachen.
2: Also ich fände es besser, wenn es weniger Stoff wäre, weil man dann natürlich auch mehr Zeit hätte, den Stoff tiefer und intensiver zu behandeln. Aber wenn Sie mich jetzt fragen, was ich rausnehmen würde, das wird schwierig. Weil da habe natürlich ich schon Ideen, aber mein Kollege, der neben mir sitzt, wahrscheinlich ganz andere Ideen. Und es ist ja auch im Lehrplan nichts drinnen, wo man sagt, das ist jetzt völliger Blödsinn oder falsch oder irgendwie. Deswegen ist es auch so schwierig, die Lehrpläne zu reformieren.
1: Roland Kirschner ist Leiter der Fachgruppe Gymnasium im Bayerischen Lehrer- und Lehrerinnenverband. Seit über 10 Jahren fordert der BLLV, die Lehrpläne deutlich zu entschlacken. Getan hat sich wenig. Das Thema ist komplex, sagt Bildungsforscher Eckhard Klime vom Deutschen Institut für pädagogische Forschung in Frankfurt.
3: Es gibt in Deutschland Tausende von Lehrplänen, würde ich sagen. Das ist auch eines der Probleme, die übrigens auch viel Geld kosten, weil wir in allen Ländern für alle Schulformen und alle Schulstufen jeweils eigene Pläne haben.
1: Hinzu kommen die nationalen Bildungsstandards. Nach dem ersten PISA-Schock vor 25 Jahren hat sich Deutschland auf gemeinsame Lernziele verständigt. Sie legen fest, was Schülerinnen und Schüler in Deutsch, Mathe und den Naturwissenschaften können müssen. Das sollte ursprünglich für mehr Vergleichbarkeit sorgen, verhindert jetzt aber, dass die Lehrpläne grundlegend verändert werden.
3: Die nationalen Bildungsstandards setzen eine Messlatte, an die alle Lehrpläne angepasst werden müssen. Und da gibt es natürlich Spielraum, mehr oder weniger. Man kann auch an den Zeiten etwas drehen, die man vorsieht für die einzelnen Themen und so weiter. Aber eine grundsätzliche Frage, sowas wie, brauchen wir überhaupt noch Bruchrechnen in der Schule? Das kann man nicht mehr so einfach schnell auf einer Landesebene entscheiden.
1: Das heißt, man müsste das auf nationaler Ebene entscheiden.
3: Dafür gibt es aber keine Gremien, keine Prozesse, gar nichts. Und deshalb gibt es dort Stillstand.
1: Dabei hat Eckhard Klime durchaus Ideen, wie man den Unterrichtsstoff neu organisieren könnte. Etwa, indem man Fächer stärker miteinander verbindet. Physik, Chemie und Biologie beispielsweise. Oder Mathe, Informatik und Technik. Vor allem geht es ihm darum, sich auf grundlegende Zusammenhänge zu konzentrieren, statt möglichst viel Detailwissen zu vermitteln.
3: Ich würde auch sagen, Mut zur Lücke. Also ein anderes Beispiel auch aus der Mathematik, mit dem ich mich viel beschäftigt habe in meinen Forschungen, ist der Satz des Pythagoras, a Quadrat plus b Quadrat gleich c Quadrat, kennt auch jeder. Aber die meisten kennen eben nur diese Formel und wissen überhaupt nicht, wofür sie steht.
1: Dass man gerade mit diesem Satz die Seiten eines Dreiecks mit Hilfe von Zahlen beschreiben kann, dass man also Geometrie mit Algebra verbinden kann, ist wichtig für Klima. Viel wichtiger, als einfach nur eine Gleichung zu lösen. Und wie könnte man die Lehrpläne jetzt dahingehend verändern? Der bayerische Gymnasiallehrer Roland Kirschner hat darüber viel nachgedacht.
2: Vielleicht müsste man die Frage ganz anders stellen. Man müsste sich mal überlegen, also welche Kompetenzen müssen Schülerinnen und Schüler haben? Und dann wäre die Frage, mit welchen Inhalten lassen sich diese Kompetenzen erreichen? Also weniger die Frage, was soll raus, sondern die Frage, was muss rein?
1: Also ein Perspektivwechsel. Denn letztendlich macht ein schlankerer Lehrplan noch keinen besseren Unterricht. Entscheidend ist, was die Schülerinnen und Schüler wirklich verstanden haben.

0: Milk Train, das war die US-amerikanische Folksängerin Dawn McCarthy zusammen mit Musiker und Schauspieler Bonnie Prince Willy. Und damit geht diese Welt am Abend zu Ende. Am Mikrofon war Christoph Perenboom. Ihnen noch einen schönen Radioabend hier mit Bayern 2.
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2: Vorgestern hat Paolo ein etwa dackelgroßes Glücksschweinchen bekommen. Gestern hat dieses Schweinchen namens Lila der neuen Nachbarin Glück gebracht. Und heute? Stell dir vor, Lila, heute kommt Mama endlich zu Besuch. Lila stößt leise Grunzer aus und kiekst ihre Rüsselschnauze in Paulos Bein. Gerade ist keine einfache Zeit für Paolo. Seine Eltern haben sich getrennt. Und Paolo ist mit Papa Mika und seiner kleinen Schwester Rosa und seinem Opa Hugo umgezogen. Nun wohnen sie in einem Reihenhäuschen im Kleeweg Nummer 7. Paolo flüstert Lila in ihr gespitztes Schweineohr:
3: Heute musst du mir Glück bringen. Oder besser gesagt unserer ganzen Familie, dass sich Mama und Papa bloß nicht gleich wieder streiten.
2: Paolo hat das Gefühl, als ob ihm Lila mit einem ihrer Schweinsäuglein zugeblinzelt hätte.
3: Mama!
2: Kreischt Rosa im nächsten Moment durchs ganze Haus und rennt zur Haustür. Mama zu umarmen fühlt sich genauso an wie immer. Sie riecht wie immer, lacht wie immer und sie hat ein paar Tränchen in den Augen, wie gerade so oft.
3: Mama! Paolo hat jetzt ein Glücksschweinchen! Kräht Rosa.
2: Wirklich, Schätzchen? Das kann ja nur auf Opa Hugos Mist gewachsen sein, oder?
3: Nein, das ist nicht auf dem Mist gewachsen, sondern erst auf einem alten Bauernhof und dann im Tierheim.
2: Darf ich präsentieren? Paolo trägt Lila wie ein kleines Baby zu seiner Mama. Mein Schweinchen namens Lila.
3: Sehr angenehm, kleine süße Lila.
2: Jetzt bekommt Mama wieder ihre wässrigen Augen. Und ich bin eine Mama namens Lilo. Lila heißt übrigens Lila, weil sie am Kopf und am Po so schön dunkle, lila schimmernde Borsten hat. Kurz darauf sitzen alle im sonnigen Garten. Papa und Mama müssen noch so einiges planen und besprechen. Und Opa Hugo hat eine Idee.
4: Wie wär's, wenn wir uns eine Kühltasche schnappen und Eis holen gehen?
3: Cool, Opa. Sehr cool, freut sich Paolo und flüstert seinem Schweinchen schon wieder was. Pass bitte auf die beiden auf, Lila. Sobald sie anfangen, sich zu streiten, gibst du ihnen mit deinem Rüssel einen festen Stups. Abgemacht?
2: Lila bohrt ihren Rüssel in Paulos Bein.
3: Genau so zum Beispiel, kichert Paolo.
2: Während Paolo, Rosa und ihr Opa sich in dem kleinen Städtchen herumtreiben, geht es auf der Terrasse im Kleeweg Nummer 7 heiß her. Im wahrsten Sinne des Wortes knallt die Sonne direkt auf Lilas Bauch. Weil Mama Lilo und Papa Mika tatsächlich richtige Streithühner sind, ist Lila immer wieder im Einsatz. Papa Mika kriegt einen feuchten Stups an seinen Barfuß. Mama Lilo wird in den Bauch gekiekst. Und zwischendrin mischt Lila sich immer wieder lautstark grunzend in die heißen Diskussionen. Doch leider denkt trotz Hitze niemand daran, den Sonnenschirm aufzuspannen. Als Opa Hugo, Paolo und Rosa mit dem Eis zurückkommen, ist es zu spät.
4: Sagt mal, kann es sein, dass Lilas Bauch die Farbe gewechselt hat?
2: Fragt Opa besorgt. Er hat noch die Worte von Eva aus dem Tierheim im Kopf. Passt auf, dass Lila keinen Sonnenbrand bekommt. Schweine können nämlich einen Sonnenbrand bekommen, wie Menschen. Und genau das ist nun passiert, mitten auf dem knuddeligen Schweinebäuchlein.
4: Arme Lila, trösten sie Paolo und Rosa.
2: Mama bringt nasse Tücher, Papa Aloe Vera Gel und Opa packt das Eis aus. Und irgendwie ist Lilas Sonnenbrand zumindest für eine Sache gut, denkt sich Paolo.
3: Auch wenn Mama und Papa jetzt kein Paar mehr sind, wenn es irgendwo brennt, helfen sie immer noch zusammen. Und das bestimmt nicht nur bei Sonnenbrand.
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2: Und jetzt schlaft gut und träumt was Schönes. 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
14: Und nach den Nachrichten hier der Zündfunk mit Nur Nuak, Oliver Buschek und mit einer bemerkenswerten Biografie. Vom Freestyle-Rapper zum Autor, Comedian und Bahnreisenden ohne festen Wohnsitz. MC René hat ein Buch und ein Album veröffentlicht. Beide tragen den Titel Die ungestellte Antwort. Darin blickt er auf sein Leben, aufs Älterwerden und auf die Frage, wie man seinen eigenen Weg findet. Das alles gleich hier auf Bayern 2 nach den Nachrichten im Zündfunk.
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16: Um 19 Uhr mit Patrick Zeilhofer. Das Deutschlandticket wird teurer. Wer ab dem kommenden Jahr damit im Regionalverkehr unterwegs ist, muss pro Monat in der Regel 66,80 Euro bezahlen. Das haben die Verkehrsminister der Länder mitgeteilt. Jim Bob Nikschas aus Berlin fasst zusammen.
17: Grund für die erneute Preiserhöhung sind die steigenden Kosten, unter anderem für Diesel und die Angestellten der Verkehrsbetriebe. Zum ersten Mal wurde der neue Preis für das Deutschlandticket nicht von der Politik festgelegt, sondern nach einer speziellen Formel berechnet, die auch die steigende Inflation berücksichtigt. Dass die knapp 14,5 Millionen Abonnenten des Tickets künftig mehr bezahlen sollen, ist politisch gewollt. Bund und Länder hatten sich darauf geeinigt, ihren Zuschuss für das Deutschlandticket nicht zu erhöhen. Bis 2030 geben beide Seiten jeweils 1,5 Milliarden Euro pro Jahr. Das allein deckt die Kosten aber nicht.
16: Das Bundeskabinett hat sich auf eine Reform der Pflegeversicherung geeinigt. Kinderlose müssen künftig einen höheren Beitrag zahlen, und zwar 0,9% statt bisher 0,6%. Außerdem wird die beitragsfreie Mitversicherung für Ehepartner eingeschränkt, die kein nennenswertes eigenes Einkommen haben. Die Reform reiche nicht aus, kritisiert die Wirtschaftsweise Schnitzer. Schon heute würden die Ausgaben schneller steigen als die Einnahmen. Das nehme noch zu mit der alternden Bevölkerung. Wer unser Land am Laufen hält, verdient unseren Schutz, hat Bundesjustizministerin Hubig heute gesagt. Sie bezog sich auf Angriffe, die etwa die Polizei, Rettungssanitäter, Bahnmitarbeiter oder Gerichtsvollzieher treffen. Sie sollen künftig per Gesetz besser geschützt werden, hat das Kabinett beschlossen. Aus Berlin dazu Bianca Schwarz.
18: Wer beispielsweise Mitarbeitende der Bahn, der Stadtwerke, Feuerwehrleute, Ärztinnen oder Sanitäter, Gerichtsvollzieher oder Polizisten angreift, wird schärfer bestraft. Wenn man zum Beispiel Polizisten schubst oder anspuckt, steigt die Mindeststrafe von 3 auf 6 Monate Haft, in schweren Fällen auf mindestens 1 Jahr Haft. Wer schlägt oder tritt, kann mit bis zu 10 Jahren Haft bestraft werden. Wer Ärzte oder Sanitäter angreift, soll in besonders schweren Fällen ebenfalls bis zu 10 Jahre ins Gefängnis kommen können.
16: Eine Maschine der Fluggesellschaft Fly Dubai ist nach Einschätzung der israelischen Regierung nur knapp einem Terroranschlag entgangen. Laut Ministerpräsident Netanyahu hat einer der Piloten den anderen mit einem Messer angegriffen und offenbar vorgehabt, das Flugzeug mit 180 Menschen an Bord zum Absturz zu bringen. Die Maschine war in weniger als einer halben Minute mehr als 4000 Meter abgesackt. Mithilfe von Passagieren gelang es der Crew, den Co-Piloten zu überwältigen und das Flugzeug in Saudi-Arabien notzulanden. Es war auf dem Weg von Dubai nach Tel Aviv. Die Sanierung des Mainfrankentheaters in Würzburg kostet inzwischen weit mehr als geplant. Waren 2018 noch 72 Millionen Euro veranschlagt worden, sind es inzwischen mehr als 240 Millionen Euro, also mehr als dreimal so viel. Das hat der Werkausschuss in einer Beschlussvorlage für den Würzburger Stadtrat angegeben. Grund sind höhere Baupreise. Seit rund 8 Jahren wird das Theater saniert. Das Wetter in Bayern. In der Nacht örtlich Nebel, Tiefstwerte 13 bis 4 Grad. Morgen im Westen Bayerns zunehmend bewölkt, in Teilen Frankens Regen oder Gewitter. Am Freitag mehr Wolken als Sonne, vormittags vereinzelt Regen, am Samstag meist trocken, Höchstwerte morgen 20 bis 27, ab Freitag bis 22 Grad. Soweit die Nachrichten, es ist 19.04 Uhr. Verkehrsmeldungen A8 München Richtung Salzburg zwischen Rosenheim West und Rohrdorf 5 Kilometer Stau. A8 Salzburg Richtung München zwischen Fraßdorf und Rosenheim 9 Kilometer Stau an einer Baustelle. Die A93 Holledau Richtung Regensburg ist zwischen Bad Abbach und Raststätte Pendling Ost nach einem Unfall gesperrt. Es staut sich ab Hausen. A94 München Richtung Passau zwischen Paarstetten und Lengdorf Stau. Und noch die B305 Berchtesgaden Reit im Winkel zwischen Seehaus und Seegatterl. Sperre in beiden Richtungen nach einem Unfall. Es staut sich. Soweit der Service.
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14: Schönen guten Abend und willkommen zum Zündfunk. Hier ist die Männerwirtschaft am Mittwoch. Und heute freuen wir uns ganz besonders, dass ihr uns Gehör schenkt, denn es ist Internationaler Podcast-Tag. Ihr aber habt euch für ein Traditionsmedium entschieden. Jawohl, gute Wahl. Und da sage mir keiner was von Dinosauriern.
7: Und mit Dinosaur Junior und Several Got Away stürzen wir uns in diesen Zündfunk.

0: Yes, Several, Gotaway, Dinosaur, Junior, so mitreißend wie beim Debüt 1985 und bei Freakscene. Auf ihrem aktuellen Album There Near hat Jay Maskis zusammen mit Lou Barlow und Murph den alten Sound und die Energie von Dinosaur Junior nochmal so richtig umwerfend hinbekommen. Seinem alten Gitarrenverstärker sei Dank.
1: Ja, dieses Stichwort würde ich gerne aufgreifen. Viele Musiker setzen ja heute eher so auf kleine chipgesteuerte Verstärker. Aber hier auf Bayern 2 habe ich heute gelernt, dass speziell in Bayern der alte Röhrenverstärker noch geehrt und auch produziert wird. Es gibt eine Firma, die beliefert Bands von Metallica bis Deep Purple und auch Sänger Joel O'Keefe von der Band Airborne, der ist schwer angetan. Ups, nee, das war der falsche hier, Entschuldigung. Das war definitiv kein Röhrenverstärker. Ja, bitteschön, Joel O'Keefe.
2: Like the Germans understand this. You know, you build the best cars.
3: Die Deutschen verstehen das. Ihr baut die besten Autos der Welt. Ihr braut das beste Bier der Welt. Qualität. Es geht um Qualität und nicht um Quantität.
4: In den 80ern und 90ern haben ja auch CDs den Musikmarkt aufgerollt. Und das Thema Schallplatte war scheinbar tot. Und um 2010, also 30 Jahre später, gab es dann das Comeback. Und genauso wird es auch mit Röhren in Verstärkern laufen.
1: Das war ein kleiner Ausschnitt aus dem Feature von Stefan Lina über Gitarrenverstärker aus Bayern.
0: Und ich dachte schon, du würdest jetzt auf Tiefbohrungen umschwellen.
1: Nee. Was es mit diesem merkwürdigen Störgeräusch auf sich hatte, das klären wir später in dieser Sendung. Also wie gesagt, Gitarrenverstärker im Podcast Radioreportage bei ARD Sounds. Aber hier erwartet uns außer besagtem Geräusch noch gleich ein tiefgehendes Interview mit Hip-Hop-Pionier MC René. Und später dann Mein Ding mit 16, heute mit Moderatorin und Musikerin Nina Pfeiffer-Sonnenberg, die für Rap bekannt ist, aber in ihrer Jugend auf einen ganz anderen Sound stand.
0: Und ich habe mich von der Stimme und den Songs von Julia Jacqueline aus Melbourne verzaubern lassen. Hier ist sie mit Get Away From Me, I Think I'll Love You Soon.

0: Get Away From Me, I Think I'll Love You Soon. Julia Jacklin, sie besingt sehr schön den Zwiespalt zwischen dem Drang nach Freiheit und der Sehnsucht nach Nähe und Liebe. Julia Jacklins neues Album The Jam ist voll mit solch tollen Songs.
1: Wir kommen zu einem Pionier des deutschen Hip-Hop, auch wenn er es nie in die erste Reihe so richtig nach vorne geschafft hat. MC René stand schon in den 1990er Jahren auf den großen Rap-Bühnen des Landes und wurde zu einer festen Größe der Szene. Doch während viele Kollegen einfach weitergemacht haben, hat René Elkas Reihe, so heißt er bürgerlich, sein Leben immer wieder komplett auf den Kopf gestellt. Er hat zeitweise in Zügen gelebt, ist als Stand-Up-Comedian aufgetreten und hat immer nach neuen Wegen gesucht, sich künstlerisch auszudrücken. Nun stellt er pünktlich zum 50. Geburtstag nicht nur ein neues Album vor, sondern auch ein Buch. Das heißt, genauso wie die Platte, die ungestellte Antwort. Und darin blickt er auf sein Leben, auf Identität, Herkunft, Krisen und die Frage, wie man seinen eigenen Weg findet, ohne sich von Erwartungen anderer bestimmen zu lassen. Zündfunk-Kollege Moritz Jäting hat mit MC René gesprochen und ihn als erstes gefragt, Album, Buch, warum eigentlich alles gleichzeitig?
2: Für mich war am Anfang das Buch und ich hatte gar nicht das Gefühl, dass ich noch die Ressourcen hätte, um ein Album dazu noch zu machen. Ich habe aber, während ich geschrieben habe, mir immer handschriftliche Notizen gemacht. Ein Satz, der mir gefällt, ein Reim drauf. Und dann war der Zettel voll und dann hat sich das Album praktisch von alleine geschrieben.
3: Jetzt ist aber auch in deinem Buch so, dass du ganz viele eher kürzere Kapitel hast mit Überschriften. Das erinnert dann doch schon auch an Liedtexte.
2: Ja, die skitartige Verkürzung dieser Kapitel hat mir geholfen, Klarheit reinzubringen, durch das Album meines Lebens zu navigieren.
3: Ziemlich am Anfang vom Buch beschreibst du auch eine prägende Ausgrenzungserfahrung als Kind, die haben wir auch einsprechen lassen.
4: 1982 werde ich eingeschult und sitze vorne, direkt am Lehrerpult, neben meinem besten Freund Tobias, den ich schon aus dem Kindergarten kenne. Tobias hat Geburtstag. In der Pause stehen wir an der Balancierstange auf dem Schulhof. Ich frage ihn, wen lädst du alles auf deine Feier ein? Er beginnt aufzuzählen. Christian, Florian, Stefan, Yvonne. Ich nicke, warte. Meinen Namen nennt er nicht. Und mich? Frage ich schließlich. Ich lache, weil ich mir sicher bin, dass er mich einfach nur vergessen hat. Tobias sieht mich kurz an, dann zuckt er mit den Schultern. Meine Mutter mag keine Türken.
3: Damals scheinst du das alles noch weggelächelt zu haben. Wann hast du wirklich realisiert, dass dich diese Erfahrungen sehr geprägt haben?
2: In der Situation ist das Weglächeln vielleicht ein kindlicher Reflex. Du begreifst ja gar nicht, dass deine Existenz ethnisch interpretiert wird. Und das war nur ein Vorgeschmack auf ein bestimmtes Muster. Aber in dem Augenblick war man einfach nur ganz tief enttäuscht, wie man das als Sechsjähriger ist, wenn man nicht auf der Geburtstagsfeier von seinem besten Freund dabei sein kann. Ich habe ja dann noch ihm versucht zu erklären, dass ich gar kein Türke bin, sondern Halbmarokkaner. Also diese formale Berichtigung. Ich konnte das gar nicht begreifen. Es hat nur wehgetan, weil man ausgeschlossen wurde oder gegen eine unsichtbare Wand gelaufen ist, ohne dass man selber was dazu beigetragen hat.
3: Und gab es dann einen Moment, wo du es dann begriffen hast? Oder kam das wirklich erst jetzt oder vielleicht während dem Schreiben vom Buch?
2: Ich meine, ich komme aus Braunschweig in der Nähe der ehemaligen Grenze. Damals waren noch die Baseballschlägerjahre. Natürlich haben wir schon sehr früh verstanden, dass man auch wegen der Hautfarbe vielleicht ein Problem bekommen kann. Zumal im Braunschweiger Stadtbild man ja auch rechtsradikale Skinheads gesehen hat. Also mit weißen Schnürsenkeln, Glatze, Bomberjacke und offensichtlich rassistisch. Diese Menschen sind irgendwann aus dem Stadtbild verschwunden, das Gedankengut aber nicht. Von daher war es immer ein Teil auch meiner Existenz.
3: Sie ziehen sich am Anfang des Buches vor allem ein bisschen durch, verschiedene Diskriminierungserfahrungen von dir und von anderen aus deinem Umfeld, aber ein viel stärkeres Bild, was sich durchzieht durch dein Buch, ist der Vater. Du beschreibst den als abwesend und dass er zum Beispiel am Anfang nur mit dir reden kann, wenn er betrunken ist. Dennoch hast du dich immer wieder nach ihm gesehnt, vor allem in deiner Jugend. Was hast du da bei ihm gesucht?
2: Das, was jedes Kind sucht, Sicherheit. Mein Vater war im Krankenhaus, hat gearbeitet im Drei-Schichten-System und war dementsprechend als Pfleger, der andere pflegt, nicht zu Hause, wo ich ihn gebraucht habe. Er war nicht da. Das ist irgendwie ein interessanter Widerspruch zu diesem Beruf selbst. Aber es war auf jeden Fall Sicherheit.
3: Du hast dann eine Sicherheit woanders gefunden und du beschreibst die ersten Erfahrungen mit Hip-Hop, nämlich als eine Art Rettung. Inwiefern war das denn eine Rettung für dich?
2: In der Hip-Hop-Kultur mit Rap als Kommunikationsmedium hatte ich das erste Mal das Gefühl, dass ich selber sprechen kann, und zwar mit meiner eigenen Stimme. Und der Ghetto Blaster war wie ein Zeitreisegerät, die Aufnahme an sich. Du konntest zurückspulen, die alte Version überspielen und deine neue Version drauf zu sprechen. Das war im Grunde genommen der Akt der Selbstermächtigung und natürlich auch die kindliche Freude oder jugendliche Freude, mit der Sprache zu arbeiten, mit seiner eigenen Sprache. Aber aus diesen pubertären Raps, aus dem Geschnatter, Geplapper, ist auf einmal ein Flow entstanden. Und den habe ich dann geschärft auf unzähligen Hip-Hop-Jams, wo man damals die Möglichkeit hatte, Gleichgesinnte zu finden, die abseits vom Mainstream in ihrer eigenen Hip-Hop-Welt gelebt haben. Tänzer, Graffiti-Writer. Und so kam man in einem Kreis zusammen. Und den Respekt, den man dann bekommen hat, der hat auch die Leerstelle gefüllt, die mein Vater hinterlassen hat mit dem Schweigen. Ich habe sie nämlich mit Lärm gefüllt, und besseren Lärm als Rap gab es für mich zu diesem Zeitpunkt nicht.
3: Ja, neben der Musik selber oder dem Lärm, wie du es beschreibst, war Hip-Hop auch ein Ort, an dem du Vorbilder und Vaterfiguren gefunden hast als wirkliche Personen. Also Oliver Schneider von Such a Search als erster Mentor, habe ich rausgelesen. Ja. Akim Walter vom Label MC als erster Promoter und auch Torch von Advanced Chemistry. Und auch dazu gibt es einen Ausschnitt aus deinem Buch.
4: Plötzlich stehe ich vor dem Haus in der Hauptstraße 120. Ich klopfe. Torch öffnet die Tür. Kein Rauch, kein Fusel, nur Beats und Stimmen. Das Wohnzimmer ist voll. Es wird geredet, gelacht, gezeichnet. Torch bahnt mir den Weg durch die Leute. Bleibt stehen, dreht die Musik leiser. Alle schauen her. Er zeigt auf mich. Yo, das ist René. Und er killt jeden im Freestyle. Stille im Raum. Ein Dutzend Augenpaare auf mir. Das ist der Moment. Mein Vater hat mich oft versteckt, geschwiegen, sich weggedreht. Torch stellt mich in die Mitte. Er gibt mir einen Namen, bevor ich überhaupt den Mund aufgemacht habe.
2: Ich glaube, ich war zu diesem Zeitpunkt 15. Und dann kommst du in einem Raum, wo alle diese Hip-Hop-Kultur leben, die du aus Magazinen kanntest, aus Filmen wie Wildstyle oder Beat Street. Und diese Leute geben dir auf einmal Respekt für das, was du drauf hast. Und jemand, sowas wie das Alpha-Tier dieser Community, nimmt dich auf, zeigt dich den anderen. Und das ist wie in so ein Initialisierungsprozess. Diese Szene ist auch ein Akt der Adoption, metaphorisch.
3: Ein sehr starker Moment im Buch ist auch deine Versöhnung mit deinem Vater. Auch im Album sprichst du das an, wie du am Sterbebett von deinem Vater stehst und dann sagst, du hast dich jetzt mit ihm versöhnt.
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3: Du bist jetzt selbst Vater einer 9-jährigen Tochter. Wie hat es deine eigene Beziehung zu deinem Vater verändert, als du dann Vater geworden bist?
2: Naja, also eine klassische Versöhnung gab es nicht wirklich. Das Schweigen wird nicht immer aufgelöst. Aber eines ist geschehen, weil ich mich verändert habe und einen anderen Blick habe und mir selber verzeihen konnte. Und dann war es nicht mehr so entscheidend, ob ich jetzt alles mit meinem Vater bespreche, reflektiere und so. So war es nicht. Aber seine Offenbarung der unheilbaren Krankheit und meine Erfahrung, dass ich selber Vater werde, dieser Wechsel, dieser stiller Wechsel im selben Moment passiert, war auf jeden Fall für mich das einschneidendste Erlebnis meines Lebens. Und es hat mir die Chance gegeben, die Vergangenheit als das zu sehen, was sie ist, ein Kapitel, was sich nicht verändert. Ich kann darin rumblättern, aber jetzt habe ich auch meine Zukunft vor mir.
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1: MC René. Moritz Jelting hat mit ihm gesprochen.
0: Und wir hören jetzt MC René mit Stiller Wechsel aus seinem neuen Album Die ungestellte Antwort.

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0: stiller Wechsel. MC René nimmt uns mit in den Strudel seiner Gefühle. Sein Vater ist gerade gestorben, da wird seine Tochter geboren. Stiller Wechsel ist einer der berührenden Höhepunkte auf dem neuen Album Die ungestellte Antwort.
1: Genau so heißt eben auch sein Buch, mit dem er gerade auf musikalischer Lesetour ist, wobei wir es ihm bei aller Sympathie natürlich ankreiden müssen, dass ihn diese Tour nicht nach Bayern führt. Aber falls ihr zufällig demnächst nach Heidelberg, Frankfurt, Leipzig oder Berlin kommt, schaut gerne mal im Netz nach den Terminen.
0: Und Oliver und ich machen jetzt mit euch Personal Training mit Musik.
1: Das hast du mir vorher nicht gesagt.
0: Los geht's mit Yoga und dem Halasan, dem Pflug.
1: Was muss ich tun? Den Hals verdrehen oder was?
0: Du legst dich auf den Boden, entspannt, Beine gleich die V-Haltung, Arme daneben und dann gehst du auf deine Schultern und in den Nacken und bringst deine gestreckten Beine über den Kopf.
1: Okay, aber ich möchte, dass du dabei wegschaust.
0: Keine Angst. War nur ein kleiner Scherz, aber Personal Trainer aus Amsterdam haben wir für euch bestellt. Kein Scherz. Hier ist die sechsköpfige Band mit Tires Skid.

0: Tires. Kit war das vom Personal Trainer aus Amsterdam. Ja, wunderbare, charmante Pop-Exzentriker sind das, die hier wohl beim Beat von Don't You Forget About Me ein bisschen geklaut haben. Aber egal. Neben fast schon klassischen Popsongs überzeugen Personal Trainer auch wieder mit witzig skurrilen Ideen auf ihrem tollen neuen Album Human Assholes.
1: Ihr hört den Zündfunk auf Bayern 2. Es ist 19.32 Uhr und lieber Noah, an dieser Stelle möchte ich dir und allen da draußen, die uns gerade zuhört, gern eine Doku empfehlen, über die ich gerade gestolpert bin, weil wir uns ja hier im Zündfunk gerne auch mit den gesellschaftlichen und politischen Dimensionen von Musik beschäftigen. Und die Dimensionen dieser Musikrichtung hier, die waren mir bisher unbekannt. Ja, das ist knallharter Techno oder wie der Kenner sagt, Hard Tech, eine Spielart des Genres, die besonders in Ostdeutschland beliebt ist und die ja zunächst mal völlig unproblematisch klingt. Musikalisch, vielleicht nicht jedermanns Sache, aber für viele ist das einfach gern gehörter Party-Sound. Allerdings haben nun die Kollegen der Doku-Reihe Y-Kollektiv ein bisschen tiefer gegraben und festgestellt, man findet hier doch erschreckend viele Sympathien für den Nationalsozialismus und Adolf Hitler.
2: Der Führer begegnet mir bei meiner Recherche immer wieder. Auch online wird offen rumgehitlert.
3: Zum Beispiel auf Soundcloud, wo Artists ihre Tracks hochladen, die ja meistens keine Texte haben oder Remixe sind, und die Message landet dafür im Titel. Ju, ju, ju, die Abschiebebahn, also Jude, Jude, Jude. Eskimo-Mösen sind entsetzlich kalt, Führer-Tag, Ausländer-Raus-Hard-Tag, Abschiebebahn.

0: so ein Party-Battle-Rap-Song. Es eskaliert, unsere Party eskaliert. Da war nie eine Anspielung auf die SS. Bis wir das mal gecheckt hatten, dass man das mit der SS verwechseln kann, das sind Monate vergangen.
1: Es eskaliert, das ist ja dein erfolgreichster Song, zumindest auf Spotify. Hat sich der für dich auch finanziell gelohnt?
0: Klar, finanziell ist jetzt nicht wenig dabei rumgekommen, das muss man ganz einfach sagen.
1: Ich würde dir gerne noch einen anderen Ausschnitt vorspielen, wenn es okay ist.
2: Du willst ne Latina, ich mag meine Fotzen kreidebleich. Atze, ich bin Deutscher, ich wieg 80 Kilo Schweinefleisch.
0: Ja, muss ich immer wieder schmunzeln. Aber wenn ich sowas rap wie, dass ich meine Frau kreidebleich mag, dann ist das vielleicht einfach eine Bevorzugung, wie ich eher Frauen bevorzuge, als dass ich Männer bevorzuge. Aber niemals würde ich das auf Rassismus schieben.
3: Das sagt der Musiker Schiller, der sein Geld vielleicht eher unabsichtlich mit Nazis verdient, aber er hat denen natürlich auch was zu bieten. Ich fand die Doku jedenfalls hochspannend, weil sie einen Einblick eröffnet in die Hintergründe eines Musikgenres, das auch hier in Bayern an Bedeutung gewinnt. Wenn ihr mögt, schaut gerne rein. Hard Tech und Hitlergrüße, eine 30 Minuten schlanke Doku in der ARD Mediathek.
4: Hardtech gibt's jetzt nicht, dafür spiele ich einen Dancefloor-Banger vom Australier Ben Garrons. Bekannt ist er geworden mit Tech House, aber am besten gefällt er mir, wenn er Ausflüge in UK Garage-Gefilde wagt. Hier pumpt schon sein Track Friction.
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0: Friction war das von Ben Garance, einer meiner Dance-Tracks des Jahres. Und ich warte schon ungeduldig auf den Remix und die lange Version.
1: Ja, ich schließe mich an. Ich habe den jetzt gerade zum ersten Mal gehört und überlege, warum ich ihn so gut finde. Ich glaube, es ist so diese Spannung vielleicht, so zwischen dieser dunklen Atmosphäre und den treibenden Beats. Das ist schon...
0: Da hat was.
1: Ja, da müssen die Nazis auch lange suchen, bis ihnen da was gefällt. Oder hört es euch doch mal an, liebe.
0: Dieses gefährliche Gefahrenwasser stürze ich mich jetzt nicht.
1: Im Nachhall zu dem Hinweis, den wir gerade hatten, für alle, die jetzt so gerade eingeschaltet haben und sich denken,

0: Was reden die da schon wieder von Nazis? Hardtech und Hitlergrüße, Dokumentation in der ARD-Mediathek.
1: Ich habe leider auch diese Doku oder eine andere vor kurzem gesehen. So, jetzt aber zurück zu handgemachter Musik. Die unverwüstliche Christine Hirsch, mancher mag sie noch kennen, von den Throwing Muses. Ja, die strotzt mit 60 vor Energie und hat schon wieder ein neues Album rausgebracht. Ihr 14. Soloalbum. Es heißt Sugar on Blackstone und daraus hören wir jetzt Silver Beach.

0: Silver Beach war das von Christine Hirsch aus ihrem neuen Album Sugar on Blackstone. Und der Blackstone Boulevard in Providence, Rhode Island, bringt sie zurück in ihre Kindheit. Und in zärtlichen und manchmal auch wuchtigen Folksongs erinnert sich Christine Hirsch an die prägenden Momente von damals.
1: 19.43 Uhr und wir drücken auf die Rückspultaste.
2: Mein Ding mit 16.
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1: Das ist unsere wöchentliche Rolle rückwärts. Heute mit einer Künstlerin, die ihr im letzten Vierteljahrhundert bestimmt schon mal bei uns gehört habt.

0: Fiverr alias Nina Sonnenberg. Sie ist aber nicht nur Rapperin, sie war National Champion im Poetry Slam, hat einen Gedichtband veröffentlicht und moderiert in Funk und Fernsehen, unter anderem hier auf Bayern 2 bei 1:1, der Talk. Ja, und nun hat sie einen Roman geschrieben. Das Herz, ein Wolf, erscheint heute. Geboren ist Nina 1978 in München und jetzt geht's mit ihr zurück in ihre Jugend in den 90ern. Hallo Fiverr.
1: Hallo, grüß dich. Schön hier zu sein.
0: Was war denn dein Ding mit 16?
1: Ich mache ja Rapmusik, aber mit 16 war ich total dem Surfpunk und amerikanischem Punk verfallen. Satanic Surfers, Green Day, Sublime, Lagwagon, das war so das Allergrößte für mich und auch alle meine Freunde haben das gehört. Da war ich Riesenfan.
0: Wir machen diese Rubrik hier jetzt seit ungefähr oder ziemlich genau eigentlich 6 Jahren. Der Name Green Day ist nie gefallen bis letzte Woche. Da kam nämlich David Dietl, der Regisseur, und sagte, sein Ding mit 16 war sein erstes Green Day-Konzert im Terminal in München. Ihr seid so ungefähr ein Jahrgang, ich glaube, er ist ein Jahr jünger als du. War das so ein Generationending, Green Day und all die anderen Bands, die du gerade genannt hast?
1: Auf jeden Fall. Ich habe mir die jetzt, nachdem ihr mich eingeladen habt, alle nochmal angehört. Gerade die Alben, die in dem Fall dann 94 rausgekommen sind. Da war ich nämlich 16. Und das war genau das, die Punk-Attitüde einfach machen. Ne? Dann relativ gut dazu singen, aber eigentlich nicht unbedingt harmonisch zu dem, was gespielt wird. Das fand ich großartig. Und dieses, was ja auch Green Day oder gerade auch Bad Religion, die habe ich nämlich im Terminal geschaut. Stranger Than Fiction hieß damals das Album. Und dieses, ja, sich nicht sagen lassen. Ne? Irgendwo gegen sein, aber doch produktiv da. Dagegen, das fand ich schon Wahnsinn. Ich glaube, es ist ein Generationending.
0: Und in welcher Verfassung hat dieser Sound auf die 16-jährige Nina Sonnenberg getroffen? Bei welchem Lebensgefühl, bei welchen Themen hat dich Surfpunk abgeholt?
2: Bei der ersten Form des Widerstands, wenn man in der Vorstadt, also in Großhadern aufwächst, dann möchte man da auch raus. Das ist gar nicht so möglich, vor allem finanziell und man kann das auch nicht organisieren als 16-Jährige. Und mir hat das eine Riesenweite gegeben und auch einen Ausdruck meiner Wut und auch ganz ehrlich beim Liebeskummer. Das ist eine Musik, die ist sehr unterschätzt, wenn man Liebeskummer hat. Die kann man sich sehr laut aufdrehen und danach denkt man sich so ein bisschen, na dann, ist mir auch egal, kommt schon der Neue.
0: Hauptsache, die Person, wegen der man Liebeskummer hat, ist da nicht auch beim Konzert.
2: Ja, das ist das Schlimme, die sind immer da. Die sind immer da, wo du bist. Daran muss man sich gewöhnen.
0: Und weißt du noch, wie du zu diesem Sound gefunden hast? War das über Freundinnen, über das Radio oder irgendwo in einem Plattenladen mal entdeckt?
1: Ich würde gerne Radio sagen und ich würde es auch für uns gerne lügen, aber es ist nicht die Wahrheit. Es waren Freunde, es war über eine CD, eine Green Day CD, wirklich Dookie und dann eben auch Stranger Than Fiction von Bad Religion und die habe ich mir geliehen von DJ Redrum, der dann später mit mir als DJ ein Duo gegründet hat, Fiverr und Redrum und so hat dann meine Rap-Karriere begonnen, aber auch er damals großer Fan und wir sind dann nach Esterhofen rausgefahren in den Ballroom und da habe ich dann Lagwagon zum Beispiel gesehen und es war halt auch, dass wir das alle zusammen gemacht haben. Wir konnten alle Lieder mitsingen, konnte ich jetzt auch fast gleich wieder, als ich es mir angehört habe. Das ist noch in mir drin und das war einfach, ja, es war meine Zeit.
3: Fiverr, ich erinnere mich, allein schon die Fahrten raus nach Esterhofen in den Ballroom, das war ein Abenteuer.
1: Absolut, ne? Das war eine Weltreise, war das. Und alle, also zumindest die dann in die S-Bahn eingestiegen sind, hatten alle von Kleidermarkt, wisst ihr, den gab es damals noch am Isartor, diese Holzfällehemden, schwarz und rot.
0: Das war so ein Second-Hand-Laden, ne?
1: Das war ein Second-Hand-Laden, genau. Und da ist man eben hingegangen und hat sich da eben dann diese Holzfällehemden gekauft. Und ich hatte rote Docks und die habe ich zum allerersten Mal angezogen, als ich hin zum Lagwagon-Konzert nach Esterhofen gefahren bin. Und ich hatte solche Blasen. Ich meine, jetzt heutzutage weiß ich, Docks immer erst 6 Monate tragen und dann funktioniert das. Aber ich habe trotzdem getanzt und ja, gestaged habe ich nicht, aber wäre ich gern.
3: Ich wollte noch was zum Sound fragen. Mhm. Green Day, Bad Religion, Lagwagon und was du gesagt hast. Das war auch eine Welle aus Kalifornien, die Punk und Pop irgendwo verbunden hat. Jedenfalls die Melodien, die Hooks waren sehr poppig und eingängig und es war ja auch der Erfolg dann.
1: Absolut. Und es war auch dort schon die Frage, was mich Jahre später im Hip-Hop dann eine Zeit lang begleitet hat, darf man das noch? Ist das nicht schon zu poppig? Ist das noch Subkultur, was die machen? Ich weiß noch, Pennywise hat mal When the Night Has Come, von wem ist das nochmal? And the land is dark and the moon is the only light we see. Stand by me heißt der Song. Das war eben auch eine total poppige Nummer und da dachte man, darf man jetzt noch Pennywise hören oder nicht? Ich hab's geliebt, ich hab's gemocht, dass da auch irgendwas Hörbares dabei war, meistens in den Hooks und man konnte halt mitgrölen.
0: Und trotzdem hat es dich aber nicht so nachhaltig geprägt, dass du dann später auch diese Musik gemacht hättest?
1: Nee, das lag aber auch bestimmt so ein bisschen daran, ich hatte ja nicht die Möglichkeit damals, ich hatte keinen Gitarrenunterricht, so ein bisschen was musste man können, egal wie Punk man war. Oder man musste zumindest das Instrument besitzen, Schlagzeug, Gitarre, Bass. Und das mit dem Singen, also ja, das hört man, das ist nicht so weit her, hätte ich mich wahrscheinlich auch nicht getraut. Und Rap war durch seine Do-it-yourself-Sache, dass man sich einfach so ein Tape nehmen kann und dann die Beats dann abspielen und selber das alles zu Hause machen kann, für mich naheliegender. Und es hat auch, ja, es hat mich einfach mehr abgeholt dann später, 2 Jahre später.
0: Und nun also der erste Roman, Familiengeschichte. Wie sehr hast du dich da bei deiner eigenen Jugend, vielleicht sogar beim Surfpunk oder beim Ballroom Esterhofen bedient?
1: Green Day spielt eine Rolle in dem Buch, denn die Protagonistin, die nicht ich bin, also es ist kein autobiografischer Roman, die ist in der Vorstadt aufgewachsen, in Großhadern, das soweit stimmt das auch mit mir überein, und da sind natürlich all die Sachen wie Green Day oder kalifornischer Punk spielen da eine große Rolle, aber auch East 17, Rauchen, Martini Rosso, all das, was man da noch so als Jugendliche gemacht hat, also es geht nicht nur um Musik, aber ich glaube, viele werden sich wiedererkennen, und die in der Zeit nicht aufgewachsen sind, die werden es hoffentlich auch lustig finden, denn bei all der Tragik ist es ein sehr lustiges Buch geworden.
0: Dann dir viel Erfolg mit diesem Buch. Vielen Dank für deine Erinnerungen an den Surfpunk von damals. Und eine Frage haben wir noch.
3: Welcher Song bringt dich zurück, als du gepokt hast mit 16?
1: Green Day Basket Case.
3: Das spielen wir doch gerne für dich.
1: Super, ihr werdet mich grölen hören.

0: funktioniert immer noch. Basket Case von Green Day, Hitsingle aus dem millionenfach verkauften Album Dookie von 1994. Und Gitarrist und Sänger Billy Joe Armstrong beschreibt in Basket Case, wie er versucht, mit seiner Panikstörung klarzukommen.
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4: Zündfunk. Das ist die Sendung, die so langsam für heute auf ihr Ende zuschreitet. Morgen geht's mit den Kollegen weiter, aber Bayern 2 hat natürlich heute noch viel zu bieten. In den nächsten Stunden, zum Beispiel nachher nach den 23 Uhr Nachrichten, da heißt es nochmal Jolene. Wir dröseln Dolly Partons Jahrhundertsong auf. Eine Sendung von Michael Bartler und Martin Peter.
0: Sehr hörenswert. Und unsere letzte Musik heute kommt von Uche Yara aus ihrem Album Bodyscanner, unserem Album. Boom der Woche gibt's zum Abschied Sloppy Kisser. Do it, do it, do it.
4: Einen bestmöglichen Abend wünschen wir zwei hier. Oliver Buschek
0: und Noe Noack.

0: Auf der anderen Seite der Nachrichten erwartet euch Julian Ignatowitsch, der euch durch Bayerns Kulturlandschaft führen wird und unter anderem mit Amelie Niemeyer sprechen wird, die das Amt als Präsidentin der Bayerischen Theaterakademie übernimmt. Viel Spaß damit.
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2: Um 20 Uhr mit Patrick Zeilhofer. Wer in Deutschland Rettungskräfte, Polizisten oder Bahnmitarbeiter angreift oder beleidigt, muss bald mit mindestens 6 Monaten Gefängnis rechnen, statt wie bisher mit 3. Bundesjustizministerin Hubig hat Handlungsbedarf gesehen, denn die Angriffe nehmen zu. Heute hat das Bundeskabinett eine Verschärfung des Gesetzes beschlossen. Aus Berlin, Bianca Schwarz.
3: Wer Vollstreckungsbeamte aber zum Beispiel schlägt oder tritt, soll künftig bis zu 5 Jahre Haft bekommen. Und besonders schwere Fälle sind extra geregelt. Dazu zählen dann zum Beispiel Waffeneinsatz oder ein hinterlistiger Überfall. Dafür soll man in Zukunft bis zu 10 Jahre ins Gefängnis. Bundesjustizministerin Steffi Hubig von der SPD sagt dazu, viele dieser Taten sind nicht geplant, die passieren spontan. Aber sie sagt eben auch, fehlende Impulskontrolle darf keine Ausrede oder Entschuldigung sein für Gewalt.
2: Das Deutschlandticket wird zum Jahreswechsel knapp 4 Euro teurer. Laut einem Beschluss der Verkehrsministerkonferenz steigt der monatliche Preis von 63 Euro auf 66,80 Euro. Grund dafür seien höhere Kosten, unter anderem für Personal und Energie. Bundesverkehrsminister Bilger sagte, das Deutschlandticket sei dennoch ein sehr attraktives Angebot. Derzeit haben es rund 14,5 Millionen Menschen. Mit dem Deutschlandticket kann man bundesweit den öffentlichen Regional- und Nahverkehr nutzen. Im Ringen um weitere Sparmaßnahmen hat Volkswagen eine Reihe von Tarifverträgen gekündigt. Aus Sicht des kriselnden Autobauers müssen verschiedene Regelungen mit Blick auf den aktuellen Kostendruck angepasst werden. Laut der Gewerkschaft IG Metall handelt es sich um 10 Tarifverträge. Darunter ist auch der Manteltarifvertrag, in dem die grundlegenden Arbeitsbeziehungen geregelt sind. Die Entscheidung hat auf Gewerkschafts- und Betriebsratsseite Empörung ausgelöst. Im bayerischen Kabinett sitzen ab sofort 2 neue Minister. Nach dem Rücktritt von Georg Eisenreich ist der CSU-Abgeordnete Josef Schmidt im Landtag als neuer Justizminister vereidigt worden. Genauso wie Manuel Knoll, er ist neuer Staatsminister für Jugend und Demokratie. Mit der neuen Stelle will Ministerpräsident Söder nach eigenen Angaben der jungen Generation mehr Gehör verschaffen. Das Wetter in Bayern: in der Nacht ist es meist klar, örtlich bildet sich Nebel, Tiefstwerte 13 bis 4 Grad. Morgen im Westen zunehmend bewölkt, dort kann es etwas regnen. Im Osten bleibt es meist sonnig, 20 bis 27 Grad. Am Freitag wolkiger, dazu etwas Regen, am Samstag wieder meist trocken, Höchstwerte nur noch 16 bis 22 Grad. Soweit die Nachrichten des Bayerischen Rundfunks. Der Blick auf die Uhr, es ist jetzt 20.03 Uhr.
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4: Scheinwerfer an, Vorhang auf, Bühne frei für eine dramatische Kulturlebensendung. Wir steigen heute auf die Bretter, die die Welt bedeuten, und fangen an bei einer der traditionsreichsten Bühnen im Freistaat. Das Deutsche Theater München feiert 130-jähriges Jubiläum.
5: Das Deutsche Theater ist eben ein sehr buntes Haus mit einem ganz, ganz großen Angebot. Und es ist auch sehr erfolgreich. Wir haben ja im letzten Jahr fast 340.000 Besucherinnen und Besucher gehabt. Das ist eine ganz große Anzahl mit sehr unterschiedlichen Menschen. Und insofern freue ich mich, dass das Deutsche Theater noch so funktionieren darf.
4: Geburtstagsglückwünsche, aber auch weniger glückliche Privatisierungsideen der Stadt besprechen wir gleich mit dem Intendanten Thomas Linzmeier. Außerdem sprechen wir über den Theaternachwuchs mit der neuen Präsidentin der Theaterakademie August Everding, Amelie Niemeyer. Und wir haben wie jeden Mittwoch aktuelle Kulturtipps bis hin zum Zirkus. Auch der ist später ein Thema bei uns. Ich bin Julian Ignatowitsch und freue mich, dass Sie dabei sind.
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4: Ja, und das ist ein fresher Start. Musik von einem der Finalisten beim BR Popradar 2026. Marlon Beach hat früher unter anderem für die Sportfreunde Stiller gearbeitet. Mittlerweile wird er selbst als Musiker immer bekannter. Personal.

0: 130 Jahre Deutsches Theater München. Das sind 130 Jahre Münchner Theater- und Stadtgeschichte. Varieté, Operette, große Revuen, Musicals, rauschende Bälle, aber auch politische Umbrüche und Zerstörung hat das Theater erlebt. 1896 eröffnet. Das Haus an der Schwanthaler Straße hat immer wieder den Zeitgeschmack gewechselt und ist dabei vor allem eins geblieben, ein Ort für große Aufführungen und große Unterhaltung. Im Jubiläumsjahr jetzt schaut das Deutsche Theater zurück, aber auch nach vorne. Denn während das Haus seinen 130. Geburtstag feiert, wird auch erneut darüber diskutiert, welche Rolle es künftig für die Stadt spielen soll und ob die öffentliche Hand Eigentümer bleiben soll. Bei mir im Studio ist jetzt Intendant Thomas Linzmeier. Herr Linzmeier, hallo und herzlichen Glückwunsch zum 130. Geburtstag. So alt werden nicht viele.
1: Ja, grüß Sie, vielen Dank für die Einladung. Ich freue mich, dass ich hier sein darf. 130 Jahre. Es ist eine tolle Tradition, die dieses Theater hat und wir sind sehr stolz drauf, dass ich auch mit meinen vielen Kolleginnen und Kollegen das Theater weiter so betreiben kann, wie es eigentlich von Anfang an gedacht gewesen ist, nämlich als das große Unterhaltungstheater auf zwei Bühnen. Ja, wir haben ja das große Haus mit 1500 Plätzen und den schönen Silbersaal, den historischen, mit ungefähr 200 Plätzen.
0: Wie begehen Sie denn den 130. Also was gibt's zu feiern, was gibt's zu sehen, natürlich auch für das Publikum im Jubiläumsprogramm?
1: Ja, wir haben am 8. Oktober eine große Premiere vor uns und sozusagen einen Geburtstagsgalaabend mit einem ganz großen Empfang. Die Stadtspitze wird kommen, viele Mitglieder des Stadtrats, viele prominente Kolleginnen und Kollegen, Schauspielerinnen und Schauspieler aus der Gastroszene, Wiesenwirte. Also wir haben ein sehr schillerndes Publikum, wie wir es oft bei unseren Premieren haben. Und wir eröffnen die Saison zu unserem Jubiläum mit einem ganz großen Musical, Der Klöckner von Notre Dame, mit einem Riesencast. Über 70 Akteure sind auf der Bühne. Im Orchestergraben sitzt ein tolles Orchester. Und unsere Kollegen aus Budapest, vom Budapester Operettentheater, haben eine riesige, tolle Bühne gebaut mit ganz viel Aktion. Also wir freuen uns auf diese fantastische Produktion.
0: Das Theater wurde am 26. September 1896 eröffnet, damals als privat betriebenes Varieté- und Revue-Theater und war von Anfang an vor allem ein Gastspielhaus. Viele große Namen standen in all den Jahren auf der Bühne. Karl Valentin, Liesel Karlstadt, Sarah Leander, später dann Udo Jürgens oder David Copperfield. Was hat sich aus Ihrer Sicht in diesen 130 Jahren verändert und was ist im Kern gleich geblieben?
1: Naja, die Genres sind natürlich schon ein bisschen anders. Das Ganze begann damals mit einem unglaublich rührigen Architekten und Theaterbetreiber, der eigentlich aus Frankreich stammte, Alexander Blum. Aha. Und der wollte eben dort unbedingt Revuen zeigen, Varieté, Zirkus, Produktionen und später dann natürlich Operette, viel Volkstheater auch. Eben, Sie haben schon den Karl Valentin erwähnt, es ging bis zum Tegernseer Bauerntheater und Gustl Beyerhammer, die dort aufgetreten sind. Und irgendwann kam dann das Musical in den 50er Jahren vom Broadway nach Deutschland und München war die erste Adresse dafür. Im Lauf der Jahrzehnte haben sich natürlich schon dann die Genres verändert. Das Musical hat sich als Hauptgenre etabliert im deutschen Theater. Ich muss aber sagen, dass der Facettenreichtum, der immer schon im deutschen Theater war, dass ich den auch besonders mag und schätze, weil es eben sehr viel verschiedene Menschen anspricht. Und wir haben nach wie vor, also das ist auch gleich geblieben, immer noch diesen großen Reichtum. Wir haben Musical, wir haben Tanztheater, wir haben Sprechtheater, wir haben viel Musik mit Konzerten. Wir haben auch nach wie vor immer noch etwas Varieté. Und wir haben natürlich noch die rauschenden Bälle, die Ballsaison. Das ist von Anfang an so gewesen. Also in der ersten Silvesternacht, die das Theater erlebt hat, am 31.12.1896 gab es schon einen großen Ball. Das ging aufgrund der tollen Technik, die man dort hatte. Die war einmalig in ganz Europa. Eine hydraulische Bühne, die sich auch noch drehen konnte, konnte man eben auf Parkettniveau versenken und dann ganz leicht und schnell das Theater zu einem Ballhaus umbauen. Das machen wir immer noch und bauen jedes Jahr zum Fasching dann das Theater um. Und das ist also sozusagen seit 130 Jahren die Tradition, die das Theater eigentlich unverändert präsentiert.
0: Ist das auch das Alleinstellungsmerkmal, das man in München hat, eben diese große Offenheit gegenüber unterschiedlichen Genres?
1: Ja, das ist sicher ein Alleinstellungsmerkmal, weil unsere vielen tollen Theater, die wir in München haben, die stehen alle für ganz bestimmte Themen, ganz bestimmte Kultur. Und das Deutsche Theater ist eben ein sehr buntes Haus mit einem ganz, ganz großen Angebot. Und das ist auch sehr erfolgreich. Wir haben ja im letzten Jahr fast 340.000 Besucherinnen und Besucher gehabt. Das ist eine ganz große Anzahl mit sehr unterschiedlichen Menschen. Und insofern freue ich mich, dass das Deutsche Theater noch so funktionieren darf.
0: Aber auch Sie, sage ich mal, sind nicht raus bei den Sparmaßnahmen, über die immer wieder ja, also bei allen Kultureinrichtungen diskutiert werden muss. Ausgerechnet jetzt im Jubiläumsjahr wird politisch wieder über eine mögliche Privatisierung des Deutschen Theaters diskutiert. Die Stadt muss sparen, ist der Betreiber. 2025 lag der städtische Zuschuss bei 2,3 Millionen Euro, also schon eine Menge Geld. Wie erleben Sie diese Debatte und was würde sich für Sie durch eine Privatisierung verändern?
1: Ja, also es muss gespart werden, das wissen wir alle. Die Stadt hat einen großen Schuldenberg leider aufgehäuft und wir verstehen alle in der Kultur, dass wir auch da uns beteiligen müssen. Das wird auch das Deutsche Theater tun mit schmerzhaften Einsparungen, die aber natürlich notwendig sind und die aber unseren Betrieb nicht deswegen verhindern werden. Wir werden weitermachen können. Ein Verkauf des Deutschen Theaters, dem würde ich sehr skeptisch gegenüberstehen, weil er würde den Charakter des Hauses natürlich komplett verändern. Das, was sich verschiedene Stadträte vorstellen, dass man vielleicht hier ein dauerhaftes Privattheater einrichtet mit sogenannten Long Runs, also mit einer Show von mir aus wie König der Löwen, der dann hier 3 Jahre läuft, würde die ganze Vielseitigkeit des Deutschen Theaters praktisch zunichte machen und auch sich nicht mehr an die Münchner und Münchner wenden, die ja hier in zu diesen vielen verschiedenen Dingen kommen, sondern das wäre dann ein vielleicht eher auswärtiges Musical-Publikum, was sich halt dann konkret dieses eine Stück anschauen möchte. Man müsste das Theater aber auch dafür erstmal umbauen und man müsste München als Musical-Stadt auch für auswärtige Gäste erstmal etablieren. Das würde, glaube ich, auch viele Jahre dauern.
0: Das wären große Veränderungen.
1: Ja.
0: Und zumal das Theater ja auch erst 2014 saniert wurde für 90 Millionen Euro. Also ein Stück würde sich die Stadt bei so einem Verkauf natürlich auch ins eigene Fleisch schneiden.
1: Ja, das würde sich nicht lohnen, jetzt hier das Haus zu schnell wegzugeben, weil wir auch insgesamt als Institution eine ganz wichtige Funktion haben. Das Theater ist ja nicht nur eine Bühne, sondern es ist ein ganzer Immobilienkomplex mit 2 Hotels, mit einem Restaurant, mit Geschäften und sozusagen ein großer Kulturanker auch im Bahnhofsviertel Süd. Wie wir alle wissen, verändert sich dieses Stadtviertel sehr stark und es wird viel gebaut dort. Wenn der Bahnhof mal fertig sein wird und die vielen Baumaßnahmen in der Umgebung fertig sein werden, wird das Stadtviertel sehr aufgewertet sein. Die Immobilie wird noch mehr wert sein. Und das Theater wird immer, so wie es jetzt schon ist, eine ganz wichtige kulturelle Institution in diesem Stadtviertel sein. Ich wollte nochmal bemerken, dass das Deutsche Theater ganz ausgezeichnet sich selber trägt mit einem Satz wie letztes Jahr im 2025 mit fast 80% Eigenkostendeckung ist das für ein Theater sensationell selbstständig. Aber in der Relation haben wir nur eine Platzsubvention, die unter 7 Euro liegt pro Person. Und das ist im öffentlichen Bereich wirklich sehr wenig.
0: Ja, man muss dazu sagen, auch diese Debatte ist nicht neu. Auch die gab es über die 130 Jahre, die es das Theater mittlerweile gibt, immer wieder. 130 Jahre sind eine lange Zeit. Herr Linzmeier, wenn ich Sie abschließend frage, wenn wir in 20 Jahren dann zum 150. Geburtstag wieder sprechen, was ist die Headline unseres Gesprächs, beziehungsweise was würden Sie sich als Headline wünschen?
1: Ja, das Theater lebt weiter fort und ist weiterhin einer der großen kulturellen Mittelpunkte der Stadt. Mit 150 Jahren wird man dann noch etwas mehr feiern als jetzt bei 130. Ich bin dann vermutlich schon in Rente, aber die Münchnerinnen und Münchner werden ihr Theater weiter feiern und die werden weiter in der Ballsaison rauschende Nächte erleben und unvergessliche Musical- und Kulturerlebnisse haben. Das ist das, was ich mir auch für die Zukunft wünsche.
0: Intendant Thomas Linzmeier, über 130 Jahre Deutsches Theater München. Vielen Dank, dass Sie bei mir im Studio waren und ich wünsche weitere aufregende kommende 130 Jahre. Vielen Dank, Herr Linzmeier.
1: Ja, vielen Dank und auf ein Wiedersehen bei uns im Theater.

0: Das war Loop mit On Dit Quoi. Ein König, ein geheimnisvoller Fremder und eine Gesellschaft, die aus den Fugen gerät. Karol Szymanowskis Oper Krul Roger entstand in den 1920er Jahren und spielt im mittelalterlichen Sizilien. Ein Hirte bringt mit seinen ekstatischen Predigten das Weltbild von König Roger ins Wanken und löst bei ihm eine Reise ins eigene Innere aus. Dabei geht's um ganz allgemeine Lebensfragen, um Identität, Begehren, Glaube und die Suche nach Freiheit. Und genau das zeigt auch die neue Inszenierung am Staatstheater Regensburg von Sebastian Ritschl. Peter Jungblut hat eine Oper zwischen Mittelalter, Mystik und Moderne gesehen.
1: Junge Leute sind wild auf den Rausch, da hat der antike Gott Dionysos schon recht. Aber diese jungen Leute tragen ja auch selten Verantwortung, weshalb ihre Grenzüberschreitungen in der Regel nicht so folgenreich sind wie bei den Älteren. Gehört König Roger in der gleichnamigen Oper von Karol Szymanowski nicht mehr zur Jugend, aber nach dem Rausch, nach der Ekstase sehnt er sich, wie die meisten Älteren, trotzdem zurück. Psychologischer ausgedrückt, dieser König hat gelernt, vernünftig zu sein und darüber seine Gefühle vernachlässigt, ja sogar verdrängt. Szymanowski zeigt in seinem opulenten Tongemälde, das 1926 in Warschau uraufgeführt wurde, wie sinnlos es ist, Emotionen, die mit viel Kraftaufwand weggeschlossen wurden, auf Dauer unter Kontrolle zu halten. Der Regensburger Intendant und Regisseur Sebastian Ritschl:
2: Am Ende des Stückes sehen wir also einen Herrscher, einen König, der sich befreit von Last, der sich befreit von Fesseln und seinen Weg geht. Das ist nun ein Thema, was Macht bedeuten kann, was innere Haltung bedeuten kann, was auch Sexualität vielleicht bedeuten kann. Wir wissen, Szymanowski war homosexuell und hat in großen symbolistischen Bildern gearbeitet. Aber das ist nicht nur eine Parabel über sexuelle Identität, sondern es ist eine Parabel über Gesellschaft.
1: In Ritschls Inszenierung wird König Roger mit seinen heimlichen homosexuellen Begierden konfrontiert. Der Hirte, als der Dionysos unterwegs ist, erweist sich als verführerischer junger Mann, der zum gemeinsamen rauschhaften Erleben einlädt. Roger ist sehr versucht, sich dieser erotischen Verheißung hinzugeben, wirft seinen Anzug von sich und steht in Unterwäsche da. Doch er muss feststellen, dass die vermeintliche Triebbefriedigung Illusion ist. Der Rausch kann die Eigenverantwortung nicht ersetzen, weder in der Politik noch in der Sexualität, und mag die Sehnsucht auch noch so groß sein.

0: Bühnenbildner Christopher Kempf hatte ein düsteres Mausoleum entworfen, Sinnbild des seelischen Abgrunds von Roger. Geradlinige Stuhlreihen, die bald erheblich verrutschen, und ein tückischer Laufsteg für die Auf- und Abtritte der Mächtigen signalisieren Ordnung und Hierarchie. Das alles gerät beim hemmungslosen Tanz für Dionysos aus dem Blick, zumal sein göttliches Licht entweder blendet oder schemenhaft bleibt, also die Realitätswahrnehmung trübt. Eine optisch und musikalisch fesselnde Deutung dieses Stoffs, der nichts an seine Aktualität eingebüßt hat. Schließlich müssen wir alle ständig zwischen Kopf und Bauch entscheiden, zwischen Vernunft und Affekt. In jeder Lage das Gleichgewicht genau dazwischen zu halten, gelingt selten. Generalmusikdirektor Stefan Weselke hat keine Scheu, diese für das vergleichsweise kleine Regensburger Staatstheater eigentlich zu monumentale Klangwelt großformatig zu präsentieren, ohne dabei auf inhaltsleere Lautstärke zu setzen. Ein farbenreiches Erlebnis für die Ohren. Auch der Chor erweist sich der ausladenden Partitur jederzeit gewachsen. Unter den Solisten überzeugte Karl Rumstadt als von den eigenen Sehnsüchten gepeinigter König, aber auch Martin Enger-Holm als aufreizender Hirte. Ein faszinierendes Duell, das sich die beiden stimmlich wie schauspielerisch liefern. Berührend, dass Roger sich schließlich in die Arme seiner Frau Roxane, gesungen von Paulina Linosari, flüchtet. Nicht etwa, weil er doch heterosexuell empfindet, sondern weil er dort einen seelischen Zufluchtsort vermutet. Insgesamt ein nur 90-minütiger, kraftvoller Opernabend, der überwiegend positiv aufgenommen wurde, auch wenn es einige wenige Protestrufe gab. Nicht jeder wird gern mit dem Unterbewusstsein belästigt.
1: König Roger am Staatstheater Regensburg. Die nächsten Aufführungstermine sind der 6., 13. und 22. Oktober. Und wir hören Warhouse mit Simple Pleasures, ein Song vom neuen Album, das im nächsten Jahr erscheint.

0: Theater entsteht nicht erst auf der Bühne, es beginnt viel, viel früher. In Proberäumen, an Hochschulen, in Gesprächen, im Scheitern und Ausprobieren, in der Ausbildung. Genau dort setzt die Bayerische Theaterakademie August Everding an. Sie bereitet junge Menschen auf ganz unterschiedliche Berufe im Theater vor, ob Schauspiel, Oper oder Musical, ob Regie, Dramaturgie oder Bühnenbild. Rund 175 Studierende lernen derzeit an der Akademie August Everding und jetzt fängt dort eine neue Präsidentin an, Amelie Niermeyer. Mit ihr kann ich jetzt sprechen. Hallo, Frau Niermeyer.
1: Hallo, grüß Sie.
0: Sie haben als junge Regieassistentin ja selbst noch August Everding kennengelernt. Jetzt übernehmen Sie die Akademie, die seinen Namen trägt. Mit welchen Ideen und Zielen?
1: Ja, es war sehr schön, als ich mit Anfang 20 noch August Everding kennenlernte und er übertrug mir gleich sehr viel Verantwortung, weil ich war noch sehr jung und er hat mich dann schon Proben leiten lassen. Und ich glaube, so empfinde ich auch jetzt den Schritt wieder an diese Akademie zu gehen, die er damals gegründet hat, dass ich denke, man muss den Studierenden heute, also heute mehr denn je, klar machen, warum sie Theater machen, welche Verantwortung sie tragen in der heutigen Zeit, was sie erzählen wollen. Und ich glaube, wenn man selber Verantwortung übernehmen kann im Theater, dann muss man das auch wirklich erfüllen können, auch politisch, gesellschaftlich. Und dafür möchte ich auch antreten in München.
0: Sie haben selber gerade schon die Frage formuliert, was kann Theater heute noch leisten? Was muss eine Theaterausbildung heute leisten und was für ein Theater braucht die nächste neue Generation?
1: Ja, ich denke, wir haben ja die Chance mit diesen 8 Studiengängen, die wir an der Theaterakademie haben, auch Maske, ist es ein, finde ich, das die Möglichkeit, dass man transdisziplinär sehr stark sich vernetzen kann, also dass die Studiengänge zusammenarbeiten, dass man gemeinsam Projekte entwickelt, also dass die Sparten nicht so getrennt arbeiten. Und ich glaube, es ist mir wichtiger denn je, dass wir uns international vernetzen mit anderen Hochschulen, aber auch mit Theatern im Ausland, also dass wir uns noch internationaler aufstellen. Und da werde ich meine Kontakte, die ich als Regisseurin auch geknüpft habe, aber auch die ich am Mozarteum gesammelt habe, nutzen, damit wir uns eben international stärker vernetzen.
0: Sie kommen selbst aus einer sehr langen Praxis als Regisseurin, Intendantin und Hochschullehrerin. Haben es gerade erwähnt, Sie haben in den vergangenen 15 Jahren am Thomas-Bernhard-Institut der Universität Mozarteum in Salzburg gelehrt. Was lernt man als Theatermacherin eigentlich in so einem Studium, was man nicht einfach in der Praxis sich aneignen kann? Also wofür braucht es auch so ein Studium, bevor es ans Theater geht?
1: Ja, ich finde, die große Qualität eines Studiums ist, dass man, wie Sie es vorhin schon sagten, scheitern darf. Man kann sich ausprobieren, man kann Dinge herausfinden, wo ist der eigene Stil, aber wofür stehe ich eben auch ein oder mit welchen Menschen möchte ich mich vernetzen. Und wenn man gleich in der Praxis startet, dann steht man natürlich sofort unter einem extremen Erfolgsdruck. Und ich glaube, die Chance einer Akademie ist eben auch zu scheitern, sich auszuprobieren. Und da ist in München wirklich ganz große Möglichkeiten vorhanden im Prinzregententheater.
0: Sie haben gerade schon gesagt, Sie wollen die Akademie noch stärker international ausrichten und vernetzen. Und ich habe auch gelesen, neue Formate zwischen Theater, Musik und digitalen Medien wollen Sie entwickeln. Gerade die digitalen und auch die sozialen Medien sind da, glaube ich, ja so vielleicht einer der neuesten Punkte. Inwiefern verändert Social Media auch das Theater?
1: Ja, wir haben ja auch einen Studiengang Kulturjournalismus und die beschäftigen sich ja sehr damit. Also es geht ja nicht nur um die Werbung, sondern also wie wir uns in der Öffentlichkeit darstellen, sondern auch wie man das eben zusammenbringen kann, eben das, was jetzt auch die Sehgewohnheiten der Menschen sind und wie sie sich auch eben digital vernetzen. Aber auch, dass wir etwas gegen die Einsamkeit angehen, nämlich die Menschen, die sich ja alle nur vor ihren Geräten befinden, dass sie eben im Gemeinsamen schaffen, also künstlerisch, aber auch mit den Zuschauern neue immersive Räume erfinden. Und da knüpfe ich gerade auch den Kontakt nach Dortmund zum digitalen Theater dort, dass wir von denen lernen. Also ich glaube, das ist eine ganz große neue Chance, auch für die Studierenden da wirklich neue Wege zu suchen.
0: Neue digitale Formen sind, glaube ich, das eine. Das andere sind natürlich auch die ja durchaus prekärer werdenden Arbeitsbedingungen auch in der Theaterszene. Worauf müssen Sie da die Studierenden vorbereiten, vielleicht schon auch im Studium?
1: Ja, ich glaube, es ist nicht mehr so wie früher, als ich im Theater angefangen hatte, dass man wusste, okay, dafür stehe ich.

0: weil es braucht heute fast noch mehr Mut und Selbstbewusstsein, als ich angefangen habe.
1: Sie sprechen von Mut. Sie haben auch, habe ich gelesen, schon vom Mut gesprochen, sich mit der Kunst einzumischen, was junge Künstlerinnen und Künstler früh lernen sollen. Was bedeutet das konkret? Muss das Theater noch politischer werden, auch aus Ihrer Sicht?
0: Ja, das ist das, was ich anfangs meinte. Ich glaube, es ist heute sehr, sehr wichtig zu sagen, ich stehe mit meiner Kunst für etwas ein. Also ich mache nicht Kunst um der Kunst willen, sondern ich weiß, warum ich Kunst mache und was ich auch in dieser Gesellschaft erzählen will. Und ich glaube, gerade bei dem Rechtsruck, den wir jetzt gerade in Deutschland erleben, ist es sehr wichtig, dass wir auch für große Werte einstehen, auch für Demokratiewerte, aber auch für menschliche Werte. Und ich glaube, dass da Studierende heute noch stärker ein politisches Bewusstsein brauchen, auch gegen solche Kräfte in Deutschland anzuwirken. Und ich glaube, da hat die Kunst auch eine große Möglichkeit, eine große Strahlkraft. Und wünsche ich mir, dass die Studierenden das, diese Verantwortung auch gerne übernehmen dann in Zukunft.
1: Sie selber übernehmen die Akademie nach einer schwierigen Phase. Ihre Vorgängerin Barbara Gronau, die wurde 2025 vom Freistaat entlassen. Das Ministerium sprach damals von einem irreparablen Vertrauensbruch. Da sollen auch Studierende abgehört worden sein, war zu lesen. Wie wichtig ist es für Sie, jetzt wieder Vertrauen innerhalb der Akademie aufzubauen? Und welche Art von Führung wollen Sie selber auch verkörpern?
0: Ja, wir hatten jetzt ja eine sehr gute Übergangsphase mit Herrn Lars Gebhardt als Interimsdirektion und hat eigentlich sehr, sehr gut geklappt das letzte Jahr. Und ich glaube, jetzt ist es wichtig, dass wieder ein Vertrauen entsteht, dass wir sehr transparent arbeiten, dass die alle Prozesse sehr durchsichtig auch für die Studierenden sind und so etwas natürlich nie wieder passieren darf. Aber ich glaube, dass jetzt gerade die Akademie sehr, sehr gut aufgestellt ist und dieses Übergangsjahr ganz wunderbar geklappt hat.
1: Die Akademie sitzt ja mitten in München im Prinzregententheater, arbeitet mit Häusern wie der Bayerischen Staatsoper, dem Residenztheater, dem Gärtnerplatztheater zusammen. Was könnte München davon haben, wenn die Akademie dann noch stärker auch auf die großen Bühnen zugeht? Oder sehen Sie es eher auch als Aufgabe, kleinere, vielleicht experimentellere Formen und eben gar nicht so die Bühnen zu suchen?
0: Also wir arbeiten ja auch mit anderen bayerischen Theatern zusammen, also auch unsere Musical-Abteilung arbeitet ja mit anderen kleineren Theatern in Bayern zusammen. Ich glaube, wir müssen beides suchen. Einerseits wirklich Räume, auch Experimentierräume nutzen, gerade weil wir ja eben noch nicht so stark in die Öffentlichkeit strahlen müssen, also dass wir auch in der Akademie die wunderbaren Bühnen nutzen für große Experimente. Und gleichzeitig wünsche ich mir natürlich, dass der Kontakt zu der Staatsoper und zum Residenztheater wieder enger wird, damit unsere Studierenden auch dort auf der Bühne sichtbar sind. Also ich glaube, ich werde beide Wege gehen und denke auch, dass dafür Raum ist, weil wir haben ja wirklich viele Studierenden und auch viele Möglichkeiten, auf unseren eigenen Bühnen Experimente zu wagen.
1: Zum Schluss noch eine persönliche Frage. Wenn Sie heute einer 20-jährigen Schauspielerin oder einem jungen Regisseur begegnen, der beispielsweise gerade an der Akademie anfängt, was geben Sie dem mit auf dem Weg und auch welche Zukunft des Theaters stellen Sie in Aussicht?
0: Ja, ich wünsche mir natürlich immer sehr große Leidenschaft und Lust auf das Theater. Das ist mir wichtig, dass ich das vermittle, weil das habe ich in den Jahren auch nie verloren, diese Begeisterung fürs Theater. Aber andererseits auch diese Lust, sich eben damit einzumischen in der Gesellschaft und eben wirklich auch etwas zu fordern in der Gesellschaft, aber auch Verantwortung zu übernehmen, das würde ich gerne den Studierenden vermitteln.
1: Das sagt Amelie Niemeyer, die neue Präsidentin der Bayerischen Theaterakademie August Everding. Frau Niemeyer, ich danke Ihnen ganz herzlich für das Gespräch und schicke Grüße nach Athen. Dorthin telefonieren wir nämlich gerade.
0: Okay, danke Ihnen. Ganz liebe Grüße. Ciao.
1: Guten Start. Tschüss.

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1: Ja, raten Sie mal, wie der Song heißt. Richtig, Rules of Engagement haben wir jetzt oft gehört von Hanna und Falco aus Würzburg. Große Zirkusfamilien, da denken Sie wahrscheinlich direkt an Zirkus Krone, zum Beispiel hier in München, oder Zirkus Busch. Das sind die ganz großen Namen, die einem spontan einfallen. Anfang des 20. Jahrhunderts gab es noch weitere namhafte Zirkusse. Straßburger, Blumenfeld oder Lorch zum Beispiel. Eine Ausstellung im Jüdischen Museum Franken in Fürth zeigt die Geschichte dieser drei jüdischen Zirkusse, die in Vergessenheit geraten sind, aber jetzt wieder die Manege öffnen. Carlo Schindhelm.
2: Hereinspaziert Manege frei. In zwei Räumen sind zeitgenössische Werbeplakate, Briefe, Programmhefte, Filme und Zirkuskostüme zu sehen. Die Kuratorin der Ausstellung Marina Heller hat das Leben und Wirken der drei jüdischen Zirkusfamilien Straßburger, Blumenfeld und Lorch recherchiert. Schon in den 1840er und 1860er Jahren war der Zirkus Straßburger mehrmals während der Kirchweih in Fürth.
3: Im Mittelpunkt stand Balancierkünste und Feuer. Schlucker und Zaubervorstellungen.
2: Im 20. Jahrhundert nahmen die Zirkusse dann eine rasante Entwicklung, sagt Marina Heller. Mit Sonderzügen reisten die Schausteller an.
3: Sie hatten mehrere Zirkuszelte, aber der größte Zirkus hatte dann vier Masten. Und darin waren drei Zirkusmanegen, zwei Bühnen und noch eine Rennbahn. Weil man hat zum Beispiel auch Pferdewagenrennen vorgeführt.
2: Mit dabei war stets eine große Zahl an Tieren. 150 Pferde, 10 Elefanten, 15 Kamele, 10 Eisbären und auch Zebras und Giraffen. Eine beliebte Artistenattraktion war die menschliche Kanone.
3: Das heißt, es hat sich wirklich ein Akrobat in Matrosenkostüm von einer Kanone durch die Manege schießen lassen, natürlich ohne Schießpulver. Aber trotzdem ein sehr gefährlicher Stunt.
2: Der Zirkus Blumenfeld lockte seine Zuschauer mit einer besonderen Attraktion. Ein Wasserschauspiel mit Wasserfontänen. Die Ausstellung zeigt ein historisches Werbeplakat. Schon vor der Machtergreifung der Nationalsozialisten bekamen die Zirkusse Schwierigkeiten. Der Zirkus Blumenfeld ging 1928 pleite. Lorch meldete Ende 1930 inmitten der Weltwirtschaftskrise, aber auch aufgrund von judenfeindlichen Boykotten Konkurs an. Der große Zirkus Straßburger hatte ebenfalls mit antisemitischen Anfeindungen und Boykottaktionen zu kämpfen, konnte aber in den Niederlanden den Krieg überstehen und erlebte in den Nachkriegsjahren dort eine neue Blütezeit. Noch in den Kriegsjahren lernte die Artistin Irene Danner aus der Zirkusfamilie Lorch den Clown Peter Bento kennen.
3: Sie hatten sich kennengelernt und ineinander verliebt, haben sich gleich verlobt. Und er hat sie dann mitgenommen in den Zirkus von Adolf Althoff, wo er als Clown tätig war. Der Zirkus hat sie aufgenommen, obwohl sie jüdischer Herkunft war, und hat sich sozusagen versteckt.
2: Auch Irenes Mutter und Schwester konnten sich im Zirkus Althoff verstecken. Viele andere aus ihrer Familie und aus den anderen Zirkusfamilien wurden jedoch in Arbeits- und Konzentrationslagern ermordet. Artistin Irene Danner und Clown Peter Bento überlebten den Holocaust. 1947 haben sie geheiratet. Ihr ganzes Leben lang waren sie, genau wie ihre zwei Töchter und zwei Söhne, weiter im Zirkus tätig. In einer Vitrine sind die schwarz-weißen Clownsschuhe von Peter Bento ausgestellt und das rosafarbene glitzernde Artistentrikot von Irene Danner. Zeugnisse eines unbedingten Überlebenswillens in dunkelsten Zeiten und des Sieges der Heiterkeit über den Hass.

bald 35 Jahre alt und immer noch aktiv, die Cardigans mit ihrem Klassiker Love Fool. Ja, und wir haben noch ein Jubiläum zum Schluss unserer ersten Stunde Kulturleben. Der Kunst- und Gewerbeverein Regensburg wird 100 Jahre alt, 1926 gegründet. Als Kunstverein sogar noch wesentlich älter, 1926 aber die Fusion zum Kunst- und Gewerbeverein. Das Jubiläum 100 Jahre feiern sie in Regensburg mit 100 Bildern und 100 Geschichten. Roland Biswurm kennt zumindest einige von ihnen.

0: schönes
1: Kunstwerk erblicken oder zwei oder drei oder 132 wie derzeit und noch bis Ende Oktober im Regensburger Kunst- und Gewerbeverein.
2: Der Kunst- und Gewerbeverein wurde ja schon 1838 gegründet als einer der ersten Kunstvereine in ganz Deutschland. Also München ist noch ein bisschen älter, Würzburg glaube ich auch, aber ansonsten ist Regensburg vorne mit dabei. Und das war am Anfang schon so ein bisschen elitäres Publikum. Der Kunst- und Gewerbeverein hat ja über 550 Mitglieder. Mittlerweile hat sich der Verein zum tollen Ausstellungsort entwickelt. Und jedes Jahr findet da die Jahresschau statt. Hinter dem schmucklosen Namen Jahresschau verbirgt sich ein großes Ausstellungsspektrum von Künstlern und Künstlerinnen aus Niederbayern und der Oberpfalz.
1: Antonia Kienberger hat diese, man muss es gleich zu Anfang und nachgerade euphorisiert sagen, sensationelle Werkschau kuratiert. Gemeinsam mit Christoph Wagner, Professor für Kunstgeschichte an der Uni Regensburg.
3: Regensburg ist eine Welterbestadt mit einer gigantischen Kunstgeschichte, die atemberaubend ist. Und über diesem großen Bogen der Geschichte muss man immer wieder sich auch vergegenwärtigen, dass alles, was hier als Geschichte ist, natürlich auch einmal Gegenwart war. Und für diesen Akzent, glaube ich, sorgen wir, dass dieser Gegenwartsbezug nicht aus dem Blick verloren wird. Wir sind international mit unseren Projekten unterwegs, sehr viel zur klassischen Moderne, mit Schwerpunkt auf Bauhaus, Gegenwartskunst. Aber wir beschäftigen uns auch mit der alten Kunst. Wir haben vor vielen Jahren hier in Regensburg eine große Ausstellung zu dem Buchmaler Berthold Furtmeier gemacht oder zu Michael Ostendorfer oder den Jubiläumsband zur Befreiungshalle Kelheim. Also die Region ist uns wichtig.
2: Wir wollten von Anfang an dialogisch sein, also mit den Leuten ins Gespräch kommen und natürlich auch den Verein wieder nochmal ganz stark ins Gespräch der Stadtgesellschaft und der Landgesellschaft bringen. Wir haben für jedes Jahr ein Werk ausgewählt von einem Künstler, der damals auch in der Jahresschau ausgestellt hat. Und dann haben wir Akten gewälzt und Bilder geguckt und Textpaten für die Bilder gesucht. Was sagen die Kunstwerke uns heute noch?
1: Wir sehen kunstgewerbliche Gegenstände wie Kerzenleuchter von Franz Weichmann aus den 30er Jahren oder einen Chanukka-Leuchter von Eugen Wiedermann, ausgestellt kurz vor Ausbruch des Ersten Weltkrieges.
2: Ja, das ist eine große Familie eben aus der Metallgießerei, Zinngießerei in der Brückstraße. Und natürlich der Richard, klar, der hat dann später das Jazz-Institut und so in der Richtung weitergearbeitet. Aber der Eugen wird dann vielleicht der Großvater oder Vater gewesen sein. Aber dieser Leuchter hat eine wunderbare Geschichte. Der ist nämlich nach einem Entwurf von Friedrich Adler gegossen worden. Und der Friedrich Adler ist 1942 von den Nazis ermordet worden in Auschwitz. Und das ist bislang das einzige Stück, das man quasi noch erhalten hat.
1: Richard Wiedermann, für all jene, die sich nur ansatzweise für die Geschichte des Jazz in Bayern interessieren, ein Name, den man sich gemerkt haben muss. Er, Richard Wiedermann, hat das Bayerische Jazz-Institut gegründet und das alljährlich abertausende begeisternde Bayerische Jazz-Weekend angeregt. Vom Hölzchen aufs Stöckchen kommt eins, das sich einlassen mag auf diese Bilderflut, auf diesen Overkill an Geschichte, auf Geschichten.
3: Das Großartige ist, dass man tatsächlich sieht, die Nervenbahn, die in diesen 100 Jahren Kunstgeschichte hier in der künstlerischen Arbeit zu beobachten sind, beginnt 1926 mit der ersten Ausstellung, wo Künstler, Künstlerinnen, auch viele Künstlerinnen, wir haben etwa ein Drittel Künstlerinnen in unserer Auswahl, was uns riesig freut. Dann haben wir auch das Kapitel Kunst- und Gewerbeverein im Nationalsozialismus ohne Tabus und Beschönigungen ausgeleuchtet. Künstler wie Max Wissmann oder Jo Lindinger, die also beteiligt waren auch an der Hängung der Ausstellung Entartete Kunst. Das wird bei uns thematisiert und dann aber auch der fulminante Wechsel. Man muss sich klar machen, die amerikanische Militärregierung hat 1946 ganz früh also den Kunst- und Gewerbeverein wieder zugelassen. Warum? Weil einfach Kunst und Kultur natürlich Antriebsgrößen sind für die Entwicklung einer demokratischen Gesellschaft. Und so haben wir dann zum Beispiel ein Werk von Xaver Fuhr, der bei den Nazis Malverbot hatte, Berufsverbot hatte und 1946 dann wieder im Kunst- und Gewerbeverein zu sehen waren. Und so kann man über die Jahrzehnte dann wirklich ganz exemplarische, wunderbare Positionen beobachten. Ich kann mich gar nicht entscheiden, sei das so schön
1: bunt hier. Lothar Fischer, Karl Reidel, Fritz König, Stefan Göhler, Bettina Glas, Astrid Schröder, Renate Christine. Und zu jedem dieser eindrucksvollen Kunstwerke gibt's im wenigstens 2 Kilo schweren Katalog Texte von Christoph Wagner, Josef Berlinger, Harald Grill, Werner Fritsch, Ilse Danziger, Kerstin Pöllert, Stefanie Markgraf, Tanja Schweiger. Ein Lese- und Guckbuch.
3: Es sind eine ganze Reihe bedeutender Plastiken, es sind Installationen, es sind Videoarbeiten, es sind auch ganz bewusst kunsthandwerkliche Arbeiten.
2: Da kann man einfach aufschlagen, das ist so ein richtiges Lese- und Schmökerbuch. Da sind Frühwerke drin und Spätwerke und kleine, feine Zeichnungen. Aber das ist jetzt, wie gesagt, dadurch, dass es so dialogisch angelegt ist, kann man quasi auch mitten in der Mitte anfangen.
1: Mitten in der Mitte anfangen, das ist. Warum's mir da so gut gefällt? Warum's
0: mir da so gut gefällt? Die Jahresschau im Kunst- und Gewerbeverein Regensburg noch bis zum 25. Oktober. Und das war das Kulturleben, die Kulturlandschaft an diesem Mittwoch. Vielen Dank fürs Zuhören. Es verabschiedet sich am Mikrofon Julian Ignatowitsch. Ciao.

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5: Um 21 Uhr mit Patrick Zeilhofer. Wer sich nächstes Jahr das Deutschland-Ticket kauft, zahlt knapp 4 Euro mehr als jetzt, nämlich 66,80 Euro. Das haben die Verkehrsminister der Länder beschlossen. Kritiker sagen, es passe nicht zusammen, dass ein Regionalverkehrsticket teurer wird, während morgen der neue Tankrabatt für Autofahrer kommt. Bundesverkehrsminister Bilger sagt, die Preisentwicklung für Sprit mache den Rabatt notwendig.
6: Das erklärt auch einmal mehr, dass zurzeit sehr viele Kunden auf die Schiene umsteigen. Das ist deswegen ein Fahrgastrekord bei der Deutschen Bahn gibt, weil es eben attraktiv, auch finanziell attraktiv ist, die Bahnangebote zu nutzen. Und deswegen bin ich wirklich überzeugt, diese moderate Erhöhung vom Deutschlandticket wird nicht dazu führen, dass wir einen Einbruch erleben werden, sondern es bleibt ein sehr attraktives Angebot, auch in Anbetracht der hohen Spritpreise zurzeit.
5: Regierung beschließt härtere Strafen bei Angriffen auf Einsatzkräfte. Mindestens 6 Monate Freiheitsstrafe drohen künftig demjenigen, der etwa Busfahrer, Zugbegleiter, Polizisten oder Klinikpersonal attackiert. Bisher waren es 3 Monate. In besonders schweren Fällen kann die Strafe auch 1 Jahr betragen. Nach der Notlandung einer Maschine der Fluggesellschaft Fly Dubai in Saudi-Arabien sind die Passagiere inzwischen sicher in Israel angekommen. Die israelische Regierung geht bei dem Vorfall von einem versuchten Terroranschlag aus. Passagiere hatten geholfen, den Co-Piloten der Maschine zu überwältigen, nachdem der auf den Piloten eingestochen hatte. Offenbar hatte der Co-Pilot das Flugzeug zum Absturz bringen wollen. Die Proteste an den Schulen in Frankreich sind eskaliert. Auch heute hat es wieder Ausschreitungen gegeben. Laut Innenministerium wurden im Tagesverlauf 625 Menschen festgenommen. 83 Polizeibeamte sowie 32 Lehrkräfte und Schüler seien verletzt worden. Schüler protestieren unter anderem wegen zu langer Schultage, baufälliger Schulgebäude und häufiger Fehlzeiten von Lehrern. Der ehemalige erste Bürgermeister von Aschheim, Thomas Glashauser, ist tödlich verunglückt. Die Gemeinde im Landkreis München zeigte sich in einer Mitteilung bestürzt und sprach von einem tragischen Todesfall. Medienberichten zufolge starb der 51-jährige CSU-Politiker bei der Kartoffelernte. Demnach war Glashauser von einem Erntefahrzeug gestürzt und überrollt worden. Das Wetter in Bayern in der Nacht meist klar, örtlich bildet sich Nebel, Tiefstwerte 13 bis 4 Grad, morgen im Westen zunehmend bewölkt, dort kann es etwas regnen, im Osten bleibt es meist sonnig, 20 bis 27 Grad. Am Freitag wolkiger, dazu etwas Regen. Soweit die Nachrichten, die Zeit, es ist jetzt 21.03 Uhr.
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7: Willkommen zu einer neuen Ausgabe von Folk und Welt in den Late Night Sounds von Bremen 2, Bayern 2 und MDR Kultur. Mein Name ist Janko Bong und das ist das französisch-armenische Duo La Daniva mit Margarita.

Das waren Lada Niva mit ihrer zweiten Single vom kommenden Album Yasaman. Lada Niva, das sind die armenische Sängerin Jacqueline Bakhtasharian und der französische Musiker Luis Thomas. 2029 haben die beiden sich getroffen und beschlossen, gemeinsam Musik zu machen. Am besten beschreibt man ihren Sound vielleicht als eine moderne, respektvolle Überschreibung der armenischen Musiktradition. In ihren Songs widmen sich die beiden auch immer aktuellen gesellschaftlichen Problemen. In Margarita zum Beispiel geht es um das Brechen mit patriarchalischen Vorstellungen. Traditionelle armenische Musik trifft auf die Musik des Balkans, auf Maloya und Reggae. So geht ihre Musik weit über die Folklore hinaus und schafft eine einzigartige, explosive Identität. Und wir hören noch den Titelsong des kommenden Albums Yasaman hier bei Funk und Welt. Am 13.11. erscheint das Album und dann werden wir das sicher in Funk und Welt auch ganz ausführlich vorstellen.

Folk und Welt heute mit einem kleinen Schwerpunkt zur World- und Global-Pop-Musikszene in der Slowakei. Die Kreuzung Europas, so wird die Slowakei ja auch oft genannt. Und über die Jahrhunderte hinweg trafen und treffen hier verschiedene Bevölkerungsgruppen, Kulturen und Sprachen aufeinander. Und es entstand eine reichhaltige musikalische Tradition, die von der Streichmusik aus Teršava bis zu einer lebendigen Dudelsackkultur der Slowaken ein weites Feld überspannt. Tradition spielt in der slowakischen Musikszene eine große Rolle, bedeutet aber eben nicht das Verharren im Stillstand. Davon zeugt nun ein Sampler, Folk to Global heißt er, der den Bogen spannt von tradierter slowakischer Musik hin zu Ethno- und World Music Sounds made in Slovakia. Folk to Global, und wir hören näher mit dem Song Konopa.

Näher waren das 2025, haben die sechs Frauen ein ganz wunderbares Debütalbum veröffentlicht. Svetu heißt das. Und natürlich steht die weibliche Stimme im Vordergrund der neu arrangierten 10 traditionellen Songs aus 6 verschiedenen Ländern. Ein sehr energetisches Album, das aber auch melancholische Momente hat. Unterstützt wird das Vokalensemble auf dem Album Svetu durch Gastmusikerinnen. Auf dem diesjährigen Rudolstadt-Festival hat die Band This Is Marquetta gespielt und auch von diesem Jazz World Fusion Ensemble aus der Slowakei findet sich ein Stück auf dem Sampler Folk to Global Slovakia und wir hören This Is Marquetta mit dem Song La Buzia und danach Julia Kozakova mit ihrem Song Bari Bachtali.

0: Julia Kozakova war das aus der Slowakei und die Band This Is Marketa ebenfalls aus der Slowakei. Ein fünfköpfiges Ensemble, in dem jeder Musiker, jede Musikerin aus einem anderen Genre kommt. Und so entsteht dann halt dieser Mix aus Jazz, Folk und Worldmusik. Und das ist ein ganz wunderbares Beispiel für die derzeitig sehr agile slowakische Weltmusikszene. Sie hören Folk und Welt in den Late Night Sounds von Bremen 2, Bayern 2 und MDR Kultur. Und einer der Hotspots, wenn es denn um Weltmusik geht, das ist das Rudolstadt Festival. Und auch da traten in diesem Jahr slowakische Bands auf. Eine, die wirklich diesen Begriff des interkulturellen, des grenzüberschreitenden Musizierens in sich trägt, ist die Band Tolstois. Und mein Kollege Johannes Petzold, der stellt die Band vor.
1: Bye.

0: So klangen die Tolstois, als sie sich in Bratislava in der Slowakei zusammenfanden. Indie-Rock und Pop, oft sehr traumhaft und kreativ verspielt. Ihre Bühnenshow, ihre psychedelischen Gitarrenriffs brachten uns die 60s zurück. Das waren Tolstois 1.0. Pauline kam etwas später zur Band.
1: Ich bin kein Gründungsmitglied tatsächlich. Ich spiele die Gitarre. Es liegt nämlich daran, dass die Band schon lange existiert und lange auch in einer ganz anderen Form und mit einem ganz anderen Genre in der Slowakei existiert hat, bevor die drei Gründungsmitglieder nach Berlin gekommen sind und sich entschieden haben, die ganze Band umzuschmeißen.

0: Die Band Umschmeißen hieß für die Tolstois, sich von zwei Bandmitgliedern zu trennen, denen eher nach Familiengründung und Kindern zumute war. Dafür kam ein Neuseeländer dazu und eben Pauline und Berlin als Spielplatz.
1: Bei Berlin ist halt auch die ganzen Einflüsse, die wir dort haben und vor allem, dass wir da halt den Raum gefunden haben und das Verständnis dafür, dass wir uns eigentlich vielmehr noch unseren Roots quasi, unseren Wurzeln zuwenden wollen. Es wirkt so ein bisschen paradox, aber manchmal muss man erstmal irgendwie weg von da, woher man kommt, um eigentlich zu verstehen, wie viel kulturelles Reichtum quasi es doch eigentlich gibt, da wo man herkommt.
0: In Berlin kann man sich verlieren, aber auch wiederentdecken. Da war und ist Berlin genau der richtige Platz für die fünf Tolstois. Ein Tolstoi hat Maori-Wurzeln, andere bringen slawische DNA mit, andere haben Roma-Vorfahren. Berlin war auch Ausgangspunkt für Tourneen mit einem senegalesischen Musiker. Die Tolstois formen aus der Vielfalt eine kreative Einheit.
1: Musikalisch, kulturell ist es jetzt auch sehr keltisch geprägt, weil Andy, unser Drummer, der kommt zwar aus Neuseeland, aber hat halt irische Vorfahren und ist da ganz intensiv auf der Suche nach diesen ganzen alten irischen Rhythmen, die jetzt in fast jedem Song irgendwie zu hören sind.
0: Unter all den Zugereisten, die ihre Kultur und Geschichte mitbrachten, entdeckt auch Pauline ihr eigenes Leben neu. Zum Beispiel, dass ihr Stammbaum sogar ins Keltische zurückreicht.
1: Für mich ist es sehr, sehr bereichernd, vor allem, wenn wir da immer in der Slowakei sind. Und da ist Musik und vor allem diese traditionelle Musik quasi überall. Ich habe das Gefühl, die Folklore-Musik dort ist irgendwie so viel gängiger und geschätzter, als so, wie ich das in Deutschland irgendwie wahrgenommen habe. Ich meine, ich komme aus Stralsund, da gibt es zwar Musikschulen, aber jetzt nicht so die Musikkultur, dass wir sagen, wir spielen irgendwie unsere Roots-Musik hier.
0: Tolstois 2.0. Eine Band, die sich treu geblieben ist, sich gleichzeitig in vielem neu er- und gefunden hat. Wer das im Streaming-Portal oder auf iTunes mitverfolgen möchte, wird vergeblich suchen. Das neue Album ist noch Work in Progress.
1: Diese ganzen spannenden, neueren Prozesse, die sind in unserem Live-Set. Und wir sind jetzt auch dabei oder fangen jetzt auch an, das alles aufzunehmen und wollen das auch so schnell wie möglich mal releasen.
0: Also, für das Tolstois-Update muss man schon nach Rudolstadt kommen, bis dann das Studioalbum irgendwann folgt. Das wird kommen. Die Tolstois lassen sich nicht aufhalten. Auch nicht von Langfingern, die ihnen jüngst das Equipment klauten.
1: Laptop, Handy, Harddrives mit Musik. Die Instrumente Gott sei Dank nicht. Das war jetzt vor einem Monat ungefähr, vielleicht ein bisschen länger in Bratislava, am 1. Mai um das Wochenende herum. Ein herber Rückschlag. Aber wir kommen stärker wieder auf der anderen Seite raus.
2: Johannes Petzold mit einem Bandporträt der slowakisch-neuseeländisch-deutschen Band Tolstois. Und wir haben die Tolstois in Rudolstadt mitgeschnitten und hören einen kleinen Ausschnitt aus ihrem Konzert auf der Konzertbühne. Der Titel Ringing Tone. Sie hören MDR Kultur, Sie hören Bremen 2, Sie hören Bayern 2, Sie hören die Late Night Sounds und das ist Folk und Welt.

Das waren die Tolstois live vom Rudolstadt-Festival mit ihrem Song Ringing Tone mitgeschnitten auf dem Rudolstadt-Festival. 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Unser kleiner Slowakei-Schwerpunkt in der ersten Stunde Folk und Welt geht weiter. Eine Band, die sich dem Klezmer-Sound verschrieben hat, ist die Pressburger Klezmer Big Band und die haben 2025 ein Live-Album aufgenommen und von ihnen hören wir das lebensfrohe Tanz- und Feierlied Shabbos in Poletschko.

Das war die Pressburger Klezmer Big Band mit ihrem Titel Shabbos in Polečko vom Sampler Slovakia Folk to Global. Und dieser Sampler, diese Auswahl, der spannt einen weiten Bogen von tradierter slowakischer Folkmusik hin zu Welt und Global Pop. Und auch auf diesem Sampler vertreten ist das Folk and Bass Orchestra und wir hören ihren Song Pase Janik Ovce.

Das war das Folk- und Bass-Orchester mit dem Song Pasajanik Ovce. Hier treffen slowakische Dudelsack-Sounds auf polyphone Gesänge und treiben trendsartige Rhythmen. Ein wirklich gutes Beispiel für den jungen Sound der slowakischen Welt- und Folkmusik. Und da hören wir noch einen Titel, das Folk- und Bass-Orchester bei Folk- und

Das war das Folk- und Bass-Orchester aus der Slowakei und wir verlassen die Slowakei und schauen nach Wien. Ebenfalls ein Hotspot der verschiedenen Musikkulturen. Und die Band Baba Yaga, die vereint gleich mehrere Nationalitäten. Auf dem kommenden Album Odyssea wird in 7 verschiedenen Sprachen gesungen und musikalisch begibt sich die Band auf eine Reise zu ihren Musizierwurzeln, die im Klezmer genauso zu finden sind wie in der Spielkultur der Roma. Das alles gemischt mit spanischen Rhythmen, französischer Chanson-Tradition und Balkan-Sounds. Und wir hören den Titelsong des kommenden Albums der Band Baba Yaga aus Wien, Odyssea.

Das waren Baba Yaga aus Wien mit ihrem Song Odyssea. Und wir hören noch einen Titel der Band. Diesmal erleben wir die spielfreudige Band mit orientalischen und mediterranen Klängen. Sie hören Folk und Welt. Das sind frische Weltmusikklänge aus Österreich. Baba Yaga mit Jeraki. Musik.

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1: Um 22 Uhr mit Patrick Zeilhofer. Bundesaußenminister Wadephul hat sich erleichtert darüber gezeigt, wie der gewaltsame Vorfall an Bord einer Fly-Dubai-Maschine ausgegangen ist. Eine versuchte Entführung und womöglich Schlimmeres seien verhindert worden, sagte Wadephul. Aus Sicht von Israels Premier Netanyahu sind die Menschen, die von Dubai nach Israel fliegen wollten, nur knapp einer Katastrophe entgangen.
2: In einem Video sagt Netanyahu, einer der Piloten habe den anderen Piloten niedergestochen und offenbar versucht, das Flugzeug mit allen an Bord zum Absturz zu bringen. Er nennt die Passagiere des Flugzeugs Helden, die eine größere Katastrophe verhindert hätten. Außerdem habe er die Sicherheitsbehörden angewiesen, sich auf mögliche weitere Bedrohungen vorzubereiten. Die israelischen Passagiere sind inzwischen in Israel gelandet. Felicitas Böselager, Tel Aviv.
1: Ab morgen gilt der neue Tankrabatt der Bundesregierung. Er könnte Autofahrern eine Ersparnis von 17 Cent pro Liter Sprit bringen. Heute ist bekannt geworden, dass Nutzer des Deutschland-Tickets, also des öffentlichen Regionalverkehrs, ab nächstem Jahr fast 4 Euro mehr zahlen müssen. Bundesverkehrsminister Bilger sagte der ARD, er glaube, eine moderate Erhöhung des Deutschland-Ticketpreises sei in Ordnung, auch weil ansonsten alle Steuerzahler einen höheren Beitrag leisten müssten. Das Ticket bleibe trotz der Erhöhung ein sehr attraktives Angebot, gerade auch bei den aktuellen Spritpreisen, so Bilger. Die finanzielle Lage der Stadt Nürnberg hat sich dramatisch verschlechtert. Kämmerer Thorsten Brehm hat im Stadtrat von einer Haushaltslücke von bis zu 120 Millionen Euro gesprochen. Nun muss laut dem SPD-Politiker ein Sparpaket ausgearbeitet werden. Denkbar sei, Personal und Bürokratie abzubauen sowie Zuschüsse, Veranstaltungen und Buslinien zu streichen. Außerdem müsse man wohl städtische Grundstücke und Immobilien verkaufen und Investitionen verschieben. Die Sanierung des Mainfranken-Theaters in Würzburg kostet inzwischen weit mehr als geplant. Waren 2018 noch 72 Millionen Euro veranschlagt worden, sind es inzwischen mehr als 240 Millionen Euro, also mehr als dreimal so viel. Das hat der Werkausschuss in seiner Beschlussvorlage für den Würzburger Stadtrat angegeben. Grund sind höhere Baupreise. Seit rund 8 Jahren wird das Theater saniert. Das Wetter in Bayern: in der Nacht ist es meist klar, örtlich bildet sich Nebel, Tiefstwerte 13 bis 4 Grad. Morgen im Westen zunehmend bewölkt, dort kann es etwas regnen. Im Osten bleibt es meist sonnig, Temperaturen 20 bis 27 Grad. Soweit die Nachrichten des Bayerischen Rundfunks. Abschließend der Blick auf die Uhr: es ist jetzt 23.03 Uhr.
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3: Willkommen zurück bei Vogelwelt, sagt noch einmal Jan Kubon, und in dieser Stunde geht unser musikalischer Blick in den Norden. Wir hören Musik aus Schweden, Norwegen, Schottland, Irland und den Färöerinseln. Einige Songs und Musiker und Musikerinnen sind neu und andere vielleicht auch schon bekannt, aber lohnen sicher den erneuten Blick. Wie ein Blick auf den Musiker Teitur von den Färöern. Der hat 2025 gemeinsam mit der dänischen Jazz-Fusion-Band Girls in Airports ein Album herausgebracht. Kveja heißt das und beschäftigt sich mit traditionellen Folksongs, meistens von den Färöern. Die Arrangements hingegen sind oft eklektischer Jazz-Ambient-Sound mit folkloristischen Anleihen. 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Teitur und die Girls in Airports mit ihrem Song Veturinkom vom Album Kveja.

Das war Teitur. Teitur lassen von den Färöerinseln und die dänische Band Girls in Airports. Und wir hören noch einen Song vom 2025er Album Queje von Teitur, der sicher einer der bekanntesten Folk- und Pop-Exporte der kleinen Inselgruppe hoch im Norden ist. Neu vertonte Sagenlieder, Balladen und Wikinger-Mythen. Und davon handelt auch das nächste Lied von den, ja, von den sagenumwobenen Jomsvikingern, die am Ostseeeinfluss der Oder ihre berühmte Jomsburg gehabt haben sollen und die berüchtigt waren, diese furchtlosen Krieger mit ihren mannshohen Äxten, den Berserker-Äxten, nach denen sie dann auch benannt wurden. Jomsvikinger von Teitur Lassen und der Band Girls in Airports aus Dänemark vom Album Queje. Sie hören Fug und Welt.

Das war Teitur Lasse und die Band Girls in Airports. Musik von den Färöerinseln und aus Dänemark. Sie hören Folk und Welt mit dem Blick in den Norden und nach Schottland geht es jetzt. Das Glasgow Sextet Trip sorgt gerade für ziemlich Aufsehen in der Tradfolk-Szene. In Terra's Keep heißt das aktuelle Album und wir hören Hit the Road, ein Song, den der Gitarrist und Sänger der Band geschrieben hat, Alistair McKenzie, und der verwoben ist mit mehreren Instrumentalstücken des Akkordeonisten der Band Michael Biggings. Hit the Road, Trip aus Schottland.

Das waren Trip mit Hit the Road aus Glasgow. Allerdings kommen die Mitglieder der Band nicht nur aus Schottland, sondern auch aus Nordumbrien, Irland und der Isle of Man, wie die Geigerin des Ensembles Isla Callister. Und sie hat den ersten Jig des Titels Not a Cloud geschrieben, den wir gleich hören werden. Und den zweiten Teil, den hat der Trip-Flötist Tynan Currell geschrieben. Not a Cloud, Trip aus Schottland von ihrem wunderbaren Album In Terra's Keep.

Von Schottland springen wir geografisch in den Osten, nach Norwegen und ganz im Norden in Tromsø. Da wurde der Songwriter und Aktivist Moddi geboren. Haus am Meer, sicher einer seiner bekanntesten Songs. Seine Alben sind stets Momentaufnahmen. Die ersten beiden waren sehr, ja, ich-zentriert und voller Melancholie und Sehnsucht. Aber spätestens seit seinem Album An Songs ist Moddi auch ein politischer Songwriter. Und dieses Album feiert in diesem Jahr sein 10-jähriges Jubiläum und ist vielleicht wichtiger als je zuvor. An Songs versammelt Lieder aus verschiedenen Ländern, die zeitweise zensiert, verboten oder eben politisch umstritten waren. Neben Kate Bushs Army Dreamer, von der BBC mit einer Sperre belegt, weil es den Patriotismus junger britischer Männer während der Falklandkrise möglicherweise hätte schmälern können, findet sich auf An Songs auch der Song A Matter of Habit. Der Song basiert auf dem israelischen Lied Inyan Shel Hergel, geschrieben von Alona Kimi und dem Musiker Isha Ashdod. Moddi hat das Stück ins Englische übertragen und es ist trotz seiner bedrückenden Botschaft, dass selbst so Grausamkeiten wie das Töten und Foltern in Zeiten des Krieges zur Gewohnheit werden könnten, auch ein Appell an die Menschlichkeit. Denn auch so singt Moddi, die Diebe kann man wieder erlernen. Matter of Habit von Moddi vom Album An Songs.

Das war Moddi aus Norwegen und eine andere junge Musikerin aus dem Land hoch im Norden feiert mit ihrem Indie-Folk ein großartiges Debüt. Frische Musik aus Norwegen, hier bei Folk und Welt. Drea mit ihrem Song No Tomorrow.

Sie hören Fug und Welt, das war die norwegische Folkmusikerin Drea mit ihrem Song No Tomorrow und wir gehen weiter in unserem Stundenschwerpunkt Blick nach Norden und es geht nach Irland. Claire Sands hat auf dem diesjährigen Ruderstadt Festival begeisternde Konzerte gegeben und in Kürze erscheint ihr neues Album They Try to Bury Us und daraus hören wir den Titelsong Claire Sands They Try to Bury Us.

0: Das war Claire Sands, They Tried to Bury Us. Und sie sagt, obwohl es gar keine großen Pläne gab, diese Single zu veröffentlichen, hielt sie es aber doch angesichts der jüngsten Unruhen in Belfast für wichtig, das dennoch zu tun. Und Claire Sands hat den Song in Belfast mit lokalen Musikern aufgenommen. Das Video zu They Tried to Bury Us, eben gerade gehört, zeigt Belfast in einem anderen Licht, geprägt von Hoffnung und Zusammenarbeit und einem tief verwurzelten Gemeinschaftsgefühl. In der MDR-Kultur-Studio-Session in Ruderstadt hat meine Kollegin Ellen Schweder sie nach der Furchtlosigkeit gefragt, die in ihrer Musik und ihrer aktuellen Arbeit mitschwingt. Und das hat Claire darauf geantwortet.
1: I think as Irish people we are innately wild and free and fierce. And I grew up in a household that really supported my music. And that instilled a fierceness in me. I have a beautiful musical family that instilled that in me. So it's something that's important to bring forward as you bring your language and your traditions around the world. You have to believe in what you're doing, and I think all of us do.
2: Also sie sagt, die Iren sind von Natur aus wild und dann hat sie natürlich in ihrer Familie auch so ein Spirit mitbekommen und dass es der Musik sozusagen innewohnt. Is there a political meaning to that as well?
1: I think as Irish people also, we are coming from a country that was colonized and we believe in amplifying the voices of those who have been silenced. So I think it's an important thing to do, whether you're talking about nature or people or traditions or language. It's really important in our work to amplify the Irish language and to amplify traditions and to amplify voices of those who have been silenced.
2: Als ein Land mit Kolonialerfahrung geht's ja darum, wirklich, auch wenn sie über Natur spricht und über die irische Insel, die Stimmen der Iren, die Originalstimmen, die Originalsprache hörbar zu machen.
0: Claire Sands im Gespräch mit Ellen Schweder, ein Ausschnitt aus einer unserer Studio-Sessions, die wir aufgezeichnet haben auf dem Ruderstadt-Festival. Und bevor das neue Album von Claire erscheint, gibt es noch eine weitere Single-Auskopplung, basierend auf einem traditionellen Lied, entstand Anam Kara. Sie hören Funk und Welt in den Late-Night-Sounds von BR2, Bremen 2 und MDR Kultur. Und das ist Claire Sands, Anam Kara.

Claire Sands von dem kommenden Album They Tried to Bury Us. Wir werden es hier bei Vogelwelt natürlich vorstellen. Blick nach Norden, so ist die zweite Stunde bei Vogelwelt heute überschrieben. Und wir schauen nach England. Dort sind die Musikerin, Sängerin, Komponistin und Multiinstrumentalistin Nikki Swan und ihr musikalischer Partner Johnny Dyer zu Hause. Und die haben ein aktuelles Album, das traditionelle englische und amerikanische Folksongs mit Eigenkompositionen mischt. Bring With a Noise ist das betitelt und wir hören daraus The Squirrel.

Das waren Nicky Swan und Johnny Dyer mit dem Stück The Squirrel, ein Kontratanzstück, das auf einem Song basiert, der aus den frühen 20er Jahren des 20. Jahrhunderts stammt und seinen Ursprung in den USA hat. Kontratanz übrigens nicht zu verwechseln mit Square oder Line Dance, wann immer Sie mal Zeit und die Möglichkeit haben, an einem teilzunehmen. Es ist ein großartiger Spaß. Man folgt den Ansagen des Dance Instructors und tanzt gemeinsam mit vielen Menschen in Gruppen und Paaren. Ich habe das mal auf einer Riesengeburtstagsparty auf der Isle of Wight machen dürfen und ich bin wirklich ein Tanzmuffel, aber das war sehr, sehr lustig. Und vom gleichen Album von Nicky Swan und Johnny Dyer, Bring With The Noise, gibt es noch ein weiteres Stück, das wir jetzt hören. Das stammt aus dem 19. Jahrhundert aus der Nähe des kornischen Truro. Kalua heißt das, von Nicky Swan und Johnny Dyer. Sie hören Folk und Welt.

Das war Kalua von Nicky Swan und Johnny Dyer. Bring With A Noise heißt das aktuelle Album der beiden englischen Musiker. Folk und Welt mit der zweiten Stunde, der Blick nach Norden. Und da lohnt auch der Blick nach Norddeutschland. Denn da findet vom 16. bis zum 18. Oktober im Hamburger Goldbeckhaus das Nordfolk Festival statt. Letztes Jahr gab es eine gelungene Premiere und dieses Jahr nun die zweite Ausgabe. Alle Infos, alle Künstler und Künstlerinnen und alle Aktivitäten, wie zum Beispiel Workshops oder Vorträge, finden Sie auf der Seite des Festivals nordfolkfestival.de. Und mit dabei sind auch aus Mitteldeutschland die Gruppe Twarner. Die mischen neue Sounds mit traditionellen deutschen Volksliedern. Und wir hören La Marmotte, ich komm schon durch manche Lande von Twarner aufgenommen in einer MDR-Kultur-Studio-Session. Und die finden Sie gesammelt und gebündelt und sortiert auf mdrkultur.de.

Sie hören Folk und Welt, Twörner waren das und die sind mit dabei beim Nordfolk Festival in Hamburg vom 16. bis zum 18. Oktober. Und noch ein Veranstaltungstipp an dieser Stelle: am 2. und am 3. Oktober findet das erste Lausitzer Tanzfest statt, im Mittendrin in Cottbus. Und da gibt es Konzerte, unter anderem mit der Wilden Kapelle und eben auch Workshops, zum Beispiel ein Workshop im wendischen Tänzen. Wir kommen so langsam zum Ende mit Folk und Welt. Mein Name ist Janko Bong und in dieser Ausgabe haben wir in die Slowakei geschaut und unseren musikalischen Blick nach Norden streifen lassen. Folk und Welt gibt es auch als Podcast bei ARD Sounds. Dort finden Sie dann auch die Playlist der heutigen Sendung. Eine gute Zeit und dass Sie musikalisch neugierig bleiben, das wünscht Ihnen Janko Bong. Und hier ist die finnische Sängerin und Kantele-Virtuosin Maja Kauhan. Von ihrem Album Okra Playground hören wir den Song Cabot. Machen Sie es gut, bleiben Sie gesund. 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
1: Um 23 Uhr mit Patrick Zeilhofer. In gut einer Stunde gilt in Deutschland wieder ein Tankrabatt. 17 Cent pro Liter weniger bis Ende Dezember. Den Nachlass bei der Energiesteuer gab es schon im Mai und Juni, doch nicht der volle Betrag kam damals bei den Verbrauchern an, wie Anne Burkhardt berichtet.
2: Im Durchschnitt gaben die Mineralölkonzerne 80% der Entlastungen an die Verbraucher weiter. Der Präsident des Bundeskartellamtes, Andreas Mund, appelliert an die Unternehmen, dass die Kunden auch diesmal mindestens genauso vom Tankrabatt profitieren können. Einschreiten kann das Bundeskartellamt aber nicht, falls es anders kommt, denn die Mineralölkonzerne sind gesetzlich nicht verpflichtet, den Rabatt an die Verbraucher weiterzugeben.
1: Passagiere eines Fluges von Dubai nach Tel Aviv sind ganz knapp einem Absturz entgangen, das hat Bundesaußenminister Wadephul erklärt, nachdem er mit seinem israelischen Amtskollegen Saar telefoniert hat. Die israelische Regierung spricht von einem versuchten Terroranschlag. Passagiere konnten aber verhindern, dass einer der Piloten die Maschine abstürzen ließ. Er soll zuvor mit einem Messer auf seinen Kollegen im Cockpit eingestochen haben. Wer in Deutschland Rettungskräfte, Polizisten oder Bahnmitarbeiter angreift oder beleidigt, muss bald mit mindestens 6 Monaten Gefängnis rechnen, statt bisher mit 3. Das Bundeskabinett hat eine Verschärfung des Gesetzes beschlossen. Wer schlägt oder tritt, dem drohen bis zu 10 Jahren Haft. Bayerns Ministerpräsident Söder hat die Koalition in Berlin vor einem Kanzlertausch gewarnt. Im BR-Fernsehen sagte er, das könne zu einem Debakel oder sogar zu Neuwahlen führen. In der SPD gäbe es Stimmen, die vielleicht eine Linkskoalition wollten. Söder wörtlich, Friedrich Merz ist Kanzler und bleibt Kanzler. In Frankreich hat es bei Protesten an den Schulen erneut Ausschreitungen gegeben. Laut Innenministerium wurden im Tagesverlauf 625 Menschen festgenommen. 83 Polizeibeamte sowie 32 Lehrkräfte und Schüler seien verletzt worden. Die Randalierer sollen an Schulen schwere Zerstörungen angerichtet und Autos von Lehrkräften in Brand gesetzt haben. Die Schüler in Frankreich protestieren unter anderem wegen zu langer Schultage, baufälliger Schulgebäude und häufiger Fehlzeiten von Lehrern. Das Wetter in Deutschland, in der Nacht im Westen Regen und Gewitter, was sich auch am Tag fortsetzt. Regional besteht Unwettergefahr durch Starkregen. In der Osthälfte oft sonnig, Höchstwerte zwischen 17 Grad im westlichen Bergland und 26 Grad im Osten und Südosten des Landes. Soweit die Nachrichten, die Zeit 23.03 Uhr.
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1: Ja, schön, dass du bei uns bist. Hallo Dolly, wir sind's, Michi und Mortel. Schön, dass wir dich hören, denn bei uns geht es heute um dich und um deinen Jahrhundertsong, Jolene. Wir sind Michi Bartle und Martin Peter, ich nenne dich immer Mortel. Ich hoffe, das ist okay. Absolut. Mortel, du hast eine Facharbeit geschrieben über Jolene. Was hat dich daran so interessiert? Ich habe schon gesagt, es ist ein Jahrhundertsong, eh klar, aber was war bei dir sozusagen maßgeblich?
2: Ja, die Faszination von diesem Song ist, es ist einer der wenigen oder fast der einzige, der mich wirklich durch mein ganzes Leben begleitet hat. Also als Kind war es einfach ein schöner, wahnsinnig schöner Popsong mit einer schönen Melodie, eine wunderbare Single, Schlager der Woche, die schönsten Hits, als Kind vorm Radio sitzen, wunderbar. Dann kam die nächste Epoche, das war dann, wie man ein bisschen älter war dann schon, ja, ein bisschen älter, 14, 15, diese Revoluzzer-Phase mit Wave, Indie, Industrial, Punk und so weiter und so fort, da war es ja gang und gäbe, bekannte Popsongs oder so durch den Kakao durchzuziehen, ein Nietenarmband anzulegen und Jolene zu grüllen oder was auch immer. Das haben auch die Sisters of Mercy gemacht, aber Andrew Eldritch wollte auf gar keinen Fall Jolene lächerlich machen, sondern er hat als erstes den Twist erkannt, wie interessant es sein kann, wenn es ein Mann singt. Und dann später kam die dritte Epoche, als man die Punk-Phase verlassen hat und dann doch ab und zu mal das Hirn eingeschaltet hat und man war fähig auch zu lesen und zu verstehen.
1: Also ihr lieben Punks, ihr habt natürlich trotzdem alle ein Hirn, das ist eh klar.
2: Also die Hirnzellen, die noch übrig geblieben waren, die wurden dann aktiviert und man hat angefangen zu lesen und auch zu verstehen. Und da ist mir ehrlich gesagt erst bewusst worden, wie wahnsinnig genial dieser Text ist und welch ein schöner Twist da drinnen steckt. Aber dazu später mehr.
1: Wir alle wollen deine Begeisterung gar nicht runterbremsen, aber wir bremsen jetzt Jolene mal ein bisschen runter und hören sie jetzt mal in einer Version, die ihr da draußen vielleicht nicht kennt. Dolly Partons Jolene.

0: Dolly Parton und Jolene. Und du sagst über diese Version Mortal immer, dass die einfach herzustellen war. Jolene auf 33. Mortal, warum wolltest du mit dieser Version unsere Sendung beginnen lassen?
1: Ja, das ist die rudimentärste oder die absolut einfachste Art und Weise, eine Coverversion herzustellen, ist einfach, indem man das Tempo runterdreht. Ganz einfach. Hier bekommt es dann einen komplett anderen Touch. Es klingt ein bisschen, als würde Jefferson Airplane in einer 70er Rauchschwaden-Version das darbieten. Und das Interessante ist auch, dass sich die Tonlage natürlich auch komplett ändert, ne? Von Moll zu noch molliger.
0: Jetzt wollen wir erst mal gucken, wo diese Jolene bzw. ihre Schöpferin aufgewachsen ist. Dolly Parton ist in ärmsten Verhältnissen aufgewachsen, als viertes von, ich glaube, 12 Kindern in einem Holzhaus in Tennessee, in Smoky Mountains. Es gab keinen Strom und kein fließend Wasser. Aber Dolly Parton sagt immer, hey, meine Eltern können nichts dazu. Wir sind mit viel Liebe aufgewachsen. Und das hat man ihr, glaube ich, dann ihr ganzes Leben lang angemerkt. Wir gehen jetzt aber nochmal, Mortal, zurück zu Jolene. Was hat dich an ihr, du hast von deiner lebenslangen Faszination zu Jolene und Dolly Parton schon erzählt hier bei uns auf Bayern 2 im Zündfunk Playback. Aber du hast sogar in deiner zweiten Phase eine Facharbeit geschrieben über Jolene. Was wolltest du uns, deinen Lehrern, deinen Klassenkameradinnen, was wolltest du erzählen?
1: Also das Besondere an diesem Song ist ja, normalerweise sind Liebessongs, Herzschmerztexte, geht es immer um dasselbe. Er oder sie hat mich verlassen und so weiter und so fort. Und das ist sozusagen ein Präventiv-Herzschmerz-Song. Ja, sie bittet ja ihre Nebenbuhlerin, sich bitte nicht an ihren Mann ranzuschlawanzen, um ihn abtrünnig zu machen, weil sie ihn einfach von tiefstem Herzen liebt und sie weiß, sie wird nie wieder einen anderen Mann auch so lieben. Und ja, das Besondere ist, sie verteufelt ihre Nebenbuhlerin nicht und macht ihr auch insofern keine Vorwürfe. Und B ist es auch eine Liebeserklärung an ihren Mann zeitgleich. Und auf diesen beiden Ebenen funktioniert dieser Song halt extremst gut, im Gegensatz zu einem normalen Popsong, der eigentlich Herzschmerz nur eine Ebene besitzt.
0: Wir werden später noch mehr Coverversionen von Jolene hören. Es gibt eine auch auf Deutsch, die hört ihr nachher auch kurz. Aber wir haben unsere Mitarbeiterin Sandra Limoncini gebeten, uns mal diesen Text zu übersetzen, der, wie du sagst, Mortal, ja nicht nur eine Liebeserklärung an ihren Mann ist, sondern auch sozusagen die Nebenbuhlerin steigen lässt. Your beauty is without compare. Hören wir uns mal an, wie das alles auf Deutsch klingt.
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0: Ihr habt's gehört, wie großzügig ist bitte das denn? Wie genial, eine Konkurrentin so steigen zu lassen. Mortal, du hast es ja vorhin schon mal erwähnt, du bzw. Dolly Parton setzt aber nochmal einen Twist drauf.
1: Ja, eben. Und der Twist ist einfach diese bedingungslose Liebe an den Mann. Das ist einfach einer der größten Love-Songs und durchdachtesten, die es jemals gegeben hat.
0: Please don't take my man just because you can. Nochmal zurück zu dir. Ich habe es ja vorhin schon erwähnt, du hast eine Facharbeit in der Schule geschrieben. Und da war ausschlaggebend ein Mensch, der später in die Stadien dieser Welt gekommen ist.
1: Andrew Eldritch war ja schon mal ausschlaggebender Twist. Es singt ein Mann. Und der zweite, der mich eigentlich draufgebracht hat, auch der zweite Mann, das war Jack White von den White Stripes. Und da gibt es eine unglaublich schöne Coverversion. Und Jack White hat sozusagen erklärt diesen Cheerleader-Effekt. Reine Oberfläche, die Nebenbuhlerin schaut gut aus, okay, verdammt gut. Aber sie singt ja nirgends und sie ist nicht super schlau. Und deswegen besteht trotzdem noch Hoffnung für die Liebe der beiden, denn Schönheit ist nicht alles. Schönheit vergeht, Intelligenz besteht.
0: Hören wir uns das mal an, wie das bei Jack White und den White Stripes klingt, diese Jolene.

Die White Stripes mit Jolene. Später hört ihr in diesem Playback über Dolly Parton und Jolene noch mehr Coverversionen. Natürlich hört ihr sie. Und die White Stripes, ihr wisst es, sie sind eigentlich eine Rockband, längst sogar eine Stadionband. Und unser geschätzter Kollege Fritz Egner hat vor einiger Zeit, vor 3 Jahren, die da noch lebende Dolly Parton getroffen, als sie nämlich gerade ihr Rock-Album gemacht hat und weltberühmte Songs eingedollied hat. Bevor wir Fritz Egner mit Dolly Parton selbst hören, eine kurze Collage dieser eingedollierten Rock-Songs.

0: Ja, ihr habt es gehört, das waren Welthits, einige Welthits, aber interpretiert von Dolly. Und auch das war eine Stärke von Dolly. Ähnlich wie Johnny Cash kann Dolly Parton Songs, nein, sogar Welthits anderer Künstler sich zu eigen machen. Ich habe mich vorher verstiegen und eingedollied gesagt. Und unser geschätzter Kollege Fritz Egner, mittlerweile ist er in Rente, hat Dolly Parton vor 3 Jahren in London besucht. Und wie so oft war Fritz so on fire, dass er auf eigene Kosten dahin geflogen ist, nur um die unfassbar charismatische Dolly Parton zu treffen, was sie ihn insofern gedankt hat, als sie ihn gleich für seine erste Frage gelobt hat. Ja, Fritz, very good question. Schon mal eine gute Frage, wie es sich anfühlt, endlich wieder mit einer richtigen Band aufzunehmen. Und besonders hat sich Dolly gefreut, dass John Fogerty dabei war. John Fogerty von Creedence Clearwater Revival.
1: And that's a good question, and yes, I miss it. The greatest joys on this whole album was when I worked with John Fogerty on a song he wrote called As Long As I Can See the Light.

0: Wir bekommen immer noch Gänsehaut. Wir, das sind Martin Peter und Michi Bartle hier bei Bayern 2, das Zündfunk-Playback über Jolene und ihre Schöpferin Dolly Parton. Und nee, please don't take my man, just because you can. Aber wer würde auch Dolly Parton verlassen? 60 Jahre lang war Dolly Parton mit ihrem Mann, mit dem Bauunternehmer Carl Dean verheiratet. 60 Jahre lang, ihre ganze Karriere, das hat ihr offenbar so viel Stabilität gegeben, dass die Frau aus den Smoky Mountains in Tennessee in dieser Zeit 3000 Songs geschrieben hat und damit 100 Millionen Platten verkauft hat. Damit hat sie genug Geld verdient. Dolly war ja auch immer eine sehr gute Geschäftsfrau, dass sie sich zahllose Schönheits-OPs hat leisten können, um zu dieser einmaligen Kunstfigur Dolly Parton zu werden mit ihrer wirklich einprägsamen Dolly-Fashion. Sie sagt ja auch immer, dass sie es liebt, anzugeben.
1: Ja, einer meiner Lieblingssätze von ihr ist auch, es kostet irre viel Geld, so billig auszuschauen wie ich. Ist natürlich so nicht wahr. Sie hat nicht billig ausgeschaut. Das war nur einfach ihre Übertreibung, die sie auch gerne immer hatte, oder dieses Augenzwinkern ihrer eigenen Person gegenüber. Und dann gibt es auch noch den zweiten Satz, der ziemlich schön ist. Alles an mir ist unecht, nur meine Songs nicht.
0: Echt jetzt? Die selbsternannte unechte Dolly war ziemlich real, ziemlich echt. Und natürlich haben ganz viele KünstlerInnen versucht, diese Dolly zu imitieren, an ihrer Kunst zu naschen. Und es gibt eine ganze Menge schlechter Coverversionen von Dolly Parton Songs. Selbst einen der besten Songs der Welt haben es diese Künstler geschafft, wirklich zu verhunzen. Und Mortel, du hast für uns und unsere HörerInnen ein kleines Worst-of zusammengeschnitten.

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1: Model, was muss man eigentlich genau tun, um Jolene schlecht aussehen zu lassen?
2: Dolly Parton hat ja sowieso sehr wahnsinnig viele Schlenker in dem Song drinnen, Jolines und kleine Preludes und Wörter und sonstiges. Und viele Künstlerinnen meinen, sie müssen es noch mehr auf die Spitze treiben, die Betonung zu ändern und so weiter. Und das führt stellenweise zu wirklich, wirklich skurrilen Sachen.
1: Schwer zu verstehen, wie man Jolene missverstehen kann, musikalisch missverstehen kann. Aber Model, man konnte und man kann Jolene auch an jeder Ecke, an jeder Straßenecke hören bei Straßenmusikern.
2: Natürlich ist Jolene prädestiniert dafür, es an Straßenecken zu performen. Und hier zeigt sich aber auch das Gesangstalent von den Künstlern, Künstlerinnen, die das Ganze performen. Denn es ist wirklich, wirklich schwierig auch zu spielen und zu singen.
1: Und ein paar der rührendsten Versionen hast du jetzt nochmal für uns zusammengeschnitten.
2: Richtig, und witzigerweise stammen sehr, sehr viele aus Irland und aus England und aus Schottland.

0: So klingt Jolene an der Straßenecke. Mortel, ich bin dir dankbar, dass du keine Jolene auf dem Oktoberfest benutzt hast. Aber nicht nur Hobbymusiker haben sich an Jolene vergriffen, auch Leute, die ein bisschen mehr Ahnung von Musik haben, oder?
1: Ja, wie eingangs erwähnt, auch eben die Sisters of Mercy und ihr Songwriter und Mastermind Andrew Eldritch. Und hier ist besonders hervorzuheben die Gruft. Mehr Gruft ist kaum möglich als bei dieser Version. Jolene.

0: die Sisters of Mercy, sie kommen ja ein paar Mal weg von Nashville oder von Tennessee, nämlich aus Leeds. Und sie haben Jolene sehr, sehr zärtlich in die Gruft geschmissen. Und Mortal, damit wandern wir hier auf Bayern 2 in dem Playback über Jolene und Dolly Parton in unsere Technikabteilung. Und dafür bist du, wer sonst, zuständig. Was haben die Sisters of Mercy und andere an Jolene gedreht?
1: Das Besondere ist zum Beispiel bei den Sisters of Mercy ist der völligst überzogene Drumcomputer-Sound. Das war eine Roland 808, war das, die zusammen mit ihrem legendären Dr. Rhythm, das war, sie hatten ja keinen Schlagzeuger, das ist of Mercy, sondern der Drumcomputer, der etwas modifiziert war. Und Andrew Eldridge mit seiner Moss Wright-Gitarre hat auch an der Stimmung der Gitarre gedreht. Und interessant ist, der typische Sisters-Lauf, den man immer von den Sisters of Mercy kennt, der ist auf der linken Seite und das Original-Riff ist auf der rechten Seite. Das ist so eine Besonderheit zum Beispiel.
0: Mortal, du hast mir auch mal erzählt, dass es Wahnsinn ist, dass dieser Riff sozusagen in jedem Genre vorkommt oder jede Genre diesen Riff benutzen kann, sogar Disco.
1: Ja, der Riff, der funktioniert, oder die Melodien, die Tonfolge. Eigentlich muss man ja wirklich sagen, beide Tonfolgen, sowohl der Riff als auch die Melodie, die Gesangsmelodie, die ja oft auch gerne als reine Melodie Instrumental hergenommen wird. Und man kann es in allen Variationen, im Wu-Tang-Style, Shaolin-Disco-Style.
0: Wie kriegt man denn Jolene auf Hip-Hop, also sozusagen Jolene in der Bronx?
1: Man nimmt den Riff und zerteilt ihn in der Mitte und nimmt das hintere Teil und tauscht die beiden Teile auf und lässt einen dementsprechenden 80 BPM Boom-Bap-Beat drunter laufen. Und schon hast du eine wunderbare Plattform für einen Wu-Tang-Style-Song. Man kann den Song auch wunderbar in die Disco bringen, was damals Olivia Newton-John hervorragend gelöst hat und auch mit der schönen Ansage, hey people, ihr mögt eigentlich keine Country-Musik und genau deswegen spiele ich jetzt einen.
0: Mortal, du bist ja auch ein super Musiker, hast mir aber vorhin schon erzählt, es ist nicht so leicht zu spielen, Jolene. Wie hat es denn Dolly Parton geschafft mit ihren meterlangen Fingernägeln?
1: Ja, ganz einfach. Dolly ist halt einfach Dolly, ne? Also ich glaube, sie würde es auch mit Zimmermannsnägeln an den Fingern schaffen, diesen Riff hervorragend runterzupicken, was mir ja ehrlich gesagt nicht so wirklich gelungen ist.
0: Endlich kannst du mal auch was nicht. Die nächste Jolene-Cover-Version, die kommt von Miley Cyrus, ist ja normalerweise nicht so unsere Baustelle hier im Zündfunk auf Bayern 2, aber Miley Cyrus, die darf das. Warum darf sie das? Dolly war ihre, Achtung Witz, Patentante. Und was ist an der Jolene von Miley so besonders?

0: Also die beiden Stimmen passen wirklich unglaublich gut zusammen in ihren Tonfärbungen. Und diese Version ist einfach so dermaßen uramerikanisch. Mehr Amerikanismus geht eigentlich kaum von beiden. Und sie geben beides Volles. Und man merkt einfach, es sind beides wirklich hervorragende Musiker.
1: Dann hören wir mal die Version von Miley Cyrus. Und wir haben uns auch das Video angeschaut. Da merkt man schon, was diese Miley Cyrus auch für ein Charisma hat. Jolene.

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Und ihr habt richtig gehört, Miley Cyrus covert Jolene und das gar nicht mal schlecht. Und damit sind wir schon auf dem breiten Hollywood Boulevard. Da gab es mal einen Lookalike-Contest. Wer sieht aus wie Dolly Parton? Und vor allem queere Männer haben versucht, so wie sie auszuschauen. Und Dolly war ja auch eine queere Ikone, hat die LGBTQ+-Bewegung immer unterstützt, wofür sie auch dicke Props bekommen hat, unter anderem von Drag King RuPaul und von Rob Halford, dem schwulen Sänger der Hardrock-Band Judas Priest. Weswegen Dollys Hit Coat of Many Colors auch eine Regenbogenhymne wurde.

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1: Die Coat of Many Colors. Wir gehen jetzt aber mit Dolly zurück nach Hollywood, wo sie seit den 80er Jahren immer wieder in Filmen mitgespielt hat, auch weil sie dort dann ihre Songs unterbringen konnte. Der bekannteste Film mit Dolly Parton war Warum bringen wir den Chef nicht um mit Jane Fonda und Lily Tomlin. Dafür hat Dolly Parton den Song 9 to 5 geschrieben, der nicht nur die MeToo-Bewegung vorweggenommen hat, sondern auch ihr größter Hit wurde in den 80ern. Wir hören mal kurz rein.

0: 9 to 5, Dolly Parton, eine der hardest working women in show business. Dolly war nicht nur Musikerin, Schauspielerin, Modeikone und Geschäftsfrau. Sie hat sich auch an einem Roman versucht, natürlich über eine Musikerin, über Annie Lee, die den Traum hat, es in Nashville zu schaffen als Country-Musikerin. Model, wir haben mal kurz reingelesen. Wie fanden wir es? Wie fandest du es?
1: Puh, ja, Marcel Reich-Ranitzky hätte sie wahrscheinlich ordentlich verrissen. Ich muss wirklich sagen, Dolly kann so viel, es wäre jetzt auch wirklich übermenschlich, wenn sie auch noch wirklich gute Bücher schreiben könnte. Es ist etwas banal, muss man wirklich sagen. Es ist wie eine schöne Soap, die man sich nebenbei mal kurz anschauen kann. Quasi musikalisches Bügelfernsehen.
0: Literarisches Bügelfernsehen. Run, Rose, Run. Eine Nacht in Nashville. Dolly Partons Buch über eine Country-Sängerin, die es in Nashville schaffen will. Aber wir hören lieber Musik von ihr, als von ihr oder über sie zu lesen. Wir hören jetzt Dolly Parton und Willie Nelson mit Everything is Beautiful.

0: Dolly Parton mit dem großen Willie Nelson und Everything is Beautiful. Ihr hört ein Bayern 2 Playback über Dolly Parton und Jolene. Und Mortel, eine Frage müssen wir noch klären. War Dolly Parton eigentlich politisch?
1: Ja, unbedingt. Auch wenn sie immer behauptet hat, sie würde sich zumindest öffentlich nie auf eine Seite schlagen, weil sie sowohl demokratisch als auch republikanische Fans hat. Da wollte sie natürlich niemals jemanden vergraulen.
0: Weil sie eine Geschäftsfrau ist.
1: Eine ehrgute Geschäftsfrau. Man muss ja natürlich auch 3000 Songs und 100 Millionen Platten gut verwalten und verkaufen. Eben wie gesagt, da wollte sie niemanden vergraulen. Donald Trump, er hat ja nach ihrem Tod die Flaggen auf Halbmast gesetzt. Typisch Trump. War mit Sicherheit ein Kalkül. Er weiß ja auch, dass alle Dolly lieben und auch alle seine Wähler.
0: Und Dolly wiederum hat nie gegen Donald Trump agitiert, aber vieles, wofür sie stand, war eben anti-Trump. Wir haben ja schon gesagt, sie war eine Ikone der queeren Bewegung. Sieht man auch daran, dass Andy Warhol ein Dolly-Bild angefertigt hat und auch der queere schwarze Rapper Nas X ein Jolene-Cover gemacht hat. Dolly hat sich für Frauenrechte eingesetzt, auch wenn sie sich nie als Feministin bezeichnet hat. Und vielleicht am wichtigsten, das sieht man ganz gut in der Dolly-Doku, die ihr in der Arte-Mediathek schauen könnt. Dolly hat immer die Black Lives Matter-Bewegung unterstützt, denn, so Zitat Dolly, es zählen doch nicht immer nur unsere kleinen weißen Ärsche. In dem Zusammenhang hat sie noch natürlich nicht ganz ernst gemeint, den Vorschlag gemacht, man solle doch die Statuen von weißen Südstaaten-Offizieren durch Dolly-Parton-Statuen ersetzen.
1: Die New York Times würde das sofort unterstützen. Die Zeitung hat mal gefragt, gibt es was, auf das wir uns alle einigen können in Amerika? Und gleich die Antwort gegeben, ja, auf Dolly Parton. Also, Dolly Parton war nicht nur eine Frau voller Werte, sie hat unfassbar viele gute Songs geschrieben. Und warum Jolene sogar ein Jahrhundertsong ist, der uns wahrscheinlich alle noch überleben wird, das haben wir euch hoffentlich in dieser Stunde Zündfunk nähergebracht.
0: Und damit sagen Mortel Peter und Michi Partle ganz herzlich Dankeschön fürs Zuhören und geben zu, wir vermissen Dolly Parton jetzt schon. Aber einen Song von Dolly haben wir noch und mit dem wünschen wir euch einen schönen Abend.

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1: Um 24 Uhr mit Patrick Zeilhofer. Ab heute gilt in Deutschland wieder ein Tankrabatt von 17 Cent, diesmal bis Ende des Jahres. Den Nachlass bei der Energiesteuer gab es schon im Mai und Juni, doch nicht der volle Betrag kam damals bei den Verbrauchern an, wie Anne Burkhardt berichtet.
2: Im Durchschnitt gaben die Mineralölkonzerne 80% der Entlastungen an die Verbraucher weiter. Der Präsident des Bundeskartellamtes, Andreas Mund, appelliert an die Unternehmen, dass die Kunden auch diesmal mindestens genauso vom Tankrabatt profitieren können. Einschreiten kann das Bundeskartellamt aber nicht, falls es anders kommt, denn die Mineralölkonzerne sind gesetzlich nicht verpflichtet, den Rabatt an die Verbraucher weiterzugeben.
1: Das Deutschlandticket wird zum Jahreswechsel teurer. Laut einem Beschluss der Verkehrsministerkonferenz steigt der monatliche Preis von 63 Euro auf 66,80 Euro. Grund dafür seien höhere Kosten, unter anderem für Personal und Energie. Derzeit haben rund 14,5 Millionen Menschen das Ticket. Bundesaußenminister Wadephul hat sich erleichtert darüber gezeigt, wie der gewaltsame Vorfall an Bord einer Fly-Dubai-Maschine ausgegangen ist. Eine versuchte Entführung und womöglich Schlimmeres seien verhindert worden, sagte Wadephul. Aus Sicht von Israels Premier Netanyahu sind die Menschen, die von Dubai nach Israel fliegen wollten, nur knapp einer Katastrophe entgangen. Einer der Piloten habe den anderen Piloten niedergestochen und offenbar versucht, das Flugzeug zum Absturz zu bringen. Die verschärften Sparmaßnahmen beim Autobauer Volkswagen gehen weiter. Jetzt hat der Konzern eine ganze Reihe von Tarifverträgen gekündigt. Volkswagen hat dazu erklärt, dass wegen des aktuellen Kostendrucks verschiedene Regelungen in diesen Verträgen angepasst werden müssen. IG Metall und Betriebsrat lehnen den Vorstoß entschieden ab und kündigten Widerstand an. Möglichst früh in Rente gehen, das wünscht sich laut einer aktuellen Umfrage die Mehrheit der Arbeitnehmer im Alter von 55 bis 64 Jahren. Fast zwei Drittel würden so schnell wie möglich mit dem Arbeiten aufhören, wenn sie sich das finanziell leisten könnten, zeigt die Umfrage des Versicherers HDI. Vor einem Jahr haben das nur gut 40% der Befragten gesagt. Das Wetter in Deutschland: in der Nacht im Westen Regen und Gewitter, was sich auch am Tag fortsetzt. Regional besteht Unwettergefahr durch Starkregen. In der Osthälfte oft sonnig, Höchstwerte zwischen 17 Grad im westlichen Bergland und 26 Grad im Osten und Südosten. Soweit die Nachrichten. Die Zeit, es ist jetzt 0:03 Uhr.
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3: Wer im Handwerk arbeitet, kennt das. Eine Arbeitsstätte muss aufgeräumt verlassen werden, selbst wenn es am nächsten Morgen weitergeht. Doch Aufräumen ist mehr als Pflicht. Es schafft Ordnung und bewahrt vor Chaos. Das Notwendige bleibt, das Überflüssige wird fortgeschafft. Wenn die Dinge wieder an ihrem Platz sind, entsteht Harmonie. Und mit ihr wächst Dankbarkeit für das, was geschaffen wurde. Ein heiliger Moment. Wer am Ende eines Tages aufräumt, den Arbeitsplatz, den Computer, die Küche, ordnet nicht nur das Äußere, sondern auch das Innere. Gedanken, Erinnerungen, Kräfte. Im Aufräumen entscheidet sich, was im Leben bleiben darf. Doch Ordnung bleibt nur heilsam, wenn sie aus Freiheit kommt. Sie wird zur Fessel, wenn sie aus Angst vor Unruhe oder dem Drang zur Kontrolle entsteht. Äußerlich mag beides gleich aussehen. Innerlich ist das eine wie ein Gebet, das andere wie ein Zwang. Von Johann Sebastian Bach wird anekdotisch erzählt, bevor er eine neue Kantate begann, ordnete er seinen Schreibtisch, die alten Notenblätter, Tinte und Feder. Dann faltete er die Hände und sprach leise ein Gebet. Erst dann begann er zu komponieren. Die Ordnung des Tisches war für ihn wie das Stimmen eines Instruments. Keine äußere Disziplin, sondern inneres Bereitwerden. Das waren Gedanken zum Tag von Stefan Wahle.

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1: Eine Landstraße irgendwo in Pennsylvania. Ein Auto nähert sich einem Friedhof. Barbara und John, ein Geschwisterpaar, sind auf dem Weg zum Grab des Vaters. Der Wind geht durch die Bäume. Barbara mag diesen Ort nicht. John witzelt: Sie kommen, Barbara. Sie kommen aus ihren Gräbern, Barbara, um dich zu holen. Und dann hinten zwischen den Grabsteinen eine Gestalt. Ein Mann, der sich langsam nähert. Seltsamer Gang, ein bisschen steif, schlurfend. Er greift John an und tötet ihn. Barbara gelingt zunächst die Flucht, aber der Angreifer ist ihr auf den Fersen. Diese erste Zombie-Szene der Filmgeschichte wirkt gerade deshalb so verstörend, weil sie so unspektakulär daherkommt. Night of the Living Dead, die Nacht der lebenden Toten, feiert am 1. Oktober 1968 Premiere. Der Regisseur, ein junger Werbefilmer namens George A. Romero, hat ihn schwarz-weiß gedreht, auf dem Land, mit Amateurdarstellern. $114.000 kostete der Film, und das sieht man ihm auch an. Die wackelige Kamera, das grobkörnige Bild, das enge Setting. Dabei ist vieles neu an diesem Film. Die drastische, fast dokumentarische Darstellung der Gewalt und Romeros Zombies sind keine Schreckgespenster im Spukschloss. Sie waren früher einmal Nachbarn, Freunde, Familienmitglieder. Sie töten in der amerikanischen Provinz, tragen Alltagsklamotten. Der Horror kommt nach Hause. Barbara verschanzt sich in einem Farmhaus und trifft auf Ben, einen Schwarzen, der sich ebenfalls dorthin geflüchtet hat. In einer Zeit, in der schwarze Figuren im Kino meist nur als Statisten oder Karikaturen auftreten, ist Ben der ruhige, pragmatische Kopf, der handelt. Auch das ist neu. Im Keller verstecken sich außerdem ein nervöser, autoritärer Mann mit Frau und schwer verletzter Tochter und ein junges Paar, das zwischen Panik und Vernunft schwankt. Aus dem Radio kommen Meldungen von einer Seuche, Ankündigungen, in den Häusern zu bleiben. Während die Zombie-Horde draußen geifernd gegen Türen und Fenster drückt, werden im Farmhaus die wahren Konflikte ausgefochten. Was tun? Wer hat das Sagen? Wer die Autorität? Romero inszeniert das Haus als Labor für gesellschaftliche Spannungen. Die Filmkritik ist zunächst gnadenlos. Zu brutal, zu schmutzig, zu nihilistisch. Während aber Feuilletonisten noch die Nase rümpfen, füllen sich die Kinosäle. Und nach merken auch die Kritiker, hier passiert mehr als billiger Horror. Denn 1968 ist ein Jahr der realen Gewaltbilder. Rassenunruhen, Vietnamkrieg, das Misstrauen gegen staatliche Autorität. Das Publikum sieht diese Bilder in den Fernsehnachrichten und nun auch im Kino. Auch wenn Romero selbst beteuert, nur einen Horrorfilm gedreht zu haben. Night of the Living Dead begründet den modernen Zombiefilm und liefert seine Zutaten. Den Belagerungsplot, die langsamen, aber unaufhaltsamen Untoten, das Motiv der Seuche, der kollektiven Katastrophe. Pandemie. Klimakrise, digitale Entmenschlichung. Ben, der schwarze Protagonist, behauptet sich am Ende gegen die panischen Weißen, von denen keiner überlebt. Als ein Rettungstrupp das Farmhaus im Morgengrauen erreicht, erschießt ihn ein weißer Soldat. Er hält ihn selbst für einen Untoten. Das war das Kalenderblatt, heute von Michael Zametzer. Gelesen hat Thomas Leubel.

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1: Heute mit Werken von Klaus-Peter Verani, Johannes X. Schachtner, Dorothee Eberhardt und anderen. Beginnen wollen wir mit dem Ensemble Resonanze Erranti. Unter Leitung von Peter Tilling spielt es das Stück Last Verses von Nikolaus Brass.

letzte Verse von Nikolaus Brass mit dem Ensemble Resonanze Errante unter Leitung von Peter Tilling. Ouvrir fermé, die feinen Unterschiede, ist der Titel des folgenden Stücks von Klaus-Peter Verani. Wir hören Luis Chalut am Bandoneon und das Ensemble Silage unter Leitung von Gonzalo Bustos.

Ouvrir fermé. Die feinen Unterschiede von Klaus-Peter Verani. Mit Luis Jalut am Bandoneon und im Ensemble Silage unter Leitung von Gonzalo Bustos. Auf dem Programm jetzt das Violinkonzert von Nikolaus Richter-Devroux. Ilja Gringolz ist der Solist, Johannes Kalitzke dirigiert das Symphonieorchester des Bayerischen Rundfunks.

Nikolaus Richter de Vroux im Concerto Bavarese auf Bayern 2. Das war sein Violinkonzert, gespielt von Ilja Gringolz und dem Symphonieorchester des Bayerischen Rundfunks. Der Dirigent war Johannes Kalitzke. Von Johannes X. Schachtner jetzt Quatre Tombeaux de Vent für Sopran und Kammerensemble. Wir hören Thérèse Vincent und das Ensemble Zeitsprung unter Leitung von Markus Elsner.

Thérèse Vincent sang die Quatre Tombeaux de Vent von Johannes X. Schachtner. Markus Elsner dirigierte das Ensemble Zeitsprung. Nun folgt das Streichquartett Nummer 3 von Dorothee Eberhardt. Wir hören das Ex-Quartett. Monika Savtschuk und Lukas Gorewitsch Violine, Grzegorz Sandowski Viola und Tomasz Szczesny Violoncello.

Das Ex-Quartett. 2020 mit der Ersteinspielung des Streichquartetts Nummer 3 von Dorothee Eberhardt. Das letzte Werk in diesem Concerto Bavarese stammt von Alexander Strauch. Frei nach Derrida mit Marx Gespenstern reden ist der Titel. Das Trio Abstrakt spielt zusammen mit dem Ensemble Recherche.

frei nach Derrida. Mit Marx Gespenstern reden, ein Stück von Alexander Strauch. In einem Live-Mitschnitt von 2023 mit dem Trio Abstrakt und dem Ensemble Recherche. Bis zu den 2 Uhr Nachrichten jetzt noch Arno Waschk mit dem Stück Josef Beuys und sein schwarzer Raum von Eva Sendichakis. Anschließend dann das ARD-Nachtkonzert. Wir wünschen eine gute Nacht.

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1: Um 2 Uhr mit Juliette Groß. Seit Mitternacht gilt der 2. Tankrabatt in diesem Jahr. Eine für 3 Monate geltende Absenkung der Energiesteuern soll eine Entlastung von 16,7 Cent pro Liter Benzin oder Diesel bringen. Aus Bonn, Anne Burkhardt.
2: Einschreiten kann das Bundeskartellamt aber nicht, falls es anders kommt, denn die Mineralölkonzerne sind gesetzlich nicht verpflichtet, den Rabatt an die Verbraucher weiterzugeben. Unabhängig vom Tankrabatt hat das Bundeskartellamt Verfahren gegen 12 Raffinerieunternehmen eingeleitet. Sie wurden zu Auskünften verpflichtet, unter anderem über Einkaufspreise, Margen und Produktionskosten. Diese Daten werden derzeit ausgewertet mit dem Ziel, herauszufinden, ob die Raffinerien die Spritpreise unangemessen in die Höhe treiben.
1: Umweltverbände und Verbraucherschützer kritisieren, dass das Deutschlandticket ab Januar teurer wird. Die Chefin der Verbraucherzentralen POP warnt, das Angebot müsse für alle bezahlbar bleiben. Greenpeace nennt die Erhöhung klimapolitisch kurzsichtig. Der Preis für das Deutschlandticket steigt ab Januar um knapp 4 Euro auf 66,80 Euro. Grund sind höhere Kosten für Personal und Energie. Bundesverkehrsminister Bilger nennt die Erhöhung moderat. Das Deutschlandticket sei weiterhin ein sehr attraktives Angebot. Der oberste Gerichtshof der USA hat den Weg für die erste Hinrichtung einer Frau im Bundesstaat Tennessee seit mindestens 200 Jahren freigemacht. Damit hob das Gericht einen kurz zuvor verhängten Aufschub der Hinrichtung auf. Die 50-jährige Krista Pike soll in einem Hochsicherheitsgefängnis durch eine Giftspritze getötet werden. Sie und ihr damaliger Freund waren 1995 schuldig gesprochen worden, eine Klassenkameradin erstochen zu haben. Der Fall hatte Bezüge zum Satanismus und erregte große Aufmerksamkeit in den USA. Die Gletscher in der Schweiz sind in diesem Jahr extrem stark geschmolzen. Messungen haben ergeben, dass sie mehr als 5% ihres Volumens verloren haben. Aus Genf, Sandra Bieger.
3: Als Gründe für den diesjährigen Gletscherschwund nennt Klamos die intensiven Hitzewellen im Sommer in Kombination mit einem vorangegangenen schneearmen Winter. Dadurch verschwand die schützende Schneedecke vielerorts schon früh, sodass das blanke Eis über Monate hinweg der Sonne und den hohen Temperaturen ausgesetzt war. Von der Eisschmelze besonders betroffen waren laut Klamos unter anderem auch der große Aletschgletscher am Jungfraujoch und der Rhonegletscher.
1: Das waren die Nachrichten. Das Wetter in Deutschland. Nachts im Süden und Osten kaum Wolken, von Westen kommen Schauer, 18 Grad am Niederrhein bis 5 Grad in Ostbayern. Tag